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0: Ich kann nichts mehr Deutsch sprechen. Deshalb Christian werde übersetzen. Wie heißt übersetzen?
1: Übersetzen.
0: Ja. Aber ich freue mich sehr, hier zu sein. Und voy a contarles una historia.
1: Marino wird eine Geschichte jetzt euch erzählen.
0: Que está centrada en una experiencia con Dios.
1: Die also auf eine Erfahrung mit Gott gründet.
0: Y para comenzar quiero compartir con ustedes.
1: Und bevor wir eben anfangen, möchte mit uns etwas teilen.
0: Un corto pasaje que estaba leyendo de las escrituras antes de venir acá.
1: Ein kleines Stück aus der Bibel, das jetzt gerade eben gelesen hat, bevor eben hereingekommen ist. Ja. Und zwar hören wir ein kleines Stück aus dem Propheten Jeremias, und zwar Kapitel 15, vom Versikel 19 bis 21. Darum, so spricht der Herr, wenn du umkehrst, lasse ich dich umkehren, dann darfst du wieder vor mir stehen. Redest du Edles und nicht Gemeines, dann darfst du mir wieder Mund sein. Jene sollen sich dir zuwenden, du aber wende dich ihnen nicht zu. Dann mache ich dich für dieses Volk zur festen, ehernen Mauer. Mögen sie dich bekämpfen, sie werden dich nicht bezwingen, denn ich bin mit dir, um dir zu helfen und dich zu retten, Spruch des Herrn. Ja, ich rette dich aus der Hand der Bösen, ich befreie dich aus der Faust der Tyrannen. Wort Gottes.
0: La historia mía comienza en Colombia.
1: Die Geschichte, die wir jetzt hören von Marino, beginnt in Kolumbien.
0: Yo nací en las montañas de los Andes en una familia cultivadores de café.
1: Marino ist in einer Kaffeebauernfamilie in den Anden geboren.
0: Y soy el número 6 de 10 hijos.
1: Er ist der sechste von 10 Söhnen in der Familie.
0: Mi familia es una familia católica por tradición.
1: Seine Familie ist eine traditionsgemäße katholische Familie.
0: Y yo crecí con todas las enseñanzas y tradiciones de la iglesia.
1: Und Marino ist auch so in dieser katholischen Tradition aufgewachsen.
0: Cuando tenía 14 años me enviaron a Bogotá, a la capital de Colombia.
1: Mit 14 Jahren wurde er danach Bogotá, die Hauptstadt von Kolumbien, geschickt von seiner Familie.
0: Para terminar mis estudios secundarios.
1: Um dort seine schulische Ausbildung zu beenden.
0: Y estos eran los años 60.
1: Das war in den 60er Jahren.
0: Y como ustedes saben, en los años 60 la humanidad vivió una revolución cultural.
1: Und wie ihr vielleicht oder viele vor allem von euch wissen, in gerade in 60 Jahren gab es einen starken kulturellen Umbruch auf der ganzen Welt.
0: Y yo muy pronto comencé a caer en esas influencias de los años 60.
1: Und er ist eben auch in diese Zeit hineingeboren worden, könnte man sagen, und hat sich auch stark davon beeinflussen lassen.
0: Y dejé de creer que Jesús era Dios y perdí todo el respeto por la Iglesia Católica.
1: Und so hat er auch eben diesen Glauben an Jesus, an die Gottheit Jesu verloren und so auch praktisch auch seinen katholischen Glauben verloren.
0: Y comencé a practicar toda clase de filosofías paganas de Oriente.
1: So hat sich dann den heidnischen Lehren zugewendet.
0: Las astrologías y numerologías.
1: Die Astrologie, Zahlen, Mythen.
0: Y todo lo que conocemos como la nueva era.
1: Alles, wie viele von euch vielleicht wissen, was man unter New Age-Bewegung heutzutage versteht.
0: Cuando tenía 19 años, contraje matrimonio en Bogotá y me trasladé aquí a Alemania.
1: Mit 19 Jahren hat dann in Bogotá geheiratet und gleich darauf ist nach Deutschland, nach Hamburg gekommen.
0: Y en Hamburgo estudié en la Universidad de Hamburgo y me formé como actor y compositor musical.
1: In Hamburg hat an der Hamburger Universität studiert, Musik und Komposition.
0: Y viví en Hamburgo un poco más de 6 años.
1: Ein bisschen mehr als 6 Jahre ist so in Hamburg gewesen.
0: Y ahí nacieron mis dos hijos que hoy tienen 39 y 37 años.
1: Dort sind seine zwei Söhne geboren worden, die jetzt 39 und 37 Jahre alt sind.
0: Y después me trasladé a California, a Los Ángeles, California, en el año 75.
1: Von dort ist da nach Kalifornien gezogen im Jahr 75, im Jahre 75.
0: Y ahí vivo desde entonces.
1: Und seither wohnt dort.
0: Yo me dediqué a vivir en el mundo del espectáculo.
1: Dort hat gelebt und gewirkt in der Welt von Schauspielerei und Musik.
0: Actuando en cine, televisión.
1: In Kino, im Fernsehen.
0: Y en el año 85 me firmaron como artista exclusivo de la compañía Sony Music de Nueva York.
1: Im Jahr 89 hat einen Exklusivauftrag von Sony New York auch bekommen.
0: Y continué por más de 20 años viviendo totalmente alejado de Dios.
1: Dort hat weiterhin 20 Jahre etwa in dieser Welt ganz, ganz weg, weit weg von Gott gelebt und gewirkt.
0: Centrado únicamente en el dinero, la fama, el placer.
1: Worauf es ihm damals ausschließlich angekommen ist, war das Geld, der Ruhm und die Lust am Leben.
0: Mi madre me visitaba en California a menudo.
1: Seine Mutter hat ihn öfters in Kalifornien besucht.
0: Y ella me decía siempre, no me impresiona tu dinero ni tu fama, me preocupa tu alma.
1: Sie hat ihm immer gesagt, dein Geld und dein Ruhm interessiert mich nicht. Deine Seele, das ist, was mich interessiert.
0: Y me decía, si te mueres viviendo la vida que estás viviendo, te vas a condenar.
1: Und hat ihm immer wieder darauf hingewiesen, wenn du jetzt so stirbst in diesem Zustand, wird deine Seele verloren gehen.
0: Pero yo me reía y le decía a mi mamá que el Dios que ella adoraba era falso.
1: Er hat nur darüber gelacht und hat gesagt, ja, den Gott, den du anbetest, das ist ein falscher Gott für mich.
0: Porque no existía ni el pecado ni el infierno.
1: Für ihn hat es keine Sünde gegeben und auch keine Hölle.
0: Y mi madre toda la vida oró por mí mucho.
1: Und seine Mutter ihr ganzes Leben hat viel, viel für ihn gebetet.
0: En el año 97 viajé a Colombia durante la Navidad.
1: Die Weihnachtszeit 97 ist dann nach Kolumbien auf einen Besuch gekommen zu seiner Familie.
0: Y esta Navidad era una Navidad muy triste en mi familia.
1: Und dieses Weihnachtsfest war ein trauriges Weihnachten für seine ganze Familie.
0: Porque durante los 4 años anteriores habían fallecido 5 seres queridos uno tras otro.
1: Aus dem Grund, weil in den vergangenen 4 Jahren zu diesem Zeitpunkt sind 5 Personen ganz eng im Familienkreis gestorben.
0: Primero murió mi esposa de cáncer.
1: Zuerst ist seine Frau an Cancer gestorben, an Krebs gestorben.
0: Unos pocos meses después muere mi hermano menor en un accidente.
1: Einige Monate später ist sein Bruder auf einem Autounfall gestorben.
0: Luego mi padre muere también.
1: Gleich darauf auch sein Vater.
0: Unos pocos meses después se suicida un hermano mío.
1: Einige Monate später hat sich ein anderer Bruder selber umgebracht.
0: Y después muere mi madre.
1: Und dann ist auch seine Mutter gestorben.
0: En esa Navidad quedábamos 4 hermanas y yo.
1: Zu diesem Weihnachtsfest sind 4 Schwestern und er nur noch dort gewesen.
0: Mis hermanas eran católicas que practicaban la fe.
1: Seine Schwestern waren sehr katholisch und haben auch diesen Glauben praktiziert.
0: Pero ellas no sabían cuán alejado me encontraba yo de Dios.
1: Haben aber keine Ahnung gehabt, wie weit selber von Gott entfernt war.
0: La única que sabía era mi madre.
1: Die einzige, die es wusste, war seine Mutter.
0: Pero ella había muerto un año atrás.
1: Aber sie hat zu diesem Zeitpunkt, ist sie schon vor einem Jahr verstorben gewesen.
0: Una de mis hermanas nos invitó a rezar la novena de Navidad del Niño Jesús.
1: Eine von seinen Schwestern hat alle eingeladen, diese dort sehr bekannte Weihnachtsnovene zu beten und auch Marino dazu eingeladen zum kleinen Jesuskind.
0: Y hacía 33 años que no entraba a una iglesia católica.
1: Zu diesem Zeitpunkt waren es 33 Jahre, wo nie mehr eine katholische Kirche betreten hatte.
0: Pero fui solo para complacer a mis hermanas.
1: Ist aber trotzdem darauf eingegangen, um seinen Schwestern Gefallen zu tun.
0: Y cuando llegué, el sacerdote introdujo la novena diciendo.
1: Und als der Priester auch zu dieser Novene gekommen ist, hat zur Einführung Folgendes gesagt.
0: El que hace esta novena con devoción, con fe, el niño le dará una gracia.
1: Derjenige, der diese Novene mit Glauben und Hingabe betet, das Jesuskind wird ihm eine besondere Gnade schenken.
0: Para mí la palabra gracia quería decir suerte, porque yo era un hombre del mundo.
1: Für ihn das Wort Gnade bedeutete so viel Glück, weil eben aus der Welt war.
0: Y pensé que de pronto podía sacarme algo para mí de esa novena.
1: Und hat gemeint, ja, das könnte für mich nicht ganz schlecht sein, dass es mir noch ein bisschen weiter besser geht.
0: Pero yo no creía que este niño era Dios.
1: Aber hat nicht daran geglaubt, dass dieses Jesuskind auch Gott ist.
0: Porque para mí Dios era una energía cósmica.
1: Für ihn war Gott eine kosmische Energie.
0: Una fuerza universal.
1: Eine universelle Kraft.
0: Un Nirvana.
1: Ein Nirvana.
0: Había perdido completamente el sentido del Dios Trinitario.
1: Hat also komplett den Gedanken und die Lehre an den dreieinigen Gott verloren.
0: Y creía en la reencarnación.
1: Und glaubte an die Wiedergeburt.
0: Pero yo hice toda la novena con mis hermanas, los 9 días.
1: Und trotzdem hat diese 9 Tage treu mit seinen Schwestern diese Novene gemacht.
0: Y el 25 de diciembre, que es el día después de que termina la novena,
1: am 25. Dezember, am Weihnachtstag, wo die Novene endet,
0: el Señor me concedió lo que le pedí.
1: Der Herr Gott hat ihm tatsächlich das geschenkt, worum gebeten hatte.
0: Yo le pedí que cambiara mi vida.
1: Hat Gott gebeten, dass sein Leben eine Wende nimmt.

0: Manos atrás, me pusieron la capucha sobre mi cabeza.
1: Sie haben ihn gefesselt, die Hände nach hinten und eine Kapuze über den Kopf, über die Augen gezogen.
0: Y me llevaron prisionero a la selva.
1: Und so haben sie ihn als Gefangenen in den Dschungel mitgenommen.
0: Los guerrilleros que me llevaron a la selva tenían que entregarme a otro grupo de guerrilleros.
1: Diejenigen, die ihn gefangen haben, die haben die Aufgabe gehabt, ihn einer anderen Guerillagruppe zu übergeben.
0: Pero no pudieron hacerlo porque el ejército comenzó a buscarme.
1: Es ist ihnen aber nicht gelungen, weil das bekannt wurde und das kolumbianische Militär hat angefangen, nach Marino zu suchen.
0: Y esto hizo que ellos me escondieran en la selva dentro de una cueva.
1: Und deswegen haben sie ihn versteckt innerhalb vom Dschungel in einer Art Höhle.
0: Para mantenerme lejos de la vista de los helicópteros.
1: Um ihn so vor Sichtweite von den Helikoptern zu verstecken.
0: Y ahí en esa cueva tuve que quedarme 15 días.
1: Und dort haben sie ihn 15 Tage lang gelassen, 2 Wochen.
0: En total estuve secuestrado 6 meses.
1: Insgesamt war er 6 Monate gefangen.
0: Me secuestraron para robarme dinero.
1: Sie haben ihn natürlich gefangen, um ihm Geld zu rauben.
0: Esos primeros 15 días solo me alimentaban una vez al día.
1: Diese 2 Wochen haben sie ihm nur einmal am Tag etwas zu essen gegeben.
0: Y me alimentaban con raíces silvestres y frutas silvestres.
1: Aber nur, was es so wild zu geben gehabt hat, Wurzeln, Früchte, was halt so in der Bambas wächst, wild.
0: Y cada día estaba más débil, más desesperado y con más odio contra ellos.
1: Und jeden Tag ist er immer schwächer geworden und hat sich auch immer mehr mit Hass gegen diese Guerilleros ist in ihm gewachsen.
0: Y casi todo el tiempo lo único que quería era morirme.
1: Und das Einzige, was er sich noch mehr gewünscht hat, ist endlich zu sterben.
0: Porque yo no tenía nada de Dios en mi corazón.
1: Weil er wirklich nichts von Gott in seinem Herzen hatte.
0: Y mi vida estaba prácticamente destruida.
1: Und sein Leben, das war komplett zerstört zu diesem Moment.
0: El día 15 del secuestro, los guerrilleros me sentenciaron a muerte.
1: Eben genau am 15. Tag, nachdem er gefangen genommen wurde, haben sie ihn schon eigentlich zu Tode verurteilt.
0: Pero antes de matarme, ellos tenían que recoger el dinero.
1: Aber bevor sie ihn überhaupt umbringen konnten, mussten sie trotzdem schauen, dass sie irgendwie noch an Geld kommen.
0: Y esto iba a tomar varios meses.
1: Und das würde einige Monate dauern.
0: Esa noche, después de sentenciarme a muerte, me volvieron a lanzar a la cueva, amarrado y encapuchado.
1: In dieser Nacht, nachdem sie ihn eben zu Tode verurteilt haben, haben sie ihn wieder in diese Höhle hineingeworfen.
0: Y esa noche fue la noche en que yo tuve una experiencia con Dios que duró toda la noche entera.
1: Und das war die ausschlaggebende Nacht in seinem ganzen Leben, wo er die ganze Nacht ein Erlebnis mit Gott hatte.
0: Yo viví lo que podemos llamar el juicio de mi vida ante el Señor como si me hubiese muerto.
1: Man könnte das so umschreiben oder nennen, er hat das Gericht vor Gott noch zu Lebenszeiten durchgelebt.
0: Al principio yo estaba en esa cueva sin ninguna esperanza de salir con vida del secuestro.
1: Am Anfang, wo er in dieser Höhle war, war er ohne Hoffnung, irgendwas noch aus seinem Leben machen zu können.
0: Toda mi familia estaba en peligro.
1: Seine ganze Familie war auch in Gefahr gewesen.
0: Todo el dinero que yo había trabajado toda mi vida me lo iban a robar.
1: Das ganze Geld, was er durch sein ganzes Leben lang sich erworben und zusammengespart hatte, das wollten sie ihm stehlen, also ja.
0: Y sabía que me matarían en la selva, me enterrarían en la selva y nunca nadie me iba a encontrar.
1: Und er wusste trotzdem ganz genau, dass sie ihn trotzdem umbringen würden, irgendwo ihm vergraben würden und niemand wird ihn irgendwann mal wiederfinden.
0: Era una situación muy horrible.
1: Das war eine ganz, ganz schreckliche Situation.
0: En ese momento comencé yo a vivir algo muy misterioso.
1: In diesem Moment hat er etwas ganz

0: Heimnis und Geheimnisartiges erlebt.
1: Yo estaba perfectamente despierto y consciente en la cueva.
0: Einerseits war er komplett wach und bei allen Sinnen in dieser Höhle.
1: Y de pronto me vi en el patio interior de la casa donde yo nací en mi pueblo.
0: Und gleichzeitig hat er sich auf einmal gesehen, sich selber im Innenhof von seiner Familie, wo er geboren wurde.
1: Y estaba en un triciclo con un palo en la mano, paseándome por los jardines, golpeando las plantas y las flores.
0: Er war damals ungefähr 3 Jahre alt und hat sich gesehen, wie er da auf dem Fahrrad gefahren ist und mit dem Stock auf die Pflanzen rumgeschlagen hat.
1: Y escuchaba una empleada del servicio que me pedía que no hiciera eso.
0: Und eine Angestellte hat ihm gesagt, mach das doch nicht.
1: Y yo entré en un estado de pánico.
0: Und er ist in eine gewisse Panik geraten.
1: Porque tenía 47 años de edad y estaba perfectamente despierto en la cueva.
0: Er war ja zu dem Moment 47 Jahre alt und war in einer Höhle gewesen. Und trotzdem hat er sich gesehen und gelebt als ein dreijähriger Junge zu Hause.
1: Y el primer instinto fue salir corriendo de la cueva.
0: Und das, was er im Moment machen wollte, aus der Höhle rausrennen.
1: Pero sabía que si hacía eso, los guerrilleros me mataban, pensando que me iba a escapar.
0: Aber er war ganz, für ihn war ganz klar, wenn er das jetzt machen würde, dann würden sie ihn abknallen, weil sie denken würden, er möchte abhauen.
1: Entonces me tocó seguir viviendo esto.
0: Das heißt, er war dazu gezwungen, weiterhin dieses zu leben.
1: Y yo no podía detenerlo, continué reviviendo mi vida.
0: Er hat versucht, es irgendwie zu verdrängen, aber es konnte er nicht. Es ist einfach wie ein Film weitergegangen.
1: Al principio yo pensé que estaba alucinando.
0: Erst hat er gesagt, es ist eine Art Halluzination.
1: Porque tenía 15 días en la cueva picado de toda clase de insectos, de arañas.
0: Er war natürlich zu diesem Zeitpunkt 15 Tage, also 2 Wochen in dieser Höhle und total von oben bis unten verstochen von allen möglichen Insekten vom Dschungel.
1: Y pensé que tenía fiebre, que estaba envenenada mi sangre y que estaba viendo cosas.
0: Und hat gedacht, gut, wahrscheinlich habe ich jetzt irgendwie Lampenfieber gekriegt oder starkes Fieber und jetzt spielen sich Dinge in meinem Kopf ab.
1: Pero esto no sirvió porque yo continué reviviendo mi vida perfectamente.
0: Aber das hat alles nichts genützt. Trotzdem hat er ganz genau sein Leben Schritt für Schritt wieder weiterhin durchgelebt.
1: Y cuando estaba pasando por mi edad de 11, 12, 13 años,
0: als er durch das Alter 11, 12, 13 Jahre ging,
1: comencé a vivir un dolor inmenso.
0: Hat einen ganz, ganz tiefen Schmerz erlebt.
1: Y no era un dolor físico, era un dolor espiritual.
0: Es war kein körperlicher Schmerz, sondern ein seelischer Schmerz, ein geistiger Schmerz.
1: Era el dolor de mis pecados.
0: Das war der Schmerz seiner Sünden.
1: Y yo les conté al principio que yo no creía en el pecado.
0: Und am Anfang hat er uns ja gesagt, zu diesem Zeitpunkt glaubte er nicht an Sünde.
1: Pero ahí estaba yo sufriendo todas las cosas malas que yo veía que estaba haciendo a esas edades.
0: Und doch hat er in diesem Moment wirklich das alles durchgegeben, alles Schlechte durchgelebt und gespürt zu diesem Zeitpunkt.
1: También veía las cosas buenas que hice.
0: Er hat aber auch die guten Dinge gesehen, die er gemacht hat.
1: Pero las cosas buenas pasaban sin dolor.
0: Und die guten Sachen sind ohne Schmerz vorbeigegangen.
1: Y las malas se detenían como si nunca fueran a pasar y tenía que sufrirlas una por una.
0: Und die schlechten Dinge, die waren einfach da und die wollten nicht zu Ende gehen und die waren da und haben wehgetan.
1: Yo creo que yo reviví toda mi vida de la infancia hasta los 47 años que tenía esa noche.
0: Und ich glaube, ich habe wirklich mein ganzes Leben seit der Kindheit bis zu meinem 47. Lebensjahr in diesem Zeitpunkt in dieser Höhle durchgelebt.
1: Yo podría describir esta primera parte como una iluminación de mi conciencia.
0: würde diesen ersten Teil von dieser Erfahrung als eine Erleuchtung seines Gewissens beschreiben.
1: Durante esta primera parte yo tenía en cierta forma como un equilibrio con la realidad.
0: Er hat eine gewisse Ausgeglichenheit trotzdem gleichzeitig gelebt mit der Wirklichkeit.
1: Por el hecho de que yo estaba despierto y consciente en la cueva.
0: Durch die einfache Tatsache, dass er wirklich ganz wach in dieser Höhle gewesen ist.
1: Y a pesar de lo sobrenatural que era revivir mi vida,
0: obwohl er dieses Übernatürliche in diesem Moment gelebt hat,
1: sin embargo, el estar despierto en la cueva me daba un pie en la realidad.
0: Dieses Wachsein in der Höhle hat ihm so wie einen Fuß in der Wirklichkeit gegeben. Also war sich ganz sicher, es ist alles real.
1: Y ahora sucede algo más misterioso.
0: Und anschließend kommt jetzt noch etwas Geheimnisvolleres.
1: El estar despierto y consciente en la cueva se desapareció.
0: Dieses Bewusstsein, dass er in einer Höhle ist und dort in dem Dschungel, das ist auf einmal weggegangen.
1: Y aparecí completamente del lado sobrenatural.
0: Und war vollkommen in der übernatürlichen Welt.
1: Estaba boca abajo contra la hierba en lo que terminó siendo una montaña muy alta.
0: Er hat sich gesehen und hat gelebt auf einer Wiese, Kopf nach unten, und hat einen großen, weiten Berg vor sich gesehen.
1: Estaba en medio de un silencio que yo podría llamarlo un silencio perfecto.
0: Er war wie in einer Ruhe, in einer Stille, ich würde sagen, in der perfekten Ruhe und der perfekten Stille.
1: Era un estado perfecto de paz, de gozo, de libertad.
0: Es war eine vollkommene Situation von Frieden und von Freude.
1: Y cuando miré más adelante de mí, vi otra montaña más alta todavía.
0: Und etwas später hat noch einen höheren und noch weiteren Berg vor sich gesehen.
1: Y encima de esa montaña comencé a ver una ciudad extraordinariamente preciosa de luz.
0: Auf diesem Berg oben, auf dem Gipfel, erschien eine herrliche, wunderbare Stadt, die voller Licht strahlte.
1: Y durante toda esta experiencia mística, yo me encontraba en un estado perfecto de conocimiento.
0: Und während dieser ganzen Erfahrung war in ganz bei Bewusstsein.
1: Yo sabía que mi alma tenía que haber llegado a esa ciudad de luz y no había alcanzado.
0: War sich klar, dass seine Seele dorthin kommen sollte, zu dieser Stadt vor Licht, aber sie hat es nicht erreicht, nicht geschafft.
1: Y en ese momento comencé a escuchar la voz del Señor que me habló.
0: In diesem Moment hat die Stimme des Herrn gehört, die Stimme Gottes, die zu ihm sprach.
1: Y su voz tan inmensa, tan inmensa.
0: Und es war eine unheimlich große und weite Stimme.
1: Que parecía que venía de todas partes del universo entero.
0: Man muss sich vorstellen, als wenn diese Stimme aus dem ganzen Universum auf ihn zukam.
1: Y parecía que salía de adentro de mí.
0: Und gleichzeitig spürte dass sie aus ihm herauskam, diese Stimme.
1: Y era una voz llena de amor, de compasión, de misericordia.
0: Es war eine Stimme voll von Barmherzigkeit, von Liebe, vor Liebe.
1: Y yo no la resistía, no quería que me hablara, parecía que me quemara.
0: Er wollte diese Stimme eigentlich nicht hören, es schien ihm, als wenn ihn diese Stimme wie verbrennen würde.
1: Y descubrí algo muy triste.
0: Und stellte etwas ganz Trauriges fest.
1: Toda mi vida que yo viví lejos de Dios,
0: sein ganzes Leben, wo weit, weit weg von Gott war,
1: yo estaba convencido que yo era una persona muy buena.
0: War total von sich überzeugt, dass ein ganz guter Mensch selber gewesen ist.
1: Porque yo pertenecía a muchas instituciones de caridad.
0: Weil hat vielen sozialen und karitativen Vereinigungen angehört.
1: Y todos los años con mis colegas actores en Hollywood recogíamos mucho dinero para los pobres.
0: Und mit vielen von seinen Kollegen in Hollywood haben sie jedes Jahr viel Geld zusammen gesammelt für diese sozialen Organisationen und Zwecke.
1: Y esto me hacía creer que yo era bueno.
0: Und das hat ihm bewusst gemacht, dass gut sei.
1: A pesar de que viví una vida totalmente en pecado mortal.
0: Obwohl sich sicher ist und wusste, dass sein ganzes Leben in der schweren Sünde, in der Todsünde gelebt hatte.
1: Y por eso, durante la iluminación de mi conciencia,
0: deswegen während dieser Erleuchtung von seinem Gewissen,
1: pude ver perfectamente que yo nunca había amado a nadie.
0: Hat ganz perfekt und genau erkannt, dass eigentlich nie jemand richtig geliebt hat.
1: Solo me amé a mí mismo.
0: Hat sich nur selber geliebt.
1: Todo lo que hice toda mi vida lo hice solo para mí.
0: Alles, was sein ganzes Leben gemacht hat, hat nur für sich gemacht.
1: Y por eso no resistía el amor de Dios.
0: Und deswegen hat die Gottesliebe, die Liebe Gottes in diesem Moment nicht annehmen und nicht aushalten können.
1: Porque como nunca había amado, no conocía el amor.
0: Weil eigentlich nie richtig geliebt hat und kannte auch diese Liebe nicht.
1: Todo lo que parecía ser generosidad de mi parte,
0: alles, was Großzügigkeit in seinem Leben schien,
1: era simplemente vanidad.
0: Das war alles nur Eitelkeit.
1: Era orgullo.
0: Das war Stolz.
1: Me hacía sentir mejor que los demás.
0: Hat sich einfach dadurch besser gefühlt als die anderen.
1: Y en ese momento,
0: und in diesem Moment,
1: cuando el Señor me habla y yo lo rechazo,
0: als der Herr zu ihm sprach und ihn abgelehnt hat,
1: él se silenció.
0: Der Herr blieb in Stille, schwieg.
1: Y yo quedé en una soledad inmensa.
0: Und trat in eine Einsamkeit, eine unheimliche Einsamkeit.
1: Todo se desapareció, las montañas, la ciudad de luz.
0: Alles ist auf einmal verschwunden, dieser Berg und diese Stadt voll Licht.
1: Y yo quedé flotando encima de un abismo que no tenía fondo.
0: Und schwebte in diesem Moment über einem Abgrund, der kein Ende hatte.
1: Yo sabía dónde estaba, pero no quería enfrentarme a esto.
0: Wusste, wo sich jetzt befand, aber wollte es nicht richtig annehmen und wahrhaben.
1: Por 33 años yo negué la existencia del infierno.
0: 33 Jahre lang hat die Existenz der Hölle geleugnet.
1: Inclusive compuse una obra de teatro ridiculizando la existencia del infierno.
0: Hat einschließlich sogar einmal ein Theater selber erfunden, gemacht, dass diese Existenz der Hölle total verleugnet.
1: Pero en ese momento yo sabía que estaba flotando encima del infierno.
0: Aber in diesem Moment war sich ganz bewusst, dass über dieser Existenz der Hölle schwebte.
1: Y esta tarde aquí en presencia de todos ustedes.
0: Und heute Nachmittag im Beisein von euch allen.
1: Yo testifico con mi vida.
0: Möchte ich mit meinem eigenen Leben bezeugen,
1: que el infierno existe.
0: Ja, die Hölle existiert.
1: No porque yo lo leí en un libro.
0: Nicht, weil ich es vielleicht irgendwo mal in einem Buch gelesen hätte.
1: Porque cuando lo leí en el catecismo de la Iglesia Católica, cuando era un muchacho,
0: Als davon las, als ein kleines Kind war, in dem katholischen Katechismus,
1: no lo creí y me burlé.
0: Hat nicht daran geglaubt und hat darüber gespottet.
1: Y tampoco porque un ser humano me lo reveló.
0: Und auch nicht, weil es vielleicht irgendein Mensch ihm mal eröffnet hatte oder kundgetan hätte.
1: Porque cuando me contaron de la existencia del infierno en el colegio, en la iglesia y en mi casa me burlé.
0: Immer wenn man ihm von der Hölle gesprochen hat, in der Schule, in der Kirche, in seinem Haus, hat nur darüber gelacht und gespottet.
1: Pero hoy yo ya no me río.
0: Aber heute lacht nicht mehr darüber.
1: Y les va a parecer muy extraño lo que les voy a decir.
0: Es scheint vielleicht euch ein bisschen fremd, was ich euch jetzt sagen möchte.
1: Yo sé que el infierno existe.
0: Ich weiß, dass die Hölle existiert.
1: Porque yo he estado ahí.
0: Weil ich dort selber gewesen bin.
1: Yo no sé por qué.
0: Ich weiß nicht warum.
1: No tengo la respuesta.
0: Ich habe keine Ahnung, keine Antwort dafür.
1: Lo único que yo sé,
0: das Einzige, was ich weiß,
1: es que yo soy la persona más indigna para estar aquí hablando de Dios.
0: Dass ich die unwürdigste Person hier jetzt im Moment da bin, über Gott zu sprechen.
1: Porque yo perseguí al Señor Jesús.
0: Weil ich den Herrn Jesus selber verfolgt hatte.
1: Yo me burlé de los cristianos.
0: Ich habe mich über die Christen lustig gemacht.
1: Y viví en pecado por muchos años.
0: Und bin viele Jahre habe ich in Sünde gelebt.
1: Sin embargo, el Señor me rescató.
0: Und trotzdem, der Herr hat mich da herausgeholt.
1: Y encima de eso me envió a testificar lo que hizo conmigo.
0: Und mehr noch, hat mich dazu berufen, darüber Zeugnis zu geben, was mit mir gemacht hat.
1: Y por eso, esta noche aquí en medio de ustedes,
0: und deswegen heute an diesem Nachmittag unter euch,
1: vengo aquí no hablar de mí,
0: komme ich nicht über mich selber zu sprechen.
1: Porque lo único que les pudiera contar de mí es lo malo que yo he sido.
0: Denn das Einzige, was ich selber sprechen konnte und erzählen können, sind alles Schlechte, was ich in meinem Leben gemacht habe.
1: Pero vengo a glorificar a Dios.
0: Aber ich komme, Gott selber zu verherrlichen.
1: Un Dios misericordioso y amoroso.
0: Ein Gott voll Erbarmen und voller Liebe.
1: Que me ha perdonado.
0: Der hat mir alles vergeben.
1: Y que me ha salvado no solamente de la guerrilla.
0: Der mich nicht nur aus der kolumbianischen Guerilla gerettet hat.
1: Pero también del infierno.
0: Sondern von der Hölle selber.
1: No hay posibilidad que yo les pueda describir el infierno en palabras.
0: Es ist ganz schwierig, wirklich von dieser Erfahrung der Hölle in Worten darüber zu sprechen.
1: Porque es imposible describir un estado sobrenatural en un lenguaje natural.
0: Es ist einfach schwierig, einen übernatürlichen Zustand mit natürlichen Worten auszudrücken.
1: Pero les voy a dar una idea.
0: Aber ich möchte versuchen, euch eine Idee weiterzugeben.
1: Yo estoy flotando encima de un abismo de tinieblas.
0: Schwebt wie über einem Abgrund, wie über einen Nebel.
1: Y parecía que era un océano de niebla espesa.
0: Es scheint wie ein Ozean von ganz, ganz dichtem Nebel.
1: Y cuando comencé a hundirme en él,
0: und je mehr ich mich in diesen Nebel hineinbegab und immer weiter hinunterkam,
1: me di cuenta que no era niebla.
0: Ist es mir klar geworden, dass es kein Nebel ist.
1: Cada partícula de eso era un alma condenada.
0: Jedes kleinste Teilchen von diesem Nebel war eine Seele.
1: Era un ser humano demonizado.
0: Eine Seele, die verloren gegangen ist von einem Menschen, der
1: demonizado?
0: Von einem einer Seele, die von einem Teufel besetzt war.
1: Y en la superficie tenían todavía rasgos de ser humano.
0: Und trotzdem gab es irgendwie noch etwas von menschlichen Zügen in denen.
1: Yo sabía que habían sido seres humanos.
0: Ich wusste, dass es menschliche Wesen waren.
1: Pero estaban totalmente deformadas por el pecado.
0: Aber sie waren total verformt durch die Sünde.
1: Y yo entendía perfectamente todas las deformaciones que tenían.
0: Und hat ganz genau jede einzelne von diesen Verkrüppelungen erkannt.
1: Sabía qué pecados habían causado cuáles deformaciones.
0: Wusste, welche Sünden es waren, die diese Verkrüppelungen oder Veränderungen verursacht hat.
1: Y cuando miraba más profundamente en el abismo,
0: und je tiefer, dass er in diesen Abgrund hinabkam,
1: veía que habían muchos niveles de condenación.
0: Erkannte er, dass es verschiedene Tiefen oder Nivellestufen von Verdammung, dass es gab.
1: Y más profundo en el abismo podía contemplar jerarquías demoníacas que estaban formadas por espíritus que nunca habían sido seres humanos.
0: Und weiter unten, je tiefer kam, erkannte er, wie eine Hierarchie, eine Ordnung, eine Gruppierung von Dämonen, die niemals Menschen gewesen waren.
1: Estos que conocemos como ángeles caídos.
0: Die wir durch unseren Glauben und durch die Lehre als die gefallenen Engel erkennen oder von denen wir von gefallenen Engeln wissen.
1: Y las almas de los seres humanos eran esclavas eternamente de diferentes jerarquías.
0: Und die verdammten, verlorenen Seelen waren wie Sklaven von dieser gefallenen Engelwelt.
1: El Señor me habló de nuevo.
0: Der Herr hat wieder begonnen, zu ihm zu sprechen.
1: Y yo aparecí otra vez en la montaña donde lo había rechazado.
0: Und wieder befand er sich auf diesem Berg, wo er ihn geleugnet hat und wo er ihn nicht angenommen hat am Anfang von dieser Erfahrung.
1: Y él me habló mucho, mucho, mucho.
0: Und er hat viel, viel, viel zu ihm gesprochen.
1: Si yo viviera 100 años más,
0: wenn ich noch mal 100 Jahre leben würde,
1: no alcanzaría contar todo lo que me habló.
0: Ich könnte das nicht in 100 Jahren alles wiedergeben, was er mir in diesem Moment gesprochen hat.
1: Yo he escrito 8 libros.
0: Bis jetzt hat Marino 8 Bücher geschrieben.
1: Y he desarrollado muchos temas místicos de esta experiencia.
0: Und hat auch viele, viele Themen ausgearbeitet, auch in Vorträgen über all diese Erfahrungen.
1: Pero no he tocado ni la superficie.
0: Aber hat nicht einmal das Kleinste davon erreicht, darüber zu sprechen.
1: Entre las cosas que el Señor me reveló, que les puedo contar en este corto momento,
0: von allen dem, was Gott ihm mitgeteilt und er hat erfahren lassen, worüber er in diesem kleinen Moment heute sprechen kann,
1: les puedo contar que él me habló de la humanidad.
0: Vor allen Dingen möchte ich sagen, wie er zu mir über die Menschheit gesprochen hat.
1: Y me dijo que nosotros estamos al final del final del final de los últimos tiempos.
0: Vor allem hat ihm der Herr auch klar zu erkennen gegeben, dass wir am Ende vom Ende der Zeit stehen.
1: Pero no estaba hablando de tiempo humano.
0: Aber nicht nach menschlicher Zeitrechnung.
1: Estaba hablando de una batalla espiritual entre el bien y el mal.
0: Er sprach in diesem Moment über einen geistigen Kampf zwischen Gut und Böse.
1: Por las almas que estamos acá y las que faltan por llegar.
0: Und zwar von den Seelen der Menschen, die wir jetzt leben, und diejenigen, die noch nicht geboren sind, die noch kommen werden.
1: Porque él dice que él tiene un plan perfecto.
0: Denn er sagte zu ihm, er hat einen ganz, ganz perfekten Plan.
1: Un número exacto de almas entrarán al reino de Dios antes de que Jesús regrese.
0: Eine ganz, ganz bis auf die Zahl abgestimmte Seele wird in den Himmel eingehen, bevor der Herr wiederkommt.
1: Y por esto Satanás está desesperado.
0: Und deswegen ist der Teufel desesperado, verzweifelt, total verzweifelt.
1: Porque su tiempo se termina ya.
0: Weil seine Zeit zu Ende geht.
1: Y él trata de detener el completarse el número de almas.
0: Der Teufel möchte das zurückhalten, dass diese Zahl sich vollendet.
1: Y por eso su principal batalla,
0: und deswegen sein erster Kampf,
1: es detener la procreación.
0: Ist da die Vermehrung zu stoppen.
1: Lo hace a través del aborto.
0: Er macht es durch die Abtreibung.
1: A través de la promiscuidad.
0: Promiscuidad.
1: Promiscuidad. Cuando la gente es muy impura y tiene sexo con todo el mundo, ja. La promiscuidad.
0: Ja, durch alle sexuellen Missbrauch.
1: Y lo hace a través de la promoción del homosexualismo, lesbianismo.
0: Auch durch Homosexualität, durch Lesbianismus.
1: Porque en esa forma detiene la procreación.
0: Denn auf diese Art und Weise hält natürlich die Ausbreitung der Menschheit zurück und somit auch den Zeitpunkt und den Plan Gottes, dass wiederkommt.
1: Entonces el plan número uno de Satanás hoy es destruir la familia.
0: Und deswegen verstehen wir es ein bisschen, dass der Plan Nummer eins von Satan ist, die Familie zu zerstören.
1: Hay dos personas que el demonio odia más en el mundo.
0: Es gibt zwei Menschen, zwei Personen, die der Teufel am meisten von allen hasst.
1: Un sacerdote,
0: einen Priester,
1: católico,
0: einen katholischen Priester,
1: y un matrimonio,
0: und eine katholische Familie, eine katholische Ehe.
1: Porque los sacramentos, esos dos sacramentos,
0: weil diese zwei, es war nicht ganz richtig, wenn ich also möchte genau sagen, die Ehe, weil diese zwei Sakramente
1: son un terror para el diablo.
0: Das ist also ganz schrecklich für den Teufel, ein Terror.
1: Porque un matrimonio fiel,
0: weil eine treue Ehe
1: es un poder eucarístico.
0: Das ist eine eucharistische Macht und Kraft.
1: Y produce muchísima fuerza espiritual para la salvación de las almas.
0: Und aus dieser eucharistischen Kraft geht eine unheimliche Kraft hervor, die viele, viele Seelen retten kann, mitretten kann.
1: Y un sacerdote, pues es obvio,
0: und
1: que
0: klar,
1: es,
0: ein
1: que
0: katholischer Priester,
1: que es el instrumento más importante eucarístico.
0: Das ist, man könnte sagen, das wichtige eucharistische Instrument.
1: El Señor me llamó en la Iglesia Católica.
0: Der Herr hat ihn, Marino, in die katholische Kirche berufen.
1: Y me dijo, la Iglesia Católica es la Iglesia del Señor.
0: Und hat ihm gesagt, die katholische Kirche ist die Kirche des Herrn.
1: La continuación del judaísmo.
0: Die Fortsetzung vom Judentum.
1: Y él me habló lo importante que es reconocer a nuestros hermanos mayores del judaísmo.
0: Und hat ihm auch erkennen lassen, dass es wichtig ist, unsere größeren Brüder aus dem Judentum zu erkennen und anzuerkennen.
1: Pero me dijo, la salvación es para toda la humanidad entera.
0: Und gleichzeitig sagt ihm, die Rettung ist für die ganze Menschheit da.
1: No hay excepción.
0: Es gibt keine Ausnahmen.
1: Porque al final de esta vida,
0: denn am Ende dieses Lebens,
1: todos los seres humanos compareceremos ante el tribunal de Jesús.
0: Alle Menschen werden wir uns vor dem Gericht Gottes wiederfinden.
1: Y Jesús nos juzgará en el amor.
0: Und Jesus wird uns in der Liebe und nach der Liebe richten.
1: Un indígena que nació en la selva.
0: Ein Indio, der vielleicht im Busch oder sonst irgendwie geboren wurde.
1: Y nunca escuchó de Dios ni de mandamientos.
0: Und nie vielleicht von Gott oder von den zehn Geboten etwas gehört hat.
1: Ese indígena nació también como nosotros, con el conocimiento infuso en su corazón de la conducta del bien y del mal.
0: Auch dieser Mensch, auch dieser Indio ist geboren worden schon mit dieser Erkenntnis, perfekten Erkenntnis zwischen Gut und Böse.
1: Y si ese indígena vive de acuerdo al amor que hay en su corazón,
0: und wenn dieser Indio zum Beispiel nach diesem Gesetz, was in seinem Herzen eingeschrieben ist, lebt,
1: al morirse y encontrarse con Jesús,
0: wenn er stirbt und sich mit Jesus treffen wird, ihn findet, ihn erkennt,
1: inmediatamente lo reconocerá como su Señor.
0: Sofort wird er ihn als seinen Herrn erkennen.
1: Porque toda la vida le dio el señorío al amor.
0: Weil er sein ganzes Leben lang die Herrschaft der Liebe schon in seinem Herzen war.
1: Y la salvación solo se encuentra en Jesucristo.
0: Und die Rettung allein kommt von Jesus Christus.
1: El Señor lo rescatará a través del amor.
0: Der Herr wird auch diesen Menschen durch die Liebe zu sich ziehen.
1: Y lo mismo con todo ser humano.
0: Und so mit der ganzen Menschheit.
1: Pero él me dice, a mí me dio mucho más.
0: Aber zu mir sagt er, mir hat er viel, viel mehr gegeben und anvertraut.
1: Y yo tenía mucho por qué responder.
0: Und ich habe viel, für das ich zur Verantwortung oder für das ich zur Verantwortung gestellt werde.
1: Él me dice, la Iglesia Católica es el instrumento eucarístico de reparación.
0: Er sagt ihm, dass die katholische Kirche ein eucharistisches Instrument zur Rettung der Seelen ist.
1: Cada uno de nosotros somos un instrumento de reparación.
0: Jeder einzelne von uns ist wie so ein Instrument zur Errettung der Seelen.
1: Y por intermedio de la Eucaristía,
0: und durch die Eucharistie,
1: cada que nosotros comulgamos en gracia de Dios,
0: jeder von uns, die wir in der Gnade Gottes, in der heilig machenden Gnade kommunizieren,
1: el Señor convierte nuestra sangre en su sangre.
0: Der Herr selber wandelt unser Blut in sein eigenes Blut.
1: Y rescata almas en ese momento.
0: Und rettet so Seelen durch uns.
1: Cada que comulgamos.
0: Jedes Mal, wenn wir die heilige Kommunion empfangen.
1: Cuando nosotros estamos adorando el Santísimo.
0: Immer wenn wir das allerheiligste Sakrament anbeten.
1: El Señor me dice que estamos en Getsemaní.
0: Der Herr sagt uns, dass wir uns in Gethsemane auf dem Ölberg befinden.
1: Estamos como Juan, Pedro y Santiago.
0: So wie Johannes, Petrus und Jakobus mit dem Herrn.
1: Y Jesús nos usa como testigos ante el Padre Celestial.
0: Und Jesus nimmt uns als Zeugen mit vor dem Vater.
1: Para rescatar almas.
0: Seelen zu retten.
1: Durante el tiempo que estamos en adoración,
0: in dieser Zeit werden wir Anbetung machen, in Anbetung sind.
1: Mucha gente está en peligro de condenarse.
0: Viele, viele Menschen sind in der Gefahr, für immer verloren zu gehen.
1: Y en ese tiempo el Señor rescata almas.
0: Und in diesem Moment rettet der Herr Seelen.
1: Él me mostró los 33 años que yo no comulgué.
0: Er hat Marino ganz genau gezeigt, die 33 Jahre, während er nie ein einziges Mal kommuniziert, die Heilige Kommunion empfangen hat.
1: Nunca les podría describir el dolor que yo sentí.
0: Ihr könnt euch nie, nie vorstellen, ich könnte es euch nie richtig beschreiben, den Schmerz, den ich in diesem Moment erfahren habe.
1: Porque pude ver los miles de almas que pude haber salvado.
0: Weil ich habe genau die Tausenden von Seelen erkannt, die auch durch mich hätten gerettet werden können.
1: Si yo me hubiese muerto esa noche y me hubiese salvado por misericordia de Dios,
0: wenn ich in dieser Nacht bei dieser Gotteserfahrung gestorben wäre und Gott mich gerettet hätte,
1: hubiese estado en el purgatorio por mucho, mucho tiempo.
0: Wäre ich in das Fegefeuer für lange, lange, lange Zeit gekommen.
1: Porque mi alma estaba en un dolor tan profundo.
0: Meine Seele war in so einem unendlichen Schmerz.
1: Y el dolor más grande tenía que ver con las Eucaristías desperdiciadas.
0: Und der Hauptschmerz wurde verursacht durch die vielen heiligen Kommunionen, die er vergeudet hatte.

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1: Wir beten den Barmherzigkeitsrosenkranz. Im Namen des Vaters und des Sohnes und des Heiligen Geistes. Amen. Vater unser im Himmel, geheiligt werde dein Name, dein Reich komme, dein Wille geschehe, wie im Himmel, so auf Erden. Unser tägliches Brot gib uns heute und vergib uns unsere Schuld, wie auch wir vergeben unseren Schuldigern. Und führe uns nicht in Versuchung, sondern erlöse uns von dem Bösen. Amen. Gegrüßet seist du, Maria, voll der Gnade. Der Herr ist mit dir. Du bist gebenedeit unter den Frauen und gebenedeit ist die Frucht deines Leibes, Jesus. Heilige Maria, Mutter Gottes, bitte für uns Sünder, jetzt und in der Stunde unseres Todes. Amen. Ich glaube an Gott, den Vater, den Allmächtigen, den Schöpfer des Himmels und der Erde, und an Jesus Christus, seinen eingeborenen Sohn, unseren Herrn, empfangen durch den Heiligen Geist, geboren von der Jungfrau Maria, gelitten unter Pontius Pilatus, gekreuzigt, gestorben und begraben, hinabgestiegen in das Reich des Todes, am dritten Tage auferstanden von den Toten, aufgefahren in den Himmel, er sitzt zur Rechten Gottes, des allmächtigen Vaters. Von dort wird er kommen, zu richten die Lebenden und die Toten. Ich glaube an den Heiligen Geist, die heilige katholische Kirche, Gemeinschaft der Heiligen, Vergebung der Sünden, die Auferstehung der Toten und das ewige Leben. Amen. Ewiger Vater, ich opfere dir auf, den Leib und das Blut, die Seele und die Gottheit deines über alles geliebten Sohnes, unseres Herrn Jesus Christus, zur Sühne für unsere Sünden und für die Sünden der ganzen Welt. Durch sein schmerzhaftes Leiden
2: hab Erbarmen mit uns und mit der ganzen Welt.
1: Durch sein schmerzhaftes Leiden
2: hab Erbarmen mit uns und mit der ganzen Welt.
1: Durch sein schmerzhaftes Leiden
2: hab Erbarmen mit uns und mit der ganzen Welt.
1: Durch sein schmerzhaftes Leiden
2: hab Erbarmen mit uns und mit der ganzen Welt.
1: Durch sein schmerzhaftes Leiden
2: hab Erbarmen mit uns und mit der ganzen Welt.
1: Durch sein schmerzhaftes Leiden
2: hab Erbarmen mit uns und mit der ganzen Welt.
1: Durch sein schmerzhaftes Leiden
2: hab Erbarmen mit uns und mit der ganzen Welt.
1: Durch sein schmerzhaftes Leiden
2: hab Erbarmen mit uns und mit der ganzen Welt.
1: Durch sein schmerzhaftes Leiden
2: hab Erbarmen mit uns und mit der ganzen Welt.
1: Durch sein schmerzhaftes Leiden
2: hab Erbarmen mit uns und mit der ganzen Welt.
1: Ewiger Vater, ich opfere dir auf den Leib und das Blut, die Seele und die Gottheit deines über alles geliebten Sohnes, unseres Herrn Jesus Christus, zur Sühne für unsere Sünden und für die Sünden der ganzen Welt. Durch sein schmerzhaftes Leiden
2: hab Erbarmen mit uns und mit der ganzen Welt.
1: Durch sein schmerzhaftes Leiden
2: hab Erbarmen mit uns und mit der ganzen Welt.
1: Durch sein schmerzhaftes Leiden
2: hab Erbarmen mit uns und mit der ganzen Welt.
1: Durch sein schmerzhaftes Leiden
2: hab Erbarmen mit uns und mit der ganzen Welt.
1: durch sein schmerzhaftes Leiden.
2: Hab Erbarmen mit uns und mit der ganzen Welt.
1: Durch sein schmerzhaftes Leiden.
2: Hab Erbarmen mit uns und mit der ganzen Welt.
1: Durch sein schmerzhaftes Leiden.
2: Hab Erbarmen mit uns und mit der ganzen Welt.
1: Durch sein schmerzhaftes Leiden.
2: Hab Erbarmen mit uns und mit der ganzen Welt.
1: Durch sein schmerzhaftes Leiden.
2: Hab Erbarmen mit uns und mit der ganzen Welt.
1: Durch sein schmerzhaftes Leiden.
2: Hab Erbarmen mit uns und mit der ganzen Welt.
1: Ewiger Vater, ich opfere dir auf den Leib und das Blut, die Seele und die Gottheit deines über alles geliebten Sohnes, unseres Herrn Jesus Christus, zur Sühne für unsere Sünden und für die Sünden der ganzen Welt, durch sein schmerzhaftes Leiden.
2: Hab Erbarmen mit uns und mit der ganzen Welt.
1: Durch sein schmerzhaftes Leiden.
2: Hab Erbarmen mit uns und mit der ganzen Welt.
1: Durch sein schmerzhaftes Leiden.
2: Hab Erbarmen mit uns und mit der ganzen Welt.
1: Durch sein schmerzhaftes Leiden.
2: Hab Erbarmen mit uns und mit der ganzen Welt.
1: Durch sein schmerzhaftes Leiden.
2: Hab Erbarmen mit uns und mit der ganzen Welt.
1: Durch sein schmerzhaftes Leiden.
2: Hab Erbarmen mit uns und mit der ganzen Welt.
1: Durch sein schmerzhaftes Leiden.
2: Hab Erbarmen mit uns und mit der ganzen Welt.
1: Durch sein schmerzhaftes Leiden.
2: Hab Erbarmen mit uns und mit der ganzen Welt.
1: Durch sein schmerzhaftes Leiden.
2: Hab Erbarmen mit uns und mit der ganzen Welt.
1: Durch sein schmerzhaftes Leiden.
2: Hab Erbarmen mit uns und mit der ganzen Welt.
1: Ewiger Vater, ich opfere dir auf den Leib und das Blut, die Seele und die Gottheit deines über alles geliebten Sohnes, unseres Herrn Jesus Christus, zur Sühne für unsere Sünden und für die Sünden der ganzen Welt. Durch sein schmerzhaftes Leiden.
2: Hab Erbarmen mit uns und mit der ganzen Welt.
1: Durch sein schmerzhaftes Leiden.
2: Hab Erbarmen mit uns und mit der ganzen Welt.
1: Durch sein schmerzhaftes Leiden.
2: Hab Erbarmen mit uns und mit der ganzen Welt.
1: Durch sein schmerzhaftes Leiden.
2: Hab Erbarmen mit uns und mit der ganzen Welt.
1: Durch sein schmerzhaftes Leiden.
2: Hab Erbarmen mit uns und mit der ganzen Welt.
1: Durch sein schmerzhaftes Leiden.
2: Hab Erbarmen mit uns und mit der ganzen Welt.
1: Durch sein schmerzhaftes Leiden.
2: Hab Erbarmen mit uns und mit der ganzen Welt.
1: Durch sein schmerzhaftes Leiden.
2: Hab Erbarmen mit uns und mit der ganzen Welt.
1: Durch sein schmerzhaftes Leiden.
2: Hab Erbarmen mit uns und mit der ganzen Welt.
1: Durch sein schmerzhaftes Leiden.
2: Hab Erbarmen mit uns und mit der ganzen Welt.
1: Ewiger Vater, ich opfere dir auf den Leib und das Blut, die Seele und die Gottheit deines über alles geliebten Sohnes, unseres Herrn Jesus Christus, zur Sühne für unsere Sünden und für die Sünden der ganzen Welt. Durch sein schmerzhaftes Leiden.
2: Hab Erbarmen mit uns und mit der ganzen Welt.
1: Durch sein schmerzhaftes Leiden.
2: Hab Erbarmen
1: mit uns und mit der ganzen Welt. Durch sein schmerzhaftes Leiden.
2: Hab Erbarmen mit uns und mit der ganzen Welt.
1: Durch sein schmerzhaftes Leiden.
2: Hab Erbarmen mit uns und mit der ganzen Welt.
1: Durch sein schmerzhaftes Leiden.
2: Hab Erbarmen mit uns und mit der ganzen Welt.
1: Durch sein schmerzhaftes Leiden.
2: Hab Erbarmen mit uns und mit der ganzen Welt.
1: Durch sein schmerzhaftes Leiden.
2: Hab Erbarmen mit uns und mit der ganzen Welt.
1: Durch sein schmerzhaftes Leiden
2: hab Erbarmen mit uns und mit der ganzen Welt.
1: Durch sein schmerzhaftes Leiden
2: hab Erbarmen mit uns und mit der ganzen Welt.
1: Durch sein schmerzhaftes Leiden
2: hab Erbarmen mit uns und mit der ganzen Welt.
1: Durch sein schmerzhaftes Leiden
2: hab Erbarmen mit uns und mit der ganzen Welt.
1: Heiliger Gott, heiliger starker Gott, heiliger unsterblicher Gott, hab Erbarmen mit uns und mit der ganzen Welt. Heiliger Gott, heiliger starker Gott, heiliger unsterblicher Gott, hab Erbarmen mit uns und mit der ganzen Welt. Heiliger Gott, heiliger starker Gott, heiliger unsterblicher Gott, hab Erbarmen mit uns und mit der ganzen Welt. Amen. O Blut und Wasser aus dem Herzen Jesu als Quelle der Barmherzigkeit für uns entströmt, Jesus, ich vertraue auf dich. O Blut und Wasser aus dem Herzen Jesu als Quelle der Barmherzigkeit für uns entströmt, Jesus, ich vertraue auf dich. O Blut und Wasser aus dem Herzen Jesu, als Quelle der Barmherzigkeit für uns entströmt, Jesus, ich vertraue auf dich.

0: Wir beten die sieben Vater unser. Es ist ein Gebet, das der göttliche Heiland, der heiligen Birgitta von Schweden offenbart hat. Papst Pius IX. Kannte diese Gebete und approbierte sie am 31. Mai 1862, indem er sie als der Wahrheit entsprechend und zum großen Nutzen für das Heil der Seelen erachtete. Nach dem Gebet hören Sie die Verheißungen von Jesus, die mit diesem Gebet verbunden sind. Wir beginnen unser Gebet im Zeichen des Kreuzes. Im Namen des Vaters und des Sohnes und des Heiligen Geistes. Amen. O Jesus, ich will jetzt siebenmal das Vaterunser beten, in Vereinigung mit jener Liebe, in welcher du dieses Gebet in deinem Herzen geheiligt und versüßt hast. Nimm es von meinen Lippen in dein göttliches Herz auf, verbessere und vervollkommene es so sehr, dass es der allerheiligsten Dreifaltigkeit so viel Ehre und Freude bereite, wie du ihr auf Erden mit diesem Gebet erwiesen hast. Und diese mögen überströmen auf deine heiligste Menschwerdung zur Verherrlichung deiner heiligen Wunden und des kostbaren Blutes, das du daraus vergossen hast. Erstens, Beschneidung. Vater unser im Himmel, geheiligt werde dein Name, dein Reich komme, dein Wille geschehe, wie im Himmel, so auf Erden. Unser tägliches Brot gib uns heute und vergib uns unsere Schuld, wie auch wir vergeben unseren Schuldigern. Und führe uns nicht in Versuchung, sondern erlöse uns von dem Bösen. Gegrüßt seist du, Maria, voll der Gnade, der Herr ist mit dir, du bist gebenedeit unter den Frauen, und gebenedeit ist die Frucht deines Leibes, Jesus. Heilige Maria, Mutter Gottes, bitte für uns Sünder, jetzt und in der Stunde unseres Todes. Amen. Ewiger Vater, durch die unbefleckten Hände Mariens und das göttliche Herz Jesu opfere ich dir die ersten Wunden, die ersten Schmerzen und die erste Blutvergießung Jesu auf, zur Sühne für meine und aller Menschen Jugendsünden und zur Verhütung erster Todsünden, besonders in meiner Verwandtschaft.
1: Zweitens, Blutschweiß. Vater unser im Himmel, geheiligt werden.

0: des Herzens zur Verhütung solcher Sünden und für die Vermehrung der Gottes- und Nächstenliebe.
1: Drittens, Geißelung. Vater unser im Himmel, geheiligt werde dein Name, dein Reich komme, dein Wille geschehe, wie im Himmel, so auf Erden. Unser tägliches Brot gib uns heute und vergib uns unsere Schuld, wie auch wir vergeben unseren Schuldigern. Und führe uns nicht in Versuchung, sondern erlöse uns von dem Bösen. Gegrüßt seist du, Maria, voll der Gnade, der Herr ist mit dir, du bist gebenedeit unter den Frauen, und gebenedeit ist die Frucht deines Leibes, Jesus. Heilige Maria, Mutter Gottes, bitte für uns Sünder, jetzt und in der Stunde unseres Todes. Amen. Ewiger Vater, durch die unbefleckten Hände Mariens und das göttliche Herz Jesu opfere ich dir die vielen tausend Wunden, die grausamen Schmerzen und das kostbare Blut Jesu von der Geißelung auf, zur Sühne für meine und aller Menschen Sünden des Fleisches, zur Verhütung solcher Sünden und für die Bewahrung der Unschuld, besonders in meiner Verwandtschaft.
0: Viertens, Dornenkrönung. Vater unser im Himmel, geheiligt werde dein Name, dein Reich komme, dein Wille geschehe, wie im Himmel, so auf Erden. Unser tägliches Brot gib uns heute und vergib uns unsere Schuld, wie auch wir vergeben unseren Schuldigern, und führe uns nicht in Versuchung, sondern erlöse uns von dem Bösen. Gegrüßt seist du, Maria, voll der Gnade, der Herr ist mit dir. Du bist gebenedeit unter den Frauen, und gebenedeit ist die Frucht deines Leibes, Jesus. Heilige Maria, Mutter Gottes, bitte für uns Sünder, jetzt und in der Stunde unseres Todes. Amen. Ewiger Vater, durch die unbefleckten Hände Mariens und das göttliche Herz Jesu, opfer ich dir die Wunden, die Schmerzen und das kostbare Blut des heiligen Hauptes Jesu von der Dornenkrönung auf, zur Sühne für meine und aller Menschen Sünden des Geistes, zur Verhütung solcher Sünden und für die Ausbreitung des Königtums Christi auf Erden.
1: Fünftens, Kreuztragung. Vater unser im Himmel, geheiligt werde dein Name, dein Reich komme, dein Wille geschehe, wie im Himmel, so auf Erden. Unser tägliches Brot gib uns heute und vergib uns unsere Schuld, wie auch wir vergeben unseren Schuldigern. Und führe uns nicht in Versuchung, sondern erlöse uns von dem Bösen. Gegrüßt seist du, Maria, voll der Gnade, der Herr ist mit dir, du bist gebenedeit unter den Frauen, und gebenedeit ist die Frucht deines Leibes, Jesus. Heilige Maria, Mutter Gottes, bitte für uns Sünder, jetzt und in der Stunde unseres Todes. Amen. Ewiger Vater, durch die unbefleckten Hände Mariens und das göttliche Herz Jesu, opfere ich dir die Leiden Jesu auf seinem Kreuzweg auf, besonders seine heilige Schulterwunde und deren kostbares Blut, zur Sühne für meine und aller Menschen Auflehnung gegen das Kreuz und Murren gegen deine heiligen Anordnungen und alle anderen Zungensünden, zur Verhütung solcher Sünden und für wahre Kreuzesliebe.
0: Sechstens, Kreuzigung Jesu. Vater unser im Himmel, geheiligt werde dein Name, dein Reich komme, dein Wille geschehe, wie im Himmel, so auf Erden. Unser tägliches Brot gib uns heute und vergib uns unsere Schuld, wie auch wir vergeben unseren Schuldigern, und führe uns nicht in Versuchung, sondern erlöse uns von dem Bösen. Gegrüßt seist du, Maria, voll der Gnade, der Herr ist mit dir, du bist gebenedeit unter den Frauen, und gebenedeit ist die Frucht deines Leibes, Jesus. Heilige Maria, Mutter Gottes, bitte für uns Sünder, jetzt und in der Stunde unseres Todes. Amen. ewig

0: Ihr Vater, durch die unbefleckten Hände Mariens und das göttliche Herz Jesu opfer ich dir deinen göttlichen Sohn am Kreuze auf. Seine Annagelung und seine Erhöhung, seine Wunden an Händen und Füßen und die drei Ströme seines heiligen Blutes, die sich daraus für uns ergossen, seine äußerste Armut, seinen vollkommenen Gehorsam, alle seine Körper- und Seelenqualen, seinen kostbaren Tod und dessen unblutige Erneuerung in allen heiligen Messen der Erde, zur Sühne aller Verletzungen der heiligen Ordensgelübde und Ordensregeln, zur Genugtuung für meine und der Welt Sünden, für die Kranken und Sterbenden, für heiligmäßige Priester und Laien, für die Anliegen des heiligen Vaters zur Wiederherstellung der christlichen Familie, für Starkmut im Glauben, für unser Vaterland und die Einheit der Völker in Christus und seiner Kirche, sowie für die Diaspora.
1: Siebtens. Öffnung der heiligen Seite. Vater unser im Himmel, geheiligt werde dein Name, dein Reich komme, dein Wille geschehe wie im Himmel so auf Erden. Unser tägliches Brot gib uns heute und vergib uns unsere Schuld, wie auch wir vergeben unseren Schuldigern. Und führe uns nicht in Versuchung, sondern erlöse uns von dem Bösen. Gegrüßt seist du, Maria, voll der Gnade. Der Herr ist mit dir. Du bist gebenedeit unter den Frauen, und gebenedeit ist die Frucht deines Leibes, Jesus. Heilige Maria, Mutter Gottes, bitte für uns Sünder, jetzt und in der Stunde unseres Todes. Amen. Ewiger Vater, würdige dich, für die Bedürfnisse der heiligen Kirche und zur Sühne der Sünden aller Menschen, das kostbare Blut und Wasser anzunehmen, welches aus der Wunde des göttlichen Herzens Jesu geflossen ist, und sei uns allen gnädig und barmherzig. Blut Christi, letzter, kostbarer Inhalt deines heiligen Herzens, wasche mich rein von allen eigenen und fremden Sündenschulden. Wasser der Seite Christi, wasche mich rein von allen Sündenstrafen und lösche mir und allen armen Seelen die Flammen des Fegfeuers aus. Amen. Im Namen des Vaters und des Sohnes und des Heiligen Geistes. Amen. Der göttliche Heiland offenbarte der heiligen Birgitta noch zusätzliche folgende Verheißung. Wisset, dass ich denjenigen, welche 12 Jahre lang täglich 7 Vater Unser und Ave Maria zu Ehren meines kostbaren Blutes beten, große Gnaden erweisen werde. Erstens, sie kommen nicht ins Fegefeuer. Zweitens, ich werde sie in die Zahl der Märtyrer aufnehmen, wie wenn sie ihr Blut für den Glauben vergossen hätten. Drittens, ich werde 3 Seelen ihrer Anverwandten in der heiligmachenden Gnade erhalten, je nach ihrer Wahl. Viertens, die Seelen ihrer Verwandten bis ins 4. Glied werden der Hölle entgehen. Fünftens, sie werden einen Monat vor ihrem Tod davon in Kenntnis gesetzt. Sollten sie vor dieser Zeit sterben, so betrachte ich es als geschehen, das heißt, wie wenn sie diese Bedingungen erfüllt hätten. Papst Innozenz, der 10., bestätigte diese Offenbarung und fügte bei, dass die Seelen, die sie erfüllen, jeden Karfreitag eine Seele aus dem Fegefeuer befreien. 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Wir schicken Sie Ihnen gern zu. 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

Was sucht ihr, die Lebenden bei den Toten? 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Herausgegeben und kommentiert vom emeritierten Pfarrer Urs Keusch. 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

Kapitel 1 Die Liebe durchbricht die Todesgrenze. Unlängst fiel mir ein altes Buch zu Jeremias Gotthelfs Persönlichkeit in die Hände. In ihm ist der Reisebericht eines jungen katholischen Priesters aus Lindau abgedruckt. Dieser hatte seine Reise im Jahre 1854 unternommen, um den damals eben im größten Ansehen stehenden schweizerischen Volksschriftsteller Jeremias Gotthelf zu besuchen. Am Schluss dieses Berichts heißt es, eines von der Frau Pfarrerin gesprochenen Wortes entsinne ich mich besonders. Ich beneide, sagte sie, die Katholiken um ihre Totenfeier, das Allerseelenfest, und jede evangelische Mutter muss das tun, die einem lieben Kinde ins Grab gesehen hat. Seit diesem Besuch sind über 150 Jahre durchs Land gegangen. Vieles ist seither anders geworden in unserer Welt. Aber der Schmerz ist der gleiche geblieben, den eine Mutter empfindet, wenn der Tod ihr ein Kind vom Herzen gerissen hat, wenn sie einem lieben Kind ins Grab gesehen hat. Ich beneide die Katholiken, sagt die Frau Pfarrerin. Warum beneidet sie diese? Weil sie als evangelisch glaubende Mutter davon ausgeht, mit dem Tod sei jede Brücke in die unsichtbare Welt abgebrochen. Die Todesgrenze lasse sich nicht durchbrechen. Kein Gebet und keine Liebe erreiche unsere Toten und tröste sie, wie Engel Menschen trösten. Wer diesen hoffnungsfrohen Glauben nicht teilen kann, ist unendlich verloren in solchem Schmerz. Dieser Schmerz übersteigt dann jedes Maß, wenn ein Kind, ein Freund, eine Schwester, ein Bruder, ein Vater oder eine Mutter freiwillig aus dem Leben gegangen sind. Wenn kein Abschied stattgefunden hat, wenn der Abschied grausam war, wenn kein Gespräch, keine Versöhnung möglich war und über den Tod hinaus noch vieles zu besprechen und zu bereinigen wäre. Nun sind es gerade Erfahrungen wie die der heiligen Maria Bernarda, die uns in solcher Situation ermutigen wollen, im Glauben und in der Liebe diese scheinbar undurchdringliche Todesgrenze zu durchbrechen und uns vom österlichen Licht treffen zu lassen. Eine große Familie in der Liebe Gottes. Schon als Kind durfte ich die beglückende Erfahrung machen, was für ein unverdientes Geschenk es ist, an die Gemeinschaft der Heiligen zu glauben, an die lebendige und zarte geistige Gemeinschaft all jener Menschen, die im Glauben von Gottes Liebe umfangen sind, also auch die verstorbenen Menschen. Auf dem Grabstein eines älteren Bruders von mir, der mit 8 Jahren tödlich verunglückte, stand der Satz eingraviert: Ich bin nicht tot, ich bin euch nur vorausgegangen. Das war kein frommer Spruch. Es war ein kleines Licht an einem finsteren Ort, das vor allem die Eltern in ihrer Sehnsucht tröstete, ihr geliebtes Kind im Himmel wiederzusehen. Dieser Glaube an die Gemeinschaft der Heiligen findet seinen trostvollen Ausdruck darin, dass wir unseren verstorbenen Freunden mit unserer Liebe und unseren Gebeten stellvertretend nahe sein dürfen, wenn sie den Weg ihrer letzten Läuterung und Vollendung, Purgatorium oder auch Fegfeuer genannt, gehen, um dann in die Herrlichkeit Gottes einzugehen. Dazu sagt Benedikt der 16. in seinem Buch Eschatologie: Stellvertretende Liebe ist eine zentrale christliche Gegebenheit und die Fegfeuerlehre sagt aus, dass es für diese Liebe die Todesgrenze nicht gibt. Die Möglichkeit des Helfens und des Schenkens erlöschen für den Christen mit dem Tod nicht, sondern umgreifen die ganze Communio Sanctorum, die Gemeinschaft der Heiligen, diesseits und jenseits der Todesschwelle.
Zuwendung in der Liebe. Mit der heiligen Maria Bernarda weisen zahlreiche christliche Heilige und Mystiker darauf hin, dass die Verstorbenen um unsere Liebe und unser Gebet bitten und dass sie uns in diesem Leben in einer Weise nahe sein können, die wir gar nicht fassen können. Viele heilige und gläubige Menschen machen in diesem Liebesdienst an den Verstorbenen und in der geistigen Gemeinschaft mit ihnen die Erfahrung ihrer zärtlichsten Nähe und Hilfe, und sie werden dabei selbst am meisten beschenkt. Auch die Psychologie weist darauf hin, dass unser Leben einer wichtigen und heilsamen Dimension entbehrt, wenn wir unsere Verstorbenen ausgrenzen oder sogar das Gespräch mit ihnen verweigern, wenn es um Verzeihung und Versöhnung geht. Die Gemeinschaft der Heiligen ist darum der Ort, wo uns das heilsame Gespräch über den Tod hinaus eröffnet und geschenkt ist. Hier kann noch vieles nachgeholt werden und alles der unendlichen Liebe und Barmherzigkeit Gottes anvertraut werden. Auch dort, wo sich zum Beispiel bei einem Suizid das Dunkel der Hoffnungslosigkeit ausgebreitet hat. Denn, so versichert uns Christus, Gott ist nicht ein Gott von Toten, sondern von Lebenden, denn für ihn sind alle lebendig. Dieser hoffnungsvolle und befreiende Glaube findet seinen tiefsten Grund im Ereignis vom Ostermorgen, wo Engel am leeren Grab den verzweifelten Frauen verkünden: Was sucht ihr den Lebenden bei den Toten? Er ist nicht hier, sondern er ist auferstanden. Er hat das Grab zum Himmel hin aufgebrochen. Er selbst ist die Auferstehung und das Leben. In ihm leben alle, die an ihn glauben. Heute ist leider vielen Menschen dieser Zugang zum aufgebrochenen Grab versperrt. Sie suchen die Lebenden bei den Toten. Ein großer Stein des Nicht-Glauben-Könnens verdeckt ihnen die Sicht. Sie können darum keine Engel mehr sehen und ihre Botschaft nicht mehr hören. Sie stehen draußen, oft ohne jede Hoffnung, wenn ihnen der Tod einen lieben Menschen vom Herzen gerissen hat. Darum empfinden und erleben heute viele Menschen das Leben als ein Tor zu tausend Wüsten, stumm und kalt, wie Nietzsche es unserer Zeit vorausgesagt hat. Esoterische Lichtschimmer. Nun kann der Mensch nicht leben ohne einen Lichtschimmer aus einer besseren und ewigen Welt, ohne einen Hauch von Hoffnung, der über dieses enge, begrenzte Leben hinausweist. Diese Hoffnung suchen darum viele Menschen in den zahllosen spirituellen, spiritistischen und okkulten Angeboten der Esoterik, um das Leben in dieser stummen, kalten Wüste eher auszuhalten. Immer mehr Menschen suchen über ein sogenanntes Medium die Verbindung zur geistigen Welt, vor allem auch in Situationen, in denen sie durch einen plötzlichen Unfalltod, durch einen Suizid oder sonst ein grausames Geschehen einen lieben Menschen verloren haben. Der Schmerz ist oft zu groß, zu heftig, zu grausam. Man muss darüber sprechen können. Und wenn es angeblich sogar eine Möglichkeit gibt, mit dem Toten selbst Kontakt aufzunehmen, wer könnte in solchen Schmerz hinein größeres Glück verheißen? Christen, denen die Bibel als Wort des lebendigen Gottes heilig ist, gehen diesen Weg des Spiritismus und Spiritualismus nicht. Für die Bibel ist es ein unheilvoller Weg, auch wenn nicht alle dieser Versuchung widerstehen können. Der Ort, wo sich Christen vertrauensvoll hinwenden, ist für sie der lebendige, auferstandene Christus in seiner Verheißung: Seid gewiss, ich bin bei euch alle Tage bis zum Ende der Welt. Das heißt,
Ich bin bei euch in der Gemeinschaft der Glaubenden. Ich bin bei euch im seelsorglichen Gespräch. Ich bin bei euch im Gebet und in der Klage. Und ich bin bei euch in der heiligen Eucharistie. Ja, hier in besonders intensiver Weise. In diesem Sinne schreibt Bischof André Mutien Léonard in seinem Buch Jenseits des Todes: Deshalb ist die Eucharistie der beste Ort für unsere Gemeinschaft mit den Verstorbenen, denn dort treten wir, die wir noch auf Erden sind, in reale Gemeinschaft mit dem auferstandenen Jesus, an dem auch die Verstorbenen im Jenseits schon Anteil haben. Der beste Kontakt mit unseren Verstorbenen darf also nicht in den äußerst gefährlichen und oft magischen und sogar dämonischen Erfahrungen des Spiritismus, der Nekromantie oder der Geisterbeschwörung, sondern muss in der Teilhabe an der Eucharistie gesucht werden. Was die Botschaften von Verstorbenen angeht, die manche frommen Seelen zuweilen zu erhalten scheinen, so können diese positiv aufgenommen werden, wenn sie nicht gesucht oder provoziert worden sind. In jedem Fall aber bleiben sie zweitrangig im Vergleich mit der Gemeinschaft in der Eucharistie. Beschützt und bewahrt. Ein lieber Freund von mir, der jahrelang seine kranke Frau hingebungsvoll bis zu ihrem Tod betreut hatte, schrieb mir neulich in einem Brief: In meinem Schmerz suche ich immer wieder Trost in der heiligen Eucharistiefeier. Besonders beim Empfang des heiligen Brotes fühle ich mich mit meiner geliebten Ehefrau tief verbunden, da ich die Gewissheit haben darf, dass sie nun in Gott lebt und in ihm ewige Heimat gefunden hat. Das ist erleuchteter christlicher Glaube. Wenn wir so mit unserem Schmerz um unsere verstorbenen Freunde zu Jesus gehen, können wir sicher sein, dass wir geschützt sind vor den vielfältigen Gefahren geistlicher Abirrung. Wir werden bewahrt vor dem Verlust des reinen und zarten Sinns für das Mysterium des Glaubens, des Lebens und der Liebe, dem heute viele Menschen in der Esoterik ausgeliefert sind. Wenn eines der bekanntesten und anerkanntesten Medien aus England von seinen Sitzungserfolgen sagt: Meine Faustregel lautet, wenn der Empfänger ca. 70% dessen, was durch das Medium gesagt wurde, bejahen kann und es für ihn Sinn ergibt, dann war es eine erfolgreiche Sitzung, dann ist die Frage erlaubt, was ist hier mit Erfolg gemeint? Und was ist von den übrigen 30% zu halten, die keinen Sinn machen, ja, die vielleicht gerade dazu angetan sind, betroffene Menschen in ihrer äußersten Verletzlichkeit zu verunsichern, ihnen sogar den Boden unter den Füßen zu entziehen? Wenden wir uns nun jenen geistigen Annäherungen zu, wie Maria Bernarda sie benennt und beschreibt, die uns etwas von der verborgenen, tröstlichen und österlichen Wirklichkeit der geschwisterlichen Verbundenheit aller, die im Herrn sterben, erahnen lassen.

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Abends will ich schlafen gehen, 14 Engel um mich stehen. So singen Hänsel und Gretel in der gleichnamigen Oper von Engelbert Humperdinck im Abendsegen.

Liebe Zuhörerinnen und Zuhörer in dieser heutigen Nacht, ich grüße Sie herzlich an den Lautsprechern oder Kopfhörern. Am Mikrofon ist Simon Dach. Sie, liebe Hörer, werden nicht zu Bett gehen oder sind zwar wegen Alter oder Krankheit schlaflos im Bett, wollen aber einige Zeit zum Nachdenken und Nachklingen haben, ohne die Verpflichtungen oder Ablenkungen eines normalen Tagesablaufs. Da mag es hilfreich sein, sich über manche Dinge des Reiches Gottes Gedanken zu machen und während der musikalischen Vertiefung des Inhalts, in der für diese Sendungen charakteristischen Verbindung und klassischer geistlicher Musik und Wortbeiträgen, wollen Sie ja durchaus wach bleiben. Nachtgedanken und Tagesklänge. Dieses Motto der Sendereihe kann Sie vielleicht inspirieren, aus den folgenden 55 Minuten lohnende Impulse ins Bewusstsein aufzunehmen und zu behalten.

0: zu einer gemeinsamen Stunde der musikalischen Meditation durch die fünf lichtreichen Stationen des Rosenkranzes. Möchte ich versuchen, die einzelnen Stationen dieses Weges durch ihre Anbindung an biblische Berichte sowie an heutige Beobachtungen im Umfeld des jeweiligen historischen Ortes im Heiligen Land vor dem geistigen Auge lebendig werden zu lassen. Wir wollen uns dabei auch an die Stätten dieses Geschehens im Land Jesu, dem Heiligen Land, begeben, auf einem bildhaften Weg, den der Autor Paul Badde in einem wunderbaren Buch, das ich hier heranziehen möchte, den Königsweg aller Pilgerreisen genannt hat. So ist es bei dieser Betrachtung nicht die meditative Kette der 10 Ave Maria, welche das innere Gebet trägt, sondern das Hineinversetzen in Ort und Situation des Geschehens, das wir betrachten.
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Maria, die Mutter Jesu, ist bei den Stationen des lichtreichen Rosenkranzes in der Regel nicht unmittelbar dabei, ausgenommen den Beginn der Zeichen aus Jesu göttlicher Vollmacht in Kana. Dennoch wird sie in der denkbar engsten Verbindung mit ihm sein Auftreten und Wirken immer innerlich und zuweilen auch äußerlich begleitet haben. Selbst wenn dabei ihre Rolle ganz hinter der ihres Sohnes zurücktritt, dürfen wir sie auch hier anrufen. Ave Maria, führe uns zu Jesus, der sich im Heiligen Land in seinem göttlichen Wirken geoffenbart hat. Jesus lässt sich von Johannes im Jordan taufen. In jener Zeit kam Jesus von Galiläa an den Jordan zu Johannes, um sich von ihm taufen zu lassen. Johannes aber wollte es nicht zulassen und sagte zu ihm: Ich müsste von dir getauft werden, und du kommst zu mir? Jesus antwortete ihm: Lass es nur zu, denn nur so können wir die Gerechtigkeit, die Gott fordert, ganz erfüllen. Da gab Johannes nach. Kaum war Jesus getauft und aus dem Wasser gestiegen, da öffnete sich der Himmel, und er sah den Geist Gottes wie eine Taube auf sich herabkommen. Und eine Stimme aus dem Himmel sprach: Das ist mein geliebter Sohn, an dem ich Gefallen gefunden habe.

Der Jordan hat im Alten wie im Neuen Testament gleichermaßen große Bedeutung. Für die Juden bleibt unvergesslich, dass das Volk Israel nach der Wanderung durch die Wüste den Jordan überquerte, um das gelobte Kanaan zu erreichen. Die Christen verbinden mit dem Jordan eine Schlüsselszene des Evangeliums, in der Johannes der Täufer Jesus tauft. In jüngster Zeit hat die Taufstelle Jesu im jordanischen Bethanien Aufmerksamkeit geweckt. Mitte der 90er Jahre des vorigen Jahrhunderts wurde sie von Archäologen nahe der Jordanüberquerung eines traditionellen Karawanenwegs entdeckt. Noch stehen den archäologischen Funden zwei unterschiedliche biblische Ortsangaben gegenüber. Tatsächlich erwähnt ja der Evangelist Johannes Bethanien auf der anderen Seite des Jordan. Die jordanische Taufstelle liegt nicht direkt am Fluss, sondern ist eine Quelle, einige hundert Meter weit entfernt in der Oase El Karar. Zu Johannes Zeit war der Jordan ein mehrere hundert Meter breiter, reißender Fluss, so dass die Theorie nachvollziehbar erscheint, die Taufstelle Jesu könne an dieser Stelle gelegen haben. Denn 1996 hatten Archäologen im Wadi Al-Karar die Fundamente einer byzantinischen Kirche entdeckt, die dem Gedächtnis der Taufe Jesu geweiht war. Rund um die Taufstelle entstehen zurzeit Einrichtungen und Gebäude von fünf verschiedenen christlichen Glaubensgemeinschaften. Diese Ballung verschiedener christlicher Denominationen bringt die besondere kirchliche Situation im heutigen Heiligen Land in den Blick.

Pontius Pilatus war Statthalter von Judäa. In seinen Tagen predigte Johannes den Menschen die Taufe der Buße zur Vergebung der Sünden am Jordan. Ich taufe euch nur mit Wasser, aber einer wird kommen und euch mit dem Heiligen Geist taufen. Zu dieser Zeit kam auch Jesus aus Galiläa an den Jordan. Johannes sah ihn auf sich zukommen und sagte: Seht das Lamm Gottes, das die Sünde der Welt auf sich nimmt.

Überall am Unterlauf des Jordan ist Jerusalem an klaren Tagen mit dem bloßen Auge in der Höhe zu erkennen. Das war früher nicht anders als heute. Hier unten hat sich seit der Erkaltung der Erde nicht viel am Profil der Landschaft geändert. Es ist die Handschrift Gottes, die hier noch jedem Hügel eingeschrieben ist. Es war wenige Meter über der tiefsten Stelle der Erde, wo das Flussbett des Jordan ist. Wieso wollen Christen den Ort eigentlich so genau kennen, fragt man sich, wo die Taufe des Johannes stattfand. Die Evangelien machen doch überhaupt keine Angaben darüber, wo Jesus genau getauft wurde. Dennoch ist die Stelle ziemlich eindeutig. Davor war nämlich schon fast 1500 Jahre lang in Israel an die Furt im Jordan erinnert worden, über die der Heerführer Jeschua die Israeliten nach dem Tod des Moses in das gelobte Land und gegen Jericho geführt hat. Hier hat die Landnahme Israels begonnen, die Eroberung Kanaans in der Westbank, westlich vom Jordan. Diese Stelle im Jordan war deshalb nie vergessen worden. Es lag nur zu nahe, dass Johannes der Täufer die Zeichenhandlung seiner Taufe an der gleichen Stelle vollzog und Jesus genau hier getauft wurde, an der Einfallsstelle ins gelobte Land. Auch er hieß ja Jeschua, den erst die Griechen Jesus nannten. Von dem Tag an betrat Jeschua, Wiederherführer des Moses, neues, gelobtes und ihm verheißenes Land. Johannes der Täufer war ihm schon wie ein Kundschafter vorausgegangen. So steigt Jesus aus dem Wasser des Jordan. Eine Taube lässt sich mit ausgebreiteten Schwingen auf ihn herab. Um sie herum werden die Vögel damals wie heute gezwitschert und jubiliert haben, sicher noch mehr als göttlicher Chor zu dieser Stimme aus dem Himmel. Das ist mein geliebter Sohn. Jetzt fing er an. Jetzt betrat er die Arena der Welt, in der wir ihn kennengelernt haben.

Jesus verwandelt in Kana Wasser in Wein. Am dritten Tag fand in Kana in Galiläa eine Hochzeit statt und die Mutter Jesu war dabei. Auch Jesus und seine Jünger waren zur Hochzeit eingeladen. Als der Wein ausging, sagte die Mutter Jesu zu ihm: Sie haben keinen Wein mehr. Jesus erwiderte ihr: Was willst du von mir, Frau? Meine Stunde ist noch nicht gekommen. Seine Mutter sagte zu den Dienern: Was er euch sagt, das tut. Es standen dort 6 steinerne Wasserkrüge, wie es der Reinigungsvorschrift der Juden entsprach. Jeder fasste ungefähr 100 Liter. Jesus sagte zu den Dienern: Füllt die Krüge mit Wasser. Und sie füllten sie bis zum Rand. Er sagte zu ihnen: Schöpft jetzt und bringt es dem, der für das Festmahl verantwortlich ist. Sie brachten es ihm.

Tag ist bis heute der bevorzugte Hochzeitstag frommer Juden, weil Gott am dritten Schöpfungstag nicht nur einmal, sondern gleich zweimal sah, dass es gut war, was er da geschaffen hat. Und da sagte Maria nun zu Jesus, sie haben keinen Wein mehr. Und dann er zu ihr, was willst du von mir, Frau? Maria sagt zu den Dienern, tut, was er euch sagt. Dann tut er sein erstes Wunder, verwandelt 600 Liter Wasser zum Füßewaschen in besten Wein. Mehr sagt Johannes schon nicht mehr. So tat Jesus sein erstes Zeichen in Kana in Galiläa.

Maria nimmt in dem Bericht des Johannesevangeliums über die Geschehnisse in Kana eine für die Evangelien ungewohnte Rolle ein. Durch ihre Initiative kommt die entstehende Not der Gastgeber in den Blick dessen, der die Not in Fülle wandeln kann. Und das Wort, das Maria zu den Dienern sagt, ist sicher eines ihrer wichtigsten, die uns die Heilige Schrift übermittelt hat. Was er euch sagt, das tut. Papst Benedikt hat schon früher einmal die Richtung dabei angedeutet. Maria ist eine Liebende, wie könnte es anders sein? Als Glaubende und im Glauben mit Gottes Gedanken denkend, mit Gottes Willen wollend, kann sie nur eine Liebende sein. Wir sehen es auch in der Diskretion, mit der sie in Kana die Not der Brautleute wahrnimmt und zu Jesus trägt.

Das heutige Kana in Galiläa ist ein palästinensisches Dorf hinter der israelischen Neustadt Nazareth-Ilit. Die Kirche in Kana ist dem Salzburger Dom nachempfunden, weil der Architekt der Franziskaner ein Salzburger war. Dieses Gotteshaus hätte wirklich auch in Österreich stehen können. Es ist sauber, hell und leer. Über dem Altar hält ein Gemälde die Hochzeit von Kana fest. Links und rechts vom Tabernakel sind jeweils drei große Tonkrüge auf drei Treppenstufen des Hochaltars gehoben worden. Ob die wohl jeweils 100 Liter fassen? Doch Kafr Kena, das Dorf der Schwiegermutter, wie es übersetzt heißt, wo Pilgern aus aller Welt Kana gezeigt wird, ist wohl eine Täuschung. Und das nicht erst seit gestern. Das wahre Kana liegt ein wenig zu unbequem für den Pilgerbetrieb. Es liegt rund 10 Kilometer nordöstlich von Nazareth und ist nur noch ein Ruinenfeld auf einem verlassenen Hügel am Nordrand der Batov-Ebene. Es ist das menschenleere Kirbet Kana. Schon der Pilger von Piacenza erwähnt es dort um das Jahr 570. Bischof Willibald von Eichstätt berichtet 150 Jahre später auf seiner Pilgerreise am selben Ort von einer Kirche, wo auf dem Altar noch einer der 6 Wasserkrüge stand, deren Inhalt Jesus verwandelt hat. Ebenso wird der Brunnen gezeigt, aus dem das Wasser geschöpft wurde. Die Quelle Ein Kara bei Erene, nördlich von Nazareth, hat wahrscheinlich noch ihren Namen von diesem Ort.

Vielleicht ist das Wunder von Kana ja das christlichste Wunder überhaupt. Das erste ist es ja auf jeden Fall. Jahrhunderte zuvor hatten die Israeliten unter Moses dem Pharao gesagt, sie wollten in die Wüste, um ein Fest zu feiern. So entkamen sie der Sklaverei. Vielleicht muss das Fest von Kana deshalb ja auch als Notenschlüssel der Christenheit verstanden werden. Eine überschäumende Hochzeit auf einem Abhang Galiläas. Bedenkenswert ist wohl auch, welche Rolle in den Gleichnisreden Jesu das Hochzeitsmahl überhaupt einnimmt. Wie oft beschreibt der Herr das Reich Gottes und seine Vollendung als hochzeitliches Mahl? Deshalb möge er uns die Augen öffnen für das hochzeitliche Geheimnis, das im Liebesbund Gottes die Welt durchwaltet, seit der Menschwerdung Jesu das eheliche Bündnis und sogar im neuen Himmel und der neuen Erde die ewige Gemeinschaft mit Gott.

0: Jesus ruft auf den Hügeln von Galiläa das Himmelreich aus. Gerade zieht die Morgenröte eines neuen Tages in den Himmel des Heiligen Landes, hoch über dem Rücken des Golan, und spiegelt sich rosa im Wasser des Silbersees. Wir sind in der Eremushöhle. Die Pilgerin Egeria aus Galizien im Norden Spaniens hat sie im 4. Jahrhundert beschrieben. Dies sei die Höhle, in die Jesus sich zum Gebet in die Einsamkeit, griechisch Eremos, zurückgezogen habe, schrieb Egeria damals. Es gibt keinen schöneren Platz zum Gebet. Auge Gottes wird der See von manchen genannt. Die Höhle aber sieht aus wie ein Auge des Hügels. Die Höhle ist ein Glück. Und am liebsten möchte man keinem erzählen, wo sie genau liegt, sehr wild und verlassen über der Benediktinerabtei von Tapka, am Nordufer des Sees, im sogenannten evangelischen Dreieck. Ein paar Kilometer weiter nach Osten liegen die Ruinen von Kepharnaum am Seeufer, dem alten Kapharnaum.
1: Wenn der Zimmermann Jesus von Nazareth im Alter von etwa 30 Jahren den Fischerort Kapharnaum als seinen neuen Wohnsitz wählte, dann bedeutete schon das allein ein Hinaustreten aus der Verborgenheit eines winzigen Bergdorfes in den Blickpunkt der Menschen. Tatsächlich zog der außergewöhnliche Rabbi schnell die Aufmerksamkeit der ganzen Gegend auf sich.
2: Jesus ging nach Galiläa und verkündete das Evangelium Gottes. Kehrt um! Die Zeit ist erfüllt, das Reich Gottes ist nahe. Danach zog Jesus durch Galiläa und heilte im Volk alle Krankheiten und Leiden. Scharen von Menschen folgten ihm.

0: Venite ad me, kommt zu mir. Jesus hat dies oft zu seiner Umgebung gesagt. Kommt zu mir alle, die ihr mühselig und beladen seid. Kommt zu mir, kommt und seht und folgt mir nach. Kommt zu mir, ich will euch heilen und euch eure Sünden vergeben. Jesus Christus hat uns das Reich Gottes verkündet und die Menschen gelehrt, was das Wichtigste in diesem Reich des Friedens ist. Selig, die arm sind vor Gott, denn ihnen gehört das Himmelreich.
1: Jesus stieg auf einen Berg, um vor der Menge zu predigen. Seine Jünger traten zu ihm. Da begann er zu reden und lehrte sie. Er sagte: Selig, die arm sind vor Gott, denn ihnen gehört das Himmelreich. Selig, die keine Gewalt anwenden, denn sie werden die Erde erben. Selig, die Trauernden, denn sie werden getröstet werden. Selig, die hungern und dürsten nach Gerechtigkeit, denn sie werden satt werden. Selig, die reinen Herzens sind, denn sie werden Gott sehen. Leistet dem, der euch etwas Böses antut, keinen Widerstand. Wenn dich einer auf die rechte Wange schlägt, dann halte ihm auch die linke hin. Wenn dir einer das Hemd wegnimmt, dann lass ihm auch den Mantel. Wenn dich einer zwingen will, eine Meile mit ihm zu gehen, dann gehe mit ihm zwei. Wer dich bittet, dem gib. Und wer von dir borgen will, den weise nicht ab. Liebt eure Feinde, betet für jene, die euch verfolgen. Häuft nicht Schätze an hier auf der Erde, sondern sammelt sie im Himmel, denn dort, wo dein Schatz ist, da ist auch dein Herz.
0: Hier auf diesen Hügeln hat Jesus das Himmelreich ausgerufen, den Anbeginn der Gottesherrschaft, die von unseren Tagen bis in die Ewigkeit reicht. Ein paar Meter höher, gerade über der Höhle, hat Jesus vielleicht erstmals das Vaterunser gesprochen, den wichtigsten Baustein des Rosenkranzes. Hier hat er uns Gott als unseren Vater vorgestellt. Von diesem Hügel aus ist es uns nicht mehr erlaubt, noch irgendwie klein von uns zu denken. Als Sünder ja, doch nicht klein, nicht von Pappe, als Söhne und Töchter Gottes.

Morgenrot schimmert wie in einer goldenen Patine auf dem Auge Galileas. Ein blaues Zelt spannt sich von Westen her über das Wasser. Die Lilien des Feldes blühen, die Vögel des Himmels zwitschern und schwirren durch die Büsche. Hier am See hatte Jesus die letzten 3 Jahre seines Lebens verbracht. Bevor er von hier aus seine letzte Reise durch das Jordantal antrat, hinab nach Jericho in die tiefste Stadt der Welt und von dort schließlich hinauf nach Jerusalem auf den Hügel Golgotha und immer höher. Am Profil der Landschaft hat sich seitdem nicht das Geringste verändert. Das Heilige Land ist immer noch eine Ikone der Fleischwerdung Gottes und wird es immer bleiben. Kommt also, kommt und seht als Pilger. Pilger wenden keine Gewalt an. Sie werden das Land erben. Kommt zu dem Ufer des Sees, in dem sich Gottes Gesicht gespiegelt hat. Manchmal, nein, gar nicht so selten, schaut es hier immer noch jeden an, der ihn hier suchen kommt.

Jesus wird vom Vater beglaubigt und auf einem hohen Berg verklärt. Über den Ort der Verklärung Christi konnten sich die Bibelwissenschaftler bisher nie einig werden. Der hohe Berg selbst, wo das geschah, wird in der Bibel nicht namentlich erwähnt. Die Evangelisten Matthäus und Markus sprechen von einem Ort abseits. Der Tabor ist der markanteste Berg Galiläas. Schon in Dokumenten aus dem 2. Jahrhundert wird überliefert, dass dies auch der Berg gewesen sei, wo Jesus mit 33 Jahren erstmals sein Innerstes habe aufleuchten lassen, als er hier vor Petrus, Jakobus und Johannes verklärt wurde. War der Tabor für diese Offenbarung nicht eine Art erste Wahl? Vor ihren Augen wurde er verwandelt, schreibt Matthäus. Sein Gesicht leuchtete wie die Sonne und seine Kleider wurden blendend weiß vor Licht. Da erschienen plötzlich auch noch Mose, der die Kinder Israel aus Ägypten herausgeführt hatte, und Elia, der Prophet der Endzeit, und sie redeten mit Jesus. Bei Markus bildet die gleiche Szene die Mitte des Evangeliums. 6 Tage danach nahm Jesus Petrus, Jakobus und dessen Bruder Johannes beiseite und führte sie auf einen hohen Berg. Und er wurde vor ihren Augen verwandelt. Noch während er redete, warf eine leuchtende Wolke ihren Schatten auf sie, und aus der Wolke rief eine Stimme: Das ist mein geliebter Sohn, an dem ich Gefallen gefunden habe. Auf ihn sollt ihr hören. Als die Jünger das hörten, bekamen sie große Angst und warfen sich mit dem Gesicht zu Boden. Da trat Jesus zu ihnen, fasste sie an und sagte: Steht auf, habt keine Angst. Während sie den Berg hinabstiegen, verbot er ihnen, irgendjemand zu erzählen, was sie gesehen hatten, bis der Menschensohn von den Toten auferstanden sei. Dieses Wort beschäftigte sie, und sie fragten einander, was das sei, von den Toten auferstehen.

Jesus setzt die Eucharistie ein. Als die Stunde gekommen war, begab er sich mit den Aposteln zu Tisch, und er sagte zu ihnen: Ich habe mich sehr danach gesehnt, vor meinem Leiden dieses Paschamahl mit euch zu essen. Denn ich sage euch, ich werde es nicht mehr essen, bis das Mahl seine Erfüllung findet im Reich Gottes. Und er nahm den Kelch, sprach das Dankgebet und sagte: Nehmet den Wein und verteilt ihn untereinander. Denn ich sage euch, von nun an werde ich nicht mehr von der Frucht des Weinstocks trinken, bis das Reich Gottes kommt. Und er nahm Brot, sprach das Dankgebet, brach das Brot und reichte es ihnen mit den Worten: Das ist mein Leib, der für euch hingegeben wird. Tut dies zu meinem Gedächtnis. Ebenso nahm er nach dem Mahl den Kelch und sagte: Dieser Kelch ist der neue Bund in meinem Blut, das für euch vergossen wird.

Das letzte Abendmahl fand etwa um das Jahr 30 statt. Die erste Generation nach Jesus, die die Abendmahlstradition oben auf dem Zionsberg begründete, wusste natürlich genau, wo das Gründungsereignis der Kirche stattgefunden hatte. Sie wusste es auch später, nach dem Jahre 70, nachdem Jerusalem von den Römern zerstört worden war. Die erste jüdisch-christliche Gemeinde war kurz zuvor über den Jordan nach Pella geflohen. Jerusalem war ein einziger Trümmerhaufen, auch auf dem Zionsberg. Für ortskündige Flüchtlinge war es nach ihrer Rückkehr dennoch leicht, die genaue Stelle des alten Hauses wiederzufinden, wo das letzte Abendmahl stattgefunden hatte. Exakt da errichteten sie eine erste kleine Synagogenkirche, die sie die Kirche der Apostel nannten. Das muss kurz nach dem Jahr 70 gewesen sein, und es war der kleine Raum unter dem Abendmahlsaal, in dem heute das Davidsgrab verehrt wird. Hinter dem mit Samt bedeckten Schrein ist eine Nische rauchgeschwärzter Steine in der Kopfwand. Das ist die Apsis der ersten Kirche der Welt. Das ist alles, was davon noch übrig geblieben ist. Es sind die Grundsteine aller christlichen Architektur. Ein Feuer hat sie im Jahr 614 fast verzehrt und noch einmal im Jahr 965. An der Außenmauer dieses Raums sieht man unregelmäßig große Granitblöcke im Fundament. Es sind zwar fantastische Blöcke, aber man sieht auch die abgeschlagenen Ecken und Kanten. Diese kleinen Schäden lassen nur einen Schluss zu. Jeder dieser Blöcke ist hier nicht zum ersten Mal, sondern zum zweiten Mal verbaut worden. Man liefert ja nicht sorgfältig behauene Steine gleich mit Schäden für eine frische Mauer. Diese Steine haben also eine Zweitverwertung erfahren. Daher müssen sie bei Stürzen oder beim Transport beschädigt worden sein. Wahrscheinlich wurde das Fundament der kleinen Kirche der Apostel aus Steinen errichtet, die vorher schon einmal woanders verwandt worden waren. Und um den Tempelberg hat man ja die exakt gleichen Blöcke gefunden, aus den gleichen Werkstätten sozusagen. Aus dem zerstörten jüdischen Tempel, vom Trümmerfeld des Tempelbergs, könnten sie auf den Zionsberg geschleppt worden sein. Vielleicht, so könnte man sich vorstellen, wurden sie sogar aus dem Komplex des alten Allerheiligsten genommen, um aus ihnen nun hier ein neues und letztes christliches Allerheiligstes zu errichten. Denn hier war ja von Christus die Eucharistie eingesetzt worden. Später verlegten die Kreuzfahrer den gesamten Bau dann in das Innere ihrer neuen und inzwischen schon längst wieder zerstörten Marienbasilika. Nur dieser Raum blieb immer unzerstört. Das Fundament ist nur wenig jünger als die Klagemauer, die Herodes als Westwall des Tempels aufschichten ließ. Es ist der älteste christliche Bau. An diesem Platz hat Jesus vor seinem Tod die Eucharistie eingesetzt. Hier sagte er, das ist mein Leib, das ist mein Blut. Er, der seinen Jüngern vorhergesagt hatte, ich bin das Brot des Lebens. Und mein Fleisch ist die wahre Speise. Hier reichte er ihnen Wein.

Hier hat er auch gesagt, mit welcher Sehnsucht habe ich verlangt, dieses Pascha mal mit euch zu essen. Er hatte geahnt, nein, er wusste, dass er das eigentliche Pascha-Fest nach dem Tempelkalender nicht mehr erleben würde. Da würde er schon tot sein. Er wusste, dass die hohen Priester seinen Tod bereits beschlossen hatten. Es war also ein Wettrennen ums Leben, dieses Pascha noch mit seinen Jüngern feiern zu können. Es war die wichtigste Mission seines Lebens. Darum ist er am Schluss vor seinem Tod auf den essenischen Kalender ausgewichen, nachdem das Pascha-Fest 2 Tage früher gefeiert wurde und einen letzten Abend noch einmal in Frieden von ihm gefeiert werden konnte. So sagt es auch Epiphanios von Salamis, der um das Jahr 380 noch mehr Informationen über die alten Judenchristen hatte als jeder andere Kirchenvater. Er schrieb sogar, Jesus hat am 13. April zu Ende gelitten. Davor hat er 2 Tage vor dem offiziellen Datum Pascha mit seinen Aposteln gefeiert. Als die Lämmer für das offizielle Pascha-Fest geschlachtet wurden, wurde auch er geschlachtet. Da hatte er sein Pascha schon hinter sich und seinen Auftrag restlos erfüllt. Das war die Einsetzung der Eucharistie bis zum Ende aller Zeiten. 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
1: Liebe Hörerinnen und Hörer, im Juli 2026 fand das Benedikt XVI. Forum zum dritten Mal in Altötting in Bayern statt. Unter dem Leitwort Heilung durch Glauben kamen zahlreiche Gläubige und Pilger zusammen, um Tage der geistlichen Vertiefung, des Gebets und der inneren Erneuerung zu erleben.

Hörer an den Radiogeräten. Hier findet das Benediktforum statt in Altötting. Und ich darf Ihnen den nächsten Referenten vorstellen. Das ist Kardinal Kurt Koch. Er wurde Ich wollte Ihnen schon mal Vorfreude machen auf den Vortrag von Kardinal Kurt Koch, der später folgen wird. Jetzt hören wir als Vorband gewissermaßen Pater Dr. Anton Lesser vor seinem... Ja. Das ist leider live, das kann man nicht mehr rausschneiden. Vor seinem geistlichen Werdegang studierte er BWL und war in der Unternehmungsberatung tätig. Darüber hinaus gehörte er zu den Mitbegründern von Radio Horeb im Jahr 2006, promovierte er im Fach Theologie, bevor er 2007 in die Kongregation vom Leiden Jesu Christi, also zu den Passionisten, eintrat. Neben zahlreichen weiteren Aufgaben wirkt er heute als internationaler kirchlicher Assistent des Hilfswerks Kirche in Not durch seine vielfältigen Tätigkeiten und sein Engagement für die Neuevangelisierung ist er weit über den deutschsprachigen Raum hinaus bekannt. Wir freuen uns sehr, dass Sie heute bei uns sind. Sie sind natürlich ein Ehrengast und stehen nicht an zweiter Stelle. Und wir sind jetzt gespannt auf Ihren Vortrag zum Thema Heiligkeit, Heil und Heilung.

Eminenzliebe, Mitbrüderliebe, Schwestern und Brüder im Herrn, gerne möchte ich auch diesen Vortrag mit einem kurzen Gebet beginnen, mit jenem Gebet, das von unserem geschätzten Papst Benedikt stammt und Eingang gefunden hat ins Gotteslob. Ich denke, es passt sehr gut an diesen Ort, an dem wir dieses Forum halten dürfen, und es passt gut zu dem, was wir betrachten. Im Namen des Vaters, des Sohnes und des Heiligen Geistes. Heilige Maria, Mutter Gottes, du hast der Welt das wahre Licht geschenkt, Jesus, deinen Sohn, Gottes Sohn. Du hast dich ganz dem Ruf Gottes überantwortet und bist so zum Quell der Güte geworden, die aus ihm strömt. Zeige uns, Jesus, führe uns zu ihm, lehre uns ihn kennen und ihn lieben, damit auch wir selbst wahrhaft Liebende und Quelle lebendigen Wassers werden können inmitten einer dürstenden Welt. Und dazu segne uns Gott, der Vater, der Sohn und der Heilige Geist. Heiligkeit, Heil und Heilung. Bevor ich mich diesem Thema widme, möchte ich gerne drei Anmerkungen machen. Zunächst zu Beginn dieser Veranstaltung hat Don Ralf, Professor Weimann, allen möglichen Menschen gedankt dafür, dass sie dieses Forum möglich gemacht und organisiert haben und mitgetragen haben oder mittragen. Aber ihm selber hat noch niemand gedankt, denke ich. Ich weiß es nicht, ich war nicht gestern den ganzen Tag da. Ich möchte ihm jetzt nicht danken für seinen exzellenten Vortrag. Denn dass er ein guter Theologe ist und das auch ins Wort zu bringen vermag, steht außer Zweifel. Ich möchte ihm danken dafür, dass er die Initiative ergriffen hat und so etwas auf die Beine stellt. Mir ist durchaus bewusst, wie viel Fähigkeit es dazu braucht und vor allem wie viel Engagement. Und dafür schlage ich euch ein, dass wir ihm und denen, die das mittragen, einen ordentlichen Applaus geben. Als zweites ein paar Worte zu unserem Hilfswerk. Das Hilfswerk, dem ich zurzeit dienen darf und dem unser hochgeschätzter Kurt Kardinal Koch nun als Präsident vorsteht, verdankt Papst Benedikt sehr, sehr viel. Er hat es zu einem Zeitpunkt, wo es eine starke Krise gab, und es gibt leitende Mitarbeiter, die sagen, sie hatten wirklich Angst, dass das Werk nicht Bestand haben könne. Und Papst Benedikt, der schon sehr früh Kirche in Not kennengelernt hat, gesagt hat, ich unterstütze Kirche in Not, weil ich weiß, dass es wirklich dem Glauben dient. Er hat dann in dieser Krisenzeit sich des Werkes angenommen, hat es nach Rom oder an Rom angebunden, eine päpstliche Stiftung daraus gemacht, hat ihm mit Kardinal Piacenza damals einen klugen, umsichtigen Präsidenten an die Hand gegeben, ein professionelles Management eingesetzt und das Werk zukunftsfähig gemacht. Und so bin ich einfach dankbar, dass ich heute hier in diesem Forum ein paar Worte sagen darf, auch in Dank an ihn für dieses Werk, das heute doch im Jahr etwa 5.500 Projekte macht, in 140 Ländern, in 1.300 Diözesen und dort präsent ist, wo Christen verfolgt sind, wo sie in Not leben und Hilfe brauchen. Mich hat das im Glauben sehr gestärkt, dort tätig sein zu dürfen, weil wir nicht nur viel Not sehen. Wir sind ja irgendwie Experten für Terror, für Krieg, für Leid und für das Böse. Ich
aber noch viel mehr für Heiligkeit. Wir erleben oft Menschen, die an denen man sehen kann, wozu Gott den Menschen befähigt, wenn er betet, wenn er in ihm ist. Und wie das, was der Professor Weimann eben ausgeführt hat, wie das ihm heute real überwunden wird. Das Böse wird nur dadurch überwunden, durch das Gute, das von Gott kommt und im Menschen Raum gewinnt. Und damit kommen wir schon nahe zur Heiligkeit, Heil und Heilung. Als mich Don Ralf gebeten hat, in diesem erlauchten Kreis einen Vortrag zu halten, habe ich ihm Einwände genannt. Ich habe ihm gesagt, dass ich seit Jahren und Jahrzehnten nicht mehr akademisch wirklich tätig bin. Ich gehöre weder zum Schülerkreis Benedikts, noch bin ich ein profunder Kenner der Theologie Ratzingers. Dennoch habe ich mich bemüht, 3 Tage lang einen ordentlichen Vortrag zusammenzustellen. Und als ich dann ihn jemandem vorgetragen habe, dem ich eine gewisse Unterscheidungsgabe zuordne, hat er gesagt, das ist ganz gut. Aber das bist nicht du. Die haben dich doch eingeladen, dass du das tust, was du immer tust. Also habe ich es größtenteils wieder verworfen und bitte die Akademiker unter uns um ein bisschen Nachsicht, dass es mir gerne in plakativer Sprache an wissenschaftlicher Präzision und Klarheit manchmal mangelt. Jetzt habe ich genug Raum geschaffen, um in aller Ruhe das zu tun, was ich immer tue. Und darüber bin ich ganz froh. Bitte versteht mich nicht falsch. Ich liebe und schätze hochqualifizierte Theologie und akademisches Arbeiten. Gerade hier haben wir einen Fundus, unserem Kardinal und Präsidenten zuzuhören, dem Don Weimann zuzuhören. Aus dem lebe ich, aus dem nehme ich meine Informationen. Aber ich habe seit meiner Diakonatsweihe immer ein wenig darunter gelitten, dass die Kirche über einen solchen Riesenschatz verfügt. 2000 Jahre Erfahrung mit Gott. Und dass von diesem Schatz so wenig ankommt bei den Menschen. Oh, bin ich heute emotional. Halleluja. Also, mir geht es einfach darum, das zu übersetzen. Ich bin sowas wie ein Schullöffel, dass der große Gott irgendwie in die Herzen findet. So, jetzt aber lassen wir es gut sein. Ich möchte gern beginnen, dieses Thema Heiligkeit, Heil und Heilung, durch das erste Wort, das Jesus in den Evangelien spricht. Markus überliefert es uns. Die Zeit ist erfüllt, das Reich Gottes ist nahe, kehrt um und glaubt an das Evangelium. Hier sind 3 Daten. Und das musste ich wirklich als Priester lernen, zu begreifen, dass das Reich Gottes jetzt da ist. Ich habe immer gedacht, wir bereiten die Leute vor, dass sie irgendwann am Ende ihres Lebens dann ins Reich Gottes hineinfallen. Aber nein, das Reich Gottes ist jetzt da. Die Zeit ist voll, die Zeit ist erfüllt. Gott ist gegenwärtig, sein Reich ist gegenwärtig. Es ist für uns zugänglich, es ist verfügbar, es ist real gegenwärtig, jetzt und heute. Und das müssen wir wirklich mal verstehen. Wir werden nicht irgendwann heilig, jetzt. Jetzt geht's darum. Und Don Ralf hat das sehr schön ausgefaltet. Jetzt aus der Fülle leben hat Konsequenzen für 1000 Generationen, und jetzt nicht aus der Fülle leben, sich gegen die Ordnung Gottes entscheiden, hat Auswirkungen bis in 3. und 4. Generation. Übrigens gibt es einen ganz schönen Konnex mit der gregorianischen Messe. Das sind deshalb 30 Messen. Du hast 2 Vorfahren, 1. Generation. 4 Großeltern, 2. Generation. Zusammen 6. Du hast 8 Urgroßeltern, zusammen 14. Und dann hast du noch 14 Urgroßeltern. Und alles zusammen sind 30.
Und darum 30 Messen. Bis zur vierten Generation kriegt jeder eine Messe ab. Also der Papst Gregor, der Heilige, der hat das schon, der konnte rechnen auch, nicht? Der hat viel Spirituelles bekommen. Gut, also das Reich Gottes ist da. Und das zweite Datum ist Umkehr. Das hat auch Professor Weimann uns schon gesagt. Aber was ist denn Umkehr? Wir drehen ja nicht im Kreis und drehen uns immer wieder neu um. Sondern Umkehr heißt umdenken, metanoia, umorientieren. Also weg von den angestammten Dynamiken des innerweltlichen Lebens hin orientieren zu dem, der uns sagt, dass es Licht ist. Denkt an den Prolog des Johannes. Am Anfang war das Wort war bei Gott und Gott war das Wort. In ihm war das Leben war das Licht der Menschen. Er kam in sein Eigentum, aber die Seinen nahmen ihn nicht auf. Die ihn aufnahmen, denen gab er Macht, Kinder Gottes zu sein. Jetzt, heute, Umkehr heißt zuwenden zu dem, der als Licht in der Finsternis leuchtet, sein Wort ernst nehmen, einfach tun, was er uns sagt, und immer mehr dort hineinwachsen. Und er erklärt uns das sehr deutlich. Er sagt, du kannst nicht zwei Herren dienen, dem Mammon und dem Herrn. Du wirst den einen lieben und den anderen hassen. Und das ist doch so. Je mehr wir in der Welt uns vernetzen und hinein verstricken, je mehr wird er zur Nebensache, wird er lästig. Oder? Dann sind wir halt ein bisschen frommer Stunde in der Woche und dann drehst du mal, was wir wollen. Nein, Umkehr, und die geistigen Meister sagen uns das, hat zwei Phasen. Es gibt einmal die erste Umkehr. Jesus hat mich berührt. Hallo, der gefällt mir, das möchte ich. Und dann kommt die zweite Umkehr. Die erste kann man identifizieren mit Verliebtsein. Da lässt die anderen Optionen sausen. Aber die zweite Umkehr ist mühsam. Das merkt sie auch in der Ehe. Da muss ich's durchbuchstabieren, dieses neue Leben, das, was Jesus in mir sagt, in mein Denken hinein, in mein Reden hinein, in mein Tun hinein. Liebe tut man. Ob jemand fromm ist, merkt man an der Art und Weise, wie er lebt. Wenn das, was er betet, in seinen Handlungen sich widerspiegelt, dann ist er fromm. Und sonst tut er halt plappern wie die Heiden und ein bisschen Gefühle kultivieren. Denk dann, wenn einer zu seiner Frau da und sagt, ich liebe dich, Schatzi, Mausi, du bist mein Alles, dann wird sie sagen, könntest du bitte den Rasen mähen und die Teller abwaschen, ich brauche jemanden, der Liebe tut. Oder? Sonst bleibt so dumme Gefühlsduselei. Und ob Gott in uns da ist, ob wir schon heilig sind, das können uns am besten unsere Mitnächsten sagen. Allein wirst du allein nicht heilig, sondern die Nächsten sagen dir, ob die Liebe Gottes und die Wahrheit Gottes in dir da ist. Sonst bleibt's ein Leben ohne umgekehrt sein. Ja? Also, einmal, das Reich Gottes ist da. Das brauchen wir alles für Heil, Heiligkeit und Heilung. Das zweite, ich muss umorientieren. Das ist ein lebenslanger Prozess. Es ist ein Hineinwachsen in das Wort Gottes, in das Leben Gottes, wird dann später Papst Benedikt uns sagen. Einfach hineinwachsen in das Leben Gottes. Und das ist ein Prozess, das ist ein Reifen, ein immer tiefer gehen. Und ich freue mich so, dass es den Apostel Thomas gibt, heute, wir heute feiern. Der war 3 Jahre mit Jesus unterwegs. Der hat die Wunder gesehen, der hat gesehen, dass er mit einer Autorität verkündet. Nicht so wie die Pharisäer. Gell? Das hat alles gesehen. Und dann ist er einfach nur grantig, weil Jesus gestorben ist und sagt, und wenn ich meine Finger nicht da hineinlege in seine Wunden und meine Hand, dann sage ich, ich glaub's nicht. Merkt's das? Da ist richtig sowas Mürrisches drin. Der ist enttäuscht. Und das ist für mich wirklich eine Hilfe, weil ich bin schon so lange mit dem Herrn unterwegs und immer noch nicht heilig. Dann denke ich mir, lieber Gott, ich vertraue darauf, dass du mich heiligst, indem ich mich halt mühe und dass du mir entgegenkommst wie dem heiligen Thomas. Der ist vermutlich heilig geworden, weil der Herr so gut zu ihm war. Er sagt, komm Thomas, komm her. Leg mal die Finger da rein und deine Hand in die Seite. Und dann checkt das. Gut. Also Umkehr und dann noch der letzte Punkt ist Glauben.
Liebe Brüder und Schwestern, wir glauben nicht etwas, was wir für wahr halten. Der Glaube ist uns in Jesus Christus gegeben, verwaltet von der Kirche. Und es ist eigentlich der priesterliche Dienst, den Glauben vollständig, integer und rein zu bewahren und euch zur Verfügung zu halten. Wir werden nicht getauft auf unsere Gefühlsduseleien, sondern auf den Glauben der Kirche. Wir werden geweiht auf den Glauben der Kirche. In diesem Glaubensgut, in diesem Evangelium sind alle Heilsmittel der Kirche vollständig enthalten. Das gilt es als den kostbaren Schatz zu bewahren und anzunehmen. Und der heilige Paulus schreibt uns im Epheserbrief: Mit dem Glauben könnt ihr alle feurigen Geschosse des Bösen auslöschen. Es ist alles da, das Reich Gottes ist da, der Glaube ist da. Bitte bekehrt euch hin zu dem Glauben, den die Kirche euch reicht. Es ist 2000 Jahre geronnene Erfahrung mit dem Wort Gottes, mit den Heilswegen Gottes. Es sind so viele tausend Heilige, die uns das

Der Genuss, Pilger auf dem Weg ins himmlische Vaterland zu sein, sie treten ganz deutlich zutage. In diesem Gottesreich ist Heiligkeit, Heil und Heilung enthalten. Papst Benedikt, und ich möchte jetzt ein wenig über die Heiligkeit sprechen, er hält eine großartige Katechese, die ich Ihnen wirklich ans Herz lege, und er hält sie als Abschluss seiner zweijährigen Katechesen, die er gehalten hat, stets bei den Generalaudienzen, über die Heiligen. Er hat 2 Jahre lang über Heilige gesprochen, immer wieder unseren Heiligen vor Augen gestellt, damit wir verstehen, was das Leben in Gott ist. Und in dieser Katechese sagt er, fragen wir uns, ist der Glaube wirklich die verwandelnde Kraft in unserem Leben, in meinem Leben? Oder ist er nur eines der Elemente, die zu meinem Leben gehören? Der Glaube an einen Gott, der Liebe ist und der zum Menschen gekommen ist, indem er Mensch geworden ist und sich selbst am Kreuz hingegeben hat, um uns zu erlösen und uns die Tore des Himmels wieder zu öffnen, zeigt doch auf leuchtende Weise, dass die Fülle des Menschen, also Heiligkeit, Heil und Heilung, nur in der Liebe Gottes und in der Wahrheit Gottes bestehen kann. Die Wahrheit, das hat uns Professor Graulich sehr schön vor Augen gestellt und uns erschlossen, und die Liebe Gottes können wir im Sinne einer Annäherung mit dem Begriff Heiligkeit fassen. Der zweite Begriff meines Themas, das Heil, scheint mit Heiligkeit eng verbunden zu sein. Das gottgewirkte Heil ermöglicht uns ein Leben in Heiligkeit. Das Heil besteht darin, dieses glückselige Leben des dreifaltigen Gottes, für das wir gerufen sind, in Ewigkeit teilzunehmen. Ihr seid ja alle geschaffen für den Himmel, oder? Hallo? Eure Heimat ist? Okay, und ihr sollt nach dem streben, was? Okay, warum lasst euch so fertig machen von der Welt? Also, das gottgewirkte Heil ermöglicht uns das Leben bei Gott, mit ihm verbunden zu sein. Das gottgewirkte Heil ist ein Leben in Heiligkeit. Und ich möchte zum Heil noch 3 Kristallisationspunkte ausmachen, weil ich habe mich oft gefragt, als Seelsorger, muss ich doch eine Vorstellung haben, wohin führe ich die Seelen? Oder wir reden von Heil, wir reden von Heiligkeit, aber da bin ich zu viel Unternehmensberater. Oder Strategie bedeutet, ein gültiges Ziel in sich verändernden Bedingungen konsequent erreichen und dafür Maßnahmen zu finden, nicht? Okay, dann muss ich doch wissen, was ist das Heil? Und ich habe mir als Hilfsmittel, das ist nicht das, was ist, das hat nicht den Anspruch auf Vollständigkeit, aber 3 Kristallisationspunkte ausgemacht. Heil ist zurückfinden in die Liebe des ewigen Vaters, in die Wahrheit seiner Liebe zu mir und in die Wahrheit über mich selber. Also ich nehme an, dass ich Geschöpf bin. Er ist der Vater, ich bin sein Kind. Ich glaube fest, dass ich in seiner unendlichen Liebe, dass ich daraus hervorgegangen bin und darin vollendet werde. Ich nehme das Beispiel an vom verlorenen Sohn, der einfach sagt, ich will jetzt heim zum Papa. Jedem Knecht geht es bei dem besser wie bei mir, wie ich sie habe. Und er geht zurück in die Fülle des Lebens. Also Gott Vater, ein richtiges Gottesbild, beim Vater ankommen, in der Liebe des Vaters, in der Wahrheit des Vaters sein zu dürfen. Da den Menschen helfen, dass sie dorthin finden. Das ist der erste Kristallisationspunkt. Da gehört dann dazu, dass er uns sagt, ich habe dich gewoben im Schoß deiner Mutter. Ich habe dich in meine Hand geschrieben. Mein bist du. Und selbst wenn Vater und Mutter dich verlassen, ich verlasse dich doch nicht. Versteht ihr? Ich habe dich gedacht, jeder von euch, noch vor Erschaffung der Welt. Dort ist die Würde von euch. Jeder von uns, versteht ihr, hat deshalb eine unantastbare Würde, weil wir von Gott geschaffen und gemeint sind. Und zwar mit Grenzen und Gaben.
Versteht ihr? Ich muss nicht so werden wie der Don Ralf. Ich freue mich am Don Ralf.

0: aber ich bin ja jemand anderer. Hätte der Gott mich intelligenter haben wollen, hätte mich intelligenter gemacht. Versteht ihr? Das hat etwas mit Erlösung zu tun. Hätte er wollen, dass ich Schlatterohren habe, hätte ich Schlatterohren oder O-Beine. Es darf so sein. Er hat mich so geschaffen. Also sich selber als geliebtes Geschöpf in seinem So-Sein begreifen, das annehmen und damit mit dem, was er mir anvertraut hat, gehe ich jetzt hausieren und tue das, was ich kann. Ja? Kleines Beispiel. Ich habe in einer Gemeinde war ich tätig, da hat jemand sehr gut gesungen. Und die andere war immer neidig drauf, dass sie nicht vorsingen darf. Aber die konnte nicht singen. Jetzt war sie dauernd unglücklich. Dann sage ich, Gott hat dich begabt mit der Fähigkeit, großartige Kuchen zu backen. Könntest du für die Gemeinde Kuchen backen? Dann sind alle glücklich mit dir und lass die singen kann. Versteht ihr? Heimkommen zu dem, zur Wahrheit über mich selber. Wie mich der Vater gedacht hat. Wie er mich ausgestattet hat. Dankbar werden darüber ist der erste Kristallisationspunkt des Heils. Der zweite ist es, sich anzuschauen und zu sagen, das und das ist bei mir verletzt, das ist nicht in Ordnung, da bin ich in die Sünde gefallen, da habe ich noch Ahnenbelastungen vielleicht oder sonst was. Und jetzt gehe ich zu Jesus und sage, du bist mein Erlöser. Alles, was Erlösung bedarf, bringe ich zum zweiten göttlichen Person, meinem Erlöser. Und das tue ich anhand der Heilswege, die die Kirche mir anvertraut. Oder? Da haben wir eine ganze Werkzeugkiste, vielleicht kommen wir noch dazu, dass ich was dazu sagen kann. Aber das ist der zweite Kristallisationspunkt. Wirklich Erlösung anzunehmen, dort, wo ich Erlösung brauche. Ich habe manchmal den Eindruck, dass so viele Leute sich um Sachen kümmern und meinen, wenn ich das und das tue, dann werde ich heilig. Und ich denke mir oft, lieber Gott, das ist gar nicht sein Hauptproblem. Sein Hauptproblem liegt ganz woanders. Den Heiligen Geist bitten, dass er mir zeigt, wo ich verletzt bin, wo die Sünde mich bindet, wo ich ein Laster habe, wo ich angebunden bin. Und in Jesus das überwinden, ist der zweite Kristallisationspunkt des Heils. Und der dritte ist, Tempel des Heiligen Geistes zu sein. Ihm zu erlauben, dass er mich Christus gleichgestaltet und dass einfach Gott, Jesus in mir durch den Heiligen Geist den Vater verherrlichen kann. Das bedeutet, seine Berufung erkennen und vor Gott wirklich leben. Übernatürlich, versteht ihr? Das sind so drei Kristallisationspunkte. Wenn ich das weiß, da möchte ich die Seelen hinführen, dann kann ich schauen, hoppla, was ist da, was fehlt da noch, wie kommen wir da hin? Und was bietet die Kirche mir als Werkzeug an, damit ich dem helfen kann, dass er dort hinwächst? So würde ich das Heil umschreiben. In Bezug auf die Auswirkung christlichen Glaubens auf die Lebenswelt lehrt uns Papst Benedikt. Also Anwesenheit von Heiligkeit. Heute, da der allzeit stattfindende kulturelle Mangel oft viele Formen der Barbarei aufzeigt, die sogar als zivilisatorische Errungenschaften gelten, muss man noch einmal deutlich sagen, der Glaube sagt, dass es keine wahre Menschlichkeit gibt, außer an den Orten, in den Gesten, in den Zeiten und in den Formen, in denen der Mensch beseelt ist von der Liebe Gottes. Von jener Liebe, die von Gott kommt, dass sie als Geschenk zum Ausdruck kommt und sich in Beziehungen offenbart, die reich sind an Liebe, Mitgefühl, Aufmerksamkeit und uneigennützigem Dienst am anderen. Wo Herrschaft und Besitzstreben Ausbeutung ist, wo der andere für den eigenen Egoismus zur Ware degradiert wird, wo die Arroganz des an sich selbst verschlossenen Ich vorhanden ist, dort verarmt der Mensch. Er wird herabgewürdigt und entstellt. Der christliche Glaube, der in der Liebe tätig ist und in der Hoffnung stark ist, beschränkt nicht das Leben, sondern macht es zutiefst menschlich, ja sogar vollmenschlich. Zum Punkt Heiligkeit ein paar Worte. Bereits in seiner Wegweisung für das dritte Jahrtausend schrieb der heilige Papst Johannes Paul II. In Novo Millennio Ineunte. Das ist so das Schreiben, das uns gegeben hat nach dem Jubeljahr 2000 als eine Wegweisung für die pastorale Arbeit ins zukünftige Jahrtausend hinein. Ich lege es euch ans Herz. Lest das durch. Großartige Wegweisung. Auch für Pastoraltheologen. Dort schreibt er, ohne Umschweife sage ich vor allen anderen Dingen, die Perspektive, in die jeder pastorale Weg eingebettet sein muss, heißt Heiligkeit. Vor allem anderen, an den Anfang stellt er, das, was die Pastoral zur Pastoral macht, ist Heiligkeit. Und Papst Benedikt hat im Rahmen seiner Generalaudienz eben diese herausragende Katechese über Heiligkeit gehalten. Und er stellt uns dabei die Frage, was bedeutet es, heilig zu sein? Wer ist denn zur Heiligkeit berufen? Und er führt aus, oft ist man noch geneigt zu glauben, dass die Heiligkeit ein Ziel sei, das wenigen Auserwählten vorbehalten ist. Der heilige Paulus dagegen spricht vom großen Plan Gottes. Er sagt, denn in ihm Christus hat er uns erwählt, vor der Erschaffung der Welt, damit wir heilig und untadelig leben vor Gott. Und Benedikt sagt, und er meint uns alle. Im Mittelpunkt des göttlichen Planes steht Christus, in dem Gott sein Antlitz zeigt. Jenes von ewigen Zeiten verborgene Geheimnis wurde im Fleisch gewordenen Wort in der ganzen Fülle offenbar. Deshalb schreibt Paulus, denn Gott wollte mit seiner ganzen Fülle in ihm wohnen. In Christus ist der lebendige Gott zu uns gekommen. Er ist sichtbar, hörbar, spürbar geworden, damit wir alle aus seiner Fülle Gnade und Wahrheit empfangen können. Die ganze christliche Existenz, so Papst Benedikt, kennt daher nur ein einziges und höchstes Gesetz, das der heilige Paulus zum Ausdruck bringt in einer Formel, die sich in allen seinen Schriften findet. Es lautet, in Christus Jesus. Heiligkeit gibt es nur in Christus Jesus. Heiligkeit, die Fülle des christlichen Lebens und auch Heil, besteht nicht darin, außerordentliche Taten zu tun, so Benedikt, sondern mit Christus vereint zu sein, seine Geheimnisse zu leben, uns seine Einstellungen, seine Gedanken, sein Verhalten zu eigen zu machen. Dann erklärt er, das Maß der Heiligkeit sei uns durch jenes Format gegeben, das Christus in uns erlangt. Also dadurch, wie sehr wir unser ganzes Leben in der Kraft des Heiligen Geistes nach seinem Leben formen oder formen lassen. Das sei jene Gleichstellung mit Christus, von der der heilige Paulus schreibt, alle, die er im Voraus erkannt hat, hat er auch im Voraus dazu bestimmt, an Wesen und Gestalt seines Sohnes teilzuhaben. Heiligkeit ist ein Geschenk Gottes. Der Heilige Geist und das Leben verwandeln den Menschen von innen her, so Benedikt. Und diese Dynamik gründet in der Taufe, in der der Mensch untrennbar mit Christus verbunden wird, mit seinem Leben, mit seinem Sterben, mit seinem Auferstehen und in sein neues Leben hinein. Trotz dieser Taufe, und das ist Benedikt in dieser Passage wichtig, trotz dieser in der Taufe begründeten unlösbaren Bindung bleibt der Mensch frei in seiner Entscheidung, das neue Leben in Christus anzunehmen und sich bewusst von Gott formen zu lassen. Liebe Brüder und Schwestern, das habe ich in der Seelsorge oft erlebt. Gott geht an der Freiheit des Menschen nicht vorbei. Darin sind wir wirklich Ebenbild Gottes. Der verneigt sich vor deinem Willen. Und wenn du zu deiner Berufung Nein sagst, ist Nein. Ich bin der Überzeugung, dass viele Leute Kreuze tragen, die hat Gott nie für sie bestimmt. Die haben sie aufgehoben, indem sie sich seinem Willen gegenüber verschlossen haben. Also, es geht um den Willen. Liebe, Vertrauen, Glaube ist zuerst, die Weichenstellung dafür ist in deinem Willen. Und das legt Papst Benedikt klar, da. Heiligkeit also verwirklicht sich im Einantworten auf Gott, auf Jesus, auf das Gnadenangebot Gottes, das in der Taufe grundgelegt ist. Wir haben schon gesagt, es vollzieht sich in Beziehung. Vor dem Spiegel wird kein Mensch heilig. Am Schreibtisch, wenn er allein ist, wird kein Mensch heilig.
1: Du brauchst Schleifsteine zur Heiligkeit. Also geht nach Hause, küsst euren Mann, eure Frau und sagt, ich bin froh, dass du mir hilfst zur Heiligkeit. Schleifstein zur Heiligkeit. Und der Heilige Vater gibt einige, es gilt auch für Ordensschwestern. Deine Mitschwester, ich sage manchmal, also ihr müsst euch keine Sorgen machen, nicht nur ihr werdet geschliffen in der Ehe, sondern auch wir im Orden. Es gibt nur einen Unterschied. Ihr habt euch euren Ehepartner selber ausgesucht. Wir treffen auf die, die wir uns gar nicht ausgesucht haben. Also, der Heilige Vater gibt uns noch Anhaltspunkte, indem er hier das Zweite Vatikanum auslegt. Die Heiligkeit wächst, so der Heilige Vater, in dieser Katechese erstens im Hören auf das Wort Gottes. Und bitte Leute, hören ist nicht nur hören. Meine Oma hat einmal gesagt, ich muss nicht alles hören, was er immer sagt. Also nicht auf Durchzug stellen. Also hören heißt aufnehmen, Wort Gottes betrachten, kauen, ihm nahe kommen. Ich sage oft, Mensch, Leute, nehmt das Wort Gottes und denkt darüber nach, redet mit Jesus drüber. Sagt Jesus, was meinst du, wenn du sowas tust? Wenn du sowas sagst? Warum machst du das? Kommt in Dialog mit ihm. Er will euch etwas zeigen. Das ist wichtig. Also Wort Gottes. Zweitens, Teilnahme an den Sakramenten. Ich komme da nochmal drauf zurück. Besonders der Heiligen Eucharistie. Drittens, das Gebet. Viertens, Selbstdisziplin. Fünftens, der Dienst am Nächsten. Sechstens, das Üben der Tugenden. Und siebtens, alles ist getragen von echter Liebe und Wohlwollen. Das sind die sieben Punkte, die er uns benennt. Soll ich nochmal sagen? Wort Gottes, hören auf Wort Gottes und vom Hören zum Gehorchen finden. Zweitens, die Teilnahme an den Sakramenten, besonders der Heiligen Eucharistie. Drittens, das Gebet. Viertens, Selbstdisziplin. Fünftens, da könnte ich viel dazu sagen, den Dienst am Nächsten als Fünftes und als Sechsten üben der Tugenden. Da muss ich was dazu sagen. Wenn ich Klavier spielen will oder Theologe werden will oder Arzt werden will oder Elektriker, völlig egal, dann muss ich doch viel lernen, oder? Und ich muss üben. Ich kann doch nicht hinstellen und sagen, lieber Gott, mach, dass ich Klavier spielen kann. Sagt er, ja, ich hilf dir schon, aber du musst üben. Tausende Stunden, ja oder nein? Und wir beten, lieber Gott, mach, dass ich heilig werde, aber wir üben uns nicht in den Tugenden. Das funktioniert nicht. Versteht ihr? Heilig ist man nicht, heilig wird man, das muss man aber üben. Wort Gottes betrachten muss ich üben, da kriege ich mehr Freude dran, ich komme näher zu ihm hin. Gebet muss man tun. Leute, nicht nur für euch, auch für uns ist Gebet zunächst einmal eine Pflicht. Ja? Wenn ich nur dann bete, wenn ich innerlich total Lust habe, dann wird es mit dem Gebetsleben nichts. Manchmal beschenkt mich der liebe Gott mit einer Gnadenstunde, da macht Gebet Spaß, und denkt Jesus, wunderbar bei dir zu sein. Aber ich muss euch ehrlich sagen, der größere Teil meines Gebetes ist nicht Halleluja und Gott, großartig, dass du da bist, und nicht mystisches Erleben. Der größere Teil ist treu. Einverstanden? Drum müsst ihr Gebet üben, tun, ja? Wenn eine Frau ihr Kind nur dann trocken legt, wenn sie Hochgefühle hat, liegt das Kind die meiste Zeit im Dreck. Aber die Liebe äußert sich doch dadurch, dass es sie immer neu tut. Ja oder nein? Das ist in dieser Welt so. Die Visio Beatifica, die ist dann im Himmel. Jetzt tun wir es noch im Glauben. Okay? Aber ihr müsst Heiligkeit üben. Diese sieben Punkte üben. Ja? Nach dem Motto, je kleiner die Eidechse, je größer die Hoffnung, ein Krokodil zu werden. Papst Benedikt ist sich dieser Sache bewusst und er sagt in dieser Katechese, vielleicht muss ich es noch auf einfachere Weise sagen. Was ist wesentlich für die Heiligkeit? Wesentlich ist, Zitat, keinen Sonntag ohne eine Begegnung mit dem auferstandenen Christus in der Eucharistie vergehen zu lassen. Und das ist doch keine zusätzliche Last, sondern ein Licht für die ganze Woche. Zweitens, keinen Tag ohne wenigstens ein kurzes Beisammensein mit Gott zu beginnen und zu beenden. Und drittens, auf der Straße unseres Lebens den Wegweisern zu folgen, die Gott uns in den mit Christus gelesenen 10 Geboten gegeben hat. Sie sind ganz einfach die Erläuterung dessen, was Liebe in bestimmten Situationen tut. Interessant, er sagt nicht, einfach in die Messe gehen. Er sagt, in der Eucharistiefeier Christus begegnen. Er sagt auch nicht, irgendein Gebet daherlallen, am Morgen und am Abend. Sondern er sagt, am Morgen und am Abend zumindest kurz Christus begegnen. Ja, Christus begegnen. Christus ist Heiligkeit. Er darf in mir da sein. Und so versucht er es wirklich in einfache Größen zu fassen. Und dann führt er weiter aus, das erscheint mir als die wahre Einfachheit und Größe des Lebens in Heiligkeit. Am Sonntag dem Auferstandenen zu begegnen. Mit Gott am Anfang und am Ende des Tages beisammen zu sein. In den Entscheidungen den Wegweisern zu folgen, die Gott uns gegeben hat und die nichts anderes sind als Formen der Liebe. Daher ist die Liebe zu Gott wie zum Nächsten das Siegel des wahren Jüngers. Das ist die wahre Einfachheit, Größe und Tiefe christlichen Lebens. Ein Leben in Heiligkeit. Und Papst Benedikt besteht am Ende dieser Katechese darauf, er sagt, trotz menschlicher Schwächen ist Heiligkeit für jeden von uns erreichbar. Trotz menschlicher Schwächen ist Heiligkeit für jeden von uns erreichbar. Die vielen Heiligen, die er betrachtet hat in den letzten 2 Jahren, seien dafür beredtes Zeugnis. Und er hebt dann nochmal ab und sagt, aber oft sind es jene Heiligen, die uns im Alltag begegnen, die niemals heilig gesprochen werden, die aber für uns in ihrer unscheinbaren Güte ein sehr überzeugendes Zeugnis des Glaubens sein können. Und das war es wohl auch für ihn. Soweit jetzt zur Heiligkeit mit Zitaten von Papst Benedikt. Ich habe mir noch einige Dinge vorbereitet, die ich euch einfach kurz wiedergeben wollte. Zunächst einmal, der Auftrag Jesu ist glasklar. In Johannes 20,21 sagt er, Friede sei mit euch, nachdem er auferstanden ist. Wie mich der Vater gesandt hat, so sende ich euch. Er haucht sie an und sagt, empfangt den Heiligen Geist. Matthäus präzisiert diesen Auftrag nach der Auferstehung Jesu. Darum geht und macht alle Völker zu meinen Jüngern. Tauft sie auf den Namen des Vaters, des Sohnes und des Heiligen Geistes und lehrt sie, alles zu befolgen. Lukas schreibt, er sandte sie aus, die Kranken gesund zu machen. In Matthäus 10 lesen wir, er rief die 12 zu sich, gab ihnen Vollmacht, die unreinen Geister auszutreiben und Krankheiten zu heilen, alle Krankheiten und Leiden zu heilen. Geht und verkündet, das Himmelreich ist nahe, heilt die Kranken, weckt Tote auf, macht Aussätzige rein, treibt Dämonen aus. Umsonst habt ihr empfangen, umsonst sollt ihr geben. Ich sende euch wie Schafe mitten unter die Wölfe, seid daher klug wie die Schlangen und arglos wie die Tauben. Und er gibt uns einen Rat und seinen Apostel einen Rat mit. Nehmt nichts mit auf den Weg, keinen Wanderstab, keine Vorratstasche, kein Brot, kein Geld, kein zweites Hemd. Und er versichert ihnen, ich bin bei euch alle Tage bis zum Ende der Welt. Papst Benedikt schreibt dazu, wenn der Herr vom Vater ausgegangen ist und uns Licht, Leben und Liebe geschenkt hat, so muss uns die Sendung ständig antreiben, uns unruhig machen, um den Leidenden, Zweifelnden und auch den Trauenden die Freude Christi zu bringen. Mich selbst machen diese Worte und haben sie von Anfang an immer unruhig gemacht. Heilt Kranke, treibt Dämonen aus, bringt ihnen das Evangelium, das neue Leben in Christus. Ich hatte manchmal salopp formuliert den Eindruck, dass wir Kranke heilen können, glaubt man nicht. Was Dämonen sind, wissen wir nicht. Und Evangelium haben wir keins. Ist sehr salopp formuliert. Und es ist für mich eine Anfrage. Wisst ihr, ich bin mir durchaus bewusst, dass ich viel zu wenig heilig bin, weil sonst würden viel mehr Leute gesund. Ich durfte erleben, wie Menschen aufgestanden sind in einem Gebet, die ein Leben lang gelähmt waren. Ich durfte erleben, wie Menschen heil geworden sind, die krebskrank waren, die in schwersten Depressionen waren. Ich erinnere mich an eine Frau, die war 12 Jahre in einer geschlossenen Anstalt und war 3-mal beim Seelsorger und konnte wieder ganz normal leben und arbeiten. Ich hatte damals, würde ich mich heute nicht mehr trauen, die Vermutung, dass wir die halben Leute in geschlossenen Anstalten frei bekämen, wenn wir sie zu Christus führen würden. Minimum. Und drum, mein Plädoyer, bitte betet, dass wir den Auftrag Jesu wieder tief erkennen, auch in seiner ganzen Heilungsdimension. Ich bin so dankbar, dass seine Eminenz uns bei der Öffnungsmesse wirklich vor Augen gestellt hat. Es geht nicht um irgendwie was Geistliches, es geht um die Heilung des ganzen Menschen. Ich habe einen Vortrag gemacht darüber, wie die Heilige Schrift Heilung sieht. Und da wird es ganz deutlich, es geht immer um den ganzen Menschen. Und geheilt werden muss letztlich die Beziehung zu Gott. Und das Losgelöstsein von ihm ist ein Enden im Tod. In meiner pastoralen Praxis, und da möchte ich euch noch kurz teilhaben lassen, habe ich 7 Schritte für mich so bereitgehalten, mich orientierend an einem Fundamentaltheologen aus Zagreb, dem Professor Ivancic, der eine Hagiotherapie entwickeln wollte. Das Heilige im Menschen sollte durch den Heiligen Geist geheiligt werden, durch Heiliges tun. Ja. Und der erste Schritt ist einfach, wir müssen in die Gegenwart Gottes finden. Den Menschen hinführen, dass er Gott erkennen darf, wissen darf, als seinen Ursprung, sein Ziel, als den unendlich Guten. Ich habe das schon ausgeführt. Und damit auch meine eigene Berufung. Ich bin erwählt, ich bin begnadet, ich bin von berufen, in Ewigkeit glückselig mit Gott zu sein. Der zweite Schritt, die Wahrheit über mich selbst zulassen. Adrienne von Speyer hat einmal formuliert, sie hat ein großartiges Buch über die Beichte geschrieben, hat gesagt, das schönste Geschenk an den Sünder ist es, dass es einen Raum gibt, an dem alles ans Licht kommen darf, wo ich nicht mehr mich verstellen muss. Alle Sünden dürfen da sein, in einem geschützten Raum des Siegels, des Geheimnisses des Bußsakramentes. Ich darf alles Gott zeigen. Alles darf ich ihm bringen. Er ist mein Erlöser. Und es gibt keine Erlösung ohne Wahrheit. Leute, du musst die Wahrheit in Gott finden, heißt die Wahrheit über mich selber finden. Ich muss mir anschauen, wie ich bin. Und so muss ich zum Herrn. Das heißt, der zweite Schritt besteht darin, alle Sünden, Fehler, Ängste, Bindungen, Süchte, Laster, alle Verletzungen, alle Traumata, alle Enttäuschungen, alle Verbitterung, die eigene Schuld, die Schuld anderer an mir, die Sünde in meiner Lebenswelt, alles zu Gott zu tragen. Sagen, Herr, so bin ich und so brauche ich dich. Der dritte Punkt ist vergeben. Jesus ist so streng mit vergeben. Wenn uns das Vaterunser im Matthäusevangelium lehrt, dann sagt er uns, wir haben 7 Bitten, er wiederholt nur eine. Er sagt, wenn du nicht vergibst, wird mein Vater im Himmel dir nicht vergeben. Und das hat eine ganz logische Ursache und Konsequenz. Wenn ich Jesus als Erlöser annehme für mich, dann kann ich nicht sagen, Jesus vergib mir alles, aber den hau in die Pfanne. Es geht doch nicht. Entweder ist er Erlöser der ganzen Welt oder nicht. Und wenn er die Schuld dessen bezahlt hat, der mich verletzt hat, dann muss ich ihn aus der Schuld entlassen, sonst nehme ich Erlösung nicht an. Erlösung gilt für alle. Und es hat noch eine ganz andere Dimension. Wenn ich nicht vergebe, halte ich das Böse in meinem Herzen fest. Da lasse ich die Gnade nicht hin. Da bleibt es unerlöst. Drum bitte, Leute, vergebt aus Egoismus von mir aus, aber vergebt. Vergeben heißt Jesus geben. Ich gebe dir den Täter, ich gebe dir die Sünde, ich gebe dir meine Verletzungen. Du bist der Erlöser. Du bist gerecht und barmherzig. Ich muss nicht urteilen. Ich kann den laufen lassen. Mach mit ihm, was du willst. Ich will frei werden von dem, was da angerichtet worden ist. Ich will frei werden vom Bösen. Und das schließt die Vergebung mit ein. Manchmal muss man Gott vergeben. Es gibt viele Gläubige, Entschuldigung, jetzt bin ich böse, gell? Die sagen, die kommen zur Beichte, aber sind unzufrieden mit dem Weg, den Gott mit ihnen geht. Irgendwie liebt er alle, aber ich komme zu kurz. Die haben im Herzen Vorwürfe gegen ihn. Du kannst doch gar nicht anbeten, wenn du einen Vorwurf gegen Gott im Herzen hast. Anbetung heißt, du bist absolut perfekt, dir vertraue ich mich an, dich erhebe ich mich, dir schenke ich mich. Ich kann nicht anbeten, ohne wirklich mein Schicksal, meine Stellung im Leben wahrhaftig angenommen zu haben. Also drum, in Anführungszeichen, ich muss manchmal Gott vergeben, ich muss dem Nächsten vergeben und ich muss auch mir selber vergeben. Weil vielleicht hast du eine Entscheidung gefällt, die dich heute noch bindet, jahrelang, hast einen Falschen geheiratet oder wie auch immer. Und du musst sagen, ja, habe ich mal ausgesucht. Der liebe Gott wird mir helfen, dieses Kreuz zu tragen und fruchtbar zu machen. Amen, juhu, gehen wir weiter. Ja, wir vertreffen falsche Entscheidungen mit Konsequenzen. Und da muss man sich vergeben. Wenn ich das durchlaufen habe, dann kommt der nächste Schritt, nämlich Lossagen, Verzichten und Widersagen allem, was nicht ist. Alles, was Gott mir nicht gegeben hat, was mich bindet, was mich süchtig macht, von meinen Götzen. Ja, verzichten. Du brauchst kein BMW 7er Klasse. Du kannst im Golf unheimlich gut Auto fahren. Passt schon. Ja? Und du brauchst auch, ja, könnte ich so viele Sachen sagen, das, was uns am meisten verbindet, ist der Götze unserer Vorstellung. Ich habe Leute kennengelernt, die hatten Haus, Familie, gut situiert und die haben sich jeden Tag fertig gemacht, weil der Mann sich nicht so verhält, wie sie das wollte, und sie sich nicht so verhält, wie der Mann sich wollte. Haben sie das ganze Leben ruiniert. Nur weil sie fixe Vorstellungen hatten, wie er sein müsste oder wie sie sein müsste. Jesus hat nicht gesagt, du sollst deine Vorstellung im Mann lieben, sondern sollst deinen Nächsten lieben, und zwar genauso, wie er ist. Es geht nur übers Loslassen. Verzichten. Der nächste Schritt ist das eigene Leben annehmen, im Herzen bejahen, so wie es ist. Mein So-Sein, meine Gaben, meine Grenzen, meine Lebens- und Arbeitswelt, meine Eigenheiten, die Eigenheiten meiner Mitmenschen, die Kirche in ihrem Zustand. Bitte, Leute, hört auf, über die Kirche zu jammern. Liebt sie, so wie sie ist, und kümmert euch um eure Heiligkeit, dann ist der Kirche geholfen. Das ganze Negativreden über Kirche und Jammern, das nervt mich wirklich. Das ist Marketing für den Teufel. Ich mache Werbung für das, was der Teufel geschafft hat. Lass es einfach. Die Liebe sieht das Gute, freut sich dran. Ich freue mich so über dieses Forum. Ich freue mich über das, was ich hier hören darf. Versteht ihr? Das ist schön, das ist gut, das erhebt meine Seele. Die Liturgie, die wir miteinander feiern. Großartig, nicht? Inmitten einer komischen Welt. Redet davon. Freut euch dran. Ergötzt euch. Genießen. Ja, dann macht ihr Werbung für den Heiligen Geist. Dann, wenn ihr diese Stufen durchlaufen habt, dann kommt die Stufe, wo ich beten kann, Herr, jetzt bitte erlöse mich. Dann kommt Erlösung. Erlöse mich in den anderen, die anderen in mir. Schenk mir frei werden und erlöst sein. Und im nächsten Punkt kommt dann die Bitte um Liebe. Das gehört zur Heilung dazu. Herr, gib mir neu deine Liebe für die, die mich verletzt haben. Gib mir neu deine Liebe für die, mit denen ich jeden Tag zusammen bin. Fülle mich an mit Heiligem Geist. Ja? Gib jenen Liebe, die was gegen mich haben. Das gehört zum Erlöstsein und zum Heiligwerden dazu. Es sind 7 Stufen. Vor Gott sein, Wahrheit über mich selber, alles bereuen. Ich gehe zu Gott und bringe ihm alles, was fehlt. Ich nehme an, was ist. Ich verzichte auf, was nicht ist. Ich bitte um Erlösung. Ich bitte um das Gefülltwerden mit der Liebe Gottes. Den ganzen Teil der geistlichen Mittel und Medikamente kann ich jetzt leider nicht einbringen. Ich gebe nur noch eines mit. Als Passionist muss ich das. Ein Mittel der Heilung ist das Kreuz, die Wunden Jesu und das Blut Jesu. Wir haben von Sühne gehört. Die eigentliche Sühne liegt darin, dass Jesus sein Blut uns gegeben hat. Wir vermögen, so sagt der Petrusbrief, die verlorenen Schafe durch das Blut Jesu zurückzuführen zum eigentlichen Hirten, der Christus ist. Wenn ihr in die Messe geht, ihr seid das priesterliche Gottesvolk. Hildegard wird sagen, er hat euch eine Brautgabe gegeben, das Blut Jesu. Bringt es dem Vater dar, zur Erlösung all jener Wirklichkeiten, die er kennt, die Erlösung brauchen. Die Wunden Jesu, durch sie sind wir geheilt. Ich werde heute Abend noch ein paar Worte dazu sagen. Bitte nehmt das Blut Jesu, die Wunden Jesu, legt dazu alle eure Wunden und eure Verletzungen in dem einen Opfer und bringt es dem Vater da zur Entsühnung der Welt. Das ist euer priesterliches Sein und es ist ein Weg zur Heiligkeit und damit möchte ich schließen, auch wenn ich nicht alles gesagt habe. Danke für eure Aufmerksamkeit.

0: Wir beten den Angelus, den Engel des Herrn. Im Namen des Vaters und des Sohnes und des Heiligen Geistes. Der Engel des Herrn brachte Maria die Botschaft. Gegrüßet seist du, Maria, voll der Gnade, der Herr ist mit dir. Du bist gebenedeit unter den Frauen und gebenedeit ist die Frucht deines Leibes, Jesus.
1: Heilige Maria, unser Gottes, bitte für uns Sünder, jetzt und in der Stunde unseres Todes. Amen.
0: Maria sprach, siehe, ich bin die Magd des Herrn.
1: Ich stehe nach deinem Wort.
0: Gegrüßet seist du, Maria, voll der Gnade, der Herr ist mit dir. Du bist gebenedeit unter den Frauen und gebenedeit ist die Frucht deines Leibes, Jesus.
1: Heilige Maria, Mutter Gottes, bitte für uns Sünder, jetzt und in der Stunde unseres Todes. Amen.
0: Und das Wort, es ist Fleisch geworden.
1: Und hat unter uns gewohnt.
0: Gegrüßet seist du, Maria, voll der Gnade, der Herr ist mit dir. Du bist gebenedeit unter den Frauen und gebenedeit ist die Frucht deines Leibes, Jesus.
1: Heilige Maria, Mutter Gottes, bitte für uns Sünder, jetzt und in der Stunde unseres Todes. Amen.
0: Bitte für uns, heilige Gottes Mutter.
1: Auf das wir würdig werden, der Verheißung Christi.
0: Lasst uns beten. Allmächtiger Gott, gieße deine Gnade in unsere Herzen ein. Durch die Botschaft des Engels haben wir die Menschwerdung Jesu Christi, deines Sohnes, erkannt. Führe uns durch sein Leiden und Kreuz zur Herrlichkeit der Auferstehung. Und darum bitten wir durch ihn, Christus, unseren Herrn.
1: Amen.
0: Ehre sei dem Vater und dem Sohn und dem Heiligen Geist,
1: wie im Anfang, so auch jetzt und alle Zeit und in Ewigkeit. Amen.
0: O Herr, gib allen Sterbenden und den Seelen der Verstorbenen die ewige Ruhe.
1: Und lass sie euch
0: Herr, lass sie ruhen in Frieden.
1: Amen.
0: Im Namen des Vaters und des Sohnes und des Heiligen Geistes. Amen. Amen. Bis sich KTV ausklingt, gibt es noch das Schlusswort, das ich vorbereitet habe. Das geht sich noch aus. 2 Minuten sehe ich da hinten. Papst Benedikt schreibt, liebe Freunde, wie groß und schön und auch einfach ist die christliche Berufung. Wir alle sind zur Heiligkeit berufen. Sie ist das Maß des christlichen Lebens. Und der heilige Paulus bringt es noch einmal mit großer Tiefe zum Ausdruck, wenn er schreibt, jeder von uns empfing die Gnade in dem Maß, wie Christus sie ihm geschenkt hat. Und er gab den einen das Apostelamt, andere setzte als Propheten ein, andere als Evangelisten, andere als Hirten und Lehrer, um die Heiligen für die Erfüllung ihres Dienstes zu rüsten, für den Aufbau des Leibes Christi. So sollen wir alle zur Einheit im Glauben und in der Erkenntnis des Sohnes Gottes gelangen, damit wir zum vollkommenen Menschen werden und Christus in seiner vollendeten Gestalt darstellen. Ich möchte alle einladen, so Papst Benedikt, sich gegenüber dem Wirken des Heiligen Geistes zu öffnen, der unser Leben verwandelt, damit auch wir gleichsam Steine in einem großen Mosaik der Heiligkeit sind, das Gott in der Geschichte erschafft, damit das Antlitz Christi in vollem Glanz erstrahle. Wir dürfen keine Angst haben, hoch hinaus zu wollen, in Gottes Höhe. Wir dürfen keine Angst haben, dass Gott zu viel von uns verlangt, sondern wir müssen uns in unserem täglichen Handeln von seinem Wort leiten lassen, auch wenn wir spüren, dass wir uns als arme und unzulängliche Sünder fühlen. Er wird uns verwandeln, gemäß seiner Liebe, der Liebe Gottes. Und damit sei endgültig Schluss. Dankeschön.

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0: Liebe Zuhörerinnen und Zuhörer von Radio Gloria, ich lade Sie ein, mit uns das Angelusgebet zu beten. Im Namen des Vaters und des Sohnes und des Heiligen Geistes. Amen. Der Engel des Herrn brachte Maria die Botschaft
1: und sie empfing vom Heiligen Geist.
0: Gegrüßt seist du, Maria, voll der Gnade, der Herr ist mit dir. Du bist gebenedeit unter den Frauen und gebenedeit ist die Frucht deines Leibes, Jesus.
1: Heilige Maria, Mutter Gottes, bitte für uns Sünder, jetzt und in der Stunde unseres Todes. Amen.
0: Maria sprach, siehe, ich bin die Magd des Herrn.
1: Mir geschehe nach deinem Wort.
0: Gegrüßt seist du, Maria, voll der Gnade, der Herr ist mit dir. Du bist gebenedeit unter den Frauen und gebenedeit ist die Frucht deines Leibes, Jesus.
1: Heilige Maria, Mutter Gottes, bitte für uns Sünder, jetzt und in der Stunde unseres Todes. Amen.
0: Und das Wort ist Fleisch geworden
1: und hat unter uns gewohnt.
0: Gegrüßt seist du, Maria, voll der Gnade, der Herr ist mit dir. Du bist gebenedeit unter den Frauen und gebenedeit ist die Frucht deines Leibes, Jesus.
1: Heilige Maria, Mutter Gottes, bitte für uns Sünder, jetzt und in der Stunde unseres Todes. Amen.
0: Bitte für uns, heilige Gottesmutter,
1: auf dass wir würdig werden der Verheißungen Christi.
0: Lasset uns beten. Allmächtiger Gott, gieße deine Gnade in unsere Herzen ein. Durch die Botschaft des Engels haben wir die Menschwerdung Christi, deines Sohnes, erkannt. Führe uns durch sein Leiden und Kreuz zur Herrlichkeit der Auferstehung. Darum bitten wir durch Christus, unseren Herrn.
1: Amen. Amen.
0: Wir beten in den Anliegen des Heiligen Vaters. Vater unser im Himmel, geheiligt werde dein Name, dein Reich komme, dein Wille geschehe, wie im Himmel, so auf Erden.
1: Unser tägliches Brot gib uns heute und vergib uns unsere Schuld, wie auch wir vergeben unseren Schuldigen. Und führe uns nicht in Versuchung, sondern erlöse uns von dem Bösen.
0: Gegrüßt seist du, Maria, voll der Gnade, der Herr ist mit dir. Du bist gebenedeit unter den Frauen und gebenedeit ist die Frucht deines Leibes, Jesus.
1: Heilige Maria, Mutter Gottes, bitte für uns Sünder, jetzt und in der Stunde unseres Todes. Amen.
0: Ehre sei dem Vater und dem Sohne und dem Heiligen Geist.
1: Wie im Anfang, so auch jetzt und alle Zeit und in Ewigkeit. Amen.
0: Herr, gib den Verstorbenen die ewige Ruhe
1: und das ewige Licht leuchte ihnen.
0: Herr, lass sie ruhen in Frieden.
1: Amen.
0: Im Namen des Vaters und des Sohnes und des Heiligen Geistes. Amen.

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1: Im Namen des Vaters und des Sohnes und des Heiligen Geistes. Amen. Ich glaube an Gott, den Vater, den Allmächtigen, den Schöpfer des Himmels und der Erde und an Jesus Christus, seinen eingeborenen Sohn, unseren Herrn, empfangen durch den Heiligen Geist, geboren von Jungfrau Maria, gelitten unter Pontius Pilatus, gekreuzigt, gestorben und begraben, hinabgestiegen in das Reich des Todes, am dritten Tage auferstanden von den Toten, aufgefahren in den Himmel, er sitzt zu Rechten Gottes, des allmächtigen Vaters. Von dort wird er kommen, zu richten die Lebenden und die Toten. Ich glaube an den Heiligen Geist, die heilige katholische Kirche, Gemeinschaft der Heiligen, Vergebung der Sünden, Auferstehung der Toten und das ewige Leben. Amen. Vater unser im Himmel, geheiligt werde dein Name, dein Reich komme, dein Wille geschehe, wie im Himmel, so auf Erden.
2: Unser tägliches Brot gib uns heute und vergib uns unsere Schuld, wie auch wir vergeben unseren Schuldigen. Und führe uns nicht in Versuchung, sondern erlöse uns von dem Bösen.
1: Gegrüßet seist du, Maria, voll der Gnade, der Herr ist mit dir. Du bist gebenedeit unter den Frauen, und gebenedeit ist die Frucht deines Leibes, Jesus, der in uns den Glauben vermehre.
2: Heilige Maria, Mutter Gottes, bitte für uns Sünder, jetzt und in der Stunde unseres Todes. Amen.
1: Gegrüßet seist du, Maria, voll der Gnade, der Herr ist mit dir. Du bist gebenedeit unter den Frauen, und gebenedeit ist die Frucht deines Leibes, Jesus, der in uns die Hoffnung stärke.
2: Heilige Maria, Mutter Gottes, bitte für uns Sünder, jetzt und in der Stunde unseres Todes. Amen.
1: Gegrüßet seist du, Maria, voll der Gnade, der Herr ist mit dir. Du bist gebenedeit unter den Frauen, und gebenedeit ist die Frucht deines Leibes, Jesus, der in uns die Liebe entzünde.
2: Heilige Maria, Mutter Gottes, bitte für uns Sünder, jetzt und in der Stunde unseres Todes. Amen.
1: Ehre sei dem Vater und dem Sohn und dem Heiligen Geist,
2: wie im Anfang, so auch jetzt und alle Zeit und in Ewigkeit. Amen.
1: O mein Jesus, verzeih uns unsere Sünden, bewahre uns vor dem Feuer der Hölle, führe alle Seelen in den Himmel, besonders jene, die deiner Barmherzigkeit am meisten bedürfen. Erstes Geheimnis, Jesus, der für uns Blut geschwitzt hat. Vater unser im Himmel, geheiligt werde dein Name, dein Reich komme, dein Wille geschehe wie im Himmel, so auf Erden.
2: Unser tägliches Brot gib uns heute und vergib uns unsere Schuld, wie auch wir vergeben unseren Schuldigen. Und führe uns nicht in Versuchung, sondern erlöse uns von dem Bösen.
1: Gegrüßet seist du, Maria, voll der Gnade. Der Herr ist mit dir. Du bist gebenedeit unter den Frauen. Und gebenedeit ist die Frucht deines Leibes, Jesus, der für uns Blut geschwitzt hat.
2: Heilige Maria, Mutter Gottes, bitte für uns Sünder, jetzt und in der Stunde unseres Todes. Amen.
1: Gegrüßet seist du, Maria, voll der Gnade. Der Herr ist mit dir. Du bist gebenedeit unter den Frauen. Und gebenedeit ist die Frucht deines Leibes, Jesus, der für uns Blut geschwitzt hat.
2: Heilige Maria, Mutter Gottes, bitte für uns Sünder, jetzt und in der Stunde unseres Todes. Amen.
1: Gegrüßet seist du, Maria, voll der Gnade, der Herr ist mit dir. Du bist gebenedeit unter den Frauen, und gebenedeit ist die Frucht deines Leibes, Jesus, der für uns Blut geschwitzt hat.
2: Heilige Maria, Mutter Gottes, bitte für uns Sünder, jetzt und in der Stunde unseres Todes. Amen.
1: Gegrüßet seist du, Maria, voll der Gnade, der Herr ist mit dir. Du bist gebenedeit unter den Frauen, und gebenedeit ist die Frucht deines Leibes, Jesus, der für uns Blut geschwitzt hat.
2: Heilige Maria, Mutter Gottes, bitte für uns Sünder, jetzt und in der Stunde unseres Todes. Amen.
1: Gegrüßet seist du, Maria, voll der Gnade, der Herr ist mit dir. Du bist gebenedeit unter den Frauen, und gebenedeit ist die Frucht deines Leibes, Jesus, der für uns Blut geschwitzt hat.
2: Heilige Maria, Mutter Gottes, bitte für uns Sünder, jetzt und in der Stunde unseres Todes. Amen.
1: Gegrüßet seist du, Maria, voll der Gnade, der Herr ist mit dir. Du bist gebenedeit unter den Frauen, und gebenedeit ist die Frucht deines Leibes, Jesus, der für uns Blut geschwitzt hat.
2: Heilige Maria, Mutter Gottes, bitte für uns Sünder, jetzt und in der Stunde unseres Todes. Amen.
1: Gegrüßet seist du, Maria, voll der Gnade, der Herr ist mit dir. Du bist gebenedeit unter den Frauen, und gebenedeit ist die Frucht deines Leibes, Jesus, der für uns Blut geschwitzt hat.
2: Heilige Maria, Mutter Gottes, bitte für uns Sünder, jetzt und in der Stunde unseres Todes. Amen.
1: Gegrüßet seist du, Maria, voll der Gnade, der Herr ist mit dir. Du bist gebenedeit unter den Frauen, und gebenedeit ist die Frucht deines Leibes, Jesus, der für uns Blut geschwitzt hat.
2: Heilige Maria, Mutter Gottes, bitte für uns Sünder, jetzt und in der Stunde unseres Todes. Amen.
1: Gegrüßet seist du, Maria, voll der Gnade, der Herr ist mit dir. Du bist gebenedeit unter den Frauen, und gebenedeit ist die Frucht deines Leibes, Jesus, der für uns Blut geschwitzt hat.
2: Heilige Maria, Mutter Gottes, bitte für uns Sünder, jetzt und in der Stunde unseres Todes. Amen.
1: Gegrüßet seist du, Maria, voll der Gnade, der Herr ist mit dir. Du bist gebenedeit unter den Frauen, und gebenedeit ist die Frucht deines Leibes, Jesus, der für uns Blut geschwitzt hat.
2: Heilige Maria, Mutter Gottes, bitte für uns Sünder, jetzt und in der Stunde unseres Todes. Amen.
1: Ehre sei dem Vater und dem Sohn und dem Heiligen Geist.
2: Wie im Anfang, so auch jetzt und alle Zeit und in Ewigkeit. Amen.
1: O mein Jesus, verzeih uns unsere Sünden. Bewahre uns vor dem Feuer der Hölle, führe alle Seelen in den Himmel, besonders jene, die deiner Barmherzigkeit am meisten bedürfen. Zweites Geheimnis: Jesus, der für uns gegeißelt worden ist.
2: Vater unser im Himmel, geheiligt werde dein Name, dein Reich komme, dein Wille geschehe, wie im Himmel, so auf Erden.
1: Unser tägliches Brot gib uns heute und vergib uns unsere Schuld, wie auch wir vergeben unseren Schuldigen. Und führe uns nicht in Versuchung, sondern erlöse uns von dem Bösen.
2: Gegrüßt seist du, Maria, voll der Gnade, der Herr ist mit dir. Du bist gebenedeit unter den Frauen, und gebenedeit ist die Frucht deines Leibes, Jesus, der für uns gegeißelt worden ist.
1: Heilige Maria, Mutter Gottes, bitte für uns Sünder, jetzt und in der Stunde unseres Todes. Amen.
2: Gegrüßt seist du, Maria, voll der Gnade, der Herr ist mit dir. Du bist gebenedeit unter den Frauen, und gebenedeit ist die Frucht deines Leibes, Jesus, der für uns gegeißelt worden ist.
1: Heilige Maria, Mutter Gottes, bitte für uns Sünder, jetzt und in der Stunde unseres Todes. Amen.
2: Gegrüßt seist du, Maria, voll der Gnade, der Herr ist mit dir. Du bist gebenedeit unter den Frauen, und gebenedeit ist die Frucht deines Leibes, Jesus, der für uns gegeißelt worden ist.
1: Heilige Maria, Mutter Gottes, bitte für uns Sünder, jetzt und in der Stunde unseres Todes. Amen.
2: Gegrüßt seist du, Maria, voll der Gnade, der Herr ist mit dir. Du bist gebenedeit unter den Frauen, und gebenedeiten Sie die Frucht deines Leibes, Jesus, der für uns gegeißelt worden ist.
1: Heilige Maria, Mutter Gottes, bitte für uns Sünder, jetzt und in der Stunde unseres Todes. Amen.
2: Gegrüßt seist du, Maria, voll der Gnade, der Herr ist mit dir. Du bist gebenedeit unter den Frauen, und gebenedeit ist die Frucht deines Leibes, Jesus, der für uns gegeißelt worden ist.
1: Heilige Maria, Mutter Gottes, bitte für uns Sünder, jetzt und in der Stunde unseres Todes. Amen.
2: Gegrüßt seist du, Maria, voll der Gnade, der Herr ist mit dir. Du bist gebenedeit unter den Frauen, und gebenedeit ist die Frucht deines Leibes, Jesus, der für uns gegeißelt worden ist.
1: Heilige Maria, Mutter Gottes, bitte für uns Sünder, jetzt und in der Stunde unseres Todes. Amen.
2: Gegrüßt seist du, Maria, voll der Gnade, der Herr ist mit dir. Du bist gebenedeit unter den Frauen, und gebenedeit ist die Frucht deines Leibes, Jesus, der für uns gegeißelt worden ist.
1: Heilige Maria, Mutter Gottes, bitte für uns Sünder, jetzt und in der Stunde unseres Todes. Amen.
2: Gegrüßt seist du, Maria, voll der Gnade, der Herr ist mit dir. Du bist gebenedeit unter den Frauen, und gebenedeit ist die Frucht deines Leibes, Jesus, der für uns gegeißelt worden ist.
1: Heilige Maria, Mutter Gottes, bitte für uns Sünder, jetzt und in der Stunde unseres Todes. Amen.
2: Gegrüßt seist du, Maria, voll der Gnade, der Herr ist mit dir. Du bist gebenedeit unter den Frauen, und gebenedeit ist die Frucht deines Leibes, Jesus, der für uns gegeißelt worden ist.
1: Heilige Maria, Mutter Gottes, bitte für uns Sünder, jetzt und in der Stunde unseres Todes. Amen.
2: Gegrüßt seist du, Maria, voll der Gnade, der Herr ist mit dir. Du bist gebenedeit unter den Frauen, und gebenedeit ist die Frucht deines Leibes, Jesus, der für uns gegeißelt worden ist.
1: Heilige Maria, Mutter Gottes, bitte für uns Sünder, jetzt und in der Stunde unseres Todes. Amen.
2: Ihr seid dem Vater, und dem Sohn und dem Heiligen Geist.
1: Im Anfang, so auch jetzt und alle Zeit und in Ewigkeit. Amen. O mein Jesus, verzeih uns unsere Sünden, bewahre uns vor dem Feuer der Hölle, führe alle Seelen in den Himmel, besonders jene, die deiner Barmherzigkeit am meisten bedürfen. Drittes Geheimnis: Jesus, der für uns mit Dornen gekrönt worden ist. Vater unser im Himmel,

0: unseres Todes. Amen.
1: Gegrüßet seist du, Maria, voll der Gnade, der Herr ist mit dir. Du bist gebenedeit unter den Frauen, und gebenedeit ist die Frucht deines Leibes, Jesus, der für uns mit Dornen gekrönt worden ist.
0: Heilige Maria, Mutter Gottes, bitte für uns Sünder, jetzt und in der Stunde unseres Todes. Amen.
1: Gegrüßet seist du, Maria, voll der Gnade, der Herr ist mit dir. Du bist gebenedeit unter den Frauen, und gebenedeit ist die Frucht deines Leibes, Jesus, der für uns mit Dornen gekrönt worden ist.
0: Heilige Maria, Mutter Gottes, bitte für uns Sünder, jetzt und in der Stunde unseres Todes. Amen.
1: Gegrüßet seist du, Maria, voll der Gnade, der Herr ist mit dir. Du bist gebenedeit unter den Frauen, und gebenedeit ist die Frucht deines Leibes, Jesus, der für uns mit Dornen gekrönt worden ist.
0: Heilige Maria, Mutter Gottes, bitte für uns Sünder, jetzt und in der Stunde unseres Todes. Amen.
1: Gegrüßet seist du, Maria, voll der Gnade, der Herr ist mit dir. Du bist gebenedeit unter den Frauen, und gebenedeit ist die Frucht deines Leibes, Jesus, der für uns mit Dornen gekrönt worden ist.
0: Heilige Maria, Mutter Gottes, bitte für uns Sünder, jetzt und in der Stunde unseres Todes. Amen.
1: Gegrüßet seist du, Maria, voll der Gnade, der Herr ist mit dir. Du bist gebenedeit unter den Frauen, und gebenedeit ist die Frucht deines Leibes, Jesus, der für uns mit Dornen gekrönt worden ist.
0: Heilige Maria, Mutter Gottes, bitte für uns Sünder, jetzt und in der Stunde unseres Todes. Amen.
1: Gegrüßet seist du, Maria, voll der Gnade, der Herr ist mit dir. Du bist gebenedeit unter den Frauen, und gebenedeit ist die Frucht deines Leibes, Jesus, der für uns mit Dornen gekrönt worden ist.
0: Heilige Maria, Mutter Gottes, bitte für uns Sünder, jetzt und in der Stunde unseres Todes. Amen.
1: Gegrüßet seist du, Maria, voll der Gnade, der Herr ist mit dir. Du bist gebenedeit unter den Frauen, und gebenedeit ist die Frucht deines Leibes, Jesus, der für uns mit Dornen gekrönt worden ist.
0: Heilige Maria, Mutter Gottes, bitte für uns Sünder, jetzt und in der Stunde unseres Todes. Amen.
1: Gegrüßet seist du, Maria, voll der Gnade, der Herr ist mit dir. Du bist gebenedeit unter den Frauen, und gebenedeit ist die Frucht deines Leibes, Jesus, der für uns mit Dornen gekrönt worden ist.
0: Heilige Maria, Mutter Gottes, bitte für uns Sünder, jetzt und in der Stunde unseres Todes. Amen.
1: Gegrüßet seist du, Maria, voll der Gnade, der Herr ist mit dir. Du bist gebenedeit unter den Frauen, und gebenedeit ist die Frucht deines Leibes, Jesus, der für uns mit Dornen gekrönt worden ist.
0: Heilige Maria, Mutter Gottes, bitte für uns Sünder, jetzt und in der Stunde unseres Todes. Amen.
1: Ehre sei dem Vater und dem Sohn und dem Heiligen Geist.
0: Wie im Anfang, so auch jetzt und alle Zeit und in Ewigkeit. Amen.
1: O mein Jesus, verzeih uns unsere Sünden, bewahre uns vor dem Feuer der Hölle, führe alle Seelen in den Himmel, besonders jene, die deine Barmherzigkeit am meisten bedürfen. Viertes Geheimnis. Jesus, der für uns das schwere Kreuz getragen hat.
2: Vater unser im Himmel,
3: geheiligt werde dein Name, dein Reich komme, dein Wille geschehe, wie im Himmel so auf Erden.
1: Unser tägliches Brot gib uns heute und vergib uns unsere Schuld, wie auch wir vergeben unseren Schuldigen. Und führe uns nicht in Versuchung, sondern erlöse uns von dem Bösen.
0: Gegrüßt seist du, Maria, voll der Gnade, der Herr ist mit dir. Du bist gebenedeit unter den Frauen, und gebenedeit ist die Frucht deines Leibes, Jesus, der für uns das schwere Kreuz getragen hat.
1: Heilige Maria, Mutter Gottes, bitte für uns Sünder, jetzt und in der Stunde unseres Todes. Amen.
0: Gegrüßt seist du, Maria,

0: voller Gnade. Der Herr ist mit dir. Du bist gebenedeit unter den Frauen, und gebenedeit ist die Frucht deines Leibes, Jesus, der für uns das schwere Kreuz getragen hat.
1: Heilige Maria, Mutter Gottes, bitte für uns Sünder, jetzt und in der Stunde unseres Todes. Amen.
0: Gegrüßt seist du, Maria, voller Gnade, der Herr ist mit dir. Du bist gebenedeit unter den Frauen, und gebenedeit ist die Frucht deines Leibes, Jesus, der für uns das schwere Kreuz getragen hat.
1: Heilige Maria, Mutter Gottes, bitte für uns Sünder, jetzt und in der Stunde unseres Todes. Amen.
0: Gegrüßt seist du, Maria, voller Gnade, der Herr ist mit dir. Du bist gebenedeit unter den Frauen, und gebenedeit ist die Frucht deines Leibes, Jesus, der für uns das schwere Kreuz getragen hat.
1: Heilige Maria, Mutter Gottes, bitte für uns Sünder, jetzt und in der Stunde unseres Todes. Amen.
0: Gegrüßt seist du, Maria, voller Gnade, der Herr ist mit dir. Du bist gebenedeit unter den Frauen, und gebenedeit ist die Frucht deines Leibes, Jesus, der für uns das schwere Kreuz getragen hat.
1: Heilige Maria, Mutter Gottes, bitte für uns Sünder, jetzt und in der Stunde unseres Todes. Amen.
0: Gegrüßt seist du, Maria, voller Gnade, der Herr ist mit dir. Du bist gebenedeit unter den Frauen, und gebenedeit ist die Frucht deines Leibes, Jesus, der für uns das schwere Kreuz getragen hat.
1: Heilige Maria, Mutter Gottes, bitte für uns Sünder, jetzt und in der Stunde unseres Todes. Amen.
0: Gegrüßt seist du, Maria, voller Gnade, der Herr ist mit dir. Du bist gebenedeit unter den Frauen, und gebenedeit ist die Frucht deines Leibes, Jesus, der für uns das schwere Kreuz getragen hat.
1: Heilige Maria, Mutter Gottes, bitte für uns Sünder, jetzt und in der Stunde unseres Todes. Amen.
0: Gegrüßt seist du, Maria, voller Gnade, der Herr ist mit dir. Du bist gebenedeit unter den Frauen, und gebenedeit ist die Frucht deines Leibes, Jesus, der für uns das schwere Kreuz getragen hat.
1: Heilige Maria, Mutter Gottes, bitte für uns Sünder, jetzt und in der Stunde unseres Todes. Amen.
0: Gegrüßt seist du, Maria, voller Gnade, der Herr ist mit dir. Du bist gebenedeit unter den Frauen, und gebenedeit ist die Frucht deines Leibes, Jesus, der für uns das schwere Kreuz getragen hat.
1: Heilige Maria, Mutter Gottes, bitte für uns Sünder, jetzt und in der Stunde unseres Todes. Amen.
0: Gegrüßt seist du, Maria, voller Gnade, der Herr ist mit dir. Du bist gebenedeit unter den Frauen, und gebenedeit ist die Frucht deines Leibes, Jesus, der für uns das schwere Kreuz getragen hat.
1: Heilige Maria, Mutter Gottes, bitte für uns Sünder, jetzt und in der Stunde unseres Todes. Amen.
0: Hier sei dein Vater, und der Sohn, und der Heilige Geist.
1: Wie im Anfang, so auch jetzt und alle Zeit und in Ewigkeit. Amen. O mein Jesus, verzeih uns unsere Sünden, bewahre uns vor dem Feuer der Hölle, führe alle Seelen in den Himmel, besonders jene, die deiner Barmherzigkeit am meisten bedürfen. Fünftes Geheimnis: Jesus, der für uns gekreuzigt worden ist. Vater unser im Himmel, geheiligt werde dein Name, dein Reich komme, dein Wille geschehe, wie im Himmel, so auf Erden.
0: Unser tägliches Brot gib uns heute, und vergib uns unsere Schuld, wie auch wir vergeben unseren Schuldigen. Und führe uns nicht in Versuchung, sondern erlöse uns von dem Bösen.
1: Gegrüßet seist du, Maria, voll der Gnade. Der Herr ist mit dir. Du bist gebenedeit unter den Frauen, und gebenedeit ist die Frucht deines Leibes, Jesus, der für uns gekreuzigt worden ist.
0: Heilige Maria, Mutter Gottes, bitte für uns Sünder, jetzt und in der Stunde unseres Todes. Amen.
1: Gegrüßet seist du, Maria, voll der Gnade. Der Herr ist mit dir. Du bist gebenedeit unter den Frauen, und gebenedeit ist die Frucht deines Leibes, Jesus, der für uns gekreuzigt worden ist.
0: Heilige Maria, Mutter Gottes, bitte für uns Sünder, jetzt und in der Stunde unseres Todes. Amen.
1: Gegrüßet seist du, Maria, voll der Gnade, der Herr ist mit dir. Du bist gebenedeit unter den Frauen, und gebenedeit ist die Frucht deines Leibes, Jesus, der für uns gekreuzigt worden ist.
0: Heilige Maria, Mutter Gottes, bitte für uns Sünder, jetzt und in der Stunde unseres Todes. Amen.
1: Gegrüßet seist du, Maria, voll der Gnade, der Herr ist mit dir. Du bist gebenedeit unter den Frauen, und gebenedeit ist die Frucht deines Leibes, Jesus, der für uns gekreuzigt worden ist.
0: Heilige Maria, Mutter Gottes, bitte für uns Sünder, jetzt und in der Stunde unseres Todes. Amen.
1: Gegrüßet seist du, Maria, voll der Gnade, der Herr ist mit dir. Du bist gebenedeit unter den Frauen, und gebenedeit ist die Frucht deines Leibes, Jesus, der für uns gekreuzigt worden ist.
0: Heilige Maria, Mutter Gottes, bitte für uns Sünder, jetzt und in der Stunde unseres Todes. Amen.
1: Gegrüßet seist du, Maria, voll der Gnade, der Herr ist mit dir. Du bist gebenedeit unter den Frauen, und gebenedeit ist die Frucht deines Leibes, Jesus, der für uns gekreuzigt worden ist.
0: Heilige Maria, Mutter Gottes, bitte für uns Sünder, jetzt und in der Stunde unseres Todes. Amen.
1: Gegrüßet seist du, Maria, voll der Gnade. Der Herr ist mit dir. Du bist gebenedeit unter den Frauen, und gebenedeit ist die Frucht deines Leibes, Jesus, der für uns gekreuzigt worden ist.
0: Heilige Maria, Mutter Gottes, bitte für uns Sünder, jetzt und in der Stunde unseres Todes. Amen.
1: Gegrüßet seist du, Maria, voll der Gnade. Der Herr ist mit dir. Du bist gebenedeit unter den Frauen, und gebenedeit ist die Frucht deines Leibes, Jesus, der für uns gekreuzigt worden ist.
0: Heilige Maria, Mutter Gottes, bitte für uns Sünder, jetzt und in der Stunde unseres Todes. Amen.
1: Gegrüßet seist du, Maria, voll der Gnade. Der Herr ist mit dir. Du bist gebenedeit unter den Frauen, und gebenedeit ist die Frucht deines Leibes, Jesus, der für uns gekreuzigt worden ist.
0: Heilige Maria, Mutter Gottes, bitte für uns Sünder, jetzt und in der Stunde unseres Todes. Amen.
1: Gegrüßet seist du, Maria, voll der Gnade, der Herr ist mit dir. Du bist gebenedeit unter den Frauen, und gebenedeit ist die Frucht deines Leibes, Jesus, der für uns gekreuzigt worden ist.
0: Heilige Maria, Mutter Gottes, bitte für uns Sünder, jetzt und in der Stunde unseres Todes. Amen.
1: Ehre sei dem Vater und dem Sohn und dem Heiligen Geist.
0: Wie im Anfang, so auch jetzt und alle Zeit und in Ewigkeit. Amen.
1: O mein Jesus, verzeih uns unsere Sünden, bewahre uns vor dem Feuer der Hölle. Führe alle Seelen in den Himmel, besonders jene, die deine Barmherzigkeit am meisten bedürfen.

0: Sie hören jetzt aus dem Tagebuch von der Schweizer Heiligen, der Schwester Maria Bernarda Büttler. Das Buch hat herausgegeben der emeritierte Pfarrer aus Keusch. Die Sprecherin ist Nicole Meru.
1: Die Erneuerung der Menschheit durch heilige Priester. Am 25. Juli 1922, am Fest des heiligen Apostels Jakobus, schreibt Maria Bernarda: Ich hörte geistigerweise folgende Worte von ihm, dem heiligen Apostel Jakobus. Ja, Seele, ich sage dir in Wahrheit, die ganze Menschheit muss durch das heilige Priestertum, durch die Priester als die Gesalbten des Herrn, erneuert werden. Der Herr suche sich zwar auch viele andere Glaubende in der Kirche, die mächtig mitwirken müssen an der Erneuerung der ganzen Menschheit, vernimmt Maria Bernarda, aber an vorderster Front stünden die Priester. Doch die höchste, alles umfassende Aufgabe dieser Erneuerung fällt vor allem den Priestern zu. Die Aufgabe aller noch gläubigen Christen und besonders der von Gott erwählten und bestimmten Opferseelen und aller gottgeweihten Seelen, die nicht Priester sind, besteht darin, dass sie alle ihre Opfer, Leiden und Gebete vornehmlich dazu verwenden, den Priestern Gottes zu Hilfe zu kommen, dass sie wieder zum reinen Salz der Erde werden und so in sich selbst das ganze priesterliche Leben erneuern. Sie müssen noch mehr apostolische Priester werden, gleich uns Aposteln. Sie sind Fleisch gleich unserem Fleisch. Sie stecken mitten im Meere der Gnaden. Wohl sind sie in einer glaubenslosen Welt. Allein der Heilige Geist ist derselbe Geist, der kraftvoll wirkt, von einem Ende der Welt bis zum anderen, der alles Leben neu erwecken kann und wird, so wie in der ersten Zeit des Christentums durch uns, die er zu diesem Werk befähigt hatte, mit der ganzen Fülle seiner Gnaden. O Seele, nimm wohl in Acht, was ich dir jetzt sage. Viele Gesalbten Gottes sind tot im Geiste, sind im Laster versunken und blind geworden, so dass sie nimmer ihrer Würde, ihrer Aufgabe in der Kirche gedenken. Andere leben lau dahin, mehr nach den Grundsätzen der Welt als nach den Lehren des heiligen Evangeliums. Als Maria Bernarda erkennt, wie es in Wirklichkeit um viele Priester bestellt ist, wie gering die Zahl der wahrhaften Apostel-Priester-Seelen ist, sagt zu ihr der Apostel Jakobus: Erkühne dich herzhaft mit vollem Vertrauen, täglich den himmlischen Vater und das menschgewordene Wort zu bitten, dass der Heilige Geist aufs Neue mit jener Kraft und Flammenglut auf die gesamte heilige Priesterschaft herabsteige, wie einst am heiligen Pfingstfest auf die Apostel, dass er mit demselben Licht, mit derselben Kraft sich wahre Apostelseelen heranbilde zur Verherrlichung des dreieinigen Gottes und zur Erneuerung der ganzen Menschheit.

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Herzlich willkommen bei Radio Gloria. Am Mikrofon begrüsse ich den Michael. Heute ist der Dienstag, der 25. August, und heute feiert man das Fest vom Heiligen König Ludwig IX. Ich darf Sie recht herzlich durchs Radioprogramm begleiten. 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
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Ich wünsche Ihnen einen gesegneten Dienstag und eine schöne Woche mit Radio Gloria. Am Mikrofon der Michael Galliker.

O Gott, komm mir zu Hilfe. Herr, eile mir zu helfen. Ehre sei dem Vater, dem Sohn und dem Heiligen Geist. Wie im Anfang, so auch jetzt und alle Zeit und in Ewigkeit. Amen. Halleluja. Schon zieht herauf des Tages Licht. Wir flehen zu Gott voll Zuversicht. Bewahre uns an diesem Tag vor allem, was uns schaden mag. Bezähme unsere Zunge Macht, dass sie nicht Hass und Streit entfacht. Lass unsere Augen hellen Schein, durch Böses nicht verdunkelt sein. Rein sei das Herz und unversehrt und allem Guten zugekehrt. Und gib uns jeden Tag das Brot für unsere und der Brüder Not. Senkt sich hernieder dann die Nacht und ist das Tagewerk vollbracht. Sei dir all unser Tun geweiht zum Lobe deiner Herrlichkeit. Dich Vater, Sohn und Heiliger Geist voll Freude alle Schöpfung preist, der jeden neuen Tag uns schenkt und unser ganzes Leben lenkt. Amen. Wer reine Hände hat und ein lauteres Herz, darf hinaufziehen zum Berg des Herrn. Dem Herrn gehört die Erde und was sie erfüllt, der Erdkreis und seine Bewohner. Denn er hat ihn auf Meere gegründet, ihn über Strömen befestigt. Wer darf hinaufziehen zum Berg des Herrn? Wer darf stehen an seiner heiligen Stätte? Der reine Hände hat und ein lauteres Herz, der nicht betrügt und keinen Meineid schwört. Er wird Segen empfangen vom Herrn und Heil von Gott, seinem Helfer. Das sind die Menschen, die nach ihm fragen, die dein Antlitz suchen, Gott Jakobs. Ihr Tore, hebt euch nach oben, hebt euch, ihr uralten Pforten, denn es kommt der König der Herrlichkeit. Wer ist der König der Herrlichkeit? Der Herr, stark und gewaltig, der Herr, mächtig im Kampf. Ihr Tore, hebt euch nach oben, hebt euch, ihr uralten Pforten, denn es kommt der König der Herrlichkeit. Wer ist der König der Herrlichkeit? Der Herr der Heerscharen, er ist der König der Herrlichkeit. Ehre sei dem Vater, dem Sohn und dem Heiligen Geist. Im Anfang, so auch jetzt und alle Zeit und in Ewigkeit. Amen. Wer reine Hände hat und ein lauteres Herz, darf hinaufziehen zum Berg des Herrn. Preist den Herrn der Gerechtigkeit, rühmt den ewigen König. Gepriesen sei Gott, der in Ewigkeit lebt. Sein Königtum sei gepriesen. Er züchtigt und hat auch wieder Erbarmen. Er führt hinab in die Unterwelt und führt auch wieder zum Leben. Niemand kann seiner Macht entfliehen. Bekennt euch zu ihm vor allen Völkern, ihr Kinder Israels, denn er selbst hat uns unter die Völker zerstreut. Verkündet dort seine erhabene Größe, preist ihn laut vor allem, was lebt. Denn er ist unser Herr und Gott, er ist unser Vater in alle Ewigkeit. Er züchtigt uns wegen unserer Sünden, doch hat er auch wieder Erbarmen. Preist den Herrn der Gerechtigkeit, rühmt den ewigen König. Ich bekenne mich zum Herrn im Land der Verbannung. Ich bezeuge den Sündern seine Macht und erhabene Größe. Kehrt um, ihr Sünder, tut, was recht ist, in seinen Augen. Vielleicht ist er gnädig und hat mit euch Erbarmen. Ich will meinen Gott rühmen, den König des Himmels. Meine Seele freut sich über die erhabene Größe meines Gottes. Ehre sei dem Vater, dem Sohn und dem Heiligen Geist, wie im Anfang, so auch jetzt und alle Zeit und in Ewigkeit. Amen. Preist den Herrn der Gerechtigkeit, rühmt den ewigen König. Ihr Gerechten, jubelt vor dem Herrn, für die Frommen ziemt es sich, Gott zu loben. Ihr Gerechten, jubelt vor dem Herrn, für die Frommen ziemt es sich, Gott zu loben.
preist den Herrn mit der Zither, spielt für ihn auf der zehnseitigen Harfe, singt ihm ein neues Lied, greift voll in die Saiten und jubelt laut. Denn das Wort des Herrn ist wahrhaftig, all sein Tun ist verlässlich. Er liebt Gerechtigkeit und Recht. Die Erde ist erfüllt von der Huld des Herrn. Durch das Wort des Herrn wurden die Himmel geschaffen, ihr ganzes Heer durch den Hauch seines Mundes. Wie in einem Schlauch fasst er das Wasser des Meeres, verschließt die Urflut in Kammern. Alle Welt fürchtet den Herrn, vor ihm sollen alle beben, die den Erdkreis bewohnen. Denn der Herr sprach, und sogleich geschah es. Er gebot, und alles war da. Der Herr vereitelt die Beschlüsse der Heiden. Er macht die Pläne der Völker zunichte. Der Ratschluss des Herrn bleibt ewig bestehen. Die Pläne seines Herzens überdauern die Zeiten. Wohl dem Volk, dessen Gott der Herr ist, die Nation, die er sich zum Erbteil erwählt hat. Der Herr blickt herab vom Himmel, er sieht auf alle Menschen. Von seinem Thronsitz schaut er nieder auf alle Bewohner der Erde. Der ihre Herzen gebildet hat, er achtet auf all ihre Taten. Dem König hilft nicht sein starkes Heer, der Held rettet sich nicht durch große Stärke. Nichts nützen die Rosse zum Sieg, mit all ihrer Kraft können sie niemand retten. Doch das Auge des Herrn ruht auf allen, die ihn fürchten und ehren, die nach seiner Güte ausschauen. Denn er will sie dem Tod entreißen und in der Hungersnot ihr Leben erhalten. Unsere Seele hofft auf den Herrn. Er ist für uns Schild und Hilfe. Ja, an ihm freut sich unser Herz. Wir vertrauen auf seinen heiligen Namen. Lass deine Güte über uns walten, o Herr, denn wir schauen aus nach dir. Ehre sei dem Vater, dem Sohn und dem Heiligen Geist, wie im Anfang, so auch jetzt und alle Zeit und in Ewigkeit. Amen. Ihr Gerechten, jubelt vor dem Herrn, für die Frommen ziemt es sich, Gott zu loben. Kurzlesung, Römer 13, 11 bis 13. Die Stunde ist gekommen, sich vom Schlaf zu erheben, denn jetzt ist das Heil uns näher als zu der Zeit, da wir gläubig wurden. Die Nacht ist vorgerückt, der Tag ist nahe. Darum lasst uns ablegen die Werke der Finsternis und anlegen die Waffen des Lichts. Lasst uns ehrenhaft leben wie am Tage. Gott ist mein Helfer, auf ihn allein will ich vertrauen. Meine Zuflucht und mein Retter, auf ihn allein will ich vertrauen. Ehre sei dem Vater, dem Sohn und dem Heiligen Geist. Gott ist mein Helfer, auf ihn allein will ich vertrauen. Einen starken Retter hat der Herr uns erweckt, wie er verheißen hat durch den Mund seiner Propheten. Gepriesen sei der Herr, der Gott Israels, denn er hat sein Volk besucht und ihm Erlösung geschaffen. Er hat uns einen starken Retter erweckt im Hause seines Knechtes David. So hatte er verheißen von alters her durch den Mund seiner heiligen Propheten. Er hat uns errettet vor unseren Feinden und aus der Hand aller, die uns hassen. Er hat das Erbarmen mit den Vätern an uns vollendet und an seinen heiligen Bund gedacht, an den Eid, den er unserem Vater Abraham geschworen hat. Er hat uns geschenkt, dass wir aus Feindeshand befreit, ihm furchtlos dienen in Heiligkeit und Gerechtigkeit, vor seinem Angesicht all unsere Tage. Und du, Kind, wirst Prophet des Höchsten heißen, denn du wirst dem Herrn vorangehen und ihm den Weg bereiten. Du wirst sein Volk mit der Erfahrung des Heils beschenken, in der Vergebung der Sünden.
durch die barmherzige Liebe unseres Gottes wird uns besuchen das aufstrahlende Licht aus der Höhe. Um allen zu leuchten, die in Finsternis sitzen und im Schatten des Todes. Und unsere Schritte zu lenken auf den Weg des Friedens. Ehre sei dem Vater, dem Sohn und dem Heiligen Geist, wie im Anfang, so auch jetzt und alle Zeit und in Ewigkeit. Amen. Einen starken Ritter hat der Herr uns erweckt, wie er verheißen hat, durch den Mund seiner Propheten. Gepriesen sei Jesus Christus, unser hoher Priester, zu ihm lasst uns beten. Herr unser Gott und Heiland, du hast uns Anteil an deinem Priestertum gegeben. Hilf uns, das Opfer des Lobes darzubringen. Herr, unser Gott und Heiland. Gib, dass wir deine Gebote halten, damit wir in dir bleiben und du in uns. Herr, unser Gott und Heiland. Schenke uns die Gabe der Weisheit, damit wir den Auftrag dieses Tages erkennen. Herr, unser Gott und Heiland. Gib, dass wir heute niemand kränken und gut sind zu allen, die mit uns leben. Herr, unser Gott und Heiland. Herr, erbarme dich, Christus, erbarme dich, Herr, erbarme dich. Vater unser im Himmel, geheiligt werde dein Name, dein Reich komme, dein Wille geschehe wie im Himmel, so auf Erden. Unser tägliches Brot gib uns heute und vergib uns unsere Schuld, wie auch wir vergeben unseren Schuldigern. Und führe uns nicht in Versuchung, sondern erlöse uns von dem Bösen. Lasset uns beten. Herr, neige dein Ohr und vernimm das Morgengebet deiner Gläubigen. Erhelle und heile, was in der Tiefe unseres Herzens krank ist, damit kein Begehren uns in seinem Bann gefangen hält, die wir erleuchtet wurden durch das Licht der himmlischen Gnade. Darum bitten wir durch Jesus Christus, unseren Herrn. Der Herr segne uns. Er bewahre uns vor Unheil und führe uns zum ewigen Leben.

der heilige Pater Pio. Die Liebe ist das Maß, nach dem der Herr uns alle richten wird. Nachzulesen in Pater Pio Guten Tag beim 20. Juli.

Denn du allein bist der Heilige, du bist der Herr, du allein der Höchste Jesus Christus mit dem Heiligen Geist, zur Ehre Gottes des Vaters. In gloria Dei Patris.

wollen uns heute ganz besonders an heilige Schutzengel wenden. Im Namen des Vaters und des Sohnes und des Heiligen Geistes. Amen. Heiliger Schutzengel, der du mir von Gott als Begleiter für mein ganzes Leben gegeben bist, führe mich auf dem Weg zur Ewigkeit. Tu deine Pflicht an mir, die dir die Liebe Gottes aufgetragen hat. Rüttle mich in meiner Gleichgültigkeit auf und ziehe mich heraus aus meiner Schwäche. Verstelle mir jeden unrechten Weg und Gedanken. Öffne mir meine Augen für Gott und für das Kreuz. Aber schließe mir meine Ohren vor den Einflüsterungen des bösen Feindes. Wache über mich, wenn ich schlafe, und stärke mich am Tag für die Pflicht und jedes Opfer. Lasse mich einst deine Freude und dein Lohn sein im Himmel. Im Namen des Vaters und des Sohnes und des Heiligen Geistes. Amen. So, Ihnen allen einen guten Tag, einen gesegneten Tag, ganz unter dem Schutz vom Heiligen Schutzengel und von allen Engeln, die Gott uns sendet. Sind wir dankbar um die Engel und nehmen wir sie auch in Anspruch. Sie tun uns ja gern helfen.

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Sie hören eine Predigt von Don Pirino Gaglione. Der Titel: In der Gnade Gottes leben. Bedenkt, wenn der Herr des Hauses wüsste, zu welcher Stunde in der Nacht der Dieb kommt, würde er wach bleiben und nicht zulassen, dass man in sein Haus einbricht. Darum haltet auch ihr euch bereit, denn der Menschensohn kommt zu einer Stunde, in der ihr es nicht erwartet. Matthäus 24, 43 bis 44. Die Bereitschaft, von der im Matthäusevangelium geschrieben ist, besteht darin, dass wir in der Gnade Gottes leben. Der Gehorsam ist das Mittel, um bereit zu sein für das Kommen des Herrn. Der Gehorsam ist das Mittel, um Jesus in Demut aufzunehmen und nicht mehr zu sündigen. Ein Gedanke von Don Pierino Gaglione. Im Tagebuch der heiligen Schwester Faustina Kowalska lesen wir: Es gibt keine Seele, die nicht zum Gebet verpflichtet wäre, denn jede Gnade fließt durch das Gebet. Tagebuchnummer 146.

Ganz herzlich willkommen zu der heutigen Evangeliumsbetrachtung aus dem Matthäusevangelium, Kapitel 23, Vers 23 bis 26. In jener Zeit sprach Jesus: Wehe euch, ihr Schriftgelehrten und Pharisäer, ihr Heuchler! Ihr gebt den Zehnten von Minze, Dill und Kümmel und lasst das Wichtigste im Gesetz außer Acht: Gerechtigkeit, Barmherzigkeit und Treue. Man muss das eine tun, ohne das andere zu lassen. Blinde Führer seid ihr. Ihr siebt Mücken aus und verschluckt Kamele. Wehe euch, ihr Schriftgelehrten und Pharisäer, ihr Heuchler! Ihr haltet Becher und Schüsseln außen sauber, innen aber sind sie voll von dem, was ihr in eurer Maßlosigkeit zusammengeraubt habt. Du blinder Pharisäer, mach den Becher zuerst innen sauber, dann ist er auch außen rein. Evangelium unseres Herrn Jesus Christus. Lob sei dir, Christus.

Liebe Mitchristen, einen Satz aus diesem heutigen Evangelium, den ich selber auch immer gerne betrachte für mich selber, das ist der Satz, ihr siebt Mücken aus und verschluckt Kamele. Wie oft tun wir das in unserem Leben, dass wir irgendwelche kleine Details suchen bei Mitmenschen, bei Situationen, an einer Arbeitsstelle, in der Familie oder auch in der Kirche, wo auch immer, kleine Mücken suchen und vielleicht einen Elefant daraus machen und vielleicht das Wichtigste dabei vergessen, wie es Jesus sagt, nämlich die Gerechtigkeit, die Barmherzigkeit und die Treue zu Gott. Es ist ein Punkt, wo wir uns immer wieder besinnen müssen in unserem Leben, dass wir das Wesentliche im Auge haben, dass wir nicht Mücken aussieben und Kamele verschlucken, sondern dass wir es Jesus sagt, das eine tun und das andere nicht lassen, dass wir alles versuchen gut zu tun, alles im Licht des Wortes Gottes beurteilen und schlussendlich es Gott überlassen, wie er die Menschen einmal richten wird. Er kennt die Herzen besser von unseren Mitmenschen und auch von uns selber. Das Einzige, was uns Jesus heute sagt, ist, dass wir uns auf das Wesentliche konzentrieren, dass unser Leben ausgerichtet ist auf die Gerechtigkeit, das heißt, jedem das geben, was ihm zusteht, Gott das geben, was ihm zusteht, den Mitmenschen, was ihnen zusteht und natürlich auch uns selber. Und dann die Barmherzigkeit, dieses Herz haben für die Menschen, die vielleicht in der Sünde sind, die Menschen, die in Not sind, die arm sind. Immer wieder brauchen wir die Barmherzigkeit und dann natürlich auch die Treue, die Jesus sagt, dass wer Gott treu ist, dass er eigentlich den Kern unseres Glaubens lebt, diese innigste Verbindung des Herzens mit ihm. Damit uns das gelingen möge, heute an diesem Tag, wollen wir Gottes Segen erbitten. Der Herr sei mit euch und mit deinem Geiste. Es segne und behüte euch der allmächtige und barmherzige Gott, der Vater und der Sohn und der Heilige Geist. Amen.

demütig zu werden, aber auch frei und mutig, wie du es in der Stunde des Kreuzes gewesen bist. Du trägst Jesus auf deinen Armen, das segnende Kind, das doch der Herr der Welt ist. So bist du den Segnenden tragend, selbst zum Segen geworden. Segne uns und diese Stadt und dieses Land. Zeige uns Jesus. Gebenedeite Frucht deines Leibes. Bitte für uns Sünder, jetzt und in der Stunde unseres Todes.

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1: Seit 4,5 Jahren ist Krieg in der Ukraine. Heute Montag begeht das Land trotzdem und gerade deshalb seinen Nationalfeiertag, den Tag der Unabhängigkeit von der Sowjetunion. Das Oberhaupt der griechisch-katholischen Kirche in der Ukraine, Großerzbischof Svatoslav Sveschuk, richtet heute via Radio Vatikan einen eindringlichen Appell an alle Nationen der Welt. Wir brauchen eure Solidarität.
2: In dem Gespräch zum 35. Jahrestag der ukrainischen Unabhängigkeit erzählt Schewtschuk, dass er wie Zehntausende von Menschen in seinem Land viele Nächte im Luftschutzbunker verbringt, denn leider nehme die Zahl der Drohnen und Raketen, die Russland abfeuere, immer mehr zu. In letzter Zeit sei jeder Monat blutiger als der vorherige. Alle Experten, die versuchen zu verstehen, was gerade vorgeht, sagen, dass dieser Krieg immer mehr zu einem Krieg der Hochtechnologie und hochentwickelter Waffen wird. Manche sprechen von einem Krieg der Städte. Warum? Weil die Möglichkeit, an der Front vorzustoßen, praktisch zum Erliegen gekommen ist. Das Vorrücken an der Front wird für die russische Armee immer unmöglicher und sehr kostspielig. Deshalb versuchen sie, Zivilisten anzugreifen und verstärken so das Leiden der Menschen, die vor allem in den Großstädten leben. Aus diesem Grund ist die Hauptstadt der Ukraine zum Ziel Nummer 1 geworden. Für moralisch und ethisch sehr bedenklich hält der Erzbischof die Tatsache, dass russische Drohnen und Raketen immer öfter mit Kameras ausgestattet seien. Ein Bediener, der diese Rakete oder diese Drohne in Echtzeit steuert, sieht also die Menschen, die er tötet. Zu behaupten, zivile Opfer seien unbeabsichtigt und nicht direkt gewollt, ist gar nicht möglich. Das ist ein wirklich sehr schwerwiegendes moralisches Problem. Es heißt, dass Russland derzeit versucht, das Leiden der Zivilbevölkerung, ja auch die Angst, als Waffe einzusetzen. Dieser Krieg will die Erschöpfung, das Leid und sogar die seelische Qual der Menschen in ein Instrument politischen Drucks verwandeln. Für diesen Montag, an dem die Ukraine ihren Unabhängigkeitstag begeht, ist ein ökumenischer Gottesdienst in der Sophienkathedrale von Kiew angesetzt. Für uns bedeutet das Feiern der Unabhängigkeit der Ukraine vor allem, dem Herrn für das Geschenk der Freiheit zu danken, für das der unabhängige Staat birgt. Für Christen darf aber die Liebe zum Vaterland nicht zur Staatsvergötterung werden. Ein Rechtsstaat ist ein wichtiges Instrument zum Schutz der Menschenwürde, der Freiheit, des Gemeinwohls und des Rechts auf Leben des Volkes. Die Liebe zum eigenen Vaterland ist kein Hass auf andere, sondern der Wille, Verantwortung für das eigene Volk zu übernehmen und ihm zu dienen. Ein Beitrag von Stefan Kempis, Radio Vatikan.
1: Vatikan, Russland. Der vatikanische Außenminister ist zu einem viertägigen Besuch nach Moskau aufgebrochen. Auf X gab das vatikanische Staatssekretariat einen ersten Einblick in das genaue Programm. Danach wird Erzbischof Paul Richard Gallagher morgen mit dem russischen Außenminister Sergei Lavrov sprechen. Ebenfalls am Dienstag ist ein Treffen mit dem Außenbeauftragten des russisch-orthodoxen Patriarchats von Moskau, Metropolit Antoni, vorgesehen. Für den Mittwoch steht eine Begegnung mit Juri Uschakow auf dem Programm. Der Diplomat ist seit vielen Jahren außenpolitischer Berater des russischen Machthabers Wladimir Putin. Uschakow gehört zum russischen Team bei den derzeit unterbrochenen Verhandlungen mit der Ukraine. Australien und Kanada haben ihn mit Sanktionen belegt. Der Donnerstag wird im Zeichen der Ortskirche stehen. Gallagher will Kleriker, Ordensleute und die Bischöfe treffen. Außerdem plant er eine Messe in der katholischen Kathedrale in Moskau. Der Vatikan hat den russischen Überfall auf das Nachbarland Ukraine verurteilt. Zugleich ist er darum bemüht, die Gesprächsfäden nach Russland nicht abreißen zu lassen. Er engagiert sich humanitär für Opfer des Konflikts und für den Austausch von Gefangenen. Papst Leo XIV. Hat die Würde und volle Teilhabe von Menschen mit geistiger Behinderung hervorgehoben. Bei einer Audienz im Vatikan würdigte er an diesem Montag die Arbeit des Verbandes Marsodeto aus der Provinz Toledo in Zentralspanien. Im Mittelpunkt seiner Rede standen Solidarität, Menschenwürde und Inklusion. Die Arbeit mit besonders verletzlichen Menschen verlange viel Einsatz, oft fern der Öffentlichkeit, so der Papst. Eine mühsame Aufgabe zweifellos, mit viel verborgener Arbeit, die niemand sieht und die nur Gott belohnen kann und bei der es sehr erfüllend ist, im Gesicht jedes Menschen Jesus Christus selbst zu entdecken. Für den Papst berührt diese Arbeit einen Kern des christlichen Menschenbildes. Zu wissen, im Leben der Schwächsten und Verletzlichsten den Blick Christi zu erkennen, der uns anspricht, ist etwas, das uns als menschliche und christliche Gesellschaft wachsen lässt, so Leo. Marsodeto vertritt Familien und Einrichtungen, die Menschen mit geistiger Behinderung und Zerebralparese begleiten, Männer und Frauen also, die an dauerhaften Störungen von Bewegung, Haltung und Muskelsteuerung leiden. Viele Werte kennzeichnen eure Art, euch dieser Wirklichkeit der Menschen mit geistiger Behinderung und Zerebralparese zu nähern, sagte Leo. Die Solidarität, die Verteidigung der Menschenwürde und die volle Inklusion. Die breite institutionelle Unterstützung für den Verband wertete er als Zeichen für dessen Einsatz zugunsten des Gemeinwohls. Marsodeto besuchte Rom im Rahmen einer Pilgerreise zum Sitz Petri. Wir bleiben im Apostolischen Palast und hören weiter dem Papst zu.
3: Tornai vos fortis no Señor.
1: Seid stark im Herrn, steht fest, umgürtet mit Wahrheit, bekleidet mit dem Brustpanzer der Gerechtigkeit und beschut mit der Bereitschaft, das Evangelium des Friedens zu verkünden. Diesen Appell aus dem Epheserbrief hat Leo XIV. Heute einer Pilgergruppe des portugiesischen Militärordinariats mitgegeben. Mehr von Stefanie Stahlhofen.
4: Das katholische Militärordinariat ist für die Seelsorge von Soldaten und Sicherheitskräften und ihren Familien in Portugal zuständig. Dieses Jahr feiert es sein 60-jähriges Bestehen. Anlass für eine Pilgerreise nach Rom und in den Vatikan. Diesen Montag empfing Papst Leo XIV. Die rund 70-köpfige Gruppe in Audienz. Das katholische Kirchenoberhaupt hielt seine Rede auf Portugiesisch und grüßte und dankte allen.
3: Todos los membros. Christaus und auch Christaus.
4: Unabhängig von ihrer Religion, für ihren Dienst. Christen und Nichtchristen der Armee, der Luftwaffe, der Marine, der republikanischen Nationalgarde und der Polizei für öffentliche Sicherheit in Portugal. Tagtäglich hätten Militär und Streitkräfte die edle Aufgabe, die Souveränität des Vaterlands und die Rechtsstaatlichkeit zu verteidigen, für die Sicherheit der Mitbürger zu sorgen und sie vor Ungerechtigkeiten zu schützen, erklärte Leo
3: XIV.
4: Er betonte, dass es dabei Gehorsam, Disziplin, Entsagung, Loyalität, Kameradschaft, Hingabe, Verantwortung und Mut brauche. All dies allein reiche jedoch nicht. Trotz aller Autorität gelte es auch, die zentrale Stellung Gottes im eigenen Leben anzuerkennen. Denn der Mensch, wie groß seine Verantwortung auch sein mag, wie viel Macht er auch ausübt, wie untadelig er auch sein mag, ist immer hungrig nach Unendlichkeit und durstig nach Ewigkeit. Das Unendliche und die Ewigkeit in Jesus Christus seien jedoch ein Geschenk des Herrn, so der Papst. Für Radio Vatikan, Stefanie Stahlhofen.

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2: Mutter Teresa, die wunderbaren Geschichten. Aus dem Buch von Leo Maasburg liest für uns Pfarrer Andreas Fuchs.
3: In Armenien standen wir mit diesem Grundsatz vor neuen Herausforderungen. Mutter Teresa löste das Dilemma, ohne die armenische Gastfreundschaft zu verletzen und zugleich ohne von der eigenen Regel abzuweichen, indem sie mich beauftragte, die zahllosen Einladungen anstelle der Schwestern wahrzunehmen. Weil ich nicht an die Konstitutionen gebunden war, musste ich in diesen 6 Monaten in Armenien fast jeden Tag ein anderes Abendessen besuchen. Das war unter anderem eine schwere Prüfung meiner Gesundheit, denn das Zeremoniell verlangte, dass zunächst der Hausherr eine Rede hielt, dann der Gast und meist auch noch der älteste Sohn des Hausherrn. Nach jeder Rede wurde ein großes Wasserglas mit ausgezeichnetem armenischen Cognac geleert. Manchmal kamen Freunde und Freunde von Freunden zu diesem Essen, so dass die Zahl der anwesenden Gäste auf 40 oder 50 anstieg. Das war schon deshalb gefährlich, weil Mutter Teresa ja unterschrieben hatte, dass ich außerhalb des Spitals keinerlei öffentlichen Handlungen vollziehe und auch nicht predige. Tatsächlich aber waren diese Abende reiner Katechismusunterricht. Immer wurden viele Fragen gestellt, die sich um den Glauben drehte. Das Interesse am christlichen Glauben war riesig. Manchmal sagte jemand, ich bin als Katholik getauft worden. Um die Aufmerksamkeit der sowjetischen Behörden nicht auf unsere Treffen zu lenken, was Menschen, die zu den Abendessen kamen, wie auch die Schwestern gefährdet hätte, verlangte ich bald, dass nicht mehr als 20 Personen eingeladen werden dürften. Zu dieser Zeit hatte die Sowjetarmee eine Ausgangssperre verhängt. Jeder musste um 10 Uhr abends zu Hause sein. Wer auch nur eine Minute nach 10 auf der Straße angetroffen wurde, wurde festgenommen und über Nacht in das Stadion gesperrt. Das muss bei minus 20 Grad sehr unangenehm gewesen sein. Den Eingesperrten wurde stets am nächsten Tag in aller Frühe der Prozess gemacht. Um 10 Uhr abends fuhren die Panzer an den großen Einfahrtsstraßen von Erivan auf und spannten dort schwere Ketten über die Straßen. In den folgenden Sommermonaten wurde die Ausgangssperre generell auf 23 Uhr angehoben. Für mich waren die Ausgangssperren indirekt hilfreich. Ein unwiderlegbares Argument, die an schwerem Essen und Alkohol

Nie wieder Krieg. Dieses Gebet betete Papst Johannes Paul II. 1991 direkt vor dem Kriegsbeginn gegen den Irak. Wir beten mit ihm. Gott unserer Väter, groß und voll Erbarmen, Herr des Friedens und des Lebens, du Vater aller Menschen, du hegst Pläne des Friedens und nicht des Leides. Du verdammst die Kriege und brichst den Stolz der Gewalttäter. Du hast deinen Sohn Jesus gesandt, um den Menschen in nah und fern den Frieden zu verkünden, um die Menschen aller Rassen und Völker in einer einzigen Familie zu vereinen. Höre den einmütigen Aufschrei deiner Kinder. Höre auf die dringende Bitte der ganzen Menschheit. Nie wieder Krieg. Dieses Abenteuer, aus dem es kein Zurück mehr gibt. Nie wieder Krieg. Diese Spirale von Trauer und Gewalt. Eine Bedrohung für alle Geschöpfe. Im Himmel, zu Wasser und zu Land. In Gemeinschaft mit Maria, der Mutter Jesu, bitten wir dich nun, sprich zu den Herzen derer, die Verantwortung tragen für das Schicksal der Völker. Halt auf,

Die Logik der Rache und Vergeltung. Ermögliche durch deinen Heiligen Geist neue Lösungen, großmütige und ehrenvolle Gesten des Friedens. Eröffne Räume des Dialogs und geduldigen Wartens, die fruchtbarer sind als überstürzte Kriegstermine. Gib unserer Zeit Tage des Friedens. Nie wieder Krieg. Gebet des heiligen Papstes Johannes Paul II.

Heute geht es um den König Ludwig, liebe Zuhörerinnen und Zuhörer. Die Lebensgeschichte Ludwigs des 9. von Frankreich, der bereits kurze Zeit nach seinem Tode im Jahre 1297 heiliggesprochen wurde, ist zuverlässig und ausführlich auf uns gekommen. Er wird als Patron der Buchbinder und Buchdrucker und einer weiteren Reihe handwerklicher Gewerbe sowie als Schutzherr der Pilger und Blinden verehrt und meist mit der Dornenkrone Christi in der Hand dargestellt. Ludwig lebte zur Hohen Staufenzeit, wurde 1214 geboren und war das Idealbild eines mittelalterlichen Herrschers. Seine fromme Mutter Blanca von Kastilien rettete dem Knaben durch ihre Umsicht und Tatkraft nach dem frühen Tode seines Vaters Ludwig des 8. als Regentin den Thron. Ihr Wort: Du weißt, Kind, wie sehr ich dich liebe, aber lieber sehe ich dich tot als eine Todsünde begehen, beeindruckte den Knaben zutiefst und trug wesentlich zu seiner heiligen Gottesfurcht und Scheu vor dem Bösen bei. Ludwig vermählte sich 19-jährig mit Margarete von der Provence. Mit dieser Heirat wurde der Süden mit dem Norden Frankreichs geeint und es gab nur mehr ein Frankreich. Die Ehe war mit 11 Kindern gesegnet. Wenige Könige mögen ihr Herrscheramt so ernst genommen haben wie Ludwig. Schon von Jugend auf oblag er frommen Übungen. Jeden Morgen besuchte er den Gottesdienst. Und auch als König behielt er sein mönchisches Leben bei, soweit es ihm möglich war. Unter seinem Mantel trug er die Kutte der Franziskaner. Deshalb verwunderte es niemand, dass er die beiden jungen Bettelorden der Franziskaner und Dominikaner unter seinen besonderen Schutz stellte. Der König selbst lebte mit seiner Familie so sparsam, dass er oftmals Vorwürfe darüber zu hören bekam. Er speiste die Armen an seinem Tisch, gründete Spitäler und wurde nie müde, Gutes zu tun. Da Ludwig ein unbestechliches Gefühl für Recht und Unrecht besaß, ordnete er das Rechtswesen und saß nicht selten selbst zu Gericht. Seine strengen Verordnungen verboten den Zweikampf, die Ausbeutung der Wehrlosen und die Prunksucht. In allem gab er selbst das edelste Beispiel. Besorgt um die Reinerhaltung des Glaubens und das Wohl der Kirche baute er Dome und Abteien, gründete zur Abwehr der Heretiker die Universität Toulouse und förderte die Lehrtätigkeit von Thomas von Aquin und Bonaventura in Paris. Die gerade im Mittelalter so berühmt gewordene Universität Sorbonne, die auch heute noch einen glänzenden Ruf genießt, rief König Ludwig ins Leben. Als Balduin II. Von Konstantinopel die kostbare Dornenkrone Christi, die einst die Kaiserin Helena vor der Vernichtung bewahrte, in Venedig zum Kauf anbot, gab es für Ludwig kein Zögern. Er erwarb sie für viel Geld und geleitete sie in feierlicher Prozession nach Paris. Zu Ehren der Reliquie ließ Ludwig die bezaubernde Kirche Sainte-Chapelle errichten. Als im Dezember 1243 der König wieder erwarten von einem schweren Fieber genas, gelobte er Gott zum Dank einen Kreuzzug. Der Adel sträubte sich gegen Ludwigs Plan, stand ihm doch die Erinnerung an die unglücklichen früheren Kreuzzüge noch zu deutlich vor Augen, aber der König setzte seinen Plan gegen alle Widerstände durch und die Schiffe verließen schließlich die Heimat. Sogar Margarete, seine Gemahlin, begleitete den König auf der Fahrt ins Heilige Land. Nach der Überwinterung des Heeres in Zypern gelang die Landung in Ägypten im Mai 1249. Die Sarazenen räumten Damiet ohne größeren Kampf, so überrascht waren sie. Die Welt hatte bisher kein größeres Kreuzfahrerheer gesehen. Bei El Mansur stießen die Christen sodann auf den Feind. Man schrieb den 8. Februar 1250, die Rosen blühten, alles war sehr viel anders als zu Hause, da brach das unfassliche Verhängnis herein. Das Glück der Kreuzfahrer war zu Ende. Die Ägypter begingen Verrat und sperrten den Übergang über den Nil. Das durch Anstrengungen, Fieber und Hunger geschwächte Heer vermochte den Durchbruch nicht mehr zu erzwingen. So geriet es in Gefangenschaft und mit ihm der König von Frankreich.
Nach vielen Demütigungen gelang es Ludwig gegen ein hohes Lösegeld, die Freiheit zu erhalten. 4 Jahre wartete er in Syrien vergeblich, dass ihm das Abendland oder der Papst das versprochene neue Heer schickte. Aber umsonst. Er musste umkehren. Der Gedanke an den Verlust der heiligen Stätten und die Qualen der gefangenen Christen verfolgten ihn jedoch unablässig. Im Jahre 1267 stellte er sich erneut an die Spitze eines Kreuzzuges. Die Flotte des Königs ging in Aiguemort in Südfrankreich unter Segel und landete in Tunis. Hier sollte Ludwig Ersatz von Karl von Anjou bekommen, doch die ersehnte Hilfe blieb während der ganzen Belagerung von Tunis aus. Im Lager brach eine große Seuche aus. Unter den Männern starb zuerst ein junger französischer Prinz, dann der Kardinallegat des Papstes. Schließlich erlag König Ludwig am 25. August 1270 der furchtbaren Seuche. Man trat mit der Leiche des Königs die Fahrt nach Sizilien an, immer noch in der Hoffnung, nach Osten vorstoßen zu können, damit wenigstens dem Toten die Erfüllung seines Gelübdes zuteil werde. Aber die Flotte geriet in heftige Stürme. Die meisten Schiffe wurden schwer beschädigt. 60 gingen mit Mann und Maus unter. An einen Kreuzzug war nicht mehr zu denken. Nun wurde die sterbliche Hülle des frommen Herrschers auf dem Landweg nach Frankreich zurückgebracht und sein Haupt in der Sainte-Chapelle nahe jener heiligen Dornenkrone beigesetzt, die zum Sinnbild seines priesterlichen Königtums geworden war. Nun gibt es auch noch eine Legende über den heiligen König Ludwig. Ludwig, der heilige König von Frankreich, begab sich einmal auf eine Pilgerfahrt, um die heiligen Stätten in Rom zu besuchen. Weil aber der gewaltige Ruf von der Heiligkeit des Bruders Egidius, einer der ersten Jünger des heiligen Franziskus, auch zu ihm gedrungen war, beschloss er, diesen auf jeden Fall in eigener Person aufzusuchen. Zu diesem Zweck kam der König nach Perugia, wo der genannte Bruder Egidius sich damals aufhielt. Wie ein armer Pilger, unerkannt und mit nur wenigen Begleitern, begab er sich an die Pforte des Klosters und fragte sehr dringend nach dem Bruder Egidius, wobei er dem Torhüter nichts davon verriet, wer er sei. Dieser ging also und sagte dem Bruder Egidius, dass ein Pilger vor dem Tor stünde, der nach ihm verlange. Von Gott aber wurde es diesem eingegeben und enthüllt, dass es der König von Frankreich war, weshalb er eilig und in großer Aufregung seine Zelle verließ und zur Pforte lief. Und ohne irgendetwas voneinander zu wissen oder sich zuvor jemals gesehen zu haben, knieten beide in gegenseitiger Ehrfurcht nieder, umarmten sich und küssten sich mit solcher Herzlichkeit, als ob sie schon lange die besten Freunde wären. Aber während alledem sprach weder der eine noch der andere ein Wort, sondern sie lagen sich nur mit allen Zeichen zärtlicher Liebe schweigend in den Armen. Nach geraumer Zeit, während derer sie so verblieben waren, ohne ein Wort zu wechseln, schieden sie voneinander. Der heilige Ludwig setzte seine Fahrt fort und Bruder Egidius kehrte in seine Zelle zurück.

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Wir beten um Ehrfurcht vor der Schöpfung und besonders um Regen. Im Namen des Vaters und des Sohnes und des Heiligen Geistes. Amen. Allmächtiger, ewiger Gott, du bist der Ursprung allen Lebens und die Quelle jeden Segens. In deiner Weisheit führst du die Zeiten, in deiner Güte erhältst du die Welt. Wir treten vor dich in Ehrfurcht und Vertrauen und bitten dich in diesen Tagen der Trockenheit, sende deinen heiligen, erfrischenden Regen über Felder, Wälder und Wiesen, über unsere Heimat und alle Länder, damit die Erde wieder atmen kann. Stärke die Pflanzen, die verdorren, die Tiere, die nach Wasser suchen, und die Menschen, die unter Hitze und Dürre leiden. Heilige Maria, Mutter Gottes, du kennst die Sorgen deiner Kinder, nimm unsere Bitte auf und lege sie deinem Sohn mit mütterlicher Liebe vor. Herr Jesus Christus, du hast den Sturm gestillt und das Meer beruhigt. Berühre auch jetzt die Himmel, öffne die Wolken und schenke uns den Regen, der Leben bringt und Hoffnung erneuert. Gott, Heiliger Geist, erfülle die Schöpfung mit deiner Kraft, erneuere die Erde und lehre uns, achtsam und dankbar mit ihr umzugehen. Denn dein ist die Macht und die Herrlichkeit, jetzt und in Ewigkeit. Amen. Im Namen des Vaters und des Sohnes und des Heiligen Geistes. Amen.

Herzlich willkommen bei Radio Gloria. Am Mikrofon begrüßt Sie den Michael. Heute ist der Dienstag, der 25. August, und heute feiert man es Fast vom Heiligen König Ludwig IX. Ich darf Sie recht herzlich durchs Radioprogramm begleiten. Sie hören jetzt wieder eine aktuelle Programmvorschau. 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Ich wünsche Ihnen einen gesegneten Dienstag und eine schöne Woche mit Radio Gloria. Am Mikrofon der Michael Galliker.

Willkommen zur Feier der Heiligen Messe. Wir begrüßen auch alle, die jetzt über Radio Horeb und Radio Maria Schweiz sich mit uns verbinden und singen zur Eröffnung das Lied aus dem Gotteslob bei Nummer 351, Strophe 1 bis 4.

0: Im Namen des Vaters, des Sohnes und des Heiligen Geistes.
1: Amen.
0: Der Herr sei mit euch. Wir haben den Heiligen Geist angerufen, dass er uns helfen möge, unser Tagewerk zu einer Opfergabe zu machen für unseren Gott. Das ist die Sendung, die wir empfangen haben in der Taufe, nicht nur eine der Stunde des Gottesdienstes, unser Herz zu Gott zu erheben, sondern den ganzen Tag ihm zu schenken mit allem, was wir heute tun. Das wollen wir erbitten, dass der Heilige Geist das Tagewerk, das wir vor uns haben, beleben möge, dass er uns leiten möge, aber dass er uns auch helfen möge, ja, in der Geduld zu bleiben, da wo wir vielleicht nicht so wirken können, wo wir eher das Vertrauen wecken müssen, dass er am Werk ist, auch wenn wir vielleicht ohnmächtig sind durch Krankheit, durch Alter, vielleicht manches nicht mehr tun können oder Dinge beobachten, wo wir wenig Einfluss haben, aber wo der Herr nur eines erwartet, dass wir uns ihm hingeben im Vertrauen. Wir dürfen uns an diesem Tag verbinden mit zwei wunderbaren Heiligen. Es ist zum einen Josef von Calasanz. Er hat sich berühren lassen von der Not vieler, vieler Kinder auf der Straße, die durch eine Seuche ihre Eltern verloren haben, hat gesehen, dass sie keine Zukunft hätten, wenn sie nicht auch eine Möglichkeit hätten, die Schule zu besuchen. Und so hat er, inspiriert vom Heiligen Geist, für sie Schulen gegründet. Das war seine große Aufgabe, die der Herr ihm anvertraut hat, für die armen Kinder zu sorgen. Und der andere ist ebenfalls groß in seiner Heiligkeit und wunderbar in seinem Einfluss. Es ist Ludwig der IX., König von Frankreich, aber ein König ganz nach dem Herzen des Herrn, der in der Stellung, die er in der Verantwortung, die er übertragen bekam, ein König war aus dem Geist Jesu Christi, aus dem Geist des Evangeliums. Wir wollen diese beiden Heiligen bitten, dass wir offen sind auch für den Auftrag, den der Herr uns an diesem Tag wieder anvertraut hat. Wir wissen noch nicht alles, was auf uns zukommt, aber eines wollen wir bitten. Heiliger Geist, lass mich wach sein, dass da, wo du mich hingestellt hast, dass ich wach bin für die Anrufe des Herrn. Da, wo wir taub blieben, wo wir stumpf blieben, zu sehr auf uns bezogen, wollen wir den Herrn um Verzeihung bitten. Ich bekenne Gott, dem Allmächtigen, und allen Brüdern und Schwestern, dass ich Gutes unterlassen und Böses getan habe. Ich habe gesündigt in Gedanken, Worten und Werken, durch meine große Schuld. Darum bitte ich die selige Jungfrau Maria, Engel und Heiligen, und euch, Brüder und Schwestern, für mich zu beten bei Gott, unserem Herrn. Gott, unser himmlischer Vater, erbarme sich unser, er reinige unsere Herzen von Sünde und von Schuld und er führe uns zum ewigen Leben.
1: Amen.
0: Der Kyrie-Ruf ist bei Nummer 165.

0: Lasset uns beten. Gott, unser Herr, du verbindest alle, die an dich glauben, zum gemeinsamen Streben. Gib, dass wir lieben, was du befiehlst, und ersehnen, was du uns verheißen hast, damit in der Unbeständigkeit dieses Lebens unsere Herzen dort verankert seien, wo die wahren Freuden sind. Darum bitten wir durch Jesus Christus, deinen Sohn und unseren Herrn und Gott, der in der Einheit des Heiligen Geistes mit dir lebt und herrscht in Ewigkeit. Amen.
1: Lesung aus dem zweiten Brief des Apostels Paulus an die Gemeinde in Thessalonich. Schwestern und Brüder, wir bitten euch hinsichtlich der Ankunft Jesu Christi, unseres Herrn, und unserer Vereinigung mit ihm. Lasst euch nicht so schnell aus der Fassung bringen und in Schrecken jagen, wenn in einem prophetischen Wort oder einer Rede oder in einem Brief, wie wir ihn geschrieben haben sollen, behauptet wird, der Tag des Herrn sei schon da. Lasst euch durch niemanden und auf keine Weise täuschen. Dazu hat er euch durch unser Evangelium berufen. Ihr sollt nämlich die Herrlichkeit Jesu Christi, unseres Herrn, erlangen. Seid also standhaft, Brüder und Schwestern, und haltet an den Überlieferungen fest, in denen wir euch unterwiesen haben. Sei es mündlich, sei es durch einen Brief. Jesus Christus selbst aber, unser Herr und Gott, unser Vater, der uns liebt und uns in seiner Gnade ewigen Trost und sicherer Hoffnung schenkt, ermutige eure Herzen und gebe euch Kraft zu jedem guten Werk und Wort. Wort des lebendigen Gottes.
0: Gottesfest findet sich der Nummer 54.

Der Herr wird kommen, um die Erde zu richten. Verkündet bei den Nationen, der Herr ist König. Fest ist der Erdkreis gegründet, er wird nicht wanken. Er richtet die Völker so, wie es recht ist. Der Himmel freue sich, die Erde frohlocke. Es brause das Meer und seine Fülle.

Es jauchze die Flur und was auf ihr wächst. Jubeln sollen alle Bäume des Waldes vor dem Herrn, denn er kommt, um die Erde zu richten.

In jener Zeit sprach Jesus, wie euch, ihr Schriftgelehrten und Pharisäer, ihr Heuchler. Ihr gebt den Zehnten von Minze, Dill und Kümmel und lasst das Wichtigste im Gesetz außer Acht. Recht, Barmherzigkeit und Treue. Man muss das eine tun, ohne das andere zu lassen. Blinde Führer seid ihr, ihr siebt die Mücke aus und verschluckt das Kamel. Weh euch, ihr Schriftgelehrten und Pharisäer, ihr Heuchler, ihr haltet Becher und Schüsseln außen sauber, innen aber sind sie voll von Raffsucht und Gier.

Ja, das war Gottes Wort, kurz und prägnant und offenbarend, was im Herzen des Menschen sich manchmal abspielen könnte. Das Wort ist an die Schriftgelehrten, die Pharisäer gerichtet, klar und ganz voller Wahrheit, aber auch richtend. Ihr gebt den Zehnten von Minze, Dill und Kümmel und lasst das Wichtigste im Gesetz außer Acht, Recht, Barmherzigkeit und Treue. Man kann sich fragen, wie kann das passieren? Vor lauter Bäumen sieht man den Wald nicht mehr, sagt man. Ja, das ist die Gefahr und die Falle, in die die Pharisäer und Schriftgelehrten hineingeraten sind. Sie haben die Religion zu einem komplizierten Regelwerk gemacht, von Vorschriften, von Verhaltensweisen, ja, und vor lauter Regelungen das Wichtigste, auf was es dem Herrn ankommt, zur Seite gerückt. Recht, Barmherzigkeit und Treue. Religion wurde zum Selbstzweck. Der Kult wurde zum Selbstzweck und das Ganze hat dazu gedient, dass sie selber mehr und mehr in die Mitte gerückt sind, aber nicht mehr der Herr, um den sie ständig im Munde führten. Wie kann sowas passieren? Kann man sich schon fragen, aber es ist passiert und der Herr deckt es auf, weil sie genau deshalb auch ihn nicht erkennen können, der noch einmal authentisch das ihnen vorlegt, was Gott am Herzen liegt, was Gott wichtig ist, woran sie Anstoß nehmen. Ein scharfes Wort, aber das letztlich in seiner Schärfe und in seiner Pointiertheit aufdecken will und zur Umkehr führen will. Ob es das bewirken konnte, bleibt offen. Man hört im Evangelium immer mehr, dass sich, je mehr Jesus die Wahrheit aufdeckt, desto mehr der Widerstand sich gegen ihn formiert. Aber es ist auch erschreckend, dass überhaupt solches geschehen kann im Herzen der Religion. Ja, und das andere, was er aufdeckt, das geht in die gleiche Richtung. Das Äußere wird sauber gehalten, aber das Innere, sagt der Herr, ist voller Raffsucht und Gier. Die Veräußerlichung, das Achten, dass alles schön nach außen für die Menschen dasteht, aber im Herzen schaut man nicht mehr hin. Und da schaut aber der Herr hin, der eben auf das Herz schaut. Jetzt haben wir dieses Evangelium gehört als Evangelium, als frohe Botschaft für diesen Tag. Und das ist ein Wort nicht nur eben an die Schriftgelehrten, an die Pharisäer, sondern es soll auch ein Spiegel sein für uns selber, dass wir nochmal in den Spiegel hineinschauen, wie wir das morgens ja auch tun in der Regel, und schauen, ob wir uns so zeigen können, ob alles in Ordnung ist, ob wir so auftreten können, uns den anderen zumuten können. Und der Herr gibt uns in seinem Wort auch einen Spiegel und sagt, schau dich bitte an. Und das wollen wir jetzt versuchen, wenigstens auch in diesem Morgen, in dieser Morgenstunde zu tun, im Licht dieses Wortes uns betrachten und dieses Licht auch mal zulassen. Ich habe mich gefragt, was kann passieren, auch wenn wir mit Jesus unterwegs sind, vielleicht schon lange als Christen praktizierend. Da kann es durchaus vorkommen, dass wir dem Herrn ja sagen, verzeih, dass ich nicht so andächtig gebetet habe. Ich habe vielleicht auch das eine Morgengebet nicht gut gemacht. Das habe ich versäumt. Und dann, ja, war ich vielleicht am Freitag auch mal dabei und habe Fleisch gegessen. Ja, und? Ja, das war's. Und Jesus sagt, ja, und wie ist es? Du bist sehr unbarmherzig gewesen mit deinen Familienmitgliedern. Das hast du mir noch nicht gesagt. Du achtest, dass deine Gebete schön andächtig sind, dass du keines vergisst. Aber du hast in deiner Familie durch dein hartes, unbarmherziges Herz auch Menschen verwundet und hast den Blick auf mich verstellt. Das würde mich auch freuen, wenn du das erkennst und dass du mich hier um Umkehr bittest. Vielleicht geht es mal in solch eine Richtung. Nicht, dass das Gebet falsch wäre, aber dass wir den Fokus manchmal auf Dinge richten, die durchaus der Erwähnung bedürfen,
aber nicht das Wesentlichste sind. Das Wesentliche ist immer das, was der Herr immer wieder auch im Gespräch mit den Frommen seiner Zeit in die Mitte gerückt hat. Gott von ganzem Herzen lieben mit all deiner Kraft und deinen Nächsten wie dich selbst. Wenn das untergeht, die Nächstenliebe, und am Ende vielleicht auch die Religion und die eigene Frömmigkeit zu einem System werden, wo man das Entscheidende nicht mehr sieht, dann gefällt das so dem Herrn nicht. Vielleicht müssen wir uns da auch immer wieder fragen, was es den Menschen unserer Tage oft so schwer macht, ja innerhalb seiner Kirche auch ihn noch zu sehen. Klar, man kann sagen, viele haben sich entfremdet dem Evangelium, ja, und vieles ist auch in der Kirche durchaus nicht gut gelaufen, wissen wir ja. Vieles ist aber auch gut gelaufen. Aber warum erkennen so viele in seiner Kirche nicht mehr das Antlitz des Herrn? Weil wir vielleicht auch manchmal in der Gefahr sind, ja, die äußeren Dinge so in die Mitte zu rücken und das Ganze so kompliziert zu machen, ja, dass das Entscheidende, um was es den Herrn eigentlich geht, dass er erkannt wird, in einem

ihr mich von ganzem Herzen ehrt. Und so schnell kommen wir auch in christlichen Gemeinden in einen Routineablauf, wo wir den Kreis befördern und diese kleine Einrichtung auch noch aufrechterhalten. Und wo am Ende aber die Menschen gar nicht mehr spüren, wo ist denn hier noch Jesus? Ja? Lesen wir nicht nur in unserem eigenen Herzen, sondern versuchen wir mal mit den Augen des Herrn auch auf unsere Gemeinden, auf seine Kirche zu blicken und dann uns zu versetzen in Menschen, die heute den Herrn suchen. Die haben es manchmal auch nicht ganz leicht, wenn sie in eine Gemeinde kommen und vielleicht erst mal fragen, was muss ich denn da alles tun? Wir haben das neulich erlebt von jemandem, der seit langem wieder nicht im Gottesdienst war, aber der sich gar nicht zurechtgefunden hat. Klar, das ist auch nicht so einfach in der Liturgie, aber der dann doch berührt war durch die Lebendigkeit des Gottesdienstes, und damit meine ich jetzt, dass er spüren konnte, dass dem Herrn, dass der Herr gelobt war, dass Gott in der Mitte stand. Aber wie vieles ist uns manchmal so zwischen ihm und uns aufgebaut, wo ich denke, das ist für jemanden, der fernsteht oder in Anführungszeichen oder ja vielleicht länger nicht so gut mit dem Herrn auf dem Weg war und jetzt wieder einen Weg sucht, ganz schön schwer, einen Platz zu finden und zu spüren, dass er willkommen ist in unseren Gemeinden. Einfach mal das als Anregung. Das andere, das kennen wir genauso. Ja, wir schauen, das ist genauso eine Gefahr, die bleibt, dass wir im Äußeren schön glänzen und schauen, dass es ja gut aussieht, aber der Herr fragt uns heute, was ist in deinem Herzen alles da? Darf ich dir das auch noch zeigen? Bist du bereit, auch dein Herz immer wieder mir hinzuhalten, damit ich hineinschauen kann, da wo es hart geworden ist, da wo du nicht mehr hörst, da wo du denkst, es ist doch alles in Ordnung, aber es ist so vieles eben nicht in Ordnung, wo mein Herz jedes Mal verletzt wird. Es ist also ein Evangelium, das uns letztlich auch zur Umkehr, zu einer größeren Liebe wieder ruft und was uns helfen will, unser Herz in das Zentrum hineinzuführen, unseres Glaubens, in das Herz Jesu. Bitten wir den Herrn, dass er uns das Wort nicht nur einfach jetzt hören lässt, sondern dass es uns auch hilft, in seinem Licht wieder unser Herz zu erneuern. Amen. Lasset uns beten. Jesus, wir danken dir für die Worte, die du an uns richtest, auch durch das Evangelium dieses Tages. Es sind Worte, die uns helfen wollen, uns wieder ganz neu auf dich und das, was dir am Herzen liegt, auszurichten. Öffne uns heute die Herzen, damit wir uns von dir berühren lassen. Schenke, dass wir hörend sind auf das, was du uns persönlich sagen möchtest. Christus, höre uns. Gib, dass wir nicht nur in Äußerlichkeiten uns verlieren, auch nicht in der Frömmigkeit, sondern hilf uns immer wieder, auch deine Liebe zu suchen, zu finden und auch in der Liebe dir zu antworten im Gebet und in der Hingabe an die Menschen, die du uns heute über den Weg führst. Christus, höre uns. Jesus, wir wollen dich bitten auf die Fürsprache des heiligen König Ludwigs für alle, die Verantwortung übertragen bekamen in unserer Welt, dass sie sich öffnen für den Anruf deines Geistes, dass diese Welt ja immer mehr auch sich auf den Weg macht, deinem Reich die Wege zu bereiten. Christus, höre uns. Jesus, wir wollen dich bitten für alle, die jetzt über die Medien sich mit uns verbunden haben. Du kennst ihre Lebenssituationen, du weißt um ihre Freuden und Leiden, um ihre Sorgen. Wir wollen dich bitten, lass jetzt auch durch dieses Gebet, das wir miteinander in dieser großen Gebetsgemeinschaft an dich richten, Segen ausgehen, besonders für die, die jetzt am meisten auch deine Hilfe brauchen. Christus, höre uns. Christus.

Jesus, wir danken dir, dass du gekommen bist, uns Gott, den Vater, zu offenbaren. Lass unser Tagewerk heute dir gefallen, das erbitten wir durch Christus, unseren Herrn. Zur Gabenbereitung Nummer 186.

Lasset uns beten. Herr und Gott, du hast dir das eine Volk des neuen Bundes erworben, durch das Opfer deines Sohnes, das er ein für alle Mal dargebracht hat. Siehe gnädig auf uns und schenke uns in deiner Kirche Einheit und Frieden. Darum bitten wir durch Christus, unseren Herrn. Amen. Zum Sanctus 194.

Ja, du bist heilig, großer Gott, und alle deine Werke verkünden dein Lob, denn durch deinen Sohn, unseren Herrn Jesus Christus, und in der Kraft des Heiligen Geistes erfüllst du die ganze Schöpfung mit Leben und mit Gnade. Bis ans Ende der Zeiten versammelst du dir ein Volk, damit deinem Namen das reine Opfer dargebracht werde, vom Aufgang der Sonne bis zum Untergang. Darum bitten wir dich, allmächtiger Gott, heilige unsere Gaben durch deinen Geist, damit sie uns werden Leib und Blut deines Sohnes, unseres Herrn Jesus Christus, der uns aufgetragen hat, dieses Geheimnis zu feiern. Denn in der Nacht, da er verraten wurde, nahm er das Brot und sagte Dank, brach es, reichte es seinen Jüngern und sprach: Nehmet und esset alle davon, das ist mein Leib, der für euch hingegeben wird. Ebenso nahm er nach dem Mahl den Kelch, er dankte wiederum, reichte ihn seinen Jüngern und sprach: Nehmet und trinket alle daraus, das ist der Kelch des neuen und ewigen Bundes, mein Blut, das für euch und für alle vergossen wird zur Vergebung der Sünden. Tut dies zu meinem Gedächtnis.

0: Geheimnis des Glaubens. Darum, gütiger Vater, feiern wir das Gedächtnis deines Sohnes. Wir verkünden sein heilbringendes Leiden, seine glorreiche Auferstehung und Himmelfahrt und erwarten seine Wiederkunft. So bringen wir dir mit Lob und Dank dieses heilige und lebendige Opfer dar. Schaue gütig auf die Gabe deiner Kirche, denn sie stellt dir das Lamm vor Augen, das geopfert wurde und uns nach deinem Willen mit dir versöhnt hat. Stärke uns durch den Leib und das Blut deines Sohnes und erfülle uns mit seinem Heiligen Geist, damit wir ein Leib und ein Geist werden in Christus. Er mache uns auf immer zu einer Gabe, die dir wohlgefällt, damit wir das verheißene Erbe erlangen. Mit deinen Auserwählten, mit der seligen Jungfrau und Gottesmutter Maria, ihrem Bräutigam, dem heiligen Josef, mit deinen Aposteln, mit den Tagesheiligen Josef von Kalasans, König Ludwig, auch der heiligen Miriam von Abilene und mit allen Heiligen, auf deren Fürsprache wir vertrauen. Barmherziger Gott, wir bitten dich, dieses Opfer unserer Versöhnung bringe der ganzen Welt Frieden und Heil. Beschütze deine Kirche auf ihrem Weg durch die Zeit und stärke sie im Glauben und in der Liebe. Deinen Diener, unseren Papst Leo, unseren Bischof Stephan und die Gemeinschaft der Bischöfe, unsere Priester und Diakone, alle, die zum Dienst in der Kirche bestellt sind, und das ganze Volk deiner Erlösten. Erhöre, gütiger Vater, die Gebete der hier versammelten Gemeinde und führe zu dir auch alle deine Söhne und Töchter, die noch fern sind von dir. Erbarme dich unserer verstorbenen Brüder und Schwestern und alle, die in deiner Gnade aus dieser Welt geschieden sind. Nimm sie auf in deine Herrlichkeit und mit ihnen lass auch uns, wie du verheißen hast, zu Tische sitzen in deinem Reich. Darum bitten wir dich durch unseren Herrn Jesus Christus, denn durch ihn schenkst du der Welt alle guten Gaben. Durch ihn und mit ihm und in ihm ist dir, Gott allmächtiger Vater, in der Einheit des Heiligen Geistes, alle Herrlichkeit und Ehre, jetzt und in Ewigkeit. Amen. Als Kinder des Lichtes sollen wir in dieser Zeit leben, und so wollen wir zum Vater kommen und beten. Vater, unser im Himmel, geheiligt werde dein Name, dein Reich komme, dein Wille geschehe, wie im Himmel, so auf Erden. Unser tägliches Brot gib uns heute und vergib uns unsere Schuld, wie auch wir vergeben unseren Schuldigern. Und führe uns nicht in Versuchung, sondern erlöse uns von dem Bösen. Erlöse uns, Herr allmächtiger Vater, von allem Bösen und gib Frieden in unseren Tagen. Komm uns zu Hilfe mit deinem Erbarmen und bewahre uns vor Verwirrung und vor Sünde, damit wir voll Zuversicht das Kommen unseres Erlösers, Jesus Christus, erwarten. Jesus, du hast den Frieden verheißen durch dein Kommen. Schau nicht auf unsere Sünden, schau auf den Glauben deiner Kirche.
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Der heilige Franz von Sales gibt Ratschläge. Aus dem Buch Philothea, Anleitung zum religiösen Leben.

Seht Christus, das Lamm Gottes, das die Sünde der Welt hinwegnimmt. Herr, ich bin nicht würdig, dass du eingehst unter mein Dach, aber sprich nur ein Wort, so wird meine Seele gesund. Recht, Barmherzigkeit und Treue suchen, das gefällt dem Herrn.

0: Lasset uns beten. Herr, unser Gott, schenke uns durch dieses Sakrament die Fülle deines Erbarmens und mache uns heil. Gewähre uns deine Hilfe, damit wir so vor dir leben können, wie es dir gefällt. Darum bitten wir durch Christus, unseren Herrn.
1: Amen.
0: Der Herr sei mit euch. Der allmächtige Gott gewähre euch Segen und Heil, offenbare euch die Wege seiner Weisheit, erstärke euren Glauben durch sein Wort und schenke euch die Gnade, nach seinen Geboten zu leben, damit in allem sein Wille geschehe. Er lenke eure Schritte auf den Weg des Friedens und mache euch beharrlich im Guten und vollende euch einst in der Liebe. Das gewähre euch der dreieine Gott, der Vater, der Sohn und der Heilige Geist.
1: Amen.
0: Geht hin in Frieden. Grüßen wir die Gottesmutter mit dem Lied 536, die erste und sechste Strophe.

Ein herzliches Vergelt's Gott, Herr Pater Robert Maria von den Brüdern vom gemeinsamen Leben in Barkhäusl, Diözese Freiburg und der Gemeinde vor Ort, dass wir über Radio die Heilige Messe in der Wallfahrtskirche zur Mutter mit dem gütigen Herzen mitfeiern durften. Heute am Gedenktag des heiligen Ludwig König von Frankreich im 13. Jahrhundert und des heiligen Priesters Josef von Calasanz aus dem 17. Jahrhundert. 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

Herzlich willkommen bei Radio Gloria. Am Mikrofon begrüßt Sie den Michael. Heute ist der Dienstag, der 25. August, und heute feiert man das Fest vom heiligen König Ludwig IX. Ich darf Sie recht herzlich durchs Radioprogramm begleiten. 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Ich wünsche Ihnen einen gesegneten Dienstag und eine schöne Woche mit Radio Gloria. Am Mikrofon der Michael Galliker.

0: Guten Tag, liebe Hörerinnen und Hörer von Radio Gloria. Wir haben heute eine ganz besondere Sendung. Wir präsentieren Ihnen nämlich ein neues Buch dem Espoir Verlag. Wir dürfen den Autor persönlich hier im Studio begrüßen. Es geht um Maria, die Mutter des Herrn, und um ihre Bedeutung im Heilsplan Gottes. Und so trägt das Buch den Titel Maria, Vorbild für unser Leben. Und sein Autor ist der Dekan Matthias Rey aus Münster. Herzlich willkommen, Herr Dekan.
1: Ja, grüezi miteinander.
0: So, wir haben ja doch gerade gesagt, mit der Präsentation, aber auch, das ist auch ein Interview, also ein bisschen hinter Fassade schauen, wie das Buch so entstanden ist. Bevor wir ins Gespräch meint Iga, erlaube ich mir, eine kurze Buchvorstellung zu machen, damit auch Hörerinnen und Hörer wissen, worum es eigentlich geht. Maria im Plan Gottes, so heißt der Titel. Betrachtung zur Marienverehrung, Maria, Jungfrau, Mutter, Mittlerin, ist soeben im Espoir Verlag in Berg erschienen. In den rund 30 Seiten nimmt uns der Autor mit auf einen meditativen, aber auch theologisch fundierten Weg durch das Leben Mariens. Von der Verkündigung bis zur Aufnahme in den Himmel. Dekan und Pfarrer das Rey aus Münster verbindet Schriftauslegung, aber auch Spiritualität und gelebte Pastoral zu einem Werk, das wohl den nachdenklichen Laien, aber auch den theologisch Gebildeten anspricht. Das ist schon mal eine kurze Präsentation, worum es also in diesem Buch geht. Und möchte ich Ihnen, liebe Hörerinnen und Hörer, mit der ersten Frage an unseren Autor gelangen, nämlich die Frage, hat der Kahn Rey. Jedes Buch hat ja so seine Geschichte, einen Auslöser, einen inneren Drang, der zur Feder greift. Was war für Sie der entscheidende Anlass, dieses Buch über Maria zu schreiben?
1: Maria ist eigentlich mein Lieblingsthema. Das hat auch zu tun mit meiner Geschichte. Ich war ja, als ich 20-jährig war, überzeugter Atheist. Und da hatte ich ein Erlebnis. Es war beim Orgelüben in der Nacht in der Kirche. Maria liebt mich. Und das war sozusagen der Zündpunkt für die Bekehrung und dann auch für die Entscheidung, später Priester zu werden. Und so hat Maria mich immer begleitet. Also ich habe mich auch ihr geweiht nach Ludwig Maria Grignion von Montfort. Also das alles, was ich habe, alles, was ich bin, meine vergangenen, meine gegenwärtigen, meine zukünftigen Werke, alles gehört ihr und stelle ich ihr zu ihrer freien Verfügung. Jetzt habe ich aber zwei andere Büchlein schon geschrieben über die Evangelisten, über die Authentizität der Evangelien, darüber, dass die Evangelisten wirklich Geschichte geschrieben haben. Dann habe ich ein Büchlein geschrieben über das Papsttum und somit war jetzt irgendwie noch etwas, das fehlte. Und ein guter Freund von mir hat gesagt, du musst unbedingt ein Büchlein schreiben über Maria, das fehlt jetzt noch. Also eigentlich das, was mir das Herzensanliegen ist, hat noch gefehlt in meinen Schriften. Und so war es irgendwie dann gegeben, dass ich mich irgendwann daran gemacht habe, dieses kleine Werk über Maria zu schreiben. Und es auch so zu schreiben, dass es ermutigt, Maria zu verehren und sie auch zu sehen als die Unbefleckte und als die mit Leib und Seele in den Himmel aufgenommene. Also Maria unbegrenzt verehren. Also das heißt, wir können ihr gar nie zu viel Ehre geben und das wollte ich hier darlegen. Also einerseits, um Leute zu überzeugen, die der Marienverehrung gegenüber kritisch sind, andererseits aber auch Marienverehrer zu ermutigen, nicht zurückhaltend zu sein in dieser Sache.
0: Der Titel Maria im Plan Gottes ist programmatisch. Maria ist ja nicht nur als Objekt frommer Verehrung, sondern ein Lebensmodell, als Vorbild. Wie verstehen Sie diesen Begriff Vorbild theologisch? Ist das nicht eine Engführung?
1: Ganz klar, also Maria ist ja ein derart perfektes Vorbild, dass sie eigentlich wie zu weit weg ist, um wirklich Vorbild zu sein für uns eins zu eins. Also so wie wir andere Heilige versuchen können nachzuahmen, so ist Maria in einer Perfektion, die wir niemals erreichen können. Also von Anfang an nicht, weil wir ja schon von der Erbsünde belastet sind, was Maria ja nicht war. Und so nehme ich Maria mehr auch als, wenn man das so sagen kann, Objekt, also ich würde da mehr sagen als Person, als jemand, deren Leben wir betrachten. Also das heißt, indem ich betrachte, wie Maria gelebt hat, formt sie mein eigenes Leben. Also nicht so sehr die Nachahmung Mariens steht im Vordergrund, sondern die Betrachtung ihrer Perfektion und das sich hineinvertiefen, dass sie eine Frau ist, die ganz im Willen Gottes lebt und in keiner Moment ihres Lebens vom göttlichen Willen abweicht.
0: Das Buch hat ja mehrere Kapitel und diese einzelnen Kapitel zeigen den Lebensweg Mariens auf. Können Sie uns ganz kurz den Aufbau erläutern? Welche Stationen nehmen Sie in diesem Blick?
1: Also es beginnt natürlich bei der unbefleckten Empfängnis, also dass Maria vom ersten Moment ihres Daseins an von der Erbsünde bewahrt wurde. Und dann kommt das Gespräch mit dem Engel. Er grüßt sie als Kecharitomene, als die ganz Gnadene. Also es ist ein Wort, das ich dann näher erläutere und beschreibe. Es ist eine griechische Form, wo es heißt, sie ist ganz Gnadene. Also man müsste eigentlich eben ein neues deutsches Wort erfinden, Gnadene. Das heißt, sie ist vom ersten Moment bis in die Ewigkeit ganz Geschenk Gottes. Also nicht nur eine Hülle, die mit Gottes Gnade gefüllt wird, voll der Gnade, sondern die Hülle selbst, also sie selbst, alles ist Gnade. Und dann geht natürlich das durch ihr ganzes Leben. Sie stellt fest, ich bin Sklavin des Herrn. Das Wort tönt etwas hart, aber das Doule, das ist so in der Bibel. Also sie gehört dem Herrn, sie ist Eigentum des Herrn. Und das ist die Grundlage, dass sie dann Mutter Gottes werden kann. Und dann geht es natürlich um die Vollendung Mariens, ihre leibliche Auferstehung, ihr leeres Grab. Dort zeige ich auch auf, dass die Maria-Himmelfahrt ein historisches Ereignis ist, das bestens bezeugt ist. Es gab nie in der Kirchengeschichte, weder in den Ostkirchen noch in der römisch-katholischen Kirche, eine Verehrung ihrer Reliquien. Also ihr Leib ist nicht mehr da. Und das ist ja einzigartig. Also das leere Grab Christi und das leere Grab Mariens sind sozusagen die diesseitigen geschichtlichen Zeugnisse, dass sie mit Leib und Himmel, mit Leib und Seele in den Himmel aufgenommen ist.
0: Im Johannesprolog heißt es ja, das Wort ward Fleisch. In Maria liegt genau dieses Konkrete, dieses Konkretissimo. Hans Urs von Balthasar, er spricht von Marias Ja als den Raum, in dem Gott Mensch werden kann. Teilen Sie diese balthasarische Perspektive, Maria als Empfangende, oder als ein empfangender Raum des göttlichen Logos zu sehen.
1: Ja, also Maria ist ja Mensch, ganz Mensch. Also sie ist nicht irgendwie göttlich, sondern sie ist ganz Mensch. Und aus diesem Mensch Maria, aus der Jungfrau Maria, nimmt Jesus Fleisch an. Also sein Vater ist der himmlische Vater, ist Gott, und Maria ist ganz Mensch und Jesus hat sein Menschsein aus Maria. Das können wir auch so darlegen, dass Jesus eben 100% göttlich ist, eben Sohn des himmlischen Vaters, und 100% menschlich, eben aus der Jungfrau Maria, aus diesem reinen Leib. Dieser Leib ist rein nicht nur, weil er jungfräulich ist, sondern weil er eben von der Erbsünde bewahrt worden ist.
0: Marienverehrung ist ein Feld, auf dem rumänische Empfindlichkeiten laut werden können. Wie begegnen Sie ganz persönlich in Ihrem Buch diesem Spannungsfeld und was kann Maria das ökumenische Gespräch vielleicht leisten?
1: Also, ich gehe natürlich ganz klar biblisch vor. Ich vermeide es, irgendwelche Privatoffenbarungen da hineinzunehmen als Begründung. Also, ich streife die Privatoffenbarungen, aber Privatoffenbarungen sind Auslegungen und Vertiefungen dessen, was bereits aus der Heiligen Schrift offenbart ist. Und da haben wir viele Ansatzpunkte. Also einerseits eben dieses Wort Charitomene, das ganz klar ausgelegt werden muss als die ganz Gnadene. Sie ist die Mutter des Herrn. Dann wird auch noch gestreift an der Hochzeit zu Kana, das einzige Wort, das sie zu uns sagt, was er euch sagt, das tut. Und dann immer die Präsenz Mariens eigentlich in allen wichtigen heilsgeschichtlichen Momenten. Also naturgemäß bei der Menschwerdung, wo Jesus aus ihr Fleisch annimmt, dann bei der Geburt. Dann bei der Beschneidung, bei der Darbringung im Tempel und dann beim ersten Wunder, das ist ja auch ein ganz wichtiger Punkt, wo Jesus Maria als Frau anspricht, als Frau, das ist ein Bezug zur neuen Eva und dann ist sie wieder unter dem Kreuz präsent und dann bei der Aussendung des Heiligen Geistes. Also Maria ist nicht häufig in der Bibel präsent, aber in den ganz wesentlichen Momenten, der Heilsgeschichte.
0: In manchen feministisch-theologischen Kreisen wird Maria als eine Projektionsfläche patriarchaler Rollenzuschreibungen kritisiert. Wie antworten Sie darauf? Und welches Marienbild bieten Sie als Alternative?
1: Ja, es gibt ja gar kein Marienbild, sondern es gibt das, was uns offenbart ist. Also man kann nicht die Bibel zurechtbiegen auf den Zeitgeist. Mir ist da ein Vortrag der Edith Stein in Erinnerung. Die trat da auf als eine wahre Feministin. Ich weiß nicht mehr, das war, glaube ich, in den 30er Jahren oder noch früher. Und da hat sie klar gemacht, dass die weiblichen Werte in dieser Welt zu gering geschätzt werden. Also der ganze Feminismus hat ja eigentlich seine Wurzel, dass die Männer eben geschaut haben, dass ihr Auftreten, dass ihre Werte, dass die hochgewertet werden und die weiblichen Werte tief. Und jetzt ist eigentlich das die falsche Bewegung, dass dann die Frauen einfach Männer werden wollen, dass die Frau auf dem Direktorensessel sitzt und nicht mehr der Mann. Dabei wäre ja die richtige Lösung, das hatte die Stein so dargelegt, also nicht jetzt genau in diesem Beispiel, aber ich möchte dieses Beispiel nehmen, damit das klar gemacht werden kann. Der Chef soll nicht mehr Lohn haben als seine Sekretärin. Weil die Sekretärin hat die Fähigkeit der Aufmerksamkeit, dieses weibliche Aufnehmen, was der Chef im Kopf hat und im Herzen trägt, und der Chef führt, und beide haben den gleichen Lohn zugute. Oder zum Beispiel ist es ein Rätsel, dass die Menschen im Gesundheitswesen, das ist ja ein eher weiblich geprägter Beruf, dass die nicht gleich verdienen wie zum Beispiel die Sekundarlehrer. Also, oder dass die Sekundarlehrer viel mehr verdienen als die Kindergärtnerinnen. Also dass all diese weiblichen Berufe, dass die unterbewertet sind und darum dieses Unbehagen bei den Frauen besteht, dass sie sagen, wir möchten auch so viel Lohn wie die Männer und dass sie dann in die Männerberufe gehen wollen mit Quoten und so weiter. Und das ist eigentlich der falsche Weg. Also wenn wir die Bibel betrachten, dann ist der Mann in jeder Zelle. Also der Mann ist ja nicht nur Mann im sexuellen Sinn, sondern jede Zelle des Mannes ist Mann, jede Zelle der Frau ist Frau. Das Gehirn einer Frau ist völlig anders als das Gehirn eines Mannes. Und so sehe ich es eigentlich als völligen Unsinn, diese Gleichberechtigung. Es braucht Rechte für den Mann und es braucht andere Rechte für die Frau. Wie beim Untergang der Titanic, oder? Da hieß es nicht zuerst die Frauen, sondern nur die Frauen. Und das wurde akzeptiert damals, weil man wusste, dass die Frauen in der Familie unersetzlicher sind als der Mann. Also das sind nur so Beispiele. Also die Kinder haben Rechte, die Behinderten haben wiederum andere Rechte als die bei vollen Kräften sind und so weiter. Also es braucht verschiedene Rechte für die verschiedenen Fähigkeiten der Menschen, die uns Gott geschenkt hat.
0: Schreiben auch über marianische Gebet oder Rosenkranz, lauretanische Litanei, Angelusgebet. Welche Gebetsform ist Ihnen persönlich am kostbarsten und warum?
1: Das Rosenkranzgebet. Und zwar, weil es ein betrachtendes Gebet ist. Ein Gebet, das uns wirklich hineinzieht in die Gegenwart Gottes. Wenn wir bitten, dann stehen wir gewissermaßen im Mittelpunkt mit unseren Anliegen. Wenn wir danken, dann ist wieder unser Leben im Mittelpunkt des Gebetes. Und beim Rosenkranz ist Gott im Mittelpunkt. Und Maria hilft uns dabei, dass wir uns in die Geheimnisse des Heilswerks Gottes vertiefen. Also, wenn wir wie Maria wie eine Brille nehmen, die unseren Blick auf Christus schärft. Also, Maria steht nicht dazwischen, sondern sie bringt uns Christus näher. Also wenn ich mit ihr betrachte, wie Christus gekreuzigt wird, dann hat es eine viel größere Intensität und Tiefe, als wenn ich mich da selber daran mache, das direkt zu betrachten. Also der direkte Weg zu Christus ist Maria. Und so finde ich es auch sinnvoll, zum Beispiel beim Rosenkranzgebet, das Allerheiligste auszusetzen. Der Rosenkranz ist nicht ein Mariengebet. Es ist eine Betrachtung der Geheimnisse Gottes mit den Augen, mit den Ohren, mit dem Herzen, mit dem ganzen Wesen Mariens, die uns die Betrachtung schärft und vertieft.
0: Wenn Sie aus Ihrem Buch einen einzigen Satz herausgreifen müssten, den Satz, der Ihnen beim Schreiben am tiefsten gegangen ist, welcher war es?
1: Kyrie Kecharitomene. Das Wort des Engels, freu dich, sei gegrüßt, du ganz Gnadene. Das ist das Wesen, darin ist die ganze Marienverehrung ist da enthalten in zwei Wörtern oder eigentlich sogar in einem Wort, in diesem Kecharitomene, du ganz Gnadene. Und das ist natürlich der Ort, wo wir Gott finden. Also Maria ist nicht Gott, sie ist Geschenk. Aber sie ist der Ort, der Gott geschaffen hat, wo wir ihn in einer Intensität finden, wie wir ihn sonst nicht finden können in dieser Welt.
0: Maria, ein Plan Gottes. An wen richten Sie sich als Leserschaft? Ist das ein Buch für, sagen wir, nur Marienverehrer? Oder ist es auch ein Buch für Suchende, für Theologen oder für alle?
1: Ganz klar für alle. Also für Theologen in dem Sinne, dass ich immer versucht habe, bibelnah zu sein, dass ich zum Beispiel auch einen regen Austausch hatte mit einem pensionierten, sehr gut gebildeten, reformierten Pfarrer, der dann auch einige kritische Anmerkungen gemacht hat, die ich dann in den Text hineingewoben habe, also dass ich zum Beispiel so ganz selbstverständlich katholische Begriffe, wie zum Beispiel das betrachtende Gebet, das hat er und vor allem seine Frau nicht verstanden. Und da musste ich natürlich einen Einschub machen und erklären, was ist betrachtendes Gebet für jemanden, der das nicht kennt. Also das ist die Seite jener, die jetzt, denen die Marienverehrung nicht vertraut ist und die gebildet sind. Dann habe ich aber auch mich bemüht, möglichst wenige Fremdwörter zu gebrauchen. Und dort, wo es nötig ist, also wo wir Wörter nicht ersetzen können durch einfache Begriffe, habe ich das immer auch versucht zu erklären. Also so, dass es auch für den einfachen Laien, also Voraussetzung ist, dass man lesen kann, aber für den einfachen Laien verständlich ist. Und habe natürlich auch versucht, in die Tiefe zu gehen, dass auch der Marienverehrer zum einen bestärkt wird in seiner Verehrung und zum anderen auch seine Verehrung noch bereichern und vertiefen kann.
0: Lieber Herr Dekan, zum Abschluss eine sehr direkte Frage. Was, glauben Sie, will Maria uns heute in dieser Zeit, in dieser Kirche, in dieser Gesellschaft sagen?
1: Dass wir zu Christus finden sollen und dass sein Wille identisch sein soll mit unserem Willen, dass wir sozusagen auf unseren Eigenwillen verzichten und nur das eine im Blick haben, den göttlichen Willen und diesem göttlichen Willen zu leben. Also das ist marianisches Leben und deshalb auch die Betrachtung so wichtig und deshalb auch der Rosenkranz. Also wir sind ja in der heutigen Zeit in einer unglaublich starken Zeitströmung. Also es gab ja immer Zeitströmungen und meistens war der Zeitgeist auch behaftet mit großen Fehlleistungen. Also, und da sind wir heute in einer Zeit, wo der Stolz herrscht. Also wir denken, wir sind die Gescheitesten der ganzen Geschichte. Im Mittelalter hat man Hexen verbrannt und es waren Ungerechtigkeiten in der Menschheitsgeschichte. Aber dass zum Beispiel 40 Millionen Kinder abgetrieben werden jährlich, das sind dunkle Flecken in der Gegenwart, dass wir wissen,

0: Also die Aktualität, die aktuellsten Informationen, das ist jetzt nicht irgendwie der Krieg, weiß ich wo, überall auf dieser Welt oder irgendwelche Regime, die man kritisieren soll und darf und kann. Das sind ja keine Aktualitäten, weil sie haben auf mein persönliches Leben ja gar keinen konkreten Einfluss. Hingegen, wenn ich betrachte, dass Jesus Mensch geworden ist für uns, das ist aktuell, also das bewirkt etwas in mir. Und darum ist es wichtig, dass ich mir viel Zeit nehme, um mit Maria zu sein. Und sie wirkt dann in meiner Seele. Also sie formt, wie das Grignion von Montfort sagt, sie formt Christus. Also dass ich, wenn ich in Maria bin, macht sie auch mir einen neuen Christus. Sie macht mich Christus ähnlich. Und deshalb das Verweilen in Maria, mit Maria, das Betrachten des Lebens Jesu durch Maria, das ist wirklich aktuell. Das ist die wichtigste Aktualität. Und dass ich mich da immer wieder hineingebe und mir dafür Zeit nehme.
1: Herzlichen Dank, Pan, für dieses tiefe und auch bereichernde Gespräch. Ihr Buch Maria im Plan Gottes ist noch nicht ab sofort erhältlich. Man kann es vorbestellen und erhältlich ist es beim Espoir Verlag in Grünenberg. Sie können, liebe Zuhörerinnen und Zuhörer, das Buch auch über das Radio Gloria bestellen. Die E-Mail-Adresse lautet info@radiogloria.ch oder über Telefon 041 720 23 23. Es kostet 15 Franken und ich kann aus tiefster Überzeugung das Buch an allen empfehlen. Es ist ein Buch zum Beten, zum Nachdenken, aber vielleicht auch zum Weiterschritt. Hörerinnen und Hörer, Maria hat das Wort Gottes gehört und es in die Tat umgesetzt. Möge auch uns diese Sendung ein kleines Fiat sein, ein Ja, dem, was Gott von uns erwartet. Auf Wiedersehen, Gloria, und bis zum nächsten Mal, Ihr Pfarrer Daniel Bühlmann.

Liebe Hörerinnen und Hörer von Radio Gloria, wir wollen jetzt beten. Wir beten zum heiligen Erzengel Michael mit Wort vom Papst Leo XIII. Im Namen des Vaters und des Sohnes und des Heiligen Geistes. Amen. Heiliger Erzengel Michael, du ruhmreicher Führer der himmlischen Heerscharen, steh uns zur Seite in dem schweren Kampf, den wir führen müssen, wider die Fürsten und Mächte, die Beherrscher dieser finsteren Welt, wider die bösen Geister. Komm den Menschen zu Hilfe. Gott hat sie unsterblich erschaffen, hat sie gestaltet nach seinem Bild und Gleichnis, hat sie um einen teuren Preis der Herrschaft des Teufels entrissen. Mit dem Heere der heiligen Engel schlage heute aufs Neue die Schlacht des Herrn, so wie du einst gegen Luzifer, das Haupt der Rebellen, und gegen seinen Anhang, die abtrünnigen Engel, gestritten hast. Sie konnten dir nicht widerstehen. Für sie war kein Platz mehr im Himmel. Der ungetreue Engel wurde in einen Engel der Finsternis verwandelt und samt seinem Anhang in den Abgrund gestürzt. Er schweift heute aufs Neue über die Erde, uns zu verderben. Dieser Feind und Mörder von Anbeginn hat sich wieder erhoben. Er nimmt die Gestalt eines Lichtengels an und schleicht mit dem ganzen Schwarm der bösen Geister umher, die Erde in seine Gewalt zu bringen, den Namen Gottes und seines Gesalbten auszulöschen, die Seelen, die für die ewige Herrlichkeit geschaffen sind, zu rauben, zu morden und sie ins ewige Verderben zu stürzen. Die böse Schlange gießt wie einen schmutzigen Strom über die verblendete, verkommene Menschheit das Gift ihrer Bosheit aus, den Geist der Lüge, der Gottlosigkeit und Lästerung, den Pesthauch der Unreinheit und aller schändlichen Laster. Hinterlistige Gegner haben die Kirche, die Braut des makellosen Lammes, überhäuft mit Bitterkeit, getränkt mit Wermut. Nach ihren heiligsten Gütern haben sie ruchlos die Hand ausgestreckt. Darum erhebe dich, unüberwindlicher Heerführer, komm dem Volk Gottes zu Hilfe gegen die Anstürme der bösen Geister und gib uns den Sieg. Amen. Im Namen des Vaters und des Sohnes und des Heiligen Geistes. Amen. Das ist das Gebet, verfasst vom Papst Leo XIII. Wenden wir uns ganz fest an Erzengel Michael. Heiliger Erzengel Michael, schütze uns im Kampf. Lass uns nicht zugrunde gehen im schrecklichen Gericht.

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Das ist in der katholischen Kirche an der Mühlebühlstraße 5 in 5737 Menziken. Am Donnerstag, den 27. August um 16.45 Uhr und auch später Eintreffende sind herzlich willkommen. 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Wir möchten Ihnen dieses Rosenkranzgebet mit Auflegen des Mantels von der heiligen Jungfrau Maria aus Guadeloupe und danach Eucharistiefeier

bitten wir heute so von ganzem Herzen, zeige uns Jesus. Wir wissen, dass Maria unsere Bitte erhört. Ja, wann immer wir zu Maria hinschauen, zeigt sie uns Jesus. So können wir den rechten Weg finden, ihn Stück um Stück gehen, der getrosten Freude voll, dass der Weg ins Licht führt, in die Freude der ewigen Liebe hinein.

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So auch die Zweiggruppe in der Schweiz. Nicht nur Mitglieder dieser Gebetsliga, sondern auch alle Verehrer des seligen Karl und der Dienerin Gottes Zita und alle Gläubigen, denen der Weltfriede ein Anliegen ist, sind herzlich eingeladen zu dieser Wallfahrt nach Rheinau im Kanton Zürich. 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Herzliche Einladung, die Gebetsliga Kaiser Karl für den Völkerfrieden, für die Zweiggruppe Schweiz, Pfarrer Bernhard Stefan Schneider. 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

Herzlich willkommen bei Radio Gloria. Am Mikrofon begrüßt Sie den Michael. Heute ist der Dienstag, der 25. August, und heute feiert man das Fest vom Heiligen König Ludwig IX. Ich darf Sie recht herzlich durchs Radioprogramm begleiten. Sie hören jetzt wieder eine aktuelle Programmvorschau. 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Ich wünsche Ihnen einen gesegneten Dienstag und eine schöne Woche mit Radio Gloria. Am Mikrofon der Michael Galliker.

Sie hören Heiliges Land auf dem Königsweg aller Pilgerreisen. In seinem bisher persönlichsten Buch unternimmt der erfolgreiche Autor Paul Bade zu Beginn des dritten Jahrtausends eine Pilgerreise zum Anfang unserer Zeit. Paul Bade reist dem Erlöser als Reporter hinterher. Was wie ein Roman beginnt, führt zwischen Krieg und Frieden zu vergessenen Räumen und Schätzen und in die Herzkammern Jerusalems, wie Jesus von Nazareth den Ort seines Todes nannte, den er hier auch überwunden hat. Ein Buch über Wunder und Wege, auf denen sich in jedem Tal und auf jedem Hügel ein Fenster zum Paradies hin öffnet. Der Autor Paul Bade, geboren 1948, ist Historiker und Journalist. Nach vielen Jahren bei der Frankfurter Allgemeinen Zeitung ist er seit 2000 Korrespondent der Tageszeitung Die Welt, zunächst in Jerusalem, heute in Rom und beim Vatikan. Hören Sie aus dem Buch von Paul Bade, Heiliges Land, auf dem Königsweg aller Pilgerreisen. Erschienen im FE Medienverlag. Gelesen von Martin Ploderer für Radio Gloria.

Die nächsten 20 Kapitel führen nacheinander zu jenen Orten, in denen die 4x5 Geheimnisse des Freudenreichen, des Lichtreichen, des Schmerzensreichen und des glorreichen Rosenkranzes betrachtet werden. Im freudenreichen Rosenkranz ist das der Ort der Empfängnis Jesu durch Maria, der Wohnort Elisabeths, wo die schwangere Maria sie besuchen kam, der Platz der Geburt in Bethlehem und das Fundament des alten jüdischen Tempels in Jerusalem, wo Jesus zuerst aufgeopfert und später von seinen Eltern wiedergefunden wurde. Für den lichtreichen Rosenkranz widmen sich 5 Kapitel der Taufstelle Jesu im Jordan, der Hochzeit von Kana, den Hügeln, auf denen Jesus von Nazareth in Galiläa das Himmelreich ausrief, danach dem Berg Tabor und dem sogenannten Zynakulum auf dem Zionsberg in Jerusalem, dem Berg und Ort des letzten Abendmahls. Der schmerzreiche Rosenkranz führt zuerst in den Garten Gethsemane, dann dahinter zu einer alten Säule, danach zum Ort der Dornenkrönung Christi und schließlich über die Via Dolorosa auf den Gipfel des Golgatha. Mit dem letzten glorreichen Rosenkranz suchen wir den Ort der Auferstehung Christi auf, die Stelle seiner Himmelfahrt, noch einmal den Zionsberg, wo der Heilige Geist in die Welt einbrach, das Grab Marias im Tal Josaphat und den Himmel über Brüssel für einen kurzen Blick auf die Krönung Marias durch ihren Sohn. Entsprechende Texte der Schrift zu diesen 20 Geheimnissen finden sich vorne und hinten in den Innenseiten des Bucheinbands.

Sie hörten Heiliges Land auf dem Königsweg aller Pilgerreisen von Paul Bade, erschienen im FE Medienverlag, gelesen von Martin Ploderer für Radio Gloria.

Es gibt einen Briefwechsel zwischen Pater Pio und seiner geistlichen Tochter Raffaelina Cerase aus den Jahren 1914 bis 1915. Die sind zusammengefasst im Buch Pater Pio von Pietrelcina, Briefe, Band 2. Wir hören daraus Ausschnitte.

vom 29. März 1914. Ihr sagt, ihr habt kein Vertrauen in die Zukunft. Aber wisst ihr nicht, dass der Herr immer bei euch ist und dass der Feind machtlos ist gegen den, der sich entschieden hat, ganz Jesus zu gehören. Und außerdem ist Gott nicht so gut und treu, nie zuzulassen, dass ihr über eure Kräfte hinaus bedrängt werdet. O geliebte Tochter Jesu, wenn es an uns läge, würden wir ständig fallen und uns nie aufrecht halten. Deswegen demütigt euch bei dem süßen Gedanken, dass ihr euch in den göttlichen Armen Jesu befindet, dem besten aller Väter, wie ein kleines Kind in den Armen der Mutter, und schlaft ruhig in der Gewissheit, dorthin geleitet zu werden, wo es am besten für euch ist. Wenn unser ganzes Dasein Gott geweiht ist, wovor sollte man sich fürchten? Wenn man weiß, sich in so sanften Armen zu befinden. Die Furcht vor den begangenen Sünden, die ihr habt, ist trügerisch und eine wahre Qual, die der Teufel euch verursacht. Und außerdem habt ihr sie vielleicht nicht gebeichtet? Also, wovor fürchtet ihr euch? Lasst dieses traurige Scheusal ein für allemal abziehen und öffnet lieber Jesus euer Herz voll heiligem, grenzenlosem Vertrauen und glaubt, dass er nicht jener grausame Eintreiber ist, als der ihn jener Bösewicht euch beschreibt, sondern das Lamm, das die Sünden der Welt hinwegnimmt und dabei mit unbeschreiblichem Flehen für unser Heil eintritt.

vom 29. März 1914. Ihr beklagt euch, dass ihr wegen eurer schlechten Gesundheit nicht in die Kirche gehen und euch vom makellosen Fleisch des Gottessohnes sättigen könnt. Ihr glaubt, dies sei die gerechte Strafe des Allmächtigen für viele, vielleicht schlecht empfangene Kommunionen. Nein, nein, auch das ist ein Zeichen der grenzenlosen Liebe Jesu. Er will euer Herz vollkommen besitzen und möchte es von Liebe und Schmerz durchbohrt sehen, wie sein eigenes. Weiter ist es falsch, euch einreden zu wollen, Jesus habe euch, wie ihr sagt, verstoßen. O, vertraut auf ihn und fürchtet euch nicht, auch weil ihr absolut keinen Grund dazu habt. Es ist kein Verstoßen, sondern Liebe, was euch unser süßer Heiland zeigt. Und ich finde keine geeigneten Worte, um dem Herrn für die liebevolle Güte, mit der er euch behandelt und beschützt, zu danken. Der Böse will euch einreden, dass ihr ein Opfer seiner Angriffe und des göttlichen Verlassen seid. Glaubt ihm nicht, denn er will euch täuschen. Verachtet ihn in Jesu Namen und im Namen seiner allerseligsten Mutter. Verlasst euch nie auf euch selbst. Setzt alles Vertrauen allein in Gott. Von

vom 11. April 1914. Ihr bittet mich, den Herrn zu bitten, er möge in seiner unendlichen Güte kundtun, was er von euch wünscht. Nun gut, Jesus will euch durchschütteln, rütteln, schlagen und sieben, wie das Korn, bis dass euer Geist zu jener Reinheit und Lauterkeit gelangt, die er möchte. Könnte man das Korn je im Kornspeicher aufbewahren, wenn es nicht frei von Spreu und Unkraut wäre? Kann das Linnen in der Truhe des Hausherrn aufbewahrt werden, wenn es nicht vorher gebleicht wird? Genauso muss es bei einer auserwählten Seele sein. Ich kann verstehen, dass es scheint, als würden die Versuchungen den Geist eher beschmutzen als reinigen. Aber in Wirklichkeit ist es nicht so. Hören wir, wie sich die Heiligen dazu äußern. Euch genügt es zu wissen, was der große heilige Franz von Sales sagt, dass die Versuchungen wie Seife sind, die auf der Wäsche verteilt, diese zu beschmutzen scheint, sie in Wahrheit aber reinigt. Trotzdem ist es gut, wenn ihr Jesus immer bittet, euch nicht in Versuchung zu führen, und ich werde ebenfalls, wenn auch wenig, zu diesem Zweck beten. Ihr braucht indessen auf gar keinen Fall befürchten, dass der Herr euch der Willkür des Satans aussetzen wird. Er ist treu und lässt nie zu, dass die Versuchung eure Kräfte übersteigt. Er gibt eurem Feind gerade so viel Macht, euch zu belästigen, wie für seine väterlichen Pläne der Heiligung eurer Seele und dem größeren Ruhm seiner göttlichen Majestät nützlich ist. Bleibt deshalb stark und frohen Muts, denn der Herr ist in eurem Herzen und wird mit euch und für euch kämpfen. Wer also wird den Sieg davontragen? Wer ist stärker als er? Wer kann dem König der Himmel widerstehen? Was ist das Geschöpf? Was ist selbst die Hölle vor dem Herrn? Haltet euch fest an dem tröstlichen Gedanken, Gott immer bei euch zu haben, und gebt den Stürmen des Satans nie nach. Ihr beklagt euch, nicht beten zu können. Ihr seid betrübt, weil ihr nicht die Gabe der Betrachtung und der Gegenwart Gottes besitzt. Ich dagegen erkläre euch, dass der gnädige Gott euch ganz gegen euren Verdienst mit dem Geschenk seiner heiligen Liebe, seiner Barmherzigkeit geschmückt hat. Rühmt diesen zärtlichsten Vater im Himmel dafür. Was anderes sind denn diese fortwährenden Seufzer eures Geistes, jene sanften heiligen Wünsche, die euch so oft vor Sehnsucht vergehen zu lassen scheinen? Ich meine jene Wünsche, ganz Jesus zu gehören, ihm in allem gefallen zu wollen. Was jener fortwährende Wunsch, das Reich Gottes verbreitet zu sehen, jener unaufhörliche Wunsch, von den Banden dieses Körpers befreit zu werden, um in die Arme des himmlischen Vaters zu fliehen.

zeigen und dich ganz in ihn zu verwandeln. Sagt, sind all diese Gefühle vielleicht nicht die Folgen jener Liebe, die Jesus in euer Herz gegossen hat und die das Glück der himmlischen Seligkeit bildet? Liegt es vielleicht in der Macht von uns elenden Sterblichen, solche oder ähnliche Wünsche zu bilden? Sicher nicht. Der menschliche Geist sinkt ohne die Flamme der göttlichen Liebe auf die Stufe des Tiers, während Nächstenliebe und Gottesliebe ihn dagegen so hoch erheben, dass er bis an den Thron Gottes heranreicht. Dankt ohne Unterlass der Freigebigkeit eines so guten Vaters und bittet ihn, dass er die christliche Liebe in eurem Herzen immer weiter vermehre.

Sie hörten Ausschnitte von Briefen, die Pate Pio an seine geistliche Tochter Raffaelina Cerase schrieb. Die haben ihr entnommen aus dem Buch Pate Pio von Pietrelcina, Briefe, Band 2.

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Ganz herzlich willkommen zu der heutigen Evangeliumsbetrachtung aus dem Matthäusevangelium, Kapitel 23, Vers 23 bis 26. In jener Zeit sprach Jesus: Wehe euch, ihr Schriftgelehrten und Pharisäer, ihr Heuchler! Ihr gebt den Zehnten von Minze, Dill und Kümmel und lasst das Wichtigste im Gesetz außer Acht: Gerechtigkeit, Barmherzigkeit und Treue. Man muss das eine tun, ohne das andere zu lassen. Blinde Führer seid ihr, ihr siebt Mücken aus und verschluckt Kamele. Wehe euch, ihr Schriftgelehrten und Pharisäer, ihr Heuchler! Ihr haltet Becher und Schüsseln außen sauber, innen aber sind sie voll von dem, was ihr in eurer Maßlosigkeit zusammengeraubt habt. Du blinder Pharisäer, mach den Becher zuerst innen sauber, dann ist er auch außen rein. Evangelium unseres Herrn Jesus Christus. Lob sei dir, Christus.

Liebe Mitchristen, einen Satz aus diesem heutigen Evangelium, den ich selber auch immer gerne betrachte für mich selber, das ist der Satz, ihr siebt Mücken aus und verschluckt Kamele. Wie oft tun wir das in unserem Leben, dass wir irgendwelche kleine Details suchen bei Mitmenschen, bei Situationen, an einer Arbeitsstelle, in der Familie oder auch in der Kirche, wo auch immer, kleine Mücken suchen und vielleicht einen Elefant daraus machen und vielleicht das Wichtigste dabei vergessen, wie es Jesus sagt, nämlich die Gerechtigkeit, die Barmherzigkeit und die Treue zu Gott. Es ist ein Punkt, wo wir uns immer wieder besinnen müssen in unserem Leben, dass wir das Wesentliche im Auge haben, dass wir nicht Mücken aussieben und Kamele verschlucken, sondern dass wir es Jesus sagt, das eine tun und das andere nicht lassen, dass wir alles versuchen gut zu tun, alles im Licht des Wortes Gottes beurteilen und schlussendlich es Gott überlassen, wie er die Menschen einmal richten wird. Er kennt die Herzen besser von unseren Mitmenschen und auch von uns selber. Das Einzige, was uns Jesus heute sagt, ist, dass wir uns auf das Wesentliche konzentrieren, dass unser Leben ausgerichtet ist auf die Gerechtigkeit, das heißt, jedem das geben, was ihm zusteht, Gott das geben, was ihm zusteht, den Mitmenschen, was ihnen zusteht und natürlich auch uns selber. Und dann die Barmherzigkeit, dieses Herz haben für die Menschen, die vielleicht in der Sünde sind, die Menschen, die in Not sind, die arm sind. Immer wieder brauchen wir die Barmherzigkeit und dann natürlich auch die Treue, die Jesus sagt, dass wer Gott treu ist, dass er eigentlich den Kern unseres Glaubens lebt, diese innigste Verbindung des Herzens mit ihm. Damit uns das gelingen möge, heute an diesem Tag, wollen wir Gottes Segen erbitten. Der Herr sei mit euch und mit deinem Geiste. Es segne und behüte euch der allmächtige und barmherzige Gott, der Vater und der Sohn und der Heilige Geist. Amen.

0: Liebe Hörfamilie von Radio Gloria, ich lade Sie ein, zusammen mit Pfarrer Guido Hangardner und seiner Pfarrei in Vordertal im Mäggital die Mutter Gottes zu grüßen mit dem Engel des Herrn Gebet.
1: Der Engel des Herrn brachte Maria die Botschaft. Gegrüßet seist du, Maria, voller Gnade. Der Herr ist mit dir. Du bist gebenedeit unter den Frauen. Und gebenedeit ist die Frucht deines Leibes, Jesus. Maria sprach, siehe, ich bin die Magd des Herrn. Gegrüßet seist du, Maria, voll der Gnade, der Herr ist mit dir. Du bist gebenedeit unter den Frauen, und gebenedeit ist die Frucht deines Leibes, Jesus. Und das Wort ist Fleisch geworden. Gegrüßet seist du, Maria, voll der Gnade. Der Herr ist mit dir. Du bist gebenedeit unter den Frauen, und gebenedeit ist die Frucht deines Leibes, Jesus. Bitt für uns, heilige Gottesmutter. So lasset uns beten, allmächtiger Gott, gieße deine Gnade in unsere Herzen ein. Durch die Botschaft des Engels haben wir die Menschwerdung Christi, deines Sohnes, erkannt. Führe uns durch sein Leiden und Kreuz zur Herrlichkeit der Auferstehung. Darum bitten wir durch Christus Jesus, unseren Herrn. Wir beten in den Anliegen des Heiligen Vaters. Vater unser im Himmel, geheiligt werde dein Name, dein Reich komme, dein Wille geschehe, wie im Himmel, so auf Erden.

Gegrüßet seist du, Maria, voll der Gnade. Der Herr ist mit dir. Du bist gebenedeit unter den Frauen, und gebenedeit ist die Frucht deines Leibes, Jesus.

0: niemand zu sagen, dass er der Messias ist. Die Menschen müssen selber erkennen, wer der Messias ist. Und nicht aufgrund des Hörensagens entscheiden und sagen, ja, der und der hat gesagt, das ist der Messias. Nein, sie müssen Christus selber erkennen. Jeder von uns muss Christus selbst erkennen und in ihm den Erlöser, den Messias sehen oder eben auf Deutsch den Heiland, den der Heil bringt. Das sind die Abschlussworte des Geschehens in Caesarea Philippi. Caesarea Philippi ist ein ganz interessanter Ort. Ich hatte das große Glück, diesen Ort 1989 besuchen zu dürfen. Da gibt es einen großen Felsen, eine Wand, eine Felswand. Irgendwie erinnert sie fast ein bisschen an die eigene Nordwand, eine steile, gerade Wand. Und unten am Fuß, da entspringt eine Quelle, aber eben auch, da gab es früher eine Höhle, man nannte sie die Pforte der Unterwelt oder der Hölle. Und aus dieser Höhle kamen Gase, Schwefelgase. Das war zur Zeit Jesu so. Und nun steht Jesus mit den Aposteln genau vor diesem Felsen, vor diesem Höllenmund, mit den Dämpfen der Unterwelt, den Schwefeldämpfen, und sagt zu ihm, zu Simon Bar-Jona, dem Simon des Jona, eben du bist jetzt nicht mehr Simon, Sohn des Jona, du bist jetzt dieser Fels, Petrus, symbolisch. Und auf diesen Felsen werde ich meine Kirche bauen. Und jetzt gibt es ein Problem. Diesen Felsen hinauf gelangten permanent die Schwefeldämpfe. Die Schwaden der Hölle, wenn wir so wollen. Und auf diesem Felsen, wo die Schwaden der Hölle immer gegenwärtig sind, baut Christus die Kirche auf Petrus den Felsen und eben nicht irgendein Stein, sondern es ist ein massiver Fels, ein Berg, und gibt ihm die Schlüssel des Himmelreiches. Wir können uns gar nicht vorstellen, was das bedeutet. Jesus gibt die Schlüssel des Himmelreiches nicht dem Erzengel Michael, der keine Sünde begeht, der keinen Fehler macht, der strikt an Gottes Weisung festhält, weil er gar nicht anders kann und auch nicht will. Er gibt sie einem Menschen, der voller Fehler ist, ja, der Christus sogar verleugnen wird nach dieser Zeit. Einen Menschen, der menschlicher nicht sein könnte. Genau dieser Mensch bekommt die Schlüsselgewalt über das Himmelreich. Und was er aufschließt oder eben freigibt, ist freigegeben. Was er zusperrt, ist zugesperrt, ist gebunden. Und jetzt gibt es natürlich wieder die ganz schlauen Menschen, die sagen, ja, aber dort und an diesen Dingen, da darf er nicht aufschließen oder zusperren. Da darf er nicht lösen oder binden, weil dazu sind dann die Schlüssel nicht da. Irgendwie haben diese Menschen noch nie jemandem die Hausschlüssel anvertraut, weil sie in die Ferien geflogen sind oder sonst wohin oder im Spital waren und haben gesagt, kannst du die nächsten 2, 3 Wochen auf mein Haus aufpassen, sozusagen die Blumen gießen die Katze versorgen, für den Hund sorgen. Ja, der, der die Schlüssel für mein Haus bekommt, der kann in mein Haus. Der hat die Schlüssel. Ja, der muss sogar ins Haus, weil er die Schlüssel hat und Aufgaben hat. Und da kann ich nicht sagen, ja, von morgens um 6 bis 6:30, da darfst du dann nicht hinein und von 8:30 bis 10 darfst du auch nicht hinein. Sondern wer die Schlüssel zum Haus hat, der hat die Schlüssel und geht hinein, wenn er Zeit hat und wenn er kann. Und genauso ist es mit Petrus, der eben ein Amt bekommt, nämlich das Amt dieses Felsens zu sein, auf dem die Kirche Christi gebaut wird und wo unten die Schwaden der Hölle permanent heraufsteigen. Und es ist die Vision, die Paul der VI. Gehabt hat, als er gesagt hat nach dem Zweiten Vatikanum, die Schwaden der Hölle sind bis in die Spitzen der Kirche eingedrungen. Ja, natürlich, seit 2000 Jahren, fortwährend dringen sie ein. Und gerade deswegen hat Petrus die Schlüssel. Gerade deswegen hat er die Macht zu lösen und zu binden. Und zwar immer das, was er glaubt, im Herzen glaubt, zum Wohle der Kirche tun zu müssen, um diese Schwaden der Hölle wieder loszuwerden. Gerade deswegen ist es Petrus und nicht ein Engel. Gerade deswegen ein Mensch, weil nur ein Mensch menschlich handeln kann. Ein Engel, der handelt eben wie ein Engel und nicht menschlich, weil er kein Mensch ist. Amen. So segne, behüte und stärke euch der allmächtige Gott, der Vater, der Sohn und der Heilige Geist. Amen.
1: Unser Gruß an die Mutter Gottes im Engel des Herrn Gebet, heute mit Pfarrer Guido Hangardner, Pfarrer in der Pfarrei Vordertal im Veggital im Kanton Schwyz. Wir danken Pfarrer Guido Hangardner sehr herzlich für das gemeinsame Angelusgebet und seine aktuelle Predigt, aufgenommen in der Pfarrkirche Vordertal im Veggital.

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1: Seit 4,5 Jahren ist Krieg in der Ukraine. Heute Montag begeht das Land trotzdem und gerade deshalb seinen Nationalfeiertag, den Tag der Unabhängigkeit von der Sowjetunion. Das Oberhaupt der griechisch-katholischen Kirche in der Ukraine, Großerzbischof Svatoslav Sveschuk, richtet heute via Radio Vatikan einen eindringlichen Appell an alle Nationen der Welt. Wir brauchen eure Solidarität.
2: In dem Gespräch zum 35. Jahrestag der ukrainischen Unabhängigkeit erzählt Schewtschuk, dass er wie Zehntausende von Menschen in seinem Land viele Nächte im Luftschutzbunker verbringt, denn leider nehme die Zahl der Drohnen und Raketen, die Russland abfeuere, immer mehr zu. In letzter Zeit sei jeder Monat blutiger als der vorherige. Alle Experten, die versuchen zu verstehen, was gerade vorgeht, sagen, dass dieser Krieg immer mehr zu einem Krieg der Hochtechnologie und hochentwickelter Waffen wird. Manche sprechen von einem Krieg der Städte. Warum? Weil die Möglichkeit, an der Front vorzustoßen, praktisch zum Erliegen gekommen ist. Das Vorrücken an der Front wird für die russische Armee immer unmöglicher und sehr kostspielig. Deshalb versuchen sie, Zivilisten anzugreifen und verstärken so das Leiden der Menschen, die vor allem in den Großstädten leben. Aus diesem Grund ist die Hauptstadt der Ukraine zum Ziel Nummer 1 geworden. Für moralisch und ethisch sehr bedenklich hält der Erzbischof die Tatsache, dass russische Drohnen und Raketen immer öfter mit Kameras ausgestattet seien. Ein Bediener, der diese Rakete oder diese Drohne in Echtzeit steuert, sieht also die Menschen, die er tötet. Zu behaupten, zivile Opfer seien unbeabsichtigt und nicht direkt gewollt, ist gar nicht möglich. Das ist ein wirklich sehr schwerwiegendes moralisches Problem. Es heißt, dass Russland derzeit versucht, das Leiden der Zivilbevölkerung, ja auch die Angst, als Waffe einzusetzen. Dieser Krieg will die Erschöpfung, das Leid und sogar die seelische Qual der Menschen in ein Instrument politischen Drucks verwandeln. Für diesen Montag, an dem die Ukraine ihren Unabhängigkeitstag begeht, ist ein ökumenischer Gottesdienst in der Sophienkathedrale von Kiew angesetzt. Für uns bedeutet das Feiern der Unabhängigkeit der Ukraine vor allem, dem Herrn für das Geschenk der Freiheit zu danken, für das der unabhängige Staat birgt. Für Christen darf aber die Liebe zum Vaterland nicht zur Staatsvergötterung werden. Ein Rechtsstaat ist ein wichtiges Instrument zum Schutz der Menschenwürde, der Freiheit, des Gemeinwohls und des Rechts auf Leben des Volkes. Die Liebe zum eigenen Vaterland ist kein Hass auf andere, sondern der Wille, Verantwortung für das eigene Volk zu übernehmen und ihm zu dienen. Ein Beitrag von Stefan Kempis, Radio Vatikan.
1: Vatikan, Russland. Der vatikanische Außenminister ist zu einem viertägigen Besuch nach Moskau aufgebrochen. Auf X gab das vatikanische Staatssekretariat einen ersten Einblick in das genaue Programm. Danach wird Erzbischof Paul Richard Gallagher morgen mit dem russischen Außenminister Sergei Lavrov sprechen. Ebenfalls am Dienstag ist ein Treffen mit dem Außenbeauftragten des russisch-orthodoxen Patriarchats von Moskau, Metropolit Antoni, vorgesehen. Für den Mittwoch steht eine Begegnung mit Juri Uschakow auf dem Programm. Der Diplomat ist seit vielen Jahren außenpolitischer Berater des russischen Machthabers Wladimir Putin. Uschakow gehört zum russischen Team bei den derzeit unterbrochenen Verhandlungen mit der Ukraine. Australien und Kanada haben ihn mit Sanktionen belegt. Der Donnerstag wird im Zeichen der Ortskirche stehen. Gallagher will Kleriker, Ordensleute und die Bischöfe treffen. Außerdem plant er eine Messe in der katholischen Kathedrale in Moskau. Der Vatikan hat den russischen Überfall auf das Nachbarland Ukraine verurteilt. Zugleich ist er darum bemüht, die Gesprächsfäden nach Russland nicht abreißen zu lassen. Er engagiert sich humanitär für Opfer des Konflikts und für den Austausch von Gefangenen. Papst Leo XIV. Hat die Würde und volle Teilhabe von Menschen mit geistiger Behinderung hervorgehoben. Bei einer Audienz im Vatikan würdigte er an diesem Montag die Arbeit des Verbandes Marsoldeto aus der Provinz Toledo in Zentralspanien. Im Mittelpunkt seiner Rede standen Solidarität, Menschenwürde und Inklusion. Die Arbeit mit besonders verletzlichen Menschen verlange viel Einsatz, oft fern der Öffentlichkeit, so der Papst. Eine mühsame Aufgabe zweifellos, mit viel verborgener Arbeit, die niemand sieht und die nur Gott belohnen kann und bei der es sehr erfüllend ist, im Gesicht jedes Menschen Jesus Christus selbst zu entdecken. Für den Papst berührt diese Arbeit einen Kern des christlichen Menschenbildes. Zu wissen, im Leben der Schwächsten und Verletzlichsten den Blick Christi zu erkennen, der uns anspricht, ist etwas, das uns als menschliche und christliche Gesellschaft wachsen lässt, so Leo. Marsoldeto vertritt Familien und Einrichtungen, die Menschen mit geistiger Behinderung und Zerebralparese begleiten, Männer und Frauen also, die an dauerhaften Störungen von Bewegung, Haltung und Muskelsteuerung leiden. Viele Werte kennzeichnen eure Art, euch dieser Wirklichkeit der Menschen mit geistiger Behinderung und Zerebralparese zu nähern, sagte Leo. Die Solidarität, die Verteidigung der Menschenwürde und die volle Inklusion. Die breite institutionelle Unterstützung für den Verband wertete er als Zeichen für dessen Einsatz zugunsten des Gemeinwohls. Marsoldeto besuchte Rom im Rahmen einer Pilgerreise zum Sitz Petri. Wir bleiben im Apostolischen Palast und hören weiter dem Papst zu.
3: Tornaivos fortis no Señor.
1: Seid stark im Herrn, steht fest, umgürtet mit Wahrheit, bekleidet mit dem Brustpanzer der Gerechtigkeit und beschut mit der Bereitschaft, das Evangelium des Friedens zu verkünden. Diesen Appell aus dem Epheserbrief hat Leo XIV. Heute einer Pilgergruppe des portugiesischen Militärordinariats mitgegeben. Mehr von Stefanie Stahlhofen.
4: Das katholische Militärordinariat ist für die Seelsorge von Soldaten und Sicherheitskräften und ihren Familien in Portugal zuständig. Dieses Jahr feiert es sein 60-jähriges Bestehen. Anlass für eine Pilgerreise nach Rom und in den Vatikan. Diesen Montag empfing Papst Leo XIV. Die rund 70-köpfige Gruppe in Audienz. Das katholische Kirchenoberhaupt hielt seine Rede auf Portugiesisch und grüßte und dankte allen.
3: Todos os membros, cristãos e não cristãos,
4: unabhängig von ihrer Religion, für ihren Dienst. Christen und Nichtchristen der Armee, der Luftwaffe, der Marine, der Republikanischen Nationalgarde und der Polizei für öffentliche Sicherheit in Portugal. Tagtäglich hätten Militär und Streitkräfte die edle Aufgabe, die Souveränität des Vaterlands und die Rechtsstaatlichkeit zu verteidigen, für die Sicherheit der Mitbürger zu sorgen und sie vor Ungerechtigkeiten zu schützen, erklärte Leo XIV.
3: Obediencia, a disciplina.
4: Er betonte, dass es dabei Gehorsam, Disziplin, Entsagung, Loyalität, Kameradschaft, Hingabe, Verantwortung und Mut brauche. All dies allein reiche jedoch nicht. Trotz aller Autorität gelte es auch, die zentrale Stellung Gottes im eigenen Leben anzuerkennen. Denn der Mensch, wie groß seine Verantwortung auch sein mag, wie viel Macht er auch ausübt, wie untadelig er auch sein mag, ist immer hungrig nach Unendlichkeit und durstig nach Ewigkeit. Das Unendliche und die Ewigkeit in Jesus Christus seien jedoch ein Geschenk des Herrn, so der Papst. Für Radio Vatikan, Stefanie Stahlhofen.

0: Sie hören jetzt aus dem Tagebuch von der Schweizer Heiligen, der Schwester Maria Bernarda Büttler. Das Buch hat herausgegeben der emeritierte Pfarrer Urs Keusch. Die Sprecherin ist Nicole Meru.
1: Das ganze heilige Evangelium ist ein unendlich kostbares Testament. Nachdem Maria Bernarda die zahlreiche Belehrungen durch ihren heiligen Engel erhalten hatte, schreibt sie ihren Schwestern, Sie müssen die Lehren des heiligen Evangeliums beständig, wie ein offenes Buch, vor sich haben. Glaubt es getrost, diejenige Gemeinschaft wird vor Gottes Gericht am besten bestehen, in der sich alle Glieder am eifrigsten bemühen, ihr Leben getreu nach den Grundlehren des heiligen Evangeliums einzurichten. Das ganze heilige Evangelium ist ein unendlich kostbares Testament, voll der unendlichen Liebe unseres göttlichen Heilandes und Erlösers. So versteht es sich von selbst, dass wir uns mit aller Liebeskraft unserer Seele alle diese heiligen Lehren zu Nutzen machen und sie lieben mit ganz freiem Willen, stark und tatkräftig. In allem nur Liebe, heilige Liebe in jedem Akt des Gehorsams, in der Erfüllung und Beobachtung dieser himmlischen Lehren. Ja, wir wollen Jesus lieben, und zwar bis zum höchsten Grade der heiligen Gottesliebe, deren ein Menschenherz fähig ist. Um zu dieser heiligen Liebe zu gelangen, müssen wir einen lieblich schönen Kunstgriff anwenden. Sie meint damit, dass wir das Leben und Leiden Jesu so begreifen sollen, als habe er alles für mich ganz persönlich aus unfassbarer Liebe getan. Glaubt es, dies bewegt das Herz jeder Schwester viel kräftiger und inniger zu einer demütigen, opferfreudigen Gegenliebe. Auch der Apostel Paulus war davon überzeugt, ich lebe im Glauben an den Sohn Gottes, der mich geliebt und sich für mich hingegeben hat. Galater 2, 2.

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1: Ein Gedanke vom Don Pierino Gaglione. Die Überraschung eines Leidens durch eine gute Person lässt dich sehr leiden. Schenke Jesus sofort das Leiden und bete für den, der es dir bereitet hat. Und Jesus wird dir gewiss die Kraft geben, das Leiden zu ertragen und dem zu vergeben und zu verzeihen, der es dir gegeben hat.

Wir beten um Ehrfurcht vor der Schöpfung und besonders jetzt um Regen. Im Namen des Vaters und des Sohnes und des Heiligen Geistes. Amen. Gütiger Vater im Himmel, du hast die Erde geschaffen und sie uns anvertraut. Wir bitten dich in diesen Tagen der Trockenheit um deinen lebensspendenden Regen. Lass die Wolken sich öffnen, damit Felder, Wälder und Wiesen neue Kraft schöpfen. Segne alle Pflanzen, Tiere und Menschen, die unter der Hitze leiden. Erneuere die Natur durch deinen Geist, damit sie wieder aufatmen kann. Heilige Maria, Mutter der Kirche, nimm unsere Bitte mit deinem mütterlichen Herzen auf und lege sie deinem Sohn vor. Herr, schenke uns Regen, Frieden und eine erneuerte Ehrfurcht vor deiner Schöpfung. Amen. Im Namen des Vaters und des Sohnes und des Heiligen Geistes. Amen.

Herzlich willkommen bei Radio Gloria. Am Mikrofon begrüßt Sie den Michael. Heute ist der Dienstag, der 25. August, und heute feiert man das Fest vom heiligen König Ludwig IX. Ich darf Sie recht herzlich durchs Radioprogramm begleiten. Sie hören jetzt wieder eine aktuelle Programmvorschau. 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Ich wünsche Ihnen einen gesegneten Dienstag und eine schöne Woche mit Radio Gloria. Am Mikrofon der Michael Galliker.

Liebe Hörerinnen und Hörer, um 13 Uhr dürfen wir uns wieder im Gebet vereinen. Gemeinsam mit den Studenten der Philosophisch-Theologischen Hochschule Papst Benedikt XVI. In Heiligenkreuz im Wienerwald in Österreich bringen wir ihre Anliegen vor den Herrn. In dieser Stunde wollen wir uns besonders der Gottesmutter Maria anvertrauen. Möge sie ihre Sorgen, ihre Hoffnungen und alles, was ihr Herz bewegt, zu Jesus tragen. Die Gebetsstunde »Wir beten für Sie« findet jeden Dienstag um 13 Uhr mit den Studenten der Hochschule im Stift Heiligenkreuz statt. Ihre persönlichen Anliegen können Sie jederzeit per E-Mail einreichen an die Hochschule unter gebet@hochschule-heiligenkreuz.at oder an Radio Gloria unter info@radiogloria.ch. Bleiben wir verbunden im Gebet unter dem Schutzmantel Mariens und im Licht ihres Sohnes Jesus Christus. Jetzt schalten wir um in die Katharinenkapelle der Hochschule Heiligenkreuz im Wienerwald.

Liebe Schwestern und Brüder, mit uns über die Medien verbunden, auch hier, liebe Brüder, wir dürfen diese Gebetsstunde miteinander halten und unsere Anliegen vor den Herrn tragen. Bevor unser Herr in den Himmel gegangen ist, gelitten und gestorben ist, hat er noch gebetet zum Vater: Vater, lass alle eins sein, wie wir eins sind. Das ist das Uranliegen der Zisterzienser gewesen, die Einheit. Weil so wie unser Herr sagt, wenn zwei oder drei von euch meinem Namen versammelt sind, bin ich mitten unter euch. Und was zwei von euch in meinem Namen erbitten beim Vater, das wird er gewähren. Liebe Schwestern und Brüder, lasst uns um diese Einheit beten, besonders in diesen Tagen für die ganze Kirche, für unsere Länder und Völker, Regierungen, besonders aber auch für unsere Gemeinschaften, in denen wir leben. Jeder hat seine Probleme und Schwierigkeiten. Es braucht immer wieder Erneuerung und die rechte Kommunikation, die zur Einheit führt. Und ich möchte Ihnen mitgeben, besonders auch für uns, für unsere Gemeinschaft hier in Heiligenkreuz zu beten, um diese Gabe der Einheit, die Gabe des Hörens, damit wir den Willen Gottes immer tiefer erkennen, um ihn dann auch zu tun, die Gnade und die Kraft, das auch umsetzen zu können. So wollen wir den Herrn begrüßen, der all unsere Anliegen zum Vater mitnimmt.

0: Im Namen des Vaters und des Sohnes und des Heiligen Geistes.
1: Amen.
0: Herr Jesus, wir danken dir, dass du hier und jetzt anwesend bist, dass du uns hörst und du in unserem Leben wirken möchtest. Wir bitten dich für diese Gebetszeit um deinen Schutz und Segen und den Beistand des Heiligen Geistes.
1: Amen.
0: Ich glaube an Gott, den Vater, den Allmächtigen, den Schöpfer des Himmels und der Erde und an Jesus Christus, seinen eingeborenen Sohn, unseren Herrn, empfangen durch den Heiligen Geist, geboren von der Jungfrau Maria, gelitten unter Pontius Pilatus, gekreuzigt, gestorben und begraben, hinabgestiegen in das Reich des Todes, am dritten Tage auferstanden von den Toten, aufgefahren in den Himmel, er sitzt zur Rechten Gottes des allmächtigen Vaters. Von dort wird er kommen, zu richten die Lebenden und die Toten.
1: Ich glaube an den Heiligen Geist, die heilige katholische Kirche, Gemeinschaft der Heiligen, Vergebung der Sünden, Auferstehung der Toten und das ewige Leben. Amen.
0: Vater unser im Himmel, geheiligt werde dein Name, dein Reich komme, dein Wille geschehe, wie im Himmel so auf Erden.
1: Unser tägliches Brot gib uns heute und vergib uns unsere Schuld, wie auch wir vergeben unseren Schuldigen. Und führe uns nicht in Versuchung, sondern erlöse uns von dem Bösen.
0: Gegrüßet seist du, Maria, voll der Gnade, der Herr ist mit dir. Du bist gebenedeit unter den Frauen und gebenedeit ist die Frucht deines Leibes, Jesus, der in uns den Glauben vermehre.
1: Heilige Maria,
0: gegrüßet seist du, Maria, voller Gnade, der Herr ist mit dir. Du bist gebenedeit unter den Frauen, und gebenedeit ist die Frucht deines Leibes, Jesus, der in uns die Hoffnung stärke.
1: Heilige Maria, Mutter Gottes, bitte für uns Sünder, jetzt in unserer Stunde unseres Todes.
0: Gegrüßet seist du, Maria, voller Gnade, der Herr ist mit dir. Du bist gebenedeit unter den Frauen, und gebenedeit ist die Frucht deines Leibes, Jesus, der in uns die Liebe entzünde.
1: Heilige Maria, Mutter Gottes, bitte für uns Sünder, jetzt und in der Stunde unseres Todes. Amen.
0: Ehre sei dem Vater und dem Sohn und dem Heiligen Geist.
1: Wie im Anfang, so auch jetzt und alle Zeit und in Ewigkeit. Amen.
0: O mein Jesus,
1: verzeih uns unsere Sünden, bewahre uns vor dem Feuer der Hölle, führe alles Leben in den Himmel, besonders denen, die deine Barmherzigkeit am meisten bedürfen.
0: Bringen jetzt unsere Anliegen vor den Herrn. Jesus, mit Ruth bitten wir dich um Heilung für die 11 Monate alte Nichte von Kaplan André. Ihr Vater hat ihr einen Teil seiner Leber gespendet, damit sie eine Überlebenschance hat. Bitte schenk ihr und ihrem Vater gute Genesung. Wir bringen dir auch die 18-jährige Vivienne, die sich selbst verletzt. Bitte lass sie erfahren, wie sehr du sie liebst und schenk ihr die nötige Hilfe, ihr Verhalten zu ändern, auch für alle Menschen, die sich selbst nicht annehmen können und verletzen. Mit einer Frau aus der Schweiz bitten wir dich um Trost, Kraft und Heilung für ihren schwerkranken Ehemann Arnold und für alle Schwerkranken. Wir bringen dir auch eine Familie mit zwei Kleinkindern, bei der sich der Vater Florian das Leben genommen hat. Bitte heile du die tiefen Wunden in der Familie, schenke einen neuen Anfang und nimm Florian in dein Reich auf. Bitte stehe auch der Mutter bei, die sich sehr große Vorwürfe macht. Eucharistischer Heiland, wir beten für alle Menschen, die unter psychischen Erkrankungen leiden, besonders für alle mit Depressionen. Bitte hilf besonders Birgit. Herr Jesus, heile und befreie sie. Herr, wir bitten dich in den zahlreichen Anliegen von Astrid, Anita, Christa, Birgitte und Ursula. Herr Jesus Christus, besonders bitte ich dich auch für meinen Bruder, für alle Angehörigen, Herr, die zu leiden haben, auch im psychischen Leiden.
2: Vater unser im Himmel, geheiligt werde dein Name. Dein Reich komme, dein Wille geschehe wie im Himmel so auf Erden.
3: Unser tägliches Brot gib uns heute und vergib uns unsere Schuld, wie auch wir vergeben unseren Schuldigen. Und führe uns nicht in Versuchung, sondern erlöse uns von dem Bösen.
2: Gegrüßet seist du, Maria, voll der Gnade, der Herr ist mit dir. Du bist gebenedeit unter den Frauen, und gebenedeit ist die Frucht deines Leibes, Jesus.
4: Heilige Maria, Mutter Gottes, bitte für uns Sünder, jetzt und in der Stunde unseres Todes. Amen.
2: Gegrüßet seist du, Maria, voll der Gnade, der Herr ist mit dir. Du bist gebenedeit unter den Frauen, und gebenedeit ist die Frucht deines Leibes, Jesus, den du, o Jungfrau, vom Heiligen Geist empfangen hast.
4: Heilige Maria, Mutter Gottes, bitte für uns Sünder, jetzt und in der Stunde unseres Todes. Amen.
2: Gegrüßet seist du, Maria, voll der Gnade, der Herr ist mit dir. Du bist gebenedeit unter den Frauen, und gebenedeit ist die Frucht deines Leibes, Jesus.
4: Heilige Maria, Mutter Gottes, bitte für uns Sünder, jetzt und in der Stunde unseres Todes. Amen.
2: Gegrüßet seist du, Maria, voll der Gnade, der Herr ist mit dir. Du bist gebenedeit unter den Frauen, und gebenedeit ist die Frucht deines Leibes, Jesus.
4: Heilige Maria, Mutter Gottes, bitte für uns Sünder, jetzt und in der Stunde unseres Todes. Amen.
2: Gegrüßet seist du, Maria, voll der Gnade, der Herr ist mit dir. Du bist gebenedeit unter den Frauen, und gebenedeit ist die Frucht deines Leibes, Jesus.
4: Heilige Maria, Mutter Gottes, bitte für uns Sünder,
2: jetzt und in der Stunde unseres Todes. Amen. Gegrüßet seist du, Maria, voll der Gnade, der Herr ist mit dir. Du bist gebenedeit unter den Frauen, und gebenedeit ist die Frucht deines Leibes, Jesus.
4: Heilige Maria, Mutter Gottes, bitte für uns Sünder, jetzt und in der Stunde unseres Todes. Amen.
2: Gegrüßet seist du, Maria, voll der Gnade, der Herr ist mit dir. Du bist gebenedeit unter den Frauen, und gebenedeit ist die Frucht deines Leibes, Jesus.
4: Heilige Maria, Mutter Gottes, bitte für uns Sünder, jetzt und in der Stunde unseres Todes. Amen.
2: Gegrüßet seist du, Maria, voll der Gnade, der Herr ist mit dir. Du bist gebenedeit unter den Frauen, und gebenedeit ist die Frucht deines Leibes, Jesus.
4: Heilige Maria, Mutter Gottes, bitte für uns Sünder, jetzt und in der Stunde unseres Todes. Amen.
2: Gegrüßet seist du, Maria, voll der Gnade, der Herr ist mit dir. Du bist gebenedeit unter den Frauen, und gebenedeit ist die Frucht deines Leibes, Jesus.
4: Heilige Maria, Mutter Gottes, bitte für uns Sünder, jetzt und in der Stunde unseres Todes. Amen.
2: Gegrüßet seist du, Maria, voll der Gnade, der Herr ist mit dir. Du bist gebenedeit unter den Frauen, und gebenedeit ist die Frucht deines Leibes, Jesus.
4: Heilige Maria, Mutter Gottes, bitte für uns Sünder, jetzt und in der Stunde unseres Todes. Amen.
2: Ehre sei dem Vater und dem Sohn und dem Heiligen Geist.
4: Wie im Anfang, so auch jetzt und alle Zeit und in Ewigkeit. Amen.
2: O mein Jesus, verzeih uns unsere Sünden, bewahre uns vor dem Feuer der Hölle, führe alle Seelen in den Himmel, besonders jene, die deiner Barmherzigkeit am meisten bedürfen.
0: Starker Jesus, wir beten für alle Menschen mit unheilbaren und schweren Krankheiten. Bitte stehen ihnen bei und segne auch alle, die für sie Sorge tragen und im Krankenhaus und im Pflegebereich arbeiten. Mit Annemarie beten wir für ihre Tochter, ihren Enkel und für sie selbst um Schutz und Hilfe. Danke, dass Anita ihren Schlaganfall einigermaßen gut überstanden hat. Bitte schenke ihr gute und vollständige Genesung. Komm, Heiliger Geist, und hilf Marco aus Berlin. Schenke ihm Heilung und lass ihn einen geeigneten Arbeitsplatz finden. Mit einer Frau aus Bayern beten wir für ihren schon lange schwerkranken Mann um eine gute Sterbestunde sowie für ihren Sohn um eine gute Arbeit und finanzielle Sicherheit. Herr Jesus, du Arzt des Leibes und der Seele, wir bitten dich um Heilung, Stärkung, Beistand, Trost und Befreiung für Imelda, Jörg, Cesarina und Herrn Gabi und für alle Menschen, die wir jetzt im Herzen tragen und dies besonders bedürfen.
5: Vater unser im Himmel, geheiligt werde dein Name. Dein Reich komme, dein Wille geschehe, wie im Himmel, so auf Erden.
0: Unser tägliches Brot gib uns heute und vergib uns unsere Schuld, wie auch wir vergeben unseren Schuldigen. Und führe uns nicht in Versuchung, sondern erlöse uns von dem Bösen.
5: Gegrüßet seist du, Maria, voller Gnade, der Herr ist mit dir. Du bist gebenedeit unter den Frauen, und gebenedeit ist die Frucht deines Leibes, Jesus, den du der Jungfrau zu Elisabeth getragen hast.
4: Heilige Maria, Mutter Gottes, bitte für uns Sünder, jetzt und in der Stunde unseres Todes. Amen.
5: Gegrüßet seist du, Maria, voller Gnade, der Herr ist mit dir. Du bist gebenedeit unter den Frauen, und gebenedeit ist die Frucht deines Leibes, Jesus.
4: Heilige Maria, Mutter Gottes, bitte für uns Sünder, jetzt und in der Stunde unseres Todes. Amen.
5: Gegrüßet seist du, Maria, voller Gnade, der Herr ist mit dir. Du bist gebenedeit unter den Frauen, und gebenedeit ist die Frucht deines Leibes, Jesus.
4: Heilige Maria, Mutter Gottes, bitte für uns Sünder, jetzt und in der Stunde unseres Todes. Amen.
5: Gegrüßet seist du, Maria, voller Gnade, der Herr ist mit dir. Du bist gebenedeit unter den Frauen, und gebenedeit ist die Frucht deines Leibes, Jesus.
4: Heilige Maria, Mutter Gottes, bitte für uns Sünder, jetzt und in der Stunde unseres Todes. Amen.
5: Gegrüßet seist du, Maria, voller Gnade, der Herr ist mit dir. Du bist gebenedeit unter den Frauen, und gebenedeit ist die Frucht deines Leibes, Jesus.
4: Heilige Maria, Mutter Gottes, bitte für uns Sünder, jetzt und in der Stunde unseres Todes. Amen.
5: Gegrüßet seist du, Maria, voller Gnade, der Herr ist mit dir. Du bist gebenedeit unter den Frauen, und gebenedeit ist die Frucht deines Leibes, Jesus.
4: Heilige Maria, Mutter Gottes, bitte für uns Sünder, jetzt und in der Stunde unseres Todes. Amen.
5: Gegrüßet seist du, Maria, voller Gnade, der Herr ist mit dir. Du bist gebenedeit unter den Frauen, und gebenedeit ist die Frucht deines Leibes, Jesus.
4: Heilige Maria, Mutter Gottes, bitte für uns Sünder, jetzt und in der Stunde unseres Todes. Amen.
5: Gegrüßet seist du, Maria, voller Gnade, der Herr ist mit dir. Du bist gebenedeit unter den Frauen, und gebenedeit ist die Frucht deines Leibes, Jesus.
4: Heilige Maria, Mutter Gottes, bitte für uns Sünder, jetzt und in der Stunde unseres Todes. Amen.
5: Gegrüßet seist du, Maria, voller Gnade, der Herr ist mit dir. Du bist gebenedeit unter den Frauen, und gebenedeit ist die Frucht deines Leibes, Jesus.
4: Heilige Maria, Mutter Gottes, bitte für uns Sünder, jetzt und in der Stunde unseres Todes. Amen.
5: Gegrüßet seist du, Maria, voller Gnade, der Herr ist mit dir. Du bist gebenedeit unter den Frauen, und gebenedeit ist die Frucht deines Leibes, Jesus.
4: Heilige Maria, Mutter Gottes, bitte für uns Sünder, jetzt und in der Stunde unseres Todes. Amen.
5: Ehre sei dem Vater, dem Sohn und dem Heiligen Geist.
4: Wie im Anfang, so auch jetzt und alle Zeit und in jeder Zeit.
5: O mein Jesus,
4: verzeih uns unsere Sünden, bewahre uns vor dem Feuer der Hölle, führe alle Seelen in den Himmel, besonders jene, die deine Barmherzigkeit am meisten bedürfen.
0: Herr Jesus, guter Hirt, wir beten für alle Wohltäter, Helfer, Freunde und Beter unserer Hochschule, des Priesterseminars Leopoldinum und des Stiftes Heiligenkreuz. Herr, vergilt ihnen alles Gute und hilf ihnen in ihren Anliegen. Mit Johann bitten wir für einen krebskranken Mann um Heilung, für ihn selbst um Stabilität seines Gesundheitszustandes und Bewahrung vor der Dialyse, für den Frieden in der Familie sowie für seine verstorbenen Angehörigen. Komm, Heiliger Geist, und erfülle die zwei Priester, die Birgitta uns anempfohlen hat, mit deinen sieben Gaben und stärke sie in ihrer Gemeinschaft. Wir vertrauen dir auch die Internetplattform CatNet an. Bitte segne ihre Mitarbeiter und lass ihre Arbeit fruchtbar sein. Bitte schenke Christine nach ihrer Hüft-OP eine gute Genesung, damit sie wieder gerade gehen kann. Segne auch Biancas Sohn, lass ihn bald wiedersehen dürfen und schenke ihm nach deinem Willen vollständige Heilung. Wir beten für Michael in seiner beruflichen Lage, für Jonas um bessere Gesundheit und für die Familie von Lucia und Nicole um ein gutes Ergebnis ihrer OP. Anliegen kommen jetzt live rein. Wir beten weiter mit Agnes für ihre Tochter, Enkelin und Urenkelin und auch für Agnes selbst um ein gutes Ergebnis der Krebsnachsorge. Wir beten für Simon, der immer weiter abnimmt und Morbus Crohn hat. Und mit Margarete beten wir für ihren Enkel, der heute Geburtstag hat. Heilige Mutter Gottes, führe du ihn zu Jesus und lass ihn seine Liebe spüren.
6: Vater unser im Himmel, geheiligt werde dein Name, dein Reich komme, dein Wille geschehe, wie im Himmel, so auf Erden.
0: Unser tägliches Brot gib uns heute und vergib uns unsere Schuld, wie auch wir vergeben unseren Schuldigern. Und führe uns nicht in Versuchung, sondern erlöse uns von dem Bösen.
6: Gegrüßet seist du, Maria, voll der Gnade, der Herr ist mit dir. Du bist gebenedeit unter den Frauen, und gebenedeit ist die Frucht deines Leibes, Jesus, den du, o Jungfrau, zu Bethlehem geboren hast.
0: Heilige Maria, Mutter Gottes, bitte für uns Sünder, jetzt und in der Stunde unseres Todes. Amen.
6: Gegrüßet seist du, Maria, voll der Gnade. Der Herr ist mit dir. Du bist gebenedeit unter den Frauen, und gebenedeit ist die Frucht deines Leibes, Jesus.
0: Heilige Maria, Mutter Gottes, bitte für uns Sünder, jetzt und in der Stunde.
6: Gegrüßet seist du, Maria, voll der Gnade. Der Herr ist mit dir. Du bist gebenedeit unter den Frauen, und gebenedeit ist die Frucht deines Leibes, Jesus.
0: Heilige Maria, Mutter Gottes, bitte für uns Sünder, jetzt und in der Stunde unseres Todes. Amen.
6: Gegrüßet seist du, Maria, voll der Gnade. Der Herr ist mit dir. Du bist gebenedeit unter den Frauen, und gebenedeit ist die Frucht deines Leibes, Jesus.
0: Heilige Maria, Mutter Gottes, bitte für uns Sünder, jetzt und in der Stunde unseres Todes. Amen.
6: Gegrüßet seist du, Maria, voll der Gnade. Der Herr ist mit dir. Du bist gebenedeit unter den Frauen, und gebenedeit ist die Frucht deines Leibes, Jesus.
0: Heilige Maria, Mutter Gottes, bitte für uns Sünder, jetzt und in der Stunde unseres Todes. Amen.
6: Gegrüßet seist du, Maria, voll der Gnade. Der Herr ist mit dir. Du bist gebenedeit unter den Frauen, und gebenedeit ist die Frucht deines Leibes, Jesus.
0: Heilige Maria, Mutter Gottes, bitte für uns Sünder, jetzt

0: Gegrüßet seist du, Maria, voll der Gnade, der Herr ist mit dir. Du bist gebenedeit unter den Frauen und gebenedeit ist die Frucht deines Leibes, Jesus.
1: Heilige Maria, Mutter Gottes, bitte für uns Sünder, jetzt und in der Stunde unseres Todes. Amen.
0: Gegrüßet seist du, Maria, voll der Gnade, der Herr ist mit dir. Du bist gebenedeit unter den Frauen und gebenedeit ist die Frucht deines Leibes, Jesus.
1: Heilige Maria, Mutter Gottes, bitte für uns Sünder, jetzt und in der Stunde unseres Todes. Amen.
0: Ehre sei dem Vater und dem Sohn und dem Heiligen Geist.
1: Wie im Anfang, so auch jetzt und alle Zeit und in Ewigkeit. Amen.
0: O mein Jesus,
1: verzeih uns unsere Sünden, bewahre uns vor dem Feuer der Hölle, führe alle Seelen in den Himmel, besonders jene, deine Barmherzigkeit am meisten bedürfen. Himmlischer Vater, bitte steh Christas Mutter bei, die Rheuma hat und nun schwer gestürzt ist. Bring dir auch ihren Arbeitgeber Arno mit seiner Familie, bitte stärke und tröste seine Tochter Julia, die eine unheilbare Muskelerkrankung hat, und leite du sie und ihre Eltern. Mit Benedikt bitten wir dich für seine Mutter um eine gute Genesung nach einem leichten Schlaganfall und dass sie wie geplant zeitnah das braune Skapulier empfangen kann. Bitte steh der Tochter von Christoph bei und lass sie von ihrem Fieber genesen. Herr, wenn es dein Wille ist, lass es zu einer Beziehung zwischen Christine und Markus kommen, die in eine glückliche Ehe mündet. Deiner Frau aus Schwaben bringen wir dir ihre Kinder um einen guten Reifungsprozess. Lass den Streit in der Ehe weniger werden. Hilf in den Geldsorgen und schenke Frieden und Zufriedenheit in der Familie. Schenke auch Barbara die Kraft, ihre Therapien geduldig zu ertragen und aufzuopfern. Schenke nach deinem Willen Heilung und der ganzen Familie Einheit. Mit Ingrid bitten wir dich auch für ihren Bruder Günther um Kraft, Geduld und deinen Beistand bei seiner Krebserkrankung sowie ihren verstorbenen Sohn Steven. Für Alexander und Günther bitten wir um eine gute Berufsausbildung bzw. gute Arbeit auf die Fürsprache des heiligen Josef. Barbara und Mats für ihre Mütter, seine gute OP ist und Heilung geschehen möge. Beten für Ilona und ihre Familie um eine gute Heimreise und um gute Fortschritte bei ihrem Bauprojekt. Mit einer Mitbeterin beten wir um eine gute Diagnose und Therapie, segne die Ärzte und schenke Heilung. Auch für Anita, die eine Krebs-OP hat, die notwendig ist, dass diese gut verläuft. Für Nicole, die Opfer von jahrelang Missbrauch geworden ist, dass sie geheilt wird von all ihren Wunden aus der Situation und aus der Situation aussteigen kann. Herr, wir bitten dich, alle Menschen, die diese Wunden von Kindheit an tragen, du bist der Arzt der Seelen, heile alle und salbe ihre Wunden.
2: Vater unser im Himmel, geheiligt werde dein Name. Dein Reich komme, dein Wille geschehe, wie im Himmel so auf Erden.
3: Unser tägliches Brot gib uns heute und vergib uns unsere Schuld, wie auch wir vergeben unseren Schuldigern. Und führe uns nicht in Versuchung, sondern erlöse uns von dem Bösen. Amen.
2: Gegrüßet seist du, Maria, voll der Gnade. Der Herr ist mit dir. Du bist gebenedeit unter den Frauen. Und gebenedeit ist die Frucht deines Leibes, Jesus, den du, o Jungfrau, im Tempel aufgeopfert hast.
1: Heilige Maria, Mutter Gottes, bitte für uns Sünder, jetzt und in der Stunde unseres Todes. Amen.
2: Gegrüßet seist du, Maria, voll der Gnade. Der Herr ist mit dir. Du bist gebenedeit unter den Frauen. Und gebenedeit ist die Frucht deines Leibes, Jesus.
1: Heilige Maria, Mutter Gottes, bitte für uns Sünder, jetzt und in der Stunde unseres Todes. Amen.
2: Gegrüßet seist du, Maria, voll der Gnade, der Herr ist mit dir. Du bist gebenedeit unter den Frauen, und gebenedeit ist die Frucht deines Leibes, Jesus.
1: Heilige Maria, Mutter Gottes, bitte für uns Sünder, jetzt und in der Stunde unseres Todes. Amen.
2: Gegrüßet seist du, Maria,

0: Er ist mit dir, du bist gebenedeit unter den Frauen, und gebenedeit ist die Frucht deines Leibes, Jesus.
1: Heilige Maria, Mutter Gottes, bitte für uns Sünder, jetzt und in der Stunde unseres Todes. Amen.
0: Gegrüßet seist du, Maria, voll der Gnade, der Herr ist mit dir, du bist gebenedeit unter den Frauen, und gebenedeit ist die Frucht deines Leibes, Jesus.
1: Heilige Maria, Mutter Gottes, bitte für uns Sünder, jetzt und in der Stunde unseres Todes. Amen.
0: Gegrüßet seist du, Maria, voll der Gnade, der Herr ist mit dir. Du bist gebenedeit unter den Frauen, und gebenedeit ist die Frucht deines Leibes, Jesus.
1: Heilige Maria, Mutter Gottes, bitte für uns Sünder, jetzt und in der Stunde unseres Todes. Amen.
0: Gegrüßet seist du, Maria, voll der Gnade, der Herr ist mit dir. Du bist gebenedeit unter den Frauen, und gebenedeit ist die Frucht deines Leibes, Jesus.
1: Heilige Maria, Mutter Gottes, bitte für uns Sünder, jetzt und in der Stunde unseres Todes. Amen.
0: Gegrüßet seist du, Maria, voll der Gnade, der Herr ist mit dir. Du bist gebenedeit unter den Frauen, und gebenedeit ist die Frucht deines Leibes, Jesus.
1: Heilige Maria, Mutter Gottes, bitte für uns Sünder, jetzt und in der Stunde unseres Todes. Amen.
0: Gegrüßet seist du, Maria, voll der Gnade, der Herr ist mit dir. Du bist gebenedeit unter den Frauen, und gebenedeit ist die Frucht deines Leibes, Jesus.
1: Heilige Maria, Mutter Gottes, bitte für uns Sünder, jetzt und in der Stunde unseres Todes. Amen.
0: Gegrüßet seist du, Maria, voll der Gnade, der Herr ist mit dir. Du bist gebenedeit unter den Frauen, und gebenedeit ist die Frucht deines Leibes, Jesus.
1: Heilige Maria, Mutter Gottes, bitte für uns Sünder, jetzt und in der Stunde unseres Todes. Amen.
0: Ehre sei dem Vater und dem Sohn und dem Heiligen Geist,
1: wie am Anfang, so auch jetzt und alle Zeit und in Ewigkeit. Amen.
0: O mein Jesus,
1: verzeih uns unsere Sünden, bewahre uns vor dem Feuer der Hölle, führe alle Seelen in den Himmel, besonders jene, die deiner Barmherzigkeit am meisten bedürfen.
2: Im letzten Gesetzchen beten wir, komm, Heiliger Geist, und schenke Versöhnung in der Familie von Maria, damit alle Kinder zur Hochzeit ihrer jüngsten Tochter kommen. Bitte segne ihre Ehe. Mit deiner Frau bitten wir dich für einen guten Ausgang eines Gesprächs bei der Verhandlung wegen des Hausumbaus. Bitte segne und stärke auch die Familie von Esther und schenke, dass gute Lösungen gefunden werden. Wir bitten dich für Frau Röser aus Querfurt um Heilung von ihrer sehr schmerzhaften Gürtelrose im Gesicht, dein Ende der Schmerzen. Bitte lass auch neuen Frieden in der Familie von Elisabeth einkehren und schütze sie vor allen Angriffen des Feindes. Barmherziger Jesus, sei du allen Sterbenden nahe und tröste alle, die auf dich vertrauen. Wir bitten dich für alle Verstorbenen, besonders für und alle, die deiner Barmherzigkeit besonders bedürfen. Heilige Josef, bitte für sie und für ihre Familien. Wir beten für Poldi um Stärkung seines Augenlichtes und für Ernie um Heilung und Linderung ihrer starken Rheuma- und Rückenschmerzen. Wir beten in den Anliegen von Andrea, Raphael, Sophia, Ute und Mehmet. Wir beten auch für ein Paar, das sich trennen möchte, und besonders für ihre Kinder, für alle Familien. Mit Birgitte bringen wir dir Dank für ein Problem, das einen guten Ausgang genommen hat. Danke, Jesus. Wir beten für Joachim, dass er in seiner Situation Hilfe findet und Menschen, die ihm unterstützen.
3: Herr, wir bringen dir...
2: Ja, ich möchte ganz persönlich und egoistisch Danke sagen für unsere Gemeinschaft und unser Projekt in Neuzelle, für alles, was du uns schon geschenkt hast, den Weg, den du uns geführt hast, durch Höhen und durch Tiefen. Ich möchte dir besonders danken, Herr, für die Berufung, die schon jetzt gekommen sind, die Früchte, die du uns schenkst. Vergelt's Gott, Jesus, danke, dass du uns führst und leitest für alles, was jetzt schon geschehen durfte an Fruchtbarkeit für dein Reich dort im Osten Deutschlands, für die vielen Menschen, die dich kennenlernen durften, für die vielen Getauften. Herr, danke, dass wir deine Werkzeuge sein dürfen. Aber du weißt, Herr, wenn nicht der Herr das Haus baut, bauen die Bauleute umsonst. Herr, wir haben Bernhardshof, es fehlen noch die Finanzen. Ich bitte dich, Herr, dass wir diesen Bau gut beenden und schnell beenden können, dass wir Platz haben für die Früchte, die du uns schenkst und für die jungen Männer, die kommen, aber auch für die vielen Gäste und Seelen, die du uns schicken wirst. Herr, wir brauchen deine Hilfe, ganz konkret bitte ich um 2 Millionen Euro, dass der Bau wirklich gut abgeschlossen werden kann. Danke, Jesus. Noch viele Anliegen. Noch viele Anliegen erreichen uns online, die wir nicht mehr alle einzeln nennen können. Wir schließen alle Anliegen und alle unsere Mitbeter in das Gebet mit ein.
3: Vater unser im Himmel, geheiligt werde dein Name. Dein Reich komme, dein Wille geschehe wie im Himmel, so auf Erden.
1: Unser tägliches Brot gib uns heute und vergib uns unsere Schuld, wie auch wir vergeben unseren Schuldigen. Und führe uns nicht in Versuchung, sondern erlöse uns von dem Bösen.
3: Gegrüßet seist du, Maria, voll der Gnade, der Herr ist mit dir. Du bist gebenedeit unter den Frauen, und gebenedeit ist die Frucht deines Leibes, Jesus, den du Jungfrau im Tempel wiedergefunden hast.
1: Heilige Maria, Mutter Gottes, bitte für uns Sünder, jetzt und in der Stunde unseres Todes. Amen.
3: Gegrüßet seist du, Maria, voll der Gnade, der Herr ist mit dir. Du bist gebenedeit unter den Frauen, und gebenedeit ist die Frucht deines Leibes, Jesus.
1: Heilige Maria, Mutter Gottes, bitte für uns Sünder, jetzt und in der Stunde unseres Todes. Amen.
3: Gegrüßet seist du, Maria, voll der Gnade, der Herr ist mit dir. Du bist gebenedeit unter den Frauen, und gebenedeit ist die Frucht deines Leibes, Jesus.
1: Heilige Maria, Mutter Gottes, bitte für uns Sünder, jetzt und in der Stunde unseres Todes. Amen.
3: Gegrüßet seist du, Maria, voll der Gnade, der Herr ist mit dir. Du bist gebenedeit unter den Frauen, und gebenedeit ist die Frucht deines Leibes, Jesus.
1: Heilige Maria, Mutter Gottes, bitte für uns Sünder, jetzt und in der Stunde unseres Todes. Amen.
3: Gegrüßet seist du, Maria, voll der Gnade, der Herr ist mit dir. Du bist gebenedeit unter den Frauen, und gebenedeit ist die Frucht deines Leibes, Jesus.
1: Heilige Maria, Mutter Gottes, bitte für uns Sünder, jetzt und in der Stunde unseres Todes. Amen.
3: Gegrüßet seist du, Maria, voll der Gnade, der Herr ist mit dir. Du bist gebenedeit unter den Frauen, und gebenedeit ist die Frucht deines Leibes, Jesus.
1: Heilige Maria, Mutter Gottes, bitte für uns Sünder, jetzt und in der Stunde unseres Todes. Amen.
3: Gegrüßet seist du, Maria, voll der Gnade, der Herr ist mit dir. Du bist gebenedeit unter den Frauen, und gebenedeit ist die Frucht deines Leibes, Jesus.
1: Heilige Maria, Mutter Gottes, bitte für uns Sünder, jetzt und in der Stunde unseres Todes. Amen.
3: Gegrüßet seist du, Maria, voll der Gnade, der Herr ist mit dir. Du bist gebenedeit unter den Frauen, und gebenedeit ist die Frucht deines Leibes, Jesus.
1: Heilige Maria, Mutter Gottes, bitte für uns Sünder, jetzt und in der Stunde unseres Todes. Amen.
3: Gegrüßet seist du, Maria, voll der Gnade, der Herr ist mit dir. Du bist gebenedeit unter den Frauen, und gebenedeit ist die Frucht deines Leibes, Jesus.
1: Heilige Maria, Mutter Gottes, bitte für uns Sünder, jetzt und in der Stunde unseres Todes. Amen.
3: Gegrüßet seist du, Maria, voll der Gnade, der Herr ist mit dir. Du bist gebenedeit unter den Frauen, und gebenedeit ist die Frucht deines Leibes, Jesus.
1: Heilige Maria, Mutter Gottes, bitte für uns Sünder, jetzt und in der Stunde unseres Todes. Amen.
3: Ehre sei dem Vater und dem Sohn und dem Heiligen Geist.
1: Wie im Anfang, so auch jetzt und alle Zeit und in Ewigkeit. Amen.
3: O mein Jesus,
1: verzeih uns unsere Sünden
4: bewahre uns vor dem Feuer der Hölle, führe alle Seelen in den Himmel, besonders jene, die deiner Barmherzigkeit am meisten dürfen.
2: Jesus, wir danken dir, dass du hier im Sakrament des Altares wirklich unter uns bist. Wir danken dir, dass du jedes Gebet hörst und liebend handelst. Bitte lass alle, die mit uns im Gebet verbunden sind, deine Hilfe erfahren und in ihrem Leben erkennen. Gelobt sei Jesus Christus. Amen.

Es gibt Augenblicke, da fühlt sich unser Leben dunkel an. Finsternis macht sich breit. Gewalt, Hass, Lüge und Einsamkeit machen das Leben finster. Dunkelheit löst in uns Angst aus. Wir sehen nicht richtig, wir erkennen den Weg nicht. Es gibt keine Farben, wenn es finster ist. Jedes Jahr in der Osternacht erleben wir, dass das Licht die Finsternis vertreibt. Jesus sagt einmal an einer Stelle, ich bin das Licht der Welt. Wer mir nachfolgt, wird nicht in der Finsternis bleiben, sondern wird das Licht des Lebens haben. Seit den frühesten Tagen verehren die Christen Jesus als die wahre Sonne dieser Welt. Wo er ist, da kommt das Licht. Wo Jesus ist, da wird es hell. Und wo es hell wird, da erkennen wir den Weg. Wo das Licht ist, da kann das Leben wachsen. Da kann das Leben aufblühen, so wie diese wunderschönen Sonnenblumen hier. Wir Christen lassen Jesus in unser Leben hinein, damit unser Leben hell wird, damit es wachsen kann und aufblühen kann. Wenn wir das Licht in uns tragen, dann wird es in uns heller werden. Und wenn es in uns heller wird, dann wird diese Welt heller, schöner, lebendiger, blühender, sichtbarer und schöner für alle. Jesus, du wahres Licht dieser Welt, erleuchte die Finsternis unserer Herzen, erleuchte die Finsternis dieser Welt mit deinem Licht, dem Licht der Wahrheit und dem Licht des Lebens.

0: Liebe Freunde von Heiligenkreuz, ich freue mich sehr, dass ich neben mir die Annika Häusl stehen habe, die gerade erst von der Defensio kommt, also vom Abschluss ihres Theologiestudiums hier an der Hochschule Heiligenkreuz. Liebe Annika, wie war das für dich, die Defensio?
1: Ja, also ich war schon ein bisschen aufgeregt, muss ich sagen. Aber die Defensio selber war dann sehr gut. Ich habe einfach mein Thema ein bisschen vorgestellt und dann wurden mir ein paar Fragen gestellt. Und dann war es ganz schnell schon wieder vorbei.
0: Schön, sehr toll. Und warum hast du dich eigentlich entschieden, in Heiligenkreuz Theologie zu studieren?
1: Also ich habe ursprünglich woanders studiert und habe mich dann ein bisschen umgeschaut. Ich wollte Universität wechseln und habe viel Gutes über die Hochschule hier in Heiligenkreuz gehört und war mal dann zu Besuch da. Und habe mich dann hierfür entschieden, weil ich gehört habe, dass die Theologie hier sehr gut ist und dass die Professoren selbst sehr stark im Glauben sind und auch den Glauben sehr gut weitergeben können und Theologie sehr gut gelehrt wird hier an der Hochschule.
0: Schön. Und wie hast du das Studentenleben hier erfahren am Campus Heiligenkreuz? Einige kennen dich ja auch von Aufnahmen hier, von Medienproduktionen, von Gebetsvideos und so. Wie war das für dich?
1: Ich fand es sehr schön. Es ist ein sehr, sehr kleiner Campus hier und es war genau das Richtige für mich. Es war ein sehr familiäres Gefühl. Ich hatte viel Freiraum auch zum Gebet, zur persönlichen Entwicklung und zur Vertiefung in meinem eigenen Glauben, was mir sehr wichtig war. Und auch einfach umgeben zu sein von lauter Studenten, die auf einem ähnlichen Weg sind. Einfach das Ziel der Studenten hier ist, in der persönlichen Beziehung mit Gott zu wachsen. Und das fand ich sehr, sehr, sehr schön und sehr wichtig.
0: Toll. Stark. Und jetzt bist du ja in Irland in einer Gemeinschaft. Du bist eingetreten in eine Schwesterngemeinschaft und wirkst dort, lebst dort. Wie schaut so dein Leben jetzt aus?
1: Ja, also unser normaler Tagesablauf ist zweigeteilt. Ich bin in einer aktiven Gemeinschaft, aber Kontemplation ist trotzdem ein sehr wichtiger Teil unseres Lebens. Deswegen ist unser ganzer Morgen bis hin zum Mittagessen ist in Stille und ist dem Gebet und dem Studium gewidmet. Und am Nachmittag verbringen wir dann in der Pfarrei. Wir machen dort Kinderkatechese, Firmenvorbereitung, Kommunionvorbereitung. Wir gehen auch ins Altersheim jedes Wochenende. Beten dann den Rosenkranz mit den Leuten und begleiten eigentlich Leute jeden Alters, die dort in der Pfarrei sind, auf ihrem Weg zu einem tieferen Glauben. Da gibt es Leute, die noch gar nicht an Gott glauben, aber die so eine kleine Offenheit da haben. Und da gibt es auch Leute, die schon fest im Glauben sind, aber die tiefer gehen wollen. Und wir dürfen die begleiten. Das ist ein großes Privileg.
0: Schön. Gibt es eine Sache, die du dir konkret mitnimmst vom Studium in Heiligenkreuz?
1: Eine Sache. Es gibt vieles, was ich mir mitnehme. Ich glaube, die Tiefe, die der Glaube bringt und die Freude, ist eine Sache. Gerade auch die umgeben zu sein von Mönchen, von Zisterziensern, die so ein tiefes Gebetsleben auch haben, war sehr wichtig. Ich habe da den großen Reichtum der Kirche miterleben dürfen, auch in der Liturgie. Und auch die Tiefe, die es gibt in der Kirche. Und habe gemerkt, dass man im Glauben sehr, sehr viel wachsen kann. Dass man da nie aufhört, im Glauben zu wachsen, sondern dass es so viel mehr noch gibt. Und das war sehr schön. Ja.
0: Sehr schön. Ja, dann wünsche ich dir alles Gute und viel Segen für deine weitere Wirksamkeit, für dein Leben als Schwester und dass du einen guten Weg findest, ja?
1: Herzlichen Dank. Dankeschön.
0: Alles Gute.
1: Dankeschön, ebenfalls.
2: Auf Fels gebaut, Freude an Glaube und Kirche und Christus bleibt. Zwei Bücher, die eigentlich eine Botschaft haben. Nämlich, dass wir gerade in dieser Zeit des Umbruchs Menschen werden, die im Glauben Halt und Antwort finden, die uns mit Jesus Christus selber verbindet. Ich wünsche Ihnen viel Freude beim Lesen, wenn Sie hier Anregungen finden, gerade in einer Zeit, wo alles im Umbruch ist, in Christus den Halt selber zu finden, den er nicht nur den Gebäuden, sondern uns selber, uns Christen geben will.

0: Im Herzen des Wienerwaldes liegt das Stift Heiligenkreuz. Seit 900 Jahren leben hier Mönche in einem Rhythmus aus Arbeit und Gebet. Besonders der gregorianische Choral hat das Stift weit über die Landesgrenzen hinaus bekannt gemacht. Eingebettet in diese geistliche Landschaft liegt die Hochschule Heiligenkreuz. Ein Ort, wo Glaube, Wissenschaft und Gemeinschaft zusammenkommen.
1: Hochschule Heiligenkreuz wurde 1802 gegründet und 2007 von Papst Benedikt, nachdem wir auch benannt sind, zu einer Hochschule päpstlichen Rechts erhoben. Sie hat sich in den letzten 50 Jahren kontinuierlich zu einer der größten Priesterausbildungsstätten im deutschsprachigen Sprachraum entwickelt.
0: Die Hochschule bietet ein theologisch fundiertes Studium auf hohem akademischen Niveau, mit einem besonderen Augenmerk auf der Einheit von Vernunft und Glaube, wie sie Papst Benedikt stets betont hat.
2: Wir haben zwei Studiengänge im Grunde, wenn man es zusammenfassen will. Eine ist Fachtheologie bis zum Magister und das zweite ist Lizenziat, aufgefächert in drei verschiedene Bereiche.
0: Das Leben an der Hochschule ist mitgeprägt von der unmittelbaren Nähe des Klosters. Gebet, Studium und Gemeinschaft bilden eine Einheit.
3: Wir Studenten haben hier im Janosch Brenner Haus die Möglichkeit, zu wohnen und zu studieren während dem Semester. Es bietet Platz für 23 Studenten. Und was dieses Haus besonders auszeichnet, ist, dass es ein Haus für Berufungssuchende ist, wo man neben dem Studium einfach schon mal in das geistige Leben hineinwachsen kann. Und das ist wirklich das Schöne, dass in den letzten Jahren schon viele den Weg gefunden haben in eine Ordensgemeinschaft oder in ein Seminar.
0: In Heiligenkreuz studieren Menschen aus über 40 Ländern, an einem Ort, der von 900 Jahren Geschichte geprägt und zugleich fest in der Gegenwart verankert ist, mit einer klaren Ausrichtung auf die Fragen unserer Zeit.
4: Immer mehr Menschen suchen im digitalen Raum nach Antworten auf ihre Fragen, aber auch nach Gemeinschaft, nach Verbundenheit. Das Studio 1133 wurde deswegen auch mit dem Ziel gegründet, um diese Menschen abzuholen, ihnen diese Antworten zu bieten und sie auch hineinzunehmen in die Gemeinschaft hier vor Ort.
0: Diese Gemeinschaft strahlt aus. Etwa bei der Montagsmesse, die vom Studio 1133 im ganzen deutschen Sprachraum übertragen wird. Neben der Ausstrahlung spielt auch die Ausbildung eine zentrale Rolle.
4: Wir vom Studio F33 Mediencampus bieten jedes Semester ein Wahlfach im Medienbereich an, zu verschiedenen Themengebieten, Radio und Podcast, künstliche Intelligenz, Videoproduktion, wo die Studenten lernen können, vor der Kamera zu stehen, Inhalte zu vermitteln oder wo sie auch lernen können, hinter der Kamera zu sein, Videos zusammenzustellen, um ihnen auch das Handwerkszeug zu vermitteln, um den Glauben in die Welt zu tragen, den sie hier vertiefen und studieren.
0: Akademische Theologie in einem geistlichen Umfeld. 900 Jahre Geschichte mit einem Blick auf die Fragen des 21. Jahrhunderts. Herzlich willkommen an der Hochschule Heiligenkreuz.

0: Direkt aus der Katharinenkapelle der Hochschule Heiligenkreuz im Wienerwald übertrugen wir für Sie die Gebetsstunde Wir beten für Sie. Sie findet jeden Dienstag ab 13 Uhr mit den Studenten der Hochschule in der Katharinenkapelle der Philosophisch-Theologischen Hochschule Papst Benedikt XVI. In Heiligenkreuz im Wienerwald in Österreich statt. Ihre persönlichen Anliegen können Sie jederzeit per E-Mail einreichen an die Hochschule unter gebet@hochschule-heiligenkreuz.at oder an Radio Gloria unter info@radiogloria.ch. Bleiben wir gemeinsam verbunden im Gebet unter dem Schutzmantel Mariens und im Licht ihres Sohnes Jesus Christus.
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0: Sie haben eingeschaltet bei Radio Gloria, liebe Zuhörerinnen und Zuhörer. Wir senden heute den ersten Vortrag von insgesamt zwei Vorträgen mit Kaplan Norbert Purr. Sein Thema ist der neue Selige der katholischen Kirche, der selige Papst Johannes Paul I. Kaplan Norbert Purr hat den Vortrag im Einkehrtag im Haus Bruderliebe der Kreuzschwestern in Wels in Österreich gehalten.

Ich grüße alle ganz herzlich. In einem schönen Psalmvers heißt es, lobe den Herrn meine Seele und vergiss nicht, was er dir Gutes getan hat. Also was er getan hat, das sollen wir nicht vergessen. Von Maria lernen wir auch dieses, den Herrn zu loben. Ihr Magnificat ist Ausdruck dieses Lobes. Und sie lobt ihn, weil er in ihrem Leben Großes getan hat, weil er auf sein Volk schaut. Und wenn wir heute auf den seligen Johannes Paul I. blicken, dann werden wir sehen, was der Herr an ihm Großes getan hat. Und so wird dieser Blick auf ihn wieder zu einem Lobpreis Gottes. Wir preisen Gott für das, was er an diesem Alpino Luciani, so sein Tauf- und Familienname, Großes getan hat. Ich möchte beginnen mit einer Geschichte. Alpino Luciani einmal erzählt hat, er sagte mal, man spricht so viel von Umweltverschmutzung. Also nicht erst heute, sondern schon damals. Er starb ja 1978, vor 44 Jahren. Man spricht so viel von Umweltverschmutzung. Es gibt auch eine Verschmutzung durch Lärm, durch hektische, verkrampfte Geschäftigkeit. Ein Stückchen Glück gewinnt der, der es versteht, sich trotzdem Raum der Stille zu verschaffen, der auf das gewohnte Fernsehen, das gewohnte Radio, auf überflüssiges Gerede, auf endlose Empfänge verzichten kann. Auf dem Mailänder Hauptbahnhof sah ich einmal einen Gepäckträger. Er lag mit dem Kopf auf einem Sack Kohlen an einem Pfeiler und schlief selig. Züge fuhren mit schrillenden Pfiffen los, andere rollten mit quietschenden Bremsen ein. Durch die Lautsprecher kamen dauernd Durchsagen. Die Leute kamen und gingen mit Lärm und Krach. Er aber schlief weiter, als ob er sagen wollte, macht, was ihr wollt, ich brauche Ruhe. Dieser Mann war für mich eine Mahnung, mitten im Lärm und in der Hetze dieser Welt bleibe, der du bist. Lass dich nicht zum bloßen Werkzeug machen. Werde nicht zum Sklaven von Meinungen und Moden. Verschaff dir ein bisschen Stille zum Wohl deiner Seele. Lärm bringt nicht das Gute. Das Gute macht keinen Lärm. So, Alpino Luciani, Johannes Paul I. An einem Mariensamstag, es war damals der 26. August 1978, wurde er zum Papst gewählt. Und der 26. August ist noch ein besonderer Tag, besonders für die Polen, denn an diesem Tag feiern sie die schwarze Madonna, unsere liebe Frau von Jasna Góra in Częstochowa. Das ist der Tag. Und an diesem Marientag ist Johannes Paul I. zum Papst gewählt worden. Mit seinem Lächeln, aber nicht nur mit seinem Lächeln, sondern auch mit seiner Einfachheit, Schlichtheit und mit seinem kindlichen Glauben, hatte damals viele Herzen berührt, gleichsam entzündet, in ihnen wieder etwas entflammt. Seine Sprache war so anders. Er sprach, indem er viele Geschichten erzählte. Als Kind, als Jugendlicher hat er ungemein viel gelesen. Während seines Studiums im Gymnasium, wenn er den Sommer nach Hause kam, in das Bergdorf Dolomiten,
die freie Zeit, die er hatte, er musste auch viel arbeiten, aber die freie Zeit hat er immer genützt zum Lesen. Und er hat die ganze Pfarrbücherei ausgelesen. Und wenn man seine Ansprachen dann hört, sieht man, woher er dieses große Wissen hat. Weil er so viel gelesen hat. Und er hat sich das gemerkt, beziehungsweise aufgeschrieben und dann immer wieder in seinen Katechesen, in seinen Glaubensunterweisungen eingebracht. Und so wurde seine Sprache eine ganz lebendige Sprache und gleichzeitig eine ganz einfache Sprache, die auch die einfachen Leute verstehen konnten. Aber beginnen wir ganz am Anfang. Er wurde am 17. Oktober 1912, also vor fast 110 Jahren, geboren in Norditalien, in Canale d'Agordo, Gebirgsdorf am Südrand der Dolomiten. Er stammte aus einer armen Familie. Sein Vater war Arbeiter und musste saisonweise im Ausland Arbeit suchen. Also er war Gastarbeiter. Nach dem Tod seiner ersten Frau, mit der er zwei Töchter hatte, heiratete er mit 39 Jahren Bortola Dankon. Sie war um 7 Jahre jünger als er. Sie hatten einander in Venedig kennengelernt. Und sie bekamen 4 Kinder. Spätere Johannes Paul I. war das älteste von den 4 Kindern. Seine Geburt war langwierig und schwer. Man fürchtete auch schon um sein Leben. So spendete die Hebamme ihm die Notstaufe. Sein Vater war zu dieser Zeit im Ausland als Gastarbeiter. 6 Jahre später erkrankte er an einer lebensgefährlichen Lungenentzündung. Damals hat ihm ein Militärarzt die rettende Medizin gebracht. Seine Mutter war eine arbeitsame und fromme Frau. In der Heiligen Messe, in der täglichen Kommunion und im Rosenkranzgebet holte sie sich die Kraft, um ihre Aufgaben, die durch die langen Abwesenheiten ihres Mannes noch erschwert wurden, gut zu erfüllen. Durch ihr Beispiel und ihre Güte führte sie nach und nach ihren Mann zu einer regelmäßigen religiösen Praxis zurück. Seine Mutter starb 1948 und sein Vater 1952. Er hat immer wieder von seiner Mutter gesprochen und hat sie auch gezeigt als eine gute Katechetin, die ihm von klein auf die Glaubenswelt erschlossen hat. Johannes Paul I. war selber ein großer Katechet. Und die Katechese war ihm ein ganz großes Anliegen. Also die mündliche Glaubensunterweisung könnte man das Wort Katechese erklären. Aus einem Hirtenbrief von ihm über die Bedeutung der religiösen Unterweisung hat diesen Hirtenbrief geschrieben im April 1960. 1958 im Dezember war er zum Bischof geweiht worden. Er schreibt in diesem Hirtenbrief: Die religiöse Unterweisung der Kinder zeitigt jedoch wenig oder gar keinen Erfolg, wenn die Eltern nicht mitwirken, die vor allem dadurch helfen können, dass sie für ihre Kinder ein entsprechendes Umfeld schaffen und sie stets auch mit religiösen Dingen konfrontieren. Es ist die Mutter, die ihrem Kind viele Dinge beibringen muss, die kurz mit ihm beten, ihm vom Jesuskind, von der Gottesmutter und vom Schutzengel erzählen soll. An den Bildern, die zu Hause hängen, an den Gebeten, die verrichtet werden,
an den Gesprächen, die sie mithören, an der Hochachtung, die den Priestern entgegengebracht wird, sollen die Kinder immer wieder erkennen, dass die Religion einen wichtigen Stellenwert im Leben einnimmt. Das erste Religionsbuch, das die Kinder lesen, sind die Eltern selbst. Im Jahre 1977, das mehr als ein Jahr bevor er zum Papst gewählt wurde, schrieb er in einer Zeitschrift: Es ist sicher, dass die Erziehung der Kinder damit beginnt, dass die Eltern sich gegenseitig gern haben. Ist das nicht schön? Noch bevor sie etwas tun im Blick auf ihre Kinder, alleine wie Mutter und Vater einander begegnen, geschieht schon Erziehung. Wenn das Kind merkt, schreibt er weiter, dass seine Eltern sich in Liebe zugetan sind, fühlt es sich ganz intuitiv geborgen. Es ist dann viel ausgeglichener und lässt sich leichter erziehen. Gute Eltern wissen das, und sollte das Kind zufällig einmal Zeuge einer momentanen Missstimmung zwischen ihnen geworden sein, dann trachten sie danach, es auch an ihrer liebevollen Versöhnung teilhaben zu lassen, um den schlechten Eindruck auszulöschen, den sie in seiner Seele hinterlassen haben. Noch etwas aus diesem Hirtenbrief aus dem Jahre 1960, er ist damals ein ganz junger Bischof. Das Evangelium, so schreibt er, wird jeden Sonntag bei der Messe vorgelesen und erklärt. Aber es ist erwünscht, dass man es auch zu Hause liest. Und dann zitiert er den heiligen Augustinus: Es ist ein Brief, den uns Gott aus der fernen Heimat hierher in die Fremde schickt. Aber viele öffnen ihn nicht einmal. Viele lassen ihn verstauben. Ja, es gibt sogar welche, die zurück an den Absender darauf schreiben. Der heilige Hieronymus trat dafür ein, man sollte den Kindern schon ab dem 7. Lebensjahr das Evangelium beibringen und jeden Tag darin lesen. Vertrauten Umgang mit dem Wort Gottes haben. Das Evangelium, der Brief, den uns Gott geschrieben hat. Und so können wir erfahren, was er von uns will und möchte und wie er sich unser Leben vorstellt und wie er uns auf dem Weg des Glückes führt. Noch ein Abschnitt aus diesem Hirtenbrief aus dem Jahre 1960. Hier geht es auch um uns, die Erwachsenen. Um die christlichen Wahrheiten behalten zu können, muss der Erwachsene sie schützen. Stellt euch ein Kleid vor, an dem Dutzende von Händen an alle Richtungen ziehen. Oder ein Haus, wo die Bauarbeiter sich anschicken, es mit der Spitzhacke niederzureißen. So sieht es momentan mit unserem Glauben aus. Also er schreibt das 1960 schon. Er kann nicht bewahrt bleiben, wenn er nicht verteidigt wird. Man kann ihn aber nicht verteidigen, wenn man ihn nicht genau kennt. Und man kennt ihn nicht genau, wenn man sich nicht in ihn vertieft. Von hier versteht man auch, warum ihm die Glaubensunterweisung oder der Katechismus ganz wichtig war. Man muss wissen, woran wir glauben. Also auch den Inhalt des Glaubens kennen. Die Kurzfassung unseres Glaubens ist das Credo, das Glaubensbekenntnis, das wir jeden Sonntag beten. Aber man muss sich immer wieder im Glauben vertiefen und nicht denken, ich habe das einmal gelernt. Ja, und er schließt diesen Hirtenbrief mit den Worten: Meine lieben Diözesanen, wenn ein Haus in Gefahr ist, weil die Fundamente nachgeben, was nützt es da, das Dach in Ordnung zu bringen, die Wände neu zu streichen, die Schlösser auszutauschen? Man muss sich auf das schwankende Fundament konzentrieren, wenn man den Einsturz des Hauses verhindern will.
Das Fundament des christlichen und gesellschaftlichen Lebens ist aber die religiöse Unterweisung. Dieses Wort stellt euch der Bischof als sein Programm vor Augen. Möge es in den Herzen aller wie eine Glocke ertönen. Und wie eine Glocke soll es uns aus dem Schlaf rütteln und uns aufspringen lassen. Religionsunterricht, religiöse Weiterbildung. Auf, lasst uns alle in die Schule Gottes gehen. Man könnte auch anders sagen, zum Beispiel, die Schönheit des Glaubens neu entdecken. Und da hilft uns eben auch das Kennenlernen der Heiligen. Denn in ihnen leuchtet die Schönheit des Glaubens wirklich auf. Da wird der Glaube plötzlich schön. Am 13. Juni 1977, also noch vor seiner Papstwahl, sagte er in einer Ansprache vor dem venezianischen Klerus, er war damals zu diesem Zeitpunkt schon Patriarch von Venedig, viele Heilige haben sich zu einem neuen heiligmäßigen Leben entschlossen, weil sie die Lebensbeschreibung anderer Heiliger gelesen hatten, indem sie dort entdeckten, welch große Anstrengungen andere unternommen haben, um das Evangelium in die Tat umzusetzen, haben sie den Weg für ihr eigenes Leben gefunden. Kehren wir nochmal zurück in die Kindheit von Albino Luciani. Albino war ein äußerst lebhafter, ausgelassener, ungezügelter Knabe. In der Schule balgte er sich mit seinen Kameraden herum, stieg auf die Bänke, stellte sich auf das Pult der Lehrerin, riss die Mädchen an ihren Zöpfen. Da die Lehrerin dieses wilde Kind nicht zu bändigen wusste, ließ sie manchmal Frau Luciani kommen. Trotz allem hatte Albino in allen Fächern ausgezeichnete Noten, mit Ausnahme natürlich der Betragungsnote. Er hat auch schon sehr früh die Berufung zum Priester verspürt. Im März 1923, er ist 10 Jahre alt, kommt ein Kapuzinerpater in sein Dorf. Die Predigten dieses Paters berühren ihn in seinem Herzen. Und er will auf der Stelle Gott sein Leben weihen und in den Orden des Paters eintreten. Und da dieser Eifer, dieses Feuer in ihm anhält, schreibt er an seinem Vater, der damals in Frankreich als Gastarbeiter tätig ist, einen Brief und bittet ihn um seine Erlaubnis, Priester zu werden. Er muss etwas länger warten, bis die Antwort seines Vaters kommt. Nach mehreren Wochen kommt der Brief und der Vater gibt seine Zustimmung. Ja, ich hoffe, dass du, wenn du dann einmal Pfarrer bist, dich auf die Seite der Armen und der Arbeiter stellen wirst. Denn Christus konnte gar nicht anders als auf ihrer Seite sein. Diesen Brief hat Albino Luciani aufbewahrt. Das war ihm etwas ganz Kostbares. So konnte er dann das Knabenseminar, also das Gymnasium, beginnen und anschließend das Priesterseminar. Und er wurde schon sehr bald zum Priester geweiht. Er war noch nicht einmal ganz 23 Jahre alt. Sein Bischof brauchte dafür eine eigene Genehmigung von Rom, weil das Alter eigentlich, um Priester zu werden, das Mindestalter 24 Jahre ist. Aber der Bischof brauchte diesen Jungen schon für seine Diözese. Am 7. Juli 1935 wird er in Belluno zum Priester geweiht, dort, wo er auch das Priesterseminar besucht hat. Er war dann etwa ein Jahr Kaplan und dann schon Lehrer im Priesterseminar, Direktor des Katechetischen Instituts und auch dann Generalvikar. Und am 15. Dezember 1958, er ist damals 46 Jahre alt, ernennt den Papst Johannes der 23., auch ein Heiliger, zum Bischof von Vittorio Veneto.
Albino Luciani, Johannes Paul I., hatte eine besondere Beziehung auch zu Papst Johannes dem 23. Im März 1978, also wenige Monate vor seiner Wahl zum Papst, schreibt Albino Luciani einen Zeitungsartikel über Johannes den 23. Dabei erzählt er: Das einzige lange, vertrauensvolle Gespräch mit Papst Johannes hatte ich in jenen Tagen der Weihe zu Rom. Johannes der 23. hat ihn auch zum Bischof geweiht. Er sagte mir mit einer vertrauensvollen Offenheit, die mich armen Priester und Bischofskandidaten verwehrte, verschiedene Dinge, die ich hier nicht wiederholen kann. Er gab mir auch wie ein Vater praktische Ratschläge, unter anderem: Ich weiß, dass Sie Theologie gelehrt haben und andere schöne Dinge, aber die Schule ist eines und etwas anderes ist die Seelsorge. Geben Sie darum Acht, ins Praktische herunterzusteigen, einfach und klar zu reden. Und bleiben Sie ein Mensch, der von sich selbst gering denkt. Während eines Exerzitienkurses im Seminar waren wir beeindruckt von einer Stelle der Nachfolge Christi, die wir nicht mehr vergessen haben. Wir wollen sie zum gemeinsamen Nutzen wieder lesen. Er holte aus der Schublade ein kleines Buch, schlug es auf und las. Drittes Buch, 23. Kapitel. Vier Dinge, die großen Frieden bringen. Erstens: Sei bemüht, mein Sohn, lieber den Willen eines anderen zu tun als den deinen. Zweitens: Entscheide dich immer dafür, weniger zu besitzen als mehr. Drittens: Suche immer den letzten Platz und allen untertan zu sein. Viertens: Wünsche immer und bete, dass sich der Wille Gottes an dir erfülle. Jeder, der zum Bischof geweiht wird, wählt sich auch einen Wahlspruch aus. Und der Wahlspruch, den sich Albino Luciani wählte, war: Humilitas, dieses lateinische Wort heißt auf Deutsch Demut. Also das war sein Motto, könnte man sagen. Das wollte er leben. Im Buch Jesus Sirach steht: Mein Sohn, bei all deinem Tun bleibe bescheiden und du wirst geliebt werden von anerkannten Menschen. Je größer du bist, umso mehr demütige dich und du wirst vor dem Herrn Gnade finden. Denn groß ist die Macht des Herrn, von den Demütigen wird er gerühmt. Ja, diese Worte haben sich im Leben von Johannes Paul I. erfüllt. Seine Demut hat ihn auch anziehend gemacht. Und seine Einfachheit und Schlichtheit hat eigentlich den ans Licht gebracht, der in seiner Menschwerdung auch die Demut gewählt hat, der gleichsam den Himmel verlassen hat, in unserer Haut stecken wollte, einer von uns geworden ist, der die Mühen und Lasten des Lebens auf sich genommen hat für uns, bis hinein in sein Sterben für uns. Und Jesus sagt: Wenn ich am Kreuz erhöht bin, also in diesem Augenblick seiner größten Demütigung, die aber frei gewählt hat, da werde ich alle an mich ziehen. Maria, die Gottesmutter, ist auch ganz Demut. Und auch sie zieht uns an. Und seine erste Generalaudienz, die erste Katechese, die er hielt, stand auch unter diesem Wort Demut. Manche übersetzen das Wort Demut mit Mut zum Dienen. Maria, ich bin die Magd des Herrn, also die Dienerin des Herrn. Am 26. August 1978 wurde Albino Luciani zum Papst gewählt. Der gab sich den Namen Johannes Paul
der erste, Johannes, der hat dann Johannes den 23. gedacht und Paul, der hat dann seinen Vorgänger Paul den 6. gedacht. Er wollte

des Wissens um seine Grenzen. Wenn der Herr eine Last auflegt, dem hilft er auch, sie zu tragen. Dieses gute Wort, das ihm ein Mitbruder gesagt hat, und auch dieses andere Wort, haben ihm also Mut gemacht, haben ihn ermutigt. Und wenn er das extra sogar dann noch erzählt, dann unterstreicht er damit auch, wir brauchen alle Worte, die uns Mut machen. Wir brauchen alle Menschen an unserer Seite, die uns Mut machen, die an uns glauben, die uns etwas zutrauen.

Sie haben den Vortrag von Kaplan Norbert Pur gehört über den neuen Seligen der katholischen Kirche, der selige Johannes Paul I. Kaplan Norbert Pur hielt diesen ersten von insgesamt zwei Vorträgen im Einkehrtag im Haus Bruderliebe der Kreuzschwestern in Wels in Österreich. Sie haben eingeschaltet bei Radio Gloria, liebe Zuhörerinnen und Zuhörer. Wir danken Ihnen fürs Mit dabei sein. Alles Gute und Gottes Segen.

Nie wieder Krieg. Dieses Gebet betete Papst Johannes Paul II. 1991 direkt vor dem Kriegsbeginn gegen den Irak. Wir beten mit ihm. Gott unserer Väter, groß und voll Erbarmen, Herr des Friedens und des Lebens, du Vater aller Menschen, du hegst Pläne des Friedens und nicht des Leides. Du verdammst die Kriege und brichst den Stolz der Gewalttäter. Du hast deinen Sohn Jesus gesandt, um den Menschen in nah und fern den Frieden zu verkünden, um die Menschen aller Rassen und Völker in einer einzigen Familie zu vereinen. Höre den einmütigen Aufschrei deiner Kinder. Höre auf die dringende Bitte der ganzen Menschheit. Nie wieder Krieg. Dieses Abenteuer, aus dem es kein Zurück mehr gibt. Nie wieder Krieg. Diese Spirale von Trauer und Gewalt. Eine Bedrohung für alle Geschöpfe. Im Himmel, zu Wasser und zu Land. In Gemeinschaft mit Maria, der Mutter Jesu, bitten wir dich nun, sprich zu den Herzen derer, die Verantwortung tragen für das Schicksal der Völker. Halt auf die Logik der Rache und Vergeltung. Ermögliche durch deinen Heiligen Geist neue Lösungen, großmütige und ehrenvolle Gesten des Friedens. Eröffne Räume des Dialogs und geduldigen Wartens, die fruchtbarer sind als überstürzte Kriegstermine. Gib unserer Zeit Tage des Friedens. Nie wieder Krieg. Gebet des heiligen Papstes Johannes Paul II.

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0: Liebe Zuhörerinnen und Zuhörer von Radio Gloria, ich möchte euch alle begrüßen zur Gebetsstunde im Radio Gloria. Kurze Info zur GGB. GGB ist eine Gebetsgemeinschaft für geistliche Berufe. Die Gemeinschaft, die in der ganzen Deutschschweiz mit ca. 300 Mitgliedern vertreten ist, betet seit der Mitte 70er Jahren für die Berufung geistlicher Berufe. Wir sind auch im Gebet und in der Meditation mit dem ganzen Klerus verbunden. Es ist sehr wichtig, in dieser wirren und schweren Zeit die Kirche mit dem Gebet zu unterstützen. Darum beginnen wir die Gebetsstunde mit dem Barmherzigkeitsrosenkranz. Denn mit dem ehrlichen Erbitten der Barmherzigkeit Gottes können wir sehr viel erreichen. Sie schenkt uns Trost, Mut und Kraft für die Zukunft. Im Namen des Vaters und des Sohnes und des Heiligen Geistes. Amen.
1: Vater unser im Himmel, geheiligt werde dein Name, dein Reich komme, dein Wille geschehe, wie im Himmel, so auf Erden.
0: Unser tägliches Brot gib uns heute und vergib uns unsere Schuld, wie auch wir vergeben unseren Schuldigen. Und führe uns nicht in Versuchung, sondern erlöse uns von den Bösen. Amen.
1: Amen. Gegrüßt seist du, Maria, voll der Gnade. Der Herr ist mit dir. Du bist gebenedeit unter den Frauen. Und gebenedeit ist die Frucht deines Leibes, Jesus.
0: Heilige Maria, Mutter Gottes, bitte für uns Sünder, jetzt und in der Stunde unseres Todes. Amen.
1: Ich glaube an Gott, den Vater, den Allmächtigen, den Schöpfer des Himmels und der Erde, und an Jesus Christus, seinen eingeborenen Sohn, unseren Herrn, empfangen durch den Heiligen Geist, geboren von der Jungfrau Maria, gelitten unter Pontius Pilatus, gekreuzigt, gestorben und begraben, hinabgestiegen in das Reich des Todes, am dritten Tage auferstanden von den Toten, aufgefahren in den Himmel, er sitzt zu Rechten Gottes, des allmächtigen Vaters. Von dort wird er kommen, zu richten die Lebenden und die Toten. Ich glaube an den Heiligen Geist, die heilige katholische Kirche, Gemeinschaft der Heiligen, Vergebung der Sünden, Auferstehung der Toten und das ewige Leben. Amen. Ewiger Vater, ich opfere dir auf den Leib und das Blut, die Seele und die Gottheit deines über alles geliebten Sohnes, unseres Herrn Jesus Christus, zur Sühne für unsere Sünden und für die Sünden der ganzen Welt.
0: Durch sein schmerzhaftes Leiden
1: habe Erbarmen mit uns und mit der ganzen Welt.
0: Durch sein schmerzhaftes Leiden
1: habe Erbarmen mit uns und mit der ganzen Welt.
0: Durch sein schmerzhaftes Leiden
1: habe Erbarmen mit uns und mit der ganzen Welt.
0: Durch sein schmerzhaftes Leiden
1: habe Erbarmen mit uns und mit der ganzen Welt.
0: Durch sein schmerzhaftes Leiden
1: habe Erbarmen mit uns und mit der ganzen Welt.
0: Durch sein schmerzhaftes Leiden
1: habe Erbarmen mit uns und mit der ganzen Welt.
0: Durch sein schmerzhaftes Leiden
1: habe Erbarmen mit uns und mit der ganzen Welt.
0: Durch sein schmerzhaftes Leiden
1: habe Erbarmen mit uns und mit der ganzen Welt.
0: Durch sein schmerzhaftes Leiden
1: habe Erbarmen mit uns und mit der ganzen Welt.
0: Durch sein schmerzhaftes Leiden
1: habe Erbarmen mit uns und mit der ganzen Welt. Ewiger Vater, ich opfere dir auf den Leib und das Blut, die Seele und die Gottheit deines über alles geliebten Sohnes, unseres Herrn Jesus Christus, zur Sühne für unsere Sünden und für die Sünden der ganzen Welt.
0: Durch sein schmerzhaftes Leiden
1: habe Erbarmen mit uns und mit der ganzen Welt.
0: Durch sein schmerzhaftes Leiden
1: habe Erbarmen mit uns und mit der ganzen Welt.
0: Durch sein schmerzhaftes Leiden
1: habe Erbarmen mit uns und mit der ganzen Welt.
0: Durch sein schmerzhaftes Leiden
1: habe Erbarmen mit uns und mit der ganzen Welt.
0: Durch sein schmerzhaftes Leiden
1: habe Erbarmen mit uns und mit der ganzen Welt.
0: Durch sein schmerzhaftes Leiden
1: habe Erbarmen mit uns und mit der ganzen Welt.
0: Durch sein schmerzhaftes Leiden
1: habe Erbarmen mit uns und mit der ganzen Welt.
0: Durch sein schmerzhaftes Leiden
1: habe Erbarmen mit uns und mit der ganzen Welt.
0: Durch sein schmerzhaftes Leiden
1: habe Erbarmen mit uns und mit der ganzen Welt.
0: Durch sein schmerzhaftes Leiden
1: habe Erbarmen mit uns und mit der ganzen Welt. Ewiger Vater, ich opfere dir auf den Leib und das Blut, die Seele und die Gottheit deines über alles geliebten Sohnes, unseres Herrn Jesus Christus, zur Sühne für unsere Sünden und für die Sünden der ganzen Welt.
0: Durch sein schmerzhaftes Leiden
1: habe Erbarmen mit uns und mit der ganzen Welt.
0: Durch sein schmerzhaftes Leiden
1: habe Erbarmen mit uns und mit der ganzen Welt.
0: Durch sein schmerzhaftes Leiden
1: habe Erbarmen mit uns und mit der ganzen Welt.
0: Durch sein schmerzhaftes Leiden
1: habe Erbarmen mit uns und mit der ganzen Welt.
0: Durch sein schmerzhaftes Leiden
1: habe Erbarmen mit uns und mit der ganzen Welt.
0: Durch sein schmerzhaftes Leiden
1: habe Erbarmen mit uns und mit der ganzen Welt.
0: Durch sein schmerzhaftes Leiden
1: habe Erbarmen mit uns und mit der ganzen Welt.
0: Durch sein schmerzhaftes Leiden
1: habe Erbarmen mit uns und mit der ganzen Welt.
0: Durch sein schmerzhaftes Leiden
1: habe Erbarmen mit uns und mit der ganzen Welt.
0: Durch sein schmerzhaftes Leiden
1: habe Erbarmen mit uns und mit der ganzen Welt. Ewiger Vater, ich opfere dir auf den Leib und das Blut, die Seele und die Gottheit deines über alles geliebten Sohnes, unseres Herrn Jesus Christus, zur Sühne für unsere Sünden und für die Sünden der ganzen Welt.
0: Durch sein schmerzhaftes Leiden
1: habe Erbarmen mit uns und mit der ganzen Welt.
0: Durch sein schmerzhaftes Leiden
1: habe Erbarmen mit uns und mit der ganzen Welt.
0: Durch sein schmerzhaftes Leiden
1: habe Erbarmen mit uns und mit der ganzen Welt.
0: Durch sein schmerzhaftes Leiden
1: habe Erbarmen mit uns und mit der ganzen Welt.
0: Durch sein schmerzhaftes Leiden
1: habe Erbarmen mit uns und mit der ganzen Welt.
0: Durch sein schmerzhaftes Leiden
1: habe Erbarmen mit uns und mit der ganzen Welt.
0: Durch sein schmerzhaftes Leiden
1: habe Erbarmen mit uns und mit der ganzen Welt.
0: Durch sein schmerzhaftes Leiden
1: habe Erbarmen mit uns und mit der ganzen Welt.
0: Durch sein schmerzhaftes Leiden
1: habe Erbarmen mit uns und mit der ganzen Welt.
0: Durch sein schmerzhaftes Leiden
1: habe Erbarmen mit uns und mit der ganzen Welt. Ewiger Vater, ich opfere dir auf den Leib und das Blut, die Seele und die Gottheit deines über alles geliebten Sohnes, unseres Herrn Jesus Christus, zur Sühne für unsere Sünden und für die Sünden der ganzen Welt.
0: Durch sein schmerzhaftes Leiden
1: habe Erbarmen mit uns und mit der ganzen Welt.
0: Durch sein schmerzhaftes Leiden
1: habe Erbarmen mit uns und mit der ganzen Welt.
0: Durch sein schmerzhaftes Leiden
1: habe Erbarmen mit uns und mit der ganzen Welt.
0: Durch sein schmerzhaftes Leiden
1: habe Erbarmen mit uns und mit der ganzen Welt.
0: Durch sein schmerzhaftes Leiden
1: Hab Erbarmen mit uns und mit der ganzen Welt.
0: Durch sein schmerzhaftes Leiden.
1: Hab Erbarmen mit uns und mit der ganzen Welt.
0: Durch sein schmerzhaftes Leiden.
1: Hab Erbarmen mit uns und mit der ganzen Welt.
0: Durch sein schmerzhaftes Leiden.
1: Hab Erbarmen mit uns und mit der ganzen Welt.
0: Durch sein schmerzhaftes Leiden.
1: Hab Erbarmen mit uns und mit der ganzen Welt.
0: Durch sein schmerzhaftes Leiden.
1: Hab Erbarmen mit uns und mit der ganzen Welt. Ewiger Vater, ich opfere dir auf den Leib und das Blut, die Seele und die Gottheit deines über alles geliebten Sohnes, unseres Herrn Jesus Christus, zur Sühne für unsere Sünden und für die Sünden der ganzen Welt.
0: Heiliger Gott, heiliger starker Gott,
1: heiliger und sterblicher Gott,
0: hab Erbarmen mit uns und mit der ganzen Welt. Heiliger Gott, heiliger starker Gott, heiliger und sterblicher Gott, hab Erbarmen mit uns und mit der ganzen Welt. Heiliger Gott, heiliger starker Gott, heiliger und sterblicher Gott, hab Erbarmen mit uns und mit der ganzen Welt. Maria, mit dem Kinderlieb, uns allen deinen Segen gib. Amen. Im Namen des Vaters und des Sohnes und des Heiligen Geistes. Amen.
2: Ich möchte ganz herzlich Danke sagen an Umberto und der Franziska, die Federico, die uns mit ihren einführenden Worten und durch den Barmherzigkeits-Rosenkranz begleitet haben.

0: Wir beten die sieben Vaterunser. Es ist ein Gebet, das der göttliche Heiland, der heiligen Birgitta von Schweden, offenbart hat. Papst Pius IX. Kannte diese Gebete und approbierte sie am 31. Mai 1862, indem er sie als der Wahrheit entsprechend und zum großen Nutzen für das Heil der Seelen erachtete. Wir beginnen unser Gebet im Zeichen des Kreuzes. Im Namen des Vaters und des Sohnes und des Heiligen Geistes. Amen. O Jesus, ich will jetzt siebenmal das Vaterunser beten, in Vereinigung mit jener Liebe, in welcher du dieses Gebet in deinem Herzen geheiligt und versüßt hast. Nimm es von meinen Lippen in dein göttliches Herz auf, verbessere und vervollkommene es so sehr, dass es der allerheiligsten Dreifaltigkeit so viel Ehre und Freude bereite, wie du ihr auf Erden mit diesem Gebet erwiesen hast. Und diese mögen überströmen auf deine heiligste Menschwerdung, zur Verherrlichung deiner heiligen Wunden und des kostbaren Blutes, das du daraus vergossen hast. Erstens, Beschneidung. Vater unser im Himmel, geheiligt werde dein Name, dein Reich komme, dein Wille geschehe, wie im Himmel, so auf Erden. Unser tägliches Brot gib uns heute und vergib uns unsere Schuld, wie auch wir vergeben unseren Schuldigern. Und führe uns nicht in Versuchung, sondern erlöse uns von dem Bösen. Gegrüßt seist du, Maria, voll der Gnade, der Herr ist mit dir, du bist gebenedeit unter den Frauen, und gebenedeit ist die Frucht deines Leibes, Jesus. Heilige Maria, Mutter Gottes, bitte für uns Sünder, jetzt und in der Stunde unseres Todes. Amen. Ewiger Vater, durch die unbefleckten Hände Mariens und das göttliche Herz Jesu opfere ich dir die ersten Wunden, die ersten Schmerzen und die erste Blutvergießung Jesu auf, zur Sühne für meine und aller Menschen Jugendsünden und zur Verhütung erster Todsünden, besonders in meiner Verwandtschaft.
1: Zweitens, Blutschweiß. Vater unser im Himmel, geheiligt werde dein Name, dein Reich komme, dein Wille geschehe, wie im Himmel so auf Erden. Unser tägliches Brot gib uns heute und vergib uns unsere Schuld, wie auch wir vergeben unseren Schuldigern, und führe uns nicht in Versuchung, sondern erlöse uns von dem Bösen. Gegrüßt seist du, Maria, voll der Gnade, der Herr ist mit dir, du bist gebenedeit unter den Frauen, und gebenedeit ist die Frucht deines Leibes, Jesus. Heilige Maria, Mutter Gottes, bitte für uns Sünder, jetzt und in der Stunde unseres Todes. Amen. Ewiger Vater, durch die unbefleckten Hände Mariens und das göttliche Herz Jesu opfere ich dir die furchtbaren Leiden des Herzens Jesu am Ölberg auf und jeden Tropfen seines Blutschweißes zur Sühne für meine und aller Menschen Sünden des Herzens, zur Verhütung solcher Sünden und für die Vermehrung der Gottes- und Nächstenliebe.
0: Drittens, Geißelung. Vater unser im Himmel, geheiligt werde dein Name, dein Reich komme, dein Wille geschehe, wie im Himmel, so auf Erden. Unser tägliches Brot gib uns heute und vergib uns unsere Schuld, wie auch wir vergeben unseren Schuldigern. Und führe uns nicht in Versuchung, sondern erlöse uns von dem Bösen. Gegrüßt seist du, Maria, voll der Gnade, der Herr ist mit dir, du bist gebenedeit unter den Frauen, und gebenedeit ist die Frucht deines Leibes, Jesus. Heilige Maria, Mutter Gottes, bitte für uns Sünder, jetzt und in der Stunde unseres Todes. Amen. Ewiger Vater, durch die unbefleckten Hände Mariens und das göttliche Herz Jesu opfere ich dir die vielen tausend Wunden, die grausamen Schmerzen und das kostbare Blut Jesu von der Geißelung auf, zur Sühne für meine und aller Menschen Sünden des Fleisches, zur Verhütung solcher Sünden und für die Bewahrung der Unschuld, besonders in meiner Verwandtschaft.
1: Viertens, Dornenkrönung. Vater unser im Himmel, geheiligt werde dein Name, dein Reich komme, dein Wille geschehe, wie im Himmel, so auf Erden. Unser tägliches Brot gib uns heute und vergib uns unsere Schuld, wie auch wir vergeben unseren Schuldigern, und führe uns nicht in Versuchung, sondern erlöse uns von dem Bösen. Gegrüßt seist du, Maria, voll der Gnade, der Herr ist mit dir. Du bist gebenedeit unter den Frauen, und gebenedeit ist die Frucht deines Leibes, Jesus. Heilige Maria, Mutter Gottes, bitte für uns Sünder, jetzt und in der Stunde unseres Todes. Amen. Ewiger Vater, durch die unbefleckten Hände Mariens und das göttliche Herz Jesu opfere ich dir die Wunden, die Schmerzen und das kostbare Blut des heiligen Hauptes Jesu von der Dornenkrönung auf, zur Sühne für meine und aller Menschen Sünden des Geistes, zur Verhütung solcher Sünden und für die Ausbreitung des Königtums Christi auf Erden.
0: Fünftens, Kreuztragung. Vater unser im Himmel, geheiligt werde dein Name, dein Reich komme, dein Wille geschehe wie im Himmel, so auf Erden. Unser tägliches Brot gib uns heute und vergib uns unsere Schuld, wie auch wir vergeben unseren Schuldigern. Und führe uns nicht in Versuchung, sondern erlöse uns von dem Bösen. Gegrüßt seist du, Maria, voll der Gnade, der Herr ist mit dir, du bist gebenedeit unter den Frauen, und gebenedeit ist die Frucht deines Leibes, Jesus. Heilige Maria, Mutter Gottes, bitte für uns Sünder, jetzt und in der Stunde unseres Todes. Amen. Ewiger Vater, durch die unbefleckten Hände Mariens und das göttliche Herz Jesu, opfere ich dir die Leiden Jesu auf seinem Kreuzweg auf, besonders seine heilige Schulterwunde und deren kostbares Blut, zur Sühne für meine und aller Menschen Auflehnung gegen das Kreuz und Murren gegen deine heiligen Anordnungen und alle anderen Zungensünden, zur Verhütung solcher Sünden und für wahre Kreuzesliebe.
1: Sechstens, Kreuzigung Jesu. Vater unser im Himmel, geheiligt werde dein Name, dein Reich komme, dein Wille geschehe, wie im Himmel, so auf Erden. Unser tägliches Brot gib uns heute und vergib uns unsere Schuld, wie auch wir vergeben unseren Schuldigern, und führe uns nicht in Versuchung, sondern erlöse uns von dem Bösen. Gegrüßt seist du, Maria, voll der Gnade, der Herr ist mit dir, du bist gebenedeit unter den Frauen, und gebenedeit ist die Frucht deines Leibes, Jesus. Heilige Maria, Mutter Gottes, bitte für uns Sünder, jetzt und in der Stunde unseres Todes. Amen. Ewiger Vater, durch die unbefleckten Hände Mariens und das göttliche Herz Jesu opfere ich dir deinen göttlichen Sohn am Kreuze auf, seine Annagelung und seine Erhöhung, seine Wunden an Händen und Füßen und die drei Ströme seines heiligen Blutes, die sich daraus für uns ergossen, seine äußerste Armut, seinen vollkommenen Gehorsam, alle seine Körper- und Seelenqualen, seinen kostbaren Tod und dessen unblutige Erneuerung in allen heiligen Messen der Erde, zur Sühne aller Verletzungen der heiligen Ordensgelübde und Ordensregeln, zur Genugtuung für meine und der Welt Sünden, für die Kranken und Sterbenden, für heiligmäßige Priester und Laien, für die Anliegen des Heiligen Vaters zur Wiederherstellung der christlichen Familie, für Starkmut im Glauben, für unser Vaterland und die Einheit der Völker in Christus und seiner Kirche, sowie für die Diaspora.
0: Siebtens, Öffnung der heiligen Seite. Vater unser im Himmel, geheiligt werde dein Name, dein Reich komme, dein Wille geschehe wie im Himmel so auf Erden. Unser tägliches Brot gib uns heute und vergib uns unsere Schuld, wie auch wir vergeben unseren Schuldigern. Und führe uns nicht in Versuchung, sondern erlöse uns von dem Bösen. Gegrüßt seist du, Maria, voll der Gnade, der Herr ist mit dir. Du bist gebenedeit unter den Frauen, und gebenedeit ist die Frucht deines Leibes, Jesus. Heilige Maria, Mutter Gottes, bitte für uns Sünder, jetzt und in der Stunde unseres Todes. Amen. Ewiger Vater, würdige dich, für die Bedürfnisse der Heiligen Kirche und zur Sühne der Sünden aller Menschen, das kostbare Blut und Wasser anzunehmen, welches aus der Wunde des göttlichen Herzens Jesu geflossen ist, und sei uns allen gnädig und barmherzig. Blut Christi, letzter, kostbarer Inhalt deines heiligen Herzens, wasche mich rein von allen eigenen und fremden Sündenschulden. Wasser der Seite Christi, wasche mich rein von allen Sündenstrafen und lösche mir und allen armen Seelen die Flammen des Fegfeuers aus. Amen. Im Namen des Vaters und des Sohnes und des Heiligen Geistes. Amen. Die Gebete können Sie beziehen bei Radio Gloria. Läuten Sie auf Nummer 041 720 23 23. Wir schicken Sie Ihnen gerne zu. 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

bei der großen Freude, welche dein Herz erfüllte, als du in deinem Heim in Bethanien den Heiland der Welt beherbergtest, flehe ich. Bitte für mich und meine Familie, dass wir unseren Gott in unseren Herzen bewahren und also das Heilmittel unsere Bedürftigkeit zu erlangen verdienen, vor allem bei dieser Sorge, welche mich gegenwärtig bedrückt. Ich flehe dich an, du Helferin in aller Not, besiege die Schwierigkeiten, so wie du den Drachen besiegtest, bis er zu deinen Füßen lag. Amen. Es folgen dreimal Vater unser, gegrüßt seist du Maria, Ehre sei und Heilige Martha, bitte für uns. Im Namen des Vaters und des Sohnes und des Heiligen Geistes. Amen. Ein kraftvolles Gebet zur Heiligen Martha von Bethanien. Man soll das an 9 Dienstagen jeweils beten und so wird die Bitte oder ihres Anliegen erhöht, egal wie schwierig das es auch sein mag.

Grüezi miteinander, liebe Hörerfamilie von Radio Gloria. Am Mikrofon ist Monika Neiger. Ich werde Ihnen heute ein weiteres Kapitel aus dem Büchlein vorlesen mit dem Titel Für Ermüdete. Es ist ein Thema, das uns alle angeht. Der Herausgeber des Büchleins ist der Verlag Grafokommerz von Salzburg. Der Autor ist Tomislav Ivancic. Er ist verstorben 2017. Er war Priester und Professor an der Katholisch-Theologischen Fakultät in Zagreb und er hat die Seelsorgemethode Hagiotherapie entwickelt. 2004 ernannte ihn Papst Johannes Paul II. Zum Mitglied der Internationalen Theologenkommission, die vom Vorsitzenden der Glaubenskongregation damals, Johannes Kardinal Ratzinger, geleitet wurde. Viel Freude bei der Lesung! Das Kapitel heißt Ununterbrochen zu arbeiten zeugt von Gottlosigkeit. Damit sich der Mensch erholen kann, muss er umkehren. Es ist unmöglich, von der Arbeit zu lassen, wenn unser Charakter nicht fest genug ist, dass wir die Arbeit entschieden unterbrechen, um uns erholen zu gehen. Die Arbeit schleicht sich nämlich wie ein zudringliches Raubtier in unser Leben. Sie gleicht einem unverschämten Kerl, der gewissermaßen durchs Schlüsselloch unserer Tage schaut. Selbst dort, wo er nichts zu suchen hat, genauso schleicht sich die Arbeit in unsere Seele ein und sucht sie zu vereinnahmen und auszusaugen. Sogar in den Augenblicken der Ruhe. Willst du dich also erholen? Musst du beherzt sein. Nur die Standhaften können Erholung finden. Denn um sich zu erholen, ist es notwendig, zur Arbeit zu sagen, genug jetzt. Danach muss man aber unbedingt weit weg von allem gehen, um Ruhe zu suchen und einen Ort sich selbst wiederzufinden. Nimm vielleicht deine Sportrequisiten mit. Verabrede dich mit Freunden zu irgendeinem Spiel oder nimm ein gutes Buch zur Hand. Oder mach einen Spaziergang. Höre dem Gesang der Vögel zu. Beobachte, was um dich herum geschieht, bis es deiner Seele endlich gelingt, alles das, was da lebt, wirklich zu hören. Doch auch wenn du deinen Arbeitsplatz verlässt und aus dem Haus gehst, wirst du noch immer mit Arbeit befasst sein. In deiner Fantasie wird die eine oder andere Aufgabe, die noch zu erledigen wäre, wiederkehren und das Geld, das du noch zu brauchen meinst. Die Arbeit wird mit dir mitgehen wie ein zudringlicher Verführer, der dich in Unruhe versetzt. Wenn du nicht standhaft bleibst, wirst du darauf hereinfallen und glauben, dies sei jetzt der geeignete Augenblick, alles zu analysieren, was du getan hast, oder das noch zu Erledigende zu planen und es mit deinen Freunden, mit denen du gerade ausgehen wolltest, zu besprechen. Gerade dann bist du der Versuchung erlegen. Das ist es, was dich zugrunde richtet, was deine Erholung, aber gleichzeitig auch deine Arbeit zunichte macht. Wenn du dich nämlich nicht erholst, wirst du nicht fähig sein, richtig zu arbeiten. Wenn du nicht entsprechend arbeiten kannst, nimmst du dir damit auch die Fähigkeit, dich zu erholen. Dann beginnt die Arbeit zu einer Krankheit für dich zu werden. Sie wird dann dein Lebensgefüge zerstören und deinen Tod verursachen. Es ist eine Tatsache, dass jemand, der sich erholt, bevor er zu arbeiten beginnt, bis zu 70% mehr leistet als einer, der wochenlang ohne Erholung durcharbeitet. Wenn du über einen längeren Zeitraum, Samstag, Sonntag, Feiertag arbeitest, wirst du merken, dass immer mehr Unerledigtes übrig bleibt und du eigentlich weniger Arbeit getan hast. Angst wird sich dann in dich einschleichen. Du wirst am Morgen im Bedrängnis erwachen und dich am Abend ebenso niederlegen, weil vereinbarte Termine auf dich warten. Weil du Angst hast, dass du mit der Arbeit nicht fertig wirst, dass sie dir misslingt. Aber in Wirklichkeit überfordert dich nicht die viele Arbeit, noch sind es die Termine, die dich plagen. Eigentlich ist es nur die Müdigkeit, die sich in dich eingenistet hat, die dir ständig vorsagt, du kannst das alles unmöglich schaffen. Auf diese Weise ist eine Krankheit in dich eingegangen, ein schwerer Albtraum. Und diese Krankheit kann dich sogar zum Selbstmord treiben.
Bei vielen Menschen manifestiert sich diese Bedrängnis als Herzinfarkt oder als eine andere organische Krankheit. Sie wurde aber verursacht durch die Müdigkeit, wo sie nicht bereit waren, sich die nötige Erholung zu gönnen. Damit wir jeden Tag fest entschlossen zu unserer Umkehr stehen können, ist es notwendig, den Werten im Leben den rechten Platz einzuräumen. Dein Leben besteht nicht in dem, was du hast, sondern in deiner inneren Zufriedenheit und in Ruhe. Du wirst deinen Mitarbeitern ihren gerechten Unterhalt nicht dadurch sichern können, dass du ohne Ende arbeitest, sondern viel eher dadurch, dass du dich auf vernünftige Weise erholst, damit dein Gehirn dir Eingebungen vermitteln und Lösungen zeigen kann, die du ohne Erholung nie hättest wahrnehmen können. Der Erfolg deiner Arbeit oder deines Unternehmens hängt nicht davon ab, dass du pausenlos arbeitest oder Pläne entwickelst, sondern von deiner Verbundenheit mit Gott, der dir immer neue Wege zeigt. Er wird dich an der Hand nehmen und dich auf andere Gesichtspunkte, neue Arbeitsmethoden aufmerksam machen. Und er wird dir Menschen an die Seite geben, um dir zu helfen, wo du es am wenigsten erwartest. Pausenlos zu arbeiten zeugt von Atheismus. Du hast dann das Gefühl, es gibt gar keinen Gott. Du musst alles alleine bewältigen. Und wenn du das oder jenes nicht machst, dann gehst du zugrunde. Und es gibt keinen Himmel, der auf dich wartet. Und Anerkennung von den Menschen findest du nicht. So verlierst du den Glauben und mit ihm die Hoffnung und die Zukunft. Die Arbeit kann auf diese Weise zur Sklaverei werden, zu einem gottlosen, inhumanen Werk und zum Gegenteil von dem, was Arbeit sein sollte. Arbeit ist eine freudbringende Angelegenheit. Sie ist der Raum für neue Inspirationen. Sie ist für jemand, der erholt in Ruhe und mit neuer Befähigung an sie herangeht, ein wunderbares Spiel. Darum sei klug, wenn du die meisten Termine hast. Dann steh auf, geh ein wenig ins Freie, erhole dich, dann kehre an die Arbeit zurück. Machst du das nicht, wirst du deine Aufgaben wohl kaum erfolgreich erledigen können. Im Gegenteil, du wirst dich mit dem Gefühl, du bist am Ende deiner Kräfte immer mehr erschöpfen. Gehst du aber nur ein bisschen spazieren, wirst du gesund, gestärkt und ruhig sein. Und du wirst in ein paar Minuten schaffen, wozu du sonst 1-2 Stunden gebraucht hättest. Erholung ist aber nicht nur eine Notwendigkeit für uns. Wir sind dazu auch von Gott beauftragt. Denn Gott sagt uns in der Heiligen Schrift, am 7. Tag sollst du ruhen. Das steht in Exodus 20, 9 bis 11. Gott selbst ruhte am 7. Tag. Also ruhe auch du. Das bedeutet, Gott möchte sich dann mit dir an den Tisch setzen, wie ein Vater mit seinem Sohn, und zusammen mit dir Pläne machen oder wie ein Chef, der mit seinen Mitarbeitenden die Arbeit bespricht. Der Sonntag ist der Tag, an dem Gott mit uns zusammen sein möchte, wo er uns sprechen möchte und helfen möchte, mit ihm Freunde zu werden. Es ist der Tag, wo er möchte, dass wir in seiner Natur verweilen, das Gespräch mit ihm suchen und es einfach genießen, ihn zum Freund zu haben. Gott ist es, der die Erde und den Menschen erschaffen hat. Der Mensch hat weder sich selbst noch die Welt hervorgebracht. Deswegen müssen wir mit Gott zusammen sein und auf Gott hören. Der geeignetste Augenblick dazu ist, während wir uns erholen. Darum ist es notwendig zu arbeiten, aber auch, dass wir uns im entsprechenden Rhythmus erholen. Jemand, der das versteht und kann, hat damit schnell den Weg zu Gott und damit zur Fülle, zur Zufriedenheit und zum Leben überhaupt gefunden. Menschen ohne Gott sind ständig von Sorgen geplagt. Sie finden keine Erholung, keine Ruhe. Wer jedoch in Gott ist, ist geborgen. Denn die Freunde Gottes erholen sich, obwohl sie viel arbeiten. Sie dürfen lachen und froh sein. Sie genießen das Leben und haben es in Fülle. Hast du dich heute schon erholt? Wenn nicht, verändere dein Leben und du wirst sehen, wie dein Leben dich verändert. Heute habe ich für Sie ein weiteres Kapitel aus dem Buch für Ermüdete von Tomislav Ivančić vorgelesen.
Im Sinne des Gelesenen wünscht Ihnen das Radio Gloria Team einen guten Tag, reich mit schönen Inseln der Erholung. Auf Wiederhören und bis bald, Monika Neiger.

die inneren Wundmale. Von jener Stunde in San Damiano an war sein Herz ganz wund und weich beim Nachsinnen über das Leiden des Herrn. Und so trug er, solange Franz von Assisi lebte, die Wundmale des Herrn Jesus in seinem Herzen, bis sie auf wunderbare Weise an seinem Leib erscheinend auch äußerlich sichtbar wurden. Deshalb war er denn auch so hart gegen sich in körperlicher Kasteiung, dass er in gesunden und kranken Tagen sich allzu viel zumutete und kaum je oder nie sich schonen wollte. Unmittelbar vor seinem Tod gestand er denn auch, er habe gegen Bruder Esel, das heißt seinen Leib, viel gesündigt. Eines Tages, als er unweit der Kirche Santa Maria di Portiuncula allein unterwegs war, weinte er laut vor sich hin. Das hörte ein frommer Mann und meinte, Franz müsse wohl an einer Krankheit sehr leiden, die ihm Schmerzen verursache, und so befragte er ihn voller Mitleid danach. Franz aber sagte, ich weine um das Leiden unseres Herrn Jesus Christus, und ich dürfte mich nicht schämen, laut klagend um seinetwillen durch die ganze Welt zu ziehen. Da kamen auch dem anderen die Tränen, so daß nun beide laut zusammen weinten. Aus der Drei Gefährten-Legende.

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1: Unsere Themen heute: Ukraine. Das Land hat ein Recht darauf, sich gegen den russischen Überfall zu verteidigen, bekräftigt ein Bischof in unserem Interview. Und Gazas Christen zwischen Trümmern und Vergebung. Seien Sie herzlich willkommen bei uns am Mikrofon, begrüßt Sie Stefan von Kempis. Der Vorsitzende der Lateinischen Bischofskonferenz der Ukraine verteidigt das Recht seines Landes auf Selbstverteidigung. Wenn ein Feind eindringt, indem er Fenster aufbricht und Türen eintritt, würde jeder seine Familie und seine Lieben verteidigen. Das sagte Bischof Vitali Skomarowski von Lutsk in einem Interview mit den vatikanischen Medien. Hier geht es um unser gemeinsames Zuhause, um das Band, das uns alle als Ukrainer verbindet. Die Ukrainer haben sich erhoben, um ihr Land zu verteidigen. Der Preis, den wir dafür zahlen müssen, ist wirklich sehr hoch. Aber genauso hoch ist die Bedrohung, die über uns schwebt. Der Feind ist nicht einfach gekommen, um uns ein anderes politisches System aufzuzwingen oder andere Wahlregeln zu diktieren. Er ist gekommen, um zu töten, um zu zerstören. Und deshalb ist die Ukraine als Reaktion auf diese Aggression gezwungen, sich zu verteidigen. Skomarowski äußerte sich aus Anlass des 35. Jahrestags der Unabhängigkeit der Ukraine. Er wurde an diesem Montag überall im Land gefeiert. In Kiew nahmen an der zentralen Veranstaltung EU-Ratspräsident Antonio Costa und der neue britische Ministerpräsident Andy Burnham teil. Aus historischer Perspektive sind 35 Jahre nicht viel, so der Bischof. Aber für uns hier in der Ukraine stellen sie, wenn wir an alles zurückdenken, was wir in dieser Zeit erlebt haben, einen sehr langen und ereignisreichen Zeitraum dar. Wir haben die schwere Wirtschaftskrise der 90er und die anschließenden Bemühungen um Wiederaufbau durchlebt. Und jetzt befinden wir uns seit 2014 de facto im Kriegszustand, der dann 2022 in eine groß angelegte Aggression gemündet ist. Auch wenn es sich nur um einen kurzen Ausschnitt in der jahrtausendealten Geschichte handelt, umfasst er für uns doch einen immensen Weg. Die heutige Ukraine biete, auch wenn nicht alles perfekt sei, doch echte Gewissensfreiheit, die nicht nur auf dem Papier steht. Das sei außergewöhnlich und einzigartig, vor allem wenn man auf die Vergangenheit schaue. Die Sowjetunion erkannte formal das Recht auf Gewissensfreiheit in ihrer Verfassung an. Aus ideologischen Gründen wurden jedoch die Kirche und die Religion systematisch verfolgt. In manchen Zeiten war die Verfolgung blutig, in anderen eher stillschweigend. Gläubige wurden inhaftiert, manche gaben ihr Leben für den Glauben, während anderen schlichtweg jede berufliche Perspektive verbaut wurde. Sie durften nicht unterrichten, nicht als Ärzte arbeiten, keine öffentlichen Ämter bekleiden. Es war eine Zeit wahrer Prüfung. Auch in den vorangegangenen Zarenzeiten hatte die katholische Kirche und eigentlich alle Kirchen schwere Einschränkungen zu leiden. Selbst die orthodoxe Kirche, die damals im zaristischen Russland Staatskirche war, litt unter einer erstickenden Umarmung durch den Staat, die sie daran hinderte, ihren geistlichen Auftrag frei zu erfüllen. Deshalb stellen diese 35 Jahre der Unabhängigkeit und der Religionsfreiheit eine absolut einzigartige Erfahrung dar für unser Land. Bischof Vitali Skomarowski nimmt immer wieder an feierlichen Trauerfeiern für gefallene ukrainische Soldaten teil. Ich weiß nicht, wie viele von denen, die sich dafür entscheiden, das Vaterland zu verteidigen, das mit dem ausdrücklichen Gedanken tun, wir opfern unser Leben, sagt er in unserem Interview. In Wirklichkeit wollen sie leben, sie hoffen zu überleben. Aber als Soldaten verrichten sie eine Arbeit, die mit tödlicher Gefahr einhergeht. Und leider kommt es vor, dass Verteidiger fallen, getroffen von feindlichen Kugeln und Granatsplittern. Die ukrainischen Bürger müssen an die Front ziehen, um sich zu verteidigen, denn es gibt niemanden, der das an unserer Stelle tun könnte. Unser Volk ist gezwungen, an die Front zu gehen, um sein Land zu schützen. Das ist ein so großer Wert, dass es uns schwerfällt, ihn in seiner ganzen Tragweite zu begreifen. Wir nennen es Vaterland. Es ist unser gemeinsames Zuhause, unsere gemeinsame Heimat. Krieg sei ganz anders, als er sich das früher so vorgestellt habe, sagt der Bischof außerdem. Diese Realität ist völlig anders. Ich hätte mir nie vorstellen können, dass Krieg so ist. Wirklich, der heilige Johannes Paul II. Hatte voll und ganz recht, als er sagte, Krieg ist eine unglaubliche Geißel. Und wenn auch nur die geringste Möglichkeit besteht, muss alles getan werden, um ihn zu vermeiden. Der Friede ist ein unermessliches Geschenk, während der Krieg ein unermessliches Übel ist für jeden, der darin verwickelt ist. Der lateinischen Kirche der Ukraine gehören ungefähr 2% der Bevölkerung an, vor allem im Westen des Landes. Das Gespräch unter den Religionen ist eine Tür zu Geschwisterlichkeit und gegenseitiger Bereicherung. Das sagt der muslimische Philosoph Ghaleb Ben Sheikh im Gespräch mit den vatikanischen Medien. Er ist Präsident der Stiftung Islam de France und plädiert für Bildung und eine Kultur der Begegnung. Gleichzeitig verurteilt er das, was er die Sakralisierung der Gewalt nennt. Papst Leo XIV. Wird am 28. September bei seiner Frankreich-Reise an einem interreligiösen Treffen teilnehmen.
2: Anlässlich dieses Treffens mit dem Papst am 28. September in der französischen Stadt Metz wollte Radio Vatikan von dem muslimischen Philosophen wissen, welchen Beitrag er im interreligiösen Dialog zum Aufbau friedlicher Beziehungen zwischen den Völkern sieht. Dazu der Islamvertreter. Es kann keinen gerechten, dauerhaften, ehrenhaften und wahrhaftigen Frieden zwischen den Völkern geben, wenn nicht die einzelnen Mitglieder dieser Nationen, Völkergemeinschaften und Menschengruppen eine echte Umkehr zu dem vollziehen, was wesentlich ist: die gewissenhafte Achtung des menschlichen Lebens und die Ausrichtung am Gebot der Liebe, der Güte und der Barmherzigkeit. Dies kann nur durch eine solche Umkehr geschehen. Frieden zwischen den Völkern entsteht also durch Frieden zwischen den Anhängern verschiedener religiöser Traditionen, besonders in Frankreich und gerade anlässlich des Besuches des Heiligen Vaters. Wir freuen uns, dass er uns besucht. Mit Blick auf islamistische Gewalt, darunter das Attentat auf den französischen Pater Jacques Hamel in seiner Kirche in Saint-Étienne-du-Rouvray vor 10 Jahren, betont Ghaleb Ben Sheikh die Notwendigkeit, sich immer wieder von Gewalt abzugrenzen.
3: Lors du 10e anniversaire de cet assassinat odieux.
2: Der 10. Jahrestag dieses abscheulichen Mordes, verübt nicht nur von sogenannten Irregeführten, sondern auch von jenen, die aufgrund von Fanatismus das wahre Wesen des Glaubens sowie den richtigen Umgang mit dem Nächsten und dem Andersgläubigen nicht verstanden haben, bietet uns Franzosen und Muslimen in Frankreich die Gelegenheit, nachdrücklich zu erklären, dass wir solche Schandtaten entschieden ablehnen. Diese Abgrenzung müsse bei jedem selbst beginnen, im Inneren, betont der Philosoph. Da ich ein entschiedener Anhänger des biblischen Gleichnisses vom Balken und vom Splitter bin, gilt es zunächst bei sich selbst, im eigenen Inneren, nach ethischen Versäumnissen zu suchen, nach Mängeln in der Barmherzigkeit, im Einhalten gegebener Versprechen und in der Liebe, die der göttlichen Lehre innewohnt. Zwei islamistische Attentäter hatten am 26. Juli 2026 in Frankreich den 85-jährigen katholischen Priester Hamel während einer Morgenmesse ermordet. Sie bekannten sich zur Terrororganisation Islamischer Staat. Nach der Bluttat hatten sich Christen und Muslime in Frankreich um eine Vertiefung des interreligiösen Dialoges bemüht und gemeinsam den Willen zu Frieden und Verständigung bekräftigt. Den Papstbesuch im September in Frankreich sieht Ghaleb Ben-Sheikh als Gelegenheit, um den interreligiösen Dialog, den Dialog der Überzeugungen, wie er sagt, weiter zu festigen. Es gilt, denjenigen eine Alternative aufzuzeigen, die glauben, ihrer Identität, ihrer Weltanschauung oder ihrer Nation etwas Gutes zu tun, indem sie Ängste schüren, niedere Instinkte bedienen sowie Fanatismus und Exklusivismus propagieren. Deshalb ist dies von entscheidender Bedeutung. Es geht ganz ohne große Worte um die Zukunft der Nationen und um die Zukunft Frankreichs. Dies kann und muss ein Beispiel sein, dass man ohne jeden Hochmut an das andere Ufer des Mittelmeers und in die ganze Welt weiterträgt. Doch es ist auch ein Beispiel, das hier in Europa und insbesondere in Frankreich voll und ganz gelebt werden muss. Dieser Beitrag wurde aufbereitet für Radio Vatikan Deutsch von Anne Preckel.
1: Die kleine katholische Gemeinschaft im Gazastreifen lebt nach Worten ihres Pfarrers Gabriel Romanelli inmitten schwerer Verwüstungen und unter weiterhin dramatischen Bedingungen. Zugleich versucht die kleine Gemeinde ihren muslimischen Nachbarn zu helfen und trotz aller Gewalt ohne Rachegedanken zu leben. Das sagt der Priester beim Katholikentreffen in Rimini. Dorthin war er per Video aus Gaza zugeschaltet.
4: Von den mehr als 1100 Christen vor dem 7. Oktober 2023 sei noch etwa die Hälfte katholische und orthodoxe Christen in Gaza geblieben. 60 Christen seien während des Krieges umgekommen. Romanelli beschrieb Gaza als einen Ort, an dem die Katastrophe aus den Schlagzeilen verschwunden ist, aber nicht aus dem Alltag. Seit dem sogenannten Waffenstillstand im Oktober 2025 habe sich die Lage zwar verbessert, doch auch im Stadtzentrum gäbe es weiter Bombardierungen. Für die 2,3 Millionen Menschen fehle es an praktisch allem. Es ist, als ob ihr euch an den Tsunami von 2004 erinnert, der uns bewegt hat, als wir die Zerstörungen ganzer Bevölkerungen gesehen haben. Aber als ob nach diesem Tsunami niemand der Bevölkerung zu Hilfe kommen würde, so Romanelli. Viele Menschen lebten unter Stoffbahnen, auf Straßen oder in den Resten ihrer Häuser. Trinkwasser und Wasser zum Waschen müssten sie täglich neu suchen. Besonders beschäftigt die Pfarrei die Zukunft der Kinder. Von drei katholischen Schulen in Gaza ist nach Romanellis Angaben nur die kleine Pfarreischule geblieben. Im vergangenen Jahr hatte sie 270 Schüler und Schülerinnen. Zwei weitere katholische Schulen hatten etwa 700 bzw. 1250 Schüler und Schülerinnen. Nun wolle die Gemeinde bis zu 1000 Kinder aufnehmen. Die muslimischen Kinder sind auch unsere Kinder. Romanelli verband diese Arbeit mit der Haltung der christlichen Gemeinde gegenüber Gewalt. Nie habe ich bei irgendjemandem aus unserer christlichen Gemeinschaft, auch bei unseren Nachbarn, irgendeinen Wunsch nach Rache gesehen. Und das ist schon ein Schatz, sagte der Pfarrer. Zugleich betont er die Grenze der eigenen Kräfte. Es ist wahr, es ist hart, denn wir sind keine Helden und deshalb brechen unsere Kräfte manchmal zusammen. In der täglichen Messe, in der Predigt und in der stillen Anbetung betet die Gemeinde um Vergebung und Frieden für alle. Die Gemeinde sei klein und verletzlich, solle aber Frieden säen und von Gerechtigkeit reden. Romanelli fasst diese Hoffnung am Ende mit einem Bild aus der Tiefe des Glaubens zusammen. Das letzte Wort ist nicht das Kreuz. Das Kreuz ist auch in unserem Leben ein notwendiges Wort. Aber das endgültige Wort ist Auferstehung. Und wir müssen dieses österliche Geheimnis im täglichen Leben erfahren. Gudrun Seiler, Radio Vatikan.
1: Es war unser Nachrichtenmagazin-Treffpunkt Weltkirche. Vielen Dank, dass Sie mit dabei waren. Am Mikrofon verabschiedet sich Stefan Kempis. 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

Herzlich willkommen bei Radio Gloria. Am Mikrofon begrüßt Sie den Michael. Heute ist der Dienstag, der 25. August, und heute feiert man das Fest vom heiligen König Ludwig IX. Ich darf Sie recht herzlich durchs Radioprogramm begleiten. 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Ich wünsche Ihnen einen gesegneten Dienstag und eine schöne Woche mit Radio Gloria. Am Mikrofon der Michael Galliker.

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Herr Baron hielt zum Abschluss des großen Jugendmeetings 2002 in Skio, das wie der Weltjugendtag in Toronto unter dem Motto stand, ganz dein, O Maria, Salz der Erde und Licht der Welt, am 15. August 2002 folgenden Vortrag, den wir hier mit deutscher Übersetzung wiedergeben. Ich weiß, dass Sie alle heute sehr auf ein Wort, auf einen Gruß von mir gewartet haben. Doch Sie wissen nicht, wie sehr ich heute auf ein Wort von ihr warte, wie sehr ich darauf warte, dass sie heute kommt, um uns zu grüßen und zu segnen. Ich denke, dass Sie alle schon sehr viel Dank heute in den Ansprachen gehört haben, von allen, die sich nacheinander dieses Mikrofon in die Hand gegeben haben. Dank dafür, dass Sie an diesem internationalen Meeting der Jugend teilnehmen. Wir haben es für die Jungen veranstaltet, aber auch für die, die weniger jung sind. Und daher schließe auch ich mich an und sage Ihnen, danke für Ihre Teilnahme. Wir haben versucht, alles selbst zu machen. Es ist alles hausgemacht. Die Einladungen sind Ihnen zugesandt worden. Mehr haben wir nicht getan. Um nicht den üblichen Methoden der Welt von heute zu folgen, durch Zeitungen, durch das Fernsehen. Wir haben uns bemüht, weil wir verstanden haben, wie wichtig es ist, alle die zu versammeln, die der Mutter Gottes nahe sind. Alle die, die verstehen, die beten, die sich einsetzen, dieses Wort auch den anderen zu übermitteln, die auf dieses Wort warten, weil sie selbst nicht hier sein können. Ich würde also sagen, dass Sie hier es sind,

0: die diesen Auftrag haben, das Wort Mariens weiterzugeben. Außerhalb dieses Zelts, in euren Häusern, in euren Pfarren, um allen zu helfen, die auf dem Weg zu einer Entscheidung für das Gute sind. Wenn wir auf das große Spruchband hinter mir blicken, ist es naheliegend, an das große Treffen in Montreal zu denken, das der Papst kürzlich gehalten hat, den Weltjugendtag, der dasselbe Motto hatte und dasselbe Symbol wie unser Meeting. Alle dein, O Maria, um Salz der Erde und Licht der Welt zu sein. Ich glaube, dass die Welt es bemerkt hat, dass sie ohne Salz und ohne Licht ist. Ich hoffe zumindest, dass sie es bemerkt, denn sie hat wirklich Bedarf. Aber nicht nach einem Salz, das die Suppe salzt, nicht ein Licht, das unsere Straßen und Autobahnen erhält, sondern ein wahres Licht, das von Gott, das aus der Höhe kommt. Denn dies fehlt uns heute wirklich. Kommen wir also gleich zu unserem Thema, über das ich sehr froh bin, mit Ihnen heute zu sprechen. Diese Frage stellen sich bestimmt oftmals alle Sie in Ihrem Herzen. Und diese Frage stelle ich mir zu jeder Stunde des Tages. Warum ist die Madonna hier an diesem Ort seit 17 Jahren immer wieder erschienen? Warum hat sie an so vielen Orten der Welt eingegriffen? Warum spricht sie zu ihren Kindern mit so viel Nachdruck und so ausdauernd? Wir müssen uns auf diese Antwort selbst, auf diese Frage selbst die Antwort geben. Und wenn wir wollen, haben wir diese Antwort schon in unserem Herzen, in unserem Geist. Was heute wirklich notwendig ist, ist eine Rechtschaffenheit des Lebens, ein Weg des Lebens, den sie uns zu zeigen vom Vater gesandt worden ist. Denn sie war die Erste in der Rechtschaffenheit des Lebens in der Welt, weil sie sagt, ich bin auf euren Straßen gegangen, ich habe so wie ihr gegessen, ich habe euer Wasser getrunken und eure Luft geatmet. Auch ich war so wie ihr, und doch auch ihr werdet sein, wie ich bin. Was will sie damit sagen, wie ich an diesem Tag, an dem ihre Aufnahme in den Himmel endlich vom Papst, von der Kirche verkündet worden ist? Denn die Madonna ist wirklich im Himmel. Die Madonna ist mit Seele und Leib aufgenommen. Sie will uns sagen, dass dies das Wichtigste ist. Alles, was wir denken, alle unsere Pilgerfahrten, alle Rosenkränze, die wir beten, alle unsere Gebeten sind sicherlich gültig. Aber sie müssen ein Fundament haben. Sie müssen im Inneren eine andere Leidenschaft tragen. Sie sollen nicht so sehr dafür bestimmt sein, die Madonna zu bitten, alle unsere Probleme zu lösen, alle unsere Übel zu heilen, die so viele sind. Aber sie soll uns helfen, unser Herz zu verändern. Das Gebet, Brüder, muss unser Herz verändern. Denn wenn sich nicht sehr bald das Herz des Menschen ändert, wehe dieser Welt, wehe dieser Menschheit, wehe. Wenn also das Gebet das Herz verändert hat, wird sich die ganze Mentalität verändern. Wenn es gelungen ist, die Mentalität zu verändern, ändert sich der Mensch. Und mit dem Menschen verändert sich die Welt. Heute muss man die Mentalität des Menschen durch das Herz verändern und mit dem Gebet beginnen, damit alles verändert wird. Andernfalls gehen wir auf eine furchtbare Katastrophe zu. Das ist es, was die Madonna uns zu sagen kommt. Wir wollen nicht die Katastrophe, sondern wir wollen das Leben. Wir wollen den Weg, und der soll lang und glücklich sein und voller Freude auf dieser Welt. Und wer will das nicht? Alle wollen das. Und dennoch, viele leiden, viele sterben an Hunger und Durst, viele sterben wegen ihrer Nacktheit, viele werden von den Kriegen getötet, von den Drogen und von all dem, was wir kennen. Dies ist es, liebe Brüder, was uns die Madonna in diesen 17 Jahren zu sagen gekommen ist. Sie ist gekommen, uns zu sagen, dass wir ihr Wort brauchen, damit wir wirklich Schritt für Schritt unseren Lebensweg gehen können. Wehe, wenn der Mensch sein Leben nicht zum Besseren ändert. Wehe, wenn das nicht verhindert wird, was jetzt auf die Welt zukommt. Wehe, und dennoch hat der Mensch keine Angst. Er fährt unbeirrt fort, auf den Abgrund, auf das Ende zuzurennen. Die Madonna hat uns noch im Jahr 1989 gesagt, es ist mein Wunsch, euch zu helfen, eure Wahl für das Gute zu treffen, damit ihr den von Gott für jeden von euch vorbereiteten Platz in der Heiligkeit einnehmen könnt. Dies ist unser Platz, meine Brüder, die Heiligkeit. In der Heiligkeit. Das ist die Absicht der Madonna. Das ist die Sorge des Himmels, die Heiligkeit. Wenn ihr nicht klein seid wie die Kinder, werdet ihr das Himmelreich nicht betreten, sagt Jesus. Wenn ihr nicht den Willen des Vaters erfüllt, wenn euer Glaube nicht größer ist, werdet ihr das Himmelreich nicht erreichen. Da müssen wir uns die Frage stellen, wer kann heute noch das Himmelreich erreichen? Wenn wir gesehen haben, was wir gesehen haben, wenn wir erlebt haben, was wir erlebt haben, dies ist der Kern unserer Frage von heute. Zu verstehen, dass nicht der Körper unser Leben ist, nicht die Materie ist unser Leben, nicht das Fleisch ist unser Leben. Es gibt etwas im Inneren unseres Leibes, das Gott gehört, das Leben, das Gefühl, Intelligenz, Gewissen genannt wird. Dies ist das Leben des Menschen. Alles Übrige zählt nicht. Viele sterben schon mit 20, 30 oder mit 18, 15 Jahren, auch noch jünger. Aber wenn sie getauft sind, wenn sie Gott kennengelernt haben, wenn sie diesen kurzen Weg auf ihn zugemacht haben, wenn sie ihn erkannt und seine Heiligkeit bejaht haben, seine Schönheit, dann sind diese heute schon im Paradies, sind dort, wo auch wir sein werden, wohin zu gelangen wir streben. Die Friedhöfe, meine Brüder, sind voller Knochen. Trockene Knochen, ohne Leben. In keinem Friedhof kann man das Leben fühlen, denn das Leben hat sich schon entfernt. Hier bleibt nur die tote Last unserer Knochen, unseres Fleisches zurück. Das Leben ist zu dem hingegangen, der es geschaffen hat. Gott, der Himmel und Erde geschaffen hat, hat an jeden Einzelnen von uns gedacht, an unser Leben. Das zu verstehen ist wichtig. Mein Leben, o Herr, dein Leben, Bruder und Schwester. Gott hat es dir gegeben, weil er dich geliebt hat. Er hat dich so sehr geliebt, weil er sich dir zu erkennen geben wollte und weil er dich in Ewigkeit im Paradies genießen wollte. Gottes Möglichkeit ist eben diese, meine Brüder, unser Leben nicht sterben zu lassen. Den Leib zwar schon, das Fleisch auch, aber das Leben nicht. Das Leben ist in seiner Hand, das Leben gehört ihm. Und die Madonna sagt uns, jeder wirke hin auf seine Heiligkeit. Unser Glaube, unser dankbares Lob sei unendlich, sagt die Madonna. Wie euer Leben in ihm unendlich sein wird, unendlich, unendlich, würden wir nur dieses Wort verstehen. Ewigkeit, Unendlichkeit. Könnten wir ein für alle Mal dieses Wort begreifen und wenn wir an diese Unendlichkeit glauben würden, dann wäre alles gelöst. Es brauchte kein Meeting, keine Prozession, keine Via Crucis, denn wir wären schon in die Wahrheit Gottes eingefügt auf dem rechten Weg. Der Vater wünscht euer heiliges Zeugnis, sagt Maria, damit ihr, die Berufenen, die Welt heiligen könnt. Der Wille des Vaters sei euer Wille. Die Madonna weiß, dass wir alle mit ihr und mit Gott sind. Viele sind noch ferne, weil sie Gott nicht kennen. Und dies ist Auftrag und auch Glück für uns. Wir sind beauftragt, in die Welt zu gehen, um den Brüdern zu helfen, Gott kennenzulernen, Gott zu lieben, das zu schätzen, was er für uns getan hat und ihm zu danken und ihn zu loben, denn wir haben diese Wahrheit und diese Freude schon gefunden. Und ein anderes Mal, im Dezember 1985, sagte die Madonna, du erlebst schon die Leiden deiner Brüder. Du sollst wissen, dass die Welt voll davon ist und da kann Maria nicht schweigen. Die Ursache ist nur die Sünde. Sage allen, sie sollen nicht mehr sündigen. Meine Stimme möge sich verbreiten. Die Zeit, die euch bleibt, ist kurz. Hört auf mich. Sicherlich spricht die Madonna nicht von wenigen Tagen, wenn sie von kurzer Zeit spricht. Für den Himmel ist unsere Zeit nicht die Zeit, so wie wir sie messen. Der Himmel zählt die Zeit der Ewigkeit. Vielleicht sah die Mutter Gottes, was damals 1985 dabei war zu entstehen. Sie sagte ja auch, ich sehe, was ihr nicht sehen könnt. Darum ruft sie uns zu einem froheren Leben, zu einem gefestigteren, stärkeren Leben in den Geboten Gottes und in größerem Bemühen um die Heiligung. Mit mir kommt der Vater, um euren Glauben zu erbitten, sagt die Madonna, um euren Glauben zu betteln. Wenn ihr glaubt, werdet ihr in das Himmelreich eintreten. Wenn ihr glaubt, wenn wir wirklich glauben würden, meine Brüder, würden wir nicht so bei so vielen kleinen Dingen stehen bleiben. Wir würden alles vorübergehen lassen und alles ertragen, auch die Krankheiten und die Leiden, und zum Herrn sagen, du bist alles, und auch das brauche ich zu meiner Heiligung. Und das Volk Gottes wird das Volk Gottes bekehren. Die Madonna ruft ein Volk zu sich. Wir sind das Volk Gottes. Aber nur jene, die zugehört haben, die geglaubt haben, denen das Wort Marias wohlgetan hat. Wenn wir es in die Praxis umsetzen, werden wir zum Volk Gottes, dass das Volk Gottes bekehren wird. Sicherlich immer in Gemeinschaft mit der Kirche, gemeinsam mit dem Papst. Auch der Papst ruft uns seit vielen Jahren auf, mit ihm und der Kirche vereint zu sein, um die Welt erneuern und heiligen zu können. Seid Licht der Welt, heißt das. Welches Licht sind wir? Auch die Regierenden haben bemerkt, dass es kein Licht mehr gibt. Darum haben sie seit vergangener Woche befohlen, dass alle Autos ihre Scheinwerfer auch auf den Autobahnen einschalten müssen, auch am Tag. Doch es ist nicht dieses Licht, von dem wir sprechen. Die Madonna sagte im Februar 86, meine Stimme ist wie ein Tropfen im Meer. Ja, man betet auch in den Häusern, aber nicht alle haben die Möglichkeit, meine Botschaften zu hören. Warum will man nicht auf meine Aufrufe hören? Verantwortlich sind jene, die behindern, verantwortlich sind jene, die sich taub stellen. Sagt ihnen das. Habt keine Angst. Das Böse in der Welt wird nicht aufhören, wenn ihr nicht dafür sorgt, dass alle meine Stimme hören. Ermüdet nicht. Sagt, dass man rasch handeln muss. Fürchtet euch nicht. Ich bin bei euch und werde immer mit euch sein. Wie schön sind diese Worte. Fürchtet euch nicht. Ich werde immer mit euch sein. Und in einer der letzten Botschaften sagte die Madonna, sie ist natürlich nicht veröffentlicht worden, auch wenn ihr mich häufig nicht seht, auch wenn ihr mich nur selten wahrnehmt, seid jedoch sicher, dass ich immer mit euch bin. Ich bin immer in eurer Nähe. Ich gehe immer an eurer Seite. Ich kann euch nicht verlassen, nachdem ich diesen Weg mit euch gegangen bin. Du wirst bald meine Offenbarungen sehen, sagte die Madonna. Wache mit Vertrauen. Wie viel Trauer und Trostlosigkeit ist unter den Menschen, arme Menschheit, die in einen schrecklichen Todesplan hineingezogen ist. Arme Kinder. Verliert nicht den Mut, liebe Kinder. Auch das Leiden trägt zur Beschleunigung des Triumphes Jesu in der Welt bei. Auch das Leiden. Verliert nicht den Mut. Wie viel Leid ist heute in der Welt? Aber verursacht von den Menschen, von uns selbst verursacht, nicht von Gott. Wie viele Katastrophen heute? Sie kommen auf uns zu. Sie sind schon zu erkennen in unserer Zeit. Aber sie sind nicht Gott gewollt. Sie sind vom Menschen verursacht, von unserer Wissenschaft, von unserer Intelligenz, von unserem Willen, alles und sofort haben zu müssen, von unserem maßlosen Konsum. Und wenn der Mensch alles haben will, dann vergisst er leicht auf Gott. Wenn der Mensch alle Dinge der Welt besitzen will, dann vergisst er sehr leicht und sicherlich auf Gott. Das haben wir schon erlebt und gesehen. Niemals wie in diesen Zeiten hat sich der Mensch so weit von Gott entfernt, denn er hat alles gefunden, was er braucht. Aber auf diese Weise wird der Mensch arrogant, böse, stolz. Er nimmt sich alles, was er sieht, alles, was es gibt, auch mit Gewalt. Darum die Kriege, darum die Zerstörung. Wie viele Kriege gibt es heute auf der Welt? 44 Kriege setzen heute die Welt in Brand. Was bedeuten alle diese Kriege? Was bedeuten alle diese Waffen? Wer erzeugt dies alles? Sicherlich auch wir, mit unserer Sorge um Arbeit, um Verdienst, um Reisen und Vergnügungen, um Drogen zu bekommen, um alles zu haben. Es ist uns gleichgültig, ob es sich um Waffen handelt, die etwas Gutes bewirken oder Waffen, die töten. Wir bauen sie, wir verkaufen sie. Alles Übrige ist uns gleichgültig. Und die Kriege flammen auf. Und unsere Brüder sterben. Wie viele Tote? Wie viel Verwüstung? Wie viel Leid? Und davor verschließen wir unsere Augen, denn wir sind weit weg davon. Wir brauchen das nicht zu hören und mitzuerleben. Und Jesus, der in diesen Zeiten sieht, dass die Madonna nicht in der Lage ist, einzugreifen oder besser, dass sie nicht angenommen wird, wie sie es wollte. Auch Jesus tritt mit seinen Worten hervor, so wie auch die Madonna es tut, und er sagt, es ist wichtig, dass es euch gelingt, jeden Tag in der Gewissheit zu leben, dass es nichts Größeres geben darf als eure Würde und eure Freiheit. Ja, meine Lieben, es gibt keine Mächte, die stärker sind als ihr, und dass nichts endgültig ist, nur ihr und der Menschensohn. Aber es ist auch wichtig, dass ihr wisst, dass rund um euch jeden Tag etwas zusammenstürzt, um euch entstehen zu lassen. Euch, die ich liebe, tue ich meine Freude kund, und einem Volk voller Angst, das wieder erweckt werden muss. Meine Herrlichkeit muss auf einem Berg von Schutt und auf den Ruinen offenbar werden. Dann wird die Begegnung zwischen dem Menschen und dem Menschensohn sein, zwischen dem, der fähig war zu warten, und dem, der kommt. Und dem, der kommt. Ich habe dieses Wort unterstrichen. Und dem, der kommt. Wer mit euch Gott als den Vater erkennt, muss ein Herz voller Kühnheit haben und voll des brennenden Wunsches, alles zu Gott zurückzuführen, was es an Schönem, an Gutem und der Liebe Wertem in einer Welt gibt, die dem Vergänglichen nachläuft, die stirbt vor Stolz und Niedertracht und die den wahren Sinn der Kraft und der Herrlichkeit verloren hat. Meine Freunde, ihr alle, für all dies brauche ich euch. Ich brauche die Kraft eurer Einigkeit, eures Beispieles und eures wahren Zeugnisses. Ich sage euch, ehe diese eure Zeit vorüber ist, muss mein Werk vollendet sein und keine Verspätung wird von mir gerechtfertigt werden. Erwartet mich. Ja, erwartet mich. Doch von welchem Werk spricht der Herr? Vom Werk der Liebe, der Opera dell'Amore, aber nicht vom Werk der Liebe ins Kino, vom Werk der Liebe der Kirche. Alles muss Werk der Liebe sein. In allen Institutionen, in allen Kongregationen, in allen Klöstern, in allen Pfarreien und in allen Häusern muss diese Liebe sein, die so sehr fehlt. Und Jesus spricht von dieser Liebe. Und sie kommt schon verspätet. Ehe diese eure Zeit vorüber ist, muss mein Werk der Liebe vollendet sein. Und keine Verspätung wird von mir gerechtfertigt werden. Erwartet mich, ja. Aber zuvor tut, was ich euch zu tun gelehrt habe, damit es nicht zu spät sei. Macht, dass es nicht zu spät sei. Wie viele Worte haben wir in diesen Jahren geerntet und in unser Herz aufgenommen, aber auch aufgeschrieben, damit wir sie im rechten Moment zur Hand haben können, um sie weiterzugeben, zu lesen und zu leben. Heute müssen wir sie ins Leben umsetzen, meine Brüder. Die Zeit, die vor uns liegt, ist eine Zeit, die sich sicherlich verlängert für das Leben des Menschen. Aber andererseits verkürzt sie sich für die Möglichkeiten, die er noch für das Heil hat. Wir sehen immer mehr Katastrophen. Und in diesem Moment möchte ich auch meine Stimme an die Kinder herrichten, die heute so zahlreich unter uns sind, und auch an alle Kinder der Welt, die doch eure Kinder sind. Was wird mit euren Kindern sein? In kurzer Zeit? Was wird mit ihnen sein? Das hängt von uns ab, meine Brüder, sicherlich nicht von Gott. Gott hat das Leben gegeben. Wenn Gott unseren Kindern das Leben gegeben hat, dann wollte er, dass unsere Kinder leben, dass sie ihn erkennen würden und alles hätten, wessen sie bedürfen. Aber wir sehen voller Schrecken, was auf uns zukommt. Wenn Sie gesehen haben, was in diesen Tagen geschehen ist, und das darf uns nicht erschrecken, sicherlich, aber wir müssen das sehen. Was ist in unseren Nachbarländern geschehen? Und in Russland, in den Balkanländern und in noch ferneren Ländern. Was heute geschieht, wie viele Häuser sind vom Wasser überflutet, wie viele Unwetter. Warum dies alles? Ist es eine Strafe Gottes? Nein, es ist eine Strafe des Menschen, die er selbst auf sich herabzieht, die er sich selbst bereitet. Wenn wir nicht innehalten, Brüder, mit diesem Fortschritt, der zu nichts dient, wird es das Ende für uns alle bedeuten. Denn das Loch, das sich im Ozon geöffnet hat, ist schon dreimal so groß wie Europa. Jetzt trifft die Sonnenstrahlung ungefiltert auf die Erde und jeden Tag sehen wir diese Zerstörungen. Wir müssen schnell handeln. Wir müssen retten, was noch zu retten ist. Wir müssen uns alle vereinen, nicht nur um Gott zu bitten. Er hat seinen Teil schon getan, um zu retten, was noch zu retten ist. Sondern um zu verstehen, was uns die Madonna in diesen Jahren gesagt hat, um es in die Praxis umzusetzen. Haltet ein, hat sie so oft gesagt. Gebt euch zufrieden mit weniger. Schränkt euren Verbrauch ein. Rast weniger. Unser Himmel ist täglich übersät von Tausenden von Flugzeugen. 3 Milliarden Menschen werden von einem Kontinent zum anderen transportiert. Die Sonne von Venedig ist nicht mehr gut genug. Man muss sie auf den Malediven suchen, in Afrika, in Japan. Das ist in unseren Augen eine andere Sonne. Und daher ist unser Himmel voll von Gasen, von schädlichen Rückständen. Und über unseren Köpfen strömt ein Fluss so groß wie der Po von verbrannten Kerosin. Daher unser verunreinigtes Wasser, unsere vergifteten Felder, unsere vergifteten Nahrungsmittel, unser vergiftetes Leben. Ich habe nicht die Absicht, euch zu schrecken, meine Brüder. Es ist die Wahrheit. Es ist die Realität, in der wir wirklich heute leben. Und wir müssen uns die Frage stellen, warum haben wir das nicht früher abgestoppt? Auch ihr folgt mir jetzt als Seelenfischer jeden Tag, sagt Jesus. Denn im Grunde ist das, was erforderlich ist, das Heil der Seelen. Auch wenn es noch schlimmer kommen sollte, es ist vor allem wichtig, dass unsere Seele gerettet ist. Wir müssen heil sein, wir müssen glauben, denn Jesus will unser Heil. Ihr folgt mir jeden Tag. Wenn ihr Jesus den Platz einräumt, der ihm gebührt, dann werde ich alles für euch sein, Weg, Wahrheit und Leben. Tut gewissenhaft euren Teil, ich werde nie mangeln, den meinen zu tun. Verunstaltet euer Leben nicht, indem ihr es zwingt, sich in Schemen zu verlieren, die von den Menschen, von der Macht und der Wissenschaft errichtet wurden. Nehmt jetzt meine Einladung an, übergebt euch mir vollkommen, denn ich gehöre schon euch. Und ihr seid die, mit denen ich meine Herde versammeln werde. Viele sind schon verloren. Andere sind in großer Gefahr. Nicht einmal mehr der zarten Stimme meiner heiligsten Jungfrau-Mutter gelingt es, die Herzen ihrer Kinder zu erweichen. Ich sage euch, eine unzählbare Schar befindet sich schon auf einem Weg, von dem es keine Rückkehr gibt und reißt einen Teil der Welt mit sich hin zu diesem Ende. Die Einheit, die ich wünsche, wird nicht beachtet. Die Liebe wird vom Hass erstickt, meine Gaben mit Füßen getreten, während man den giftigen Früchten der Welt den Vorzug gibt und sich von innen nähert, um zu sterben. Bald wird sich der ganze Horizont verfinstern, dann wird euch euer Meister an der Hand nehmen und eure Schritte werden sicher sein. Und es wird das schönste Zeichen der Güte des Allmächtigen sein, dessen, der euch liebt und der kommt, das Paradies auf Erden zu öffnen für alle, die ihn erkannt haben. Meine Brüder, ich möchte die weiteren Worte Jesu überspringen, die sehr hart sind. Ich möchte hingegen andere Worte heranziehen, um das zu bekräftigen, was wir von Maria gehört haben, um zu zeigen, dass dies alles Wahrheit ist. Es ist dies eine Botschaft, die niemand besitzt, die noch vom Februar 1988 stammt und der die Madonna damals diese Worte sagte. Wenn das kommt, was ich nicht wünschte, dann wisse, dass sich die Zeiten dem Ende zuneigen. Alles wird aufgrund der Sünde geschehen, die so pervers geworden ist, dass sie die Menschen zu Räubern macht, zu Betrügern, Mördern. Sie erzürnen sich derart gegen ihre Kinder, dass sie diese töten. Die Kinder werden ihre Eltern erstechen. Auch die Familien werden sich geißeln mit Perversionen und leichtfertigen Treuebrüchen. Wenn die Menschen alle Gesetze erlassen haben werden, um den Tod und die Trennung der Familie zu erleichtern, wenn man die Perversion zwischen Gleichen rechtfertigt, wenn das Fleisch über den Geist die Vorherrschaft hat und man das Leben verweigert, wenn Kriege die Welt in Brand setzen, wenn die Natur gegen euch rebelliert, dann wisse, dass sich die Zeiten ihrem Ende zuneigen. Und wenn das nicht genügen sollte, haben wir noch einen anderen Brief, einen noch schöneren, den Brief des heiligen Paulus, den uns die Kirche heute vorlegt. Der heilige Paulus schreibt an Timotheus Folgendes. Du sollst es wissen, in den letzten Tagen werden schwere Zeiten anbrechen. Die Menschen werden selbstsüchtig sein, habgierig, prahlerisch, überheblich, bösartig, ungehorsam gegen die Eltern, undankbar, ohne Ehrfurcht, lieblos, unversöhnlich, verleumderisch, unbeherrscht, rücksichtslos, roh, heimtückisch, verwegen, hochmütig, mehr dem Vergnügen als Gott zugewandt. Den Schein der Frömmigkeit werden sie wahren, doch die Kraft der Frömmigkeit werden sie verleugnen. Ich beschwöre dich, sagt Paulus zu Timotheus, bei Gott und bei Christus Jesus, dem kommenden Richter der Lebenden und der Toten, bei seinem Erscheinen und bei seinem Reich, verkünde das Wort, tritt dafür ein, ob man es hören will oder nicht. Weise zurecht, tadle, ermahne in unermüdlicher und geduldiger Belehrung. 2. Timotheusbrief, 3. und 4. Kapitel. Der heilige Paulus hat in seiner Zeit die letzten Zeiten angekündigt. Aber wir wünschten uns nicht, dass dies hier die letzten Zeiten seien. Aber leider weist alles darauf hin und lässt uns denken, dass wir uns sehr schnell darauf zubewegen. Darum müssen wir erkennen, warum Maria seit 17 Jahren an diesen Orten uns zur Veränderung des Lebens aufruft. Was können wir tun, Maria, angesichts dieses Unheils, das uns heute alle bedrückt? Und sie sagt, ihr könnt sehr viel tun. Sie alle erinnern sich, als sich Abraham an Gott wandte und sagte, verschonst du die Stadt, wenn ich 50 Gerechte finde? Ja, ich verschone diese Stadt. Auch wenn ich 40 finde, auch für 30. Im Grunde hat sich niemand gefunden, der diesen großen Glauben an Gott hatte und diese Gerechten, die Gott suchten. Aber ich glaube, dass wir sie finden werden. In unserer Mitte gibt es Gerechte, viele gute und gerechte Menschen, viele Menschen, die beten. Und dies kann die Madonna nicht zugrunde gehen lassen. Das kann die Madonna nicht vergessen. Sie sieht das und sie berücksichtigt das und sie belohnt uns dafür sicherlich. Sie belohnt uns, indem sie uns zur Heiligkeit führt, aber indem sie uns die Möglichkeit gibt, in diesem Land zu leben, das wir erneuert haben wollen. Nun, meine Brüder, da gibt es ein Wort, das wir in diesem Moment anfügen wollen und das wir in jedem Moment unseres Tageslaufes und unseres Lebens aussprechen wollen. Das ist ein Wort, das wir möglichst auch gemeinsam und laut sagen sollten, denn der Herr muss kommen. Nur er mit dem Heiligen Geist kann diese Dinge in Ordnung bringen. Und wir wissen, dass er es uns versprochen hat, dass er kommen wird. Wir müssen ihn erwarten. Er sagt, erwartet mich, ich werde kommen. Brüder, lassen wir uns in Bereitschaft antreffen. Seien wir bereit, denn Jesus ist nahe. Er kommt in unsere Mitte, um alle Dinge in Ordnung zu bringen. Dann wird unsere Freude groß sein. Denn endlich, da wir selbst zu nichts fähig sein, im Gegenteil, dass wir die Zerstörung seiner Gnade und seiner Gaben sind, wird er endlich alles in Ordnung bringen. Ich bin davon überzeugt. So können auch wir rufen, alle gemeinsam. Maranatha. Alle gemeinsam mit lauter Stimme. Maranatha.
1: Più forte ancora. Maranatha.
0: Komm, Herr Jesus. Komm, Herr Jesus. Wir warten ihn wirklich mit Freude. Und der Herr Jesus hört uns. Nur er allein kann alle Dinge in Ordnung bringen. Aber wir müssen voll Vertrauen sein. Mittlerweile bereiten wir ein großes Fest vor, ein großes Fest des Gebetes, der Einheit, der Liebe. Und wir bereiten darauf auch viele Menschen in unserer Nähe vor. Werden wir doch zu Missionaren in unseren Pfarren, in unseren Diözesen, in unseren Häusern, in unseren Wohnsiedlungen, in unserer Nähe, indem wir verzeihen, indem wir das Gute loben und Unterweisung im Guten geben. Alle zur Freude und zur Hoffnung bringen, zur Sicherheit, dass Jesus uns nicht zugrunde gehen lassen wird. Denn das wäre wirklich das Ende. Aber er hat es uns gezeigt, als er damals an das Kreuz geschlagen wurde, als keiner mehr Hoffnung hatte, nur ganz wenige, auch die Apostel selbst hatten Angst und liefen davon. Sie sagten, es ist das Ende, es ist alles aus. Hingegen begann alles. Wir wollen hoffen und beten, dass von hier aus alles neu beginnt, von diesen Momenten aus, von diesem Meeting, aber auch von all diesen Tagen, die uns erwarten. Wir werden andere verhängnisvolle Dinge sehen über uns, um uns. Bleiben wir vereint, fürchten wir uns nicht. Versuchen wir, uns gegenseitig zu helfen und das Gute, den Willen Gottes zu verteidigen, der nicht der ist, Maschinen zu bauen, alles auszugeben, herumzurasen, fortwährend sich nur zu vergnügen, fortwährend sich zu prostituieren, immer weiter unsere Kinder zu töten, immer weiter unsere Familien zu trennen. Der Wille Gottes ist ein anderer. Der Friede kommt von woanders. Die Freude kommt von woanders. Nicht, indem wir unsere Kinder töten. Nicht, indem wir Gesetze beschließen, die uns rechtfertigen. Nicht, indem wir die Familien zerstören, sondern indem wir lieben und verzeihen und uns gegenseitig ertragen, die einen die anderen, um verstehen zu können. Wenn Jesus kommt, wird alles in unserem Leben viel leichter sein. Alles auf unserem Weg wird leichter sein. An diesem Punkt jetzt erklärt sich Renato bereit, auch Fragen aus dem Publikum zu beantworten, was er später auch sehr reichlich tut. Er sagt, der Tag unseres Treffens ist eigentlich hier zu Ende, doch das wirkliche Ende ist dann oben am Ende des Kreuzwegs, wenn wir auf den Monte di Cristo gehen, um zu beten, wo uns die Madonna gerufen hat. Fern vom Lärm, fern von der Welt, aber näher zu Gott, an jenem gesegneten Ort, wo die Madonna so viele Male zu uns gesprochen hat. Dort werden wir heute abends beisammen sein, um zu beten, um diesen schönen Tag unseres Meetings abzuschließen. Doch vor allem den Tag, der gesehen hat, dass Maria in den Himmel aufgenommen worden ist. Und wenn die Madonna in das Himmelreich eintreten konnte, meine Brüder, sicherlich durch die Liebe Gottes, sicherlich durch seine Gnade, sicherlich, weil sie nur Gutes tat und nichts anderes als das Gute wollte. Wenn also auch wir nur das wollen, was wird Gott uns helfen. Und auch wir werden mit Maria sein, dessen sind wir sicher. Ich sage euch, wir werden mit Maria sein und wir werden zu dem Ort gelangen, wo sie lebt. Dann sind wir nämlich im Paradies, das wissen wir. So heißt der Ort, wo kein Leid mehr ist, wo es keine Angst mehr gibt, wo es keine Mühsal mehr gibt. Jetzt aber wollen wir unseren ganzen Einsatz dafür geben, dass alle diese Angst aufhöre, dass alle Mühsal zu Ende geht. Helfen wir denen, die leiden, geben wir ihnen Mut, zeigen wir ihnen den Weg zum Herrn. Zu ihm, der alles löst, der alles ordnet, Gerechtigkeit und Freude gibt und Liebe.
1: O Maria, Königin der Welt, Mutter der Güte, im Vertrauen auf deine Fürsprache übergeben wir dir unsere Seelen. Begleite uns jeden Tag zur Quelle der Freude. Schenke uns den Erlöser. Wir weihen uns dir, Königin der Liebe. Amen.

Sie hörten heute aus dem Archiv von SCIO einen Vortrag des Sehers Renato Baron aus dem Jahre 2002. Er hielt diesen anlässlich des Jugendfestivals.

Wir beten das Weihegebet zum heiligen Erzengel Michael. Im Namen des Vaters und des Sohnes und des Heiligen Geistes. Amen. Ewiger Vater, durch deinen Sohn, unseren Herrn Jesus Christus, bringen wir dir im Heiligen Geist Lobpreis und Ehre dar. Durch dein ewiges Wort, das im Schoß der Jungfrau Maria Fleisch angenommen hat, hast du alles erschaffen, die sichtbare und die unsichtbare Welt, Throne und Herrschaften, Mächte und Gewalten. Alles ist durch Jesus und auf ihn hin geschaffen. Du schaust mit großer Güte auf jeden von uns. Öffne unsere Herzen für deine Liebe und deinen Heilsplan. Erwecke auf die Fürsprache Mariens, der Braut des Heiligen Geistes, aller Engel und Heiligen, die Herzen aller Menschen für deine Liebe und erwecke sie aus dem Schlaf der Gottesferne. Heute danken wir dir ganz besonders, dass du die heiligen Engel erschaffen hast. Wir stimmen ein in ihren Lobpreis, den sie unaufhörlich vor deinem Thron darbringen. Und nun kommen wir zu dir, heiliger Erzengel Michael, du Führer der himmlischen Heerscharen, du großer Streiter für die Ehre Gottes, du Bezwinger des Bösen, du liebevoller Freund der Menschen. Du möchtest nicht, dass wir verloren gehen. Heute sind wir zu dir auf den Gargano gepilgert, um deine Freundschaft zu erbitten. Wir kommen stellvertretend für viele andere, die zu uns gehören. Wir kommen stellvertretend für die Länder und Gebetsgruppen, deren Fahnen wir zu diesem heiligen Ort mitgebracht haben. Heiliger Erzengel Michael, wir bitten dich, bewahre uns vor Krieg, Unheil und Katastrophen und vor dem Strafgericht Gottes, welches du gemäß der Heiligen Schrift ausführen wirst. Dir weihen wir uns und unsere Familien, unsere Freunde und Bekannten, unsere Länder und alle Menschen, die in dieser Stunde an vielen Orten mit uns verbunden sind. Endlich empfehlen wir dir unsere heilige katholische Kirche, die in dieser Zeit auf vielfache Weise bedrängt ist. Sancte Michael, Archangele, defende nos in proelio, contra nequitiam et insidias diaboli esto presidium. Imperet ili Deus supplices deprecamur. Tuque princeps militiae celestis Satanam aliosque spiritus malignos. Qui ad perditionem animarum pervagantur in mundo. Divina virtute in infernum detrude. Amen.

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Wir beten um Ehrfurcht vor der Schöpfung und besonders um Regen. Im Namen des Vaters und des Sohnes und des Heiligen Geistes. Amen. O Gott, die Erde dürstet nach Regen, und wir warten darauf, dass du das Land und all seine Geschöpfe, die Flüsse und Seen, die Felder und Gärten erfrischest. Sende reichlich Regen, wir bitten dich, und lehre uns, bessere Verwalter all der Segnungen zu sein, die du uns schenkst, durch Jesus Christus, unseren Herrn. Amen. Im Namen des Vaters und des Sohnes und des Heiligen Geistes. Amen.

Heute geht es um den König Ludwig, liebe Zuhörerinnen und Zuhörer. Die Lebensgeschichte Ludwigs des 9. von Frankreich, der bereits kurze Zeit nach seinem Tode im Jahre 1297 heiliggesprochen wurde, ist zuverlässig und ausführlich auf uns gekommen. Er wird als Patron der Buchbinder und Buchdrucker und einer weiteren Reihe handwerklicher Gewerbe sowie als Schutzherr der Pilger und Blinden verehrt und meist mit der Dornenkrone Christi in der Hand dargestellt. Ludwig lebte zur Hohen Staufenzeit, wurde 1214 geboren und war das Idealbild eines mittelalterlichen Herrschers. Seine fromme Mutter Blanca von Kastilien rettete dem Knaben durch ihre Umsicht und Tatkraft nach dem frühen Tode seines Vaters Ludwig des 8. als Regentin den Thron. Ihr Wort: Du weißt, Kind, wie sehr ich dich liebe, aber lieber sehe ich dich tot als eine Todsünde begehen, beeindruckte den Knaben zutiefst und trug wesentlich zu seiner heiligen Gottesfurcht und Scheu vor dem Bösen bei. Ludwig vermählte sich 19-jährig mit Margarete von der Provence. Mit dieser Heirat wurde der Süden mit dem Norden Frankreichs geeint und es gab nur mehr ein Frankreich. Die Ehe war mit 11 Kindern gesegnet. Wenige Könige mögen ihr Herrscheramt so ernst genommen haben wie Ludwig. Schon von Jugend auf oblag er frommen Übungen. Jeden Morgen besuchte er den Gottesdienst. Und auch als König behielt er sein mönchisches Leben bei, soweit es ihm möglich war. Unter seinem Mantel trug er die Kutte der Franziskaner. Deshalb verwunderte es niemand, dass er die beiden jungen Bettelorden der Franziskaner und Dominikaner unter seinen besonderen Schutz stellte. Der König selbst lebte mit seiner Familie so sparsam, dass er oftmals Vorwürfe darüber zu hören bekam. Er speiste die Armen an seinem Tisch, gründete Spitäler und wurde nie müde, Gutes zu tun. Da Ludwig ein unbestechliches Gefühl für Recht und Unrecht besaß, ordnete er das Rechtswesen und saß nicht selten selbst zu Gericht. Seine strengen Verordnungen verboten den Zweikampf, die Ausbeutung der Wehrlosen und die Prunksucht. In allem gab er selbst das edelste Beispiel. Besorgt um die Reinerhaltung des Glaubens und das Wohl der Kirche baute er Dome und Abteien, gründete zur Abwehr der Heretiker die Universität Toulouse und förderte die Lehrtätigkeit von Thomas von Aquin und Bonaventura in Paris. Die gerade im Mittelalter so berühmt gewordene Universität Sorbonne, die auch heute noch einen glänzenden Ruf genießt, rief König Ludwig ins Leben. Als Balduin II. Von Konstantinopel die kostbare Dornenkrone Christi, die einst die Kaiserin Helena vor der Vernichtung bewahrte, in Venedig zum Kauf anbot, gab es für Ludwig kein Zögern. Er erwarb sie für viel Geld und geleitete sie in feierlicher Prozession nach Paris. Zu Ehren der Reliquie ließ Ludwig die bezaubernde Kirche Sainte-Chapelle errichten. Als im Dezember 1243 der König wieder erwarten von einem schweren Fieber genas, gelobte er Gott zum Dank einen Kreuzzug. Der Adel sträubte sich gegen Ludwigs Plan, stand ihm doch die Erinnerung an die unglücklichen früheren Kreuzzüge noch zu deutlich vor Augen, aber der König setzte seinen Plan gegen alle Widerstände durch und die Schiffe verließen schließlich die Heimat. Sogar Margarete, seine Gemahlin, begleitete den König auf der Fahrt ins Heilige Land. Nach der Überwinterung des Heeres in Zypern gelang die Landung in Ägypten im Mai 1249. Die Sarazenen räumten Damiet ohne größeren Kampf, so überrascht waren sie. Die Welt hatte bisher kein größeres Kreuzfahrerheer gesehen. Bei El Mansur stießen die Christen sodann auf den Feind. Man schrieb den 8. Februar 1250.

Die Rosenblüten, alles war sehr viel anders als zu Hause. Da brach das unfassliche Verhängnis herein. Das Glück der Kreuzfahrer war zu Ende. Die Ägypter begingen Verrat und sperrten den Übergang über den Nil. Das durch Anstrengungen, Fieber und Hunger geschwächte Heer vermochte den Durchbruch nicht mehr zu erzwingen. So geriet es in Gefangenschaft und mit ihm der König von Frankreich. Nach vielen Demütigungen gelang es Ludwig gegen ein hohes Lösegeld die Freiheit zu erhalten. Für Jahre wartete er in Syrien vergeblich, dass ihm das Abendland oder der Papst das versprochene neue Heer schickte. Aber umsonst. Er musste umkehren. Der Gedanke an den Verlust der heiligen Stätten und die Qualen der gefangenen Christen verfolgten ihn jedoch unablässig. Im Jahre 1267 stellte er sich erneut an die Spitze eines Kreuzzuges. Die Flotte des Königs ging in Aiguemont in Südfrankreich unter Segel und landete in Tunis. Hier sollte Ludwig Ersatz von Karl von Anjou bekommen, doch die ersehnte Hilfe blieb während der ganzen Belagerung von Tunis aus. Im Lager brach eine große Seuche aus. Unter den Männern starb zuerst ein junger französischer Prinz, dann der Kardinallegat des Papstes. Schließlich erlag König Ludwig am 25. August 1270 der furchtbaren Seuche. Man trat mit der Leiche des Königs die Fahrt nach Sizilien an, immer noch in der Hoffnung, nach Osten vorstoßen zu können, damit wenigstens dem Toten die Erfüllung seines Gelübdes zuteil werde. Aber die Flotte geriet in heftige Stürme. Die meisten Schiffe wurden schwer beschädigt. 60 gingen mit Mann und Maus unter. An einen Kreuzzug war nicht mehr zu denken. Nun wurde die sterbliche Hülle des frommen Herrschers auf dem Landweg nach Frankreich zurückgebracht und sein Haupt in der Sainte-Chapelle nahe jener heiligen Dornenkrone beigesetzt, die zum Sinnbild seines priesterlichen Königtums geworden war. Nun gibt es auch noch eine Legende über den heiligen König Ludwig. Ludwig, der heilige König von Frankreich, begab sich einmal auf eine Pilgerfahrt, um die heiligen Stätten in Rom zu besuchen. Weil aber der gewaltige Ruf von der Heiligkeit des Bruders Egidius, einer der ersten Jünger des heiligen Franziskus, auch zu ihm gedrungen war, beschloss er, diesen auf jeden Fall in eigener Person aufzusuchen. Zu diesem Zweck kam der König nach Perugia, wo der genannte Bruder Egidius sich damals aufhielt. Wie ein armer Pilger, unerkannt und mit nur wenigen Begleitern, begab er sich an die Pforte des Klosters und fragte sehr dringend nach dem Bruder Egidius, wobei er dem Torhüter nichts davon verriet, wer er sei. Dieser ging also und sagte dem Bruder Egidius, dass da ein Pilger vor dem Tor stünde, der nach ihm verlange. Von Gott aber wurde es diesem eingegeben und enthüllt, dass es der König von Frankreich war, weshalb er eilig und in großer Aufregung seine Zelle verließ und zur Pforte lief. Und ohne irgendetwas voneinander zu wissen oder sich zuvor jemals gesehen zu haben, knieten beide in gegenseitiger Ehrfurcht nieder, umarmten sich und küssten sich mit solcher Herzlichkeit, als ob sie schon lange die besten Freunde wären. Aber während alledem sprach weder der eine noch der andere ein Wort, sondern sie lagen sich nur mit allen Zeichen zärtlicher Liebe schweigend in den Armen. Nach geraumer Zeit, während derer sie so verblieben waren, ohne ein Wort zu wechseln, schieden sie voneinander. Der heilige Ludwig setzte seine Fahrt fort und Bruder Egidius kehrte in seine Zelle zurück.

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2: Liebe leben. Ein Leben aus der Liebe schenkt Glück und Zuversicht, auch in schlechten Tagen. Kürzlich habe ich einen guten Tipp gelesen, der mir sehr wertvoll ist. Denke daran, nur für das Heute glücklich zu sein. Ich dachte darüber nach, wie das zu verstehen ist. Gott hat uns wirklich für das Glück erschaffen. Er will uns an seiner Liebe teilnehmen lassen, auch an seinem Glück. Wir sind also für das Glück berufen. Viele Menschen halten mir entgegen. Warum habe ich denn so viel Leid zu erfahren? Nur für heute glücklich sein. Es ist uns in leidvollen Tagen eine Hilfe daran zu denken, dass Gott uns die Kraft für das Heute schenkt. Und in der Bibel steht es, Gott sorgt für den morgigen Tag. Der Glaube. Es ist wichtig, in leidvollen Tagen den Glauben zu beleben. Gott ist uns Vater, der seine Kinder liebt und Weise führt. Dieser Glaube gibt uns Halt und Zuversicht. Wir können langsam das Vaterunser beten. In der Bitte um das tägliche Brot ist nicht nur die tägliche Nahrung gedacht, sondern auch das Brot der Liebe, das wir benötigen, die Kraft der Gnade. Ja, wir können Gott und die Mitmenschen nur lieben in der Gnade, die uns der Herr selber schenkt. Liebe leben im Alltag. Gott ist die Liebe. Wer in der Liebe bleibt, der bleibt in Gott und Gott in ihm. Johannes 15, 4. Das ist das Fundament unseres Lebens aus dem Glauben. Aus uns selber vermögen wir nicht in der Liebe zu leben. Wenn wir uns bemühen, verankert in Gottes Liebe zu leben, dann werden wir hellhörig für den Anruf Gottes, der immer neu an uns herankommt. Das Leben ist laufend in Bewegung. Wir sind gerufen, in den verschiedenen Gegebenheiten nach Gottes Willen zu forschen und uns zu entscheiden. Eine Frau erzählte mir, wie sie reagierte, als die Nachricht von der Erkrankung einer jungen Mutter zu ihr kam. Sie überlegte, ich hätte noch Zeit und auch die Kraft zu helfen. Sie fuhr täglich zu der hilfsbedürftigen Familie, um für den Haushalt und die Kinder dort zu sorgen. Liebe im Leid. Schwieriger ist es, im Leiden die Liebe zu bewahren und zu vertrauen. Ich bin vielen Kranken und Leidenden begegnet, die mir diese Liebe vorgelebt haben. Es ist möglich, mit Gottes Gnade das Leid anzunehmen und in Liebe zu tragen. Das hat uns die liebe Gottesmutter gelehrt, und wir dürfen vertrauen, dass sie uns besonders in schweren Stunden mütterlich nahe ist. Eine betagte Frau im Altersheim erzählte mir, sie habe so viele schöne und glückliche Jahre erleben dürfen. Gott gehe alle Wege mit, so auch jetzt im Alter, und so sei sie zuversichtlich. Liebe erkennen. Die ganze Schöpfung zeigt uns die Spuren der Liebe Gottes. Betrachten wir die Natur, so kommen wir aus dem Staunen nicht heraus. Bleiben wir hin und wieder vor einer Blume stehen und freuen uns darüber. sind die Blumen nicht wie ein Lächeln Gottes für uns. Darum schenken die Menschen einander so gerne Blumen. Es ist mir schon oft vorgekommen, wenn ich einem guten Menschen begegnet bin, dass es eine Fügung Gottes war, mit der er mir seine Liebe zeigen wollte. So können wir im Leben, in vielen Lebenslagen, die Liebe des Herrn erkennen. Und diese Erkenntnis macht uns hellhörig und dankbar. Dann gelingt es uns mehr und mehr, mit Maria im Magnifikat zu singen: Hoch preist meine Seele den Herrn.

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1: Unsere Themen heute: Ukraine. Das Land hat ein Recht darauf, sich gegen den russischen Überfall zu verteidigen, bekräftigt ein Bischof in unserem Interview. Und Gazas Christen zwischen Trümmern und Vergebung. Seien Sie herzlich willkommen bei unserem Mikrofon, begrüßt Sie Stefan von Kempis. Der Vorsitzende der Lateinischen Bischofskonferenz der Ukraine verteidigt das Recht seines Landes auf Selbstverteidigung. Wenn ein Feind eindringt, indem er Fenster aufbricht und Türen eintritt, würde jeder seine Familie und seine Lieben verteidigen. Das sagte Bischof Vitali Skomarowski von Lutsk in einem Interview mit den vatikanischen Medien. Hier geht es um unser gemeinsames Zuhause, um das Band, das uns alle als Ukrainer verbindet. Die Ukrainer haben sich erhoben, um ihr Land zu verteidigen. Der Preis, den wir dafür zahlen müssen, ist wirklich sehr hoch. Aber genauso hoch ist die Bedrohung, die über uns schwebt. Der Feind ist nicht einfach gekommen, um uns ein anderes politisches System aufzuzwingen oder andere Wahlregeln zu diktieren. Er ist gekommen, um zu töten, um zu zerstören. Und deshalb ist die Ukraine als Reaktion auf diese Aggression gezwungen, sich zu verteidigen. Skomarowski äußerte sich aus Anlass des 35. Jahrestags der Unabhängigkeit der Ukraine. Er wurde an diesem Montag überall im Land gefeiert. In Kiew nahmen an der zentralen Veranstaltung EU-Ratspräsident Antonio Costa und der neue britische Ministerpräsident Andy Burnham teil. Aus historischer Perspektive sind 35 Jahre nicht viel, so der Bischof. Aber für uns hier in der Ukraine stellen sie, wenn wir an alles zurückdenken, was wir in dieser Zeit erlebt haben, einen sehr langen und ereignisreichen Zeitraum dar. Wir haben die schwere Wirtschaftskrise der 90er und die anschließenden Bemühungen um Wiederaufbau durchlebt. Und jetzt befinden wir uns seit 2014 de facto im Kriegszustand, der dann 2022 in eine groß angelegte Aggression gemündet ist. Auch wenn es sich nur um einen kurzen Ausschnitt in der jahrtausendealten Geschichte handelt, umfasst er für uns doch einen immensen Weg. Die heutige Ukraine biete, auch wenn nicht alles perfekt sei, doch echte Gewissensfreiheit, die nicht nur auf dem Papier steht. Das sei außergewöhnlich und einzigartig, vor allem wenn man auf die Vergangenheit schaue. Die Sowjetunion erkannte formal das Recht auf Gewissensfreiheit in ihrer Verfassung an. Aus ideologischen Gründen wurden jedoch die Kirche und die Religion systematisch verfolgt. In manchen Zeiten war die Verfolgung blutig, in anderen eher stillschweigend. Gläubige wurden inhaftiert, manche gaben ihr Leben für den Glauben, während anderen schlichtweg jede berufliche Perspektive verbaut wurde. Sie durften nicht unterrichten, nicht als Ärzte arbeiten, keine öffentlichen Ämter bekleiden. Es war eine Zeit wahrer Prüfung. Auch in den vorangegangenen Zarenzeiten hatte die katholische Kirche und eigentlich alle Kirchen schwere Einschränkungen zu leiden. Selbst die orthodoxe Kirche, die damals im zaristischen Russland Staatskirche war, litt unter einer erstickenden Umarmung durch den Staat, die sie daran hinderte, ihren geistlichen Auftrag frei zu erfüllen. Deshalb stellen diese 35 Jahre der Unabhängigkeit und der Religionsfreiheit eine absolut einzigartige Erfahrung dar für unser Land. Allerdings haben die Jahrzehnte der Unabhängigkeit die Kirchen im Land auch vor einige Probleme gestellt, wie in anderen Ländern des früheren Ostblocks. Die heroische Zeit ist vorüber, es weht ein Wind der Säkularisierung. Ich will ein Beispiel aus meiner eigenen Erfahrung anführen. Als ich zur Zeit der Sowjetunion im Priesterseminar arbeitete, führte der Staat eine strenge Auswahl der Kandidaten durch und schuf dabei unzählige Hindernisse. Dadurch gelangten die, die nur schwach motiviert waren oder einen labilen Charakter hatten, gar nicht erst ins Seminar oder brachen die Ausbildung frühzeitig ab. Wenn bekannt wurde, dass ein junger Mann, der vielleicht seinen Wehrdienst geleistet oder die Uni besucht hatte, ins Priesterseminar eintreten wollte, wurde er einschüchternden Gesprächen unterzogen und unter Druck gesetzt. Der Eintritt ins Seminar war ein schwieriges Unterfangen. Manche junge Männer mussten es 10 Jahre lang versuchen, bis es ihnen gelang. Heute hingegen gibt es keine Hindernisse dieser Art mehr und dennoch müssen wir mit Bitterkeit feststellen, dass die Zahl derer, die ins Seminar eintreten möchten, gering ist, wenn nicht gar gegen Null geht. Kurz gesagt, wir leben in einem völlig anderen Kontext, mit anderen Gegebenheiten. Bischof Vitalij Skomarowski nimmt immer wieder an feierlichen Trauerfeiern für gefallene ukrainische Soldaten teil. Ich weiß nicht, wie viele von denen, die sich dafür entscheiden, das Vaterland zu verteidigen, das mit dem ausdrücklichen Gedanken tun, wir opfern unser Leben, sagt er in unserem Interview. In Wirklichkeit wollen sie leben, sie hoffen zu überleben. Aber als Soldaten verrichten sie eine Arbeit, die mit tödlicher Gefahr einhergeht. Und leider kommt es vor, dass Verteidiger fallen, getroffen von feindlichen Kugeln und Granatsplittern. Die ukrainischen Bürger müssen an die Front ziehen, um sich zu verteidigen, denn es gibt niemanden, der das an unserer Stelle tun könnte. Unser Volk ist gezwungen, an die Front zu gehen, um sein Land zu schützen. Das ist ein so großer Wert, dass es uns schwer fällt, ihn in seiner ganzen Tragweite zu begreifen. Wir nennen es Vaterland. Es ist unser gemeinsames Zuhause, unsere gemeinsame Heimat. Krieg sei ganz anders, als er sich das früher so vorgestellt habe, sagt der Bischof außerdem. Diese Realität ist völlig anders. Ich hätte mir nie vorstellen können, dass Krieg so ist. Wirklich, der heilige Johannes Paul II. Hatte voll und ganz recht, als er sagte, Krieg ist eine unglaubliche Geißel. Und wenn auch nur die geringste Möglichkeit besteht, muss alles getan werden, um ihn zu vermeiden. Der Friede ist ein unermessliches Geschenk, während der Krieg ein unermessliches Übel ist für jeden, der darin verwickelt ist. Der lateinischen Kirche der Ukraine gehören ungefähr 2% der Bevölkerung an, vor allem im Westen des Landes. Das Gespräch unter den Religionen ist eine Tür zu Geschwisterlichkeit und gegenseitiger Bereicherung. Das sagt der muslimische Philosoph Ghaleb Ben Sheikh im Gespräch mit den vatikanischen Medien. Er ist Präsident der Stiftung Islam de France und plädiert für Bildung und eine Kultur der Begegnung. Gleichzeitig verurteilt er das, was er die Sakralisierung der Gewalt nennt. Papst Leo XIV. Wird am 28. September bei seiner Frankreich-Reise an einem interreligiösen Treffen teilnehmen.
2: Anlässlich dieses Treffens mit dem Papst am 28. September in der französischen Stadt Metz wollte Radio Vatikan von dem muslimischen Philosophen wissen, welchen Beitrag er im interreligiösen Dialog zum Aufbau friedlicher Beziehungen zwischen den Völkern sieht. Dazu der Islamvertreter. Es kann keinen gerechten, dauerhaften, ehrenhaften und wahrhaftigen Frieden zwischen den Völkern geben, wenn nicht die einzelnen Mitglieder dieser Nationen, Völkergemeinschaften und Menschengruppen eine echte Umkehr zu dem vollziehen, was wesentlich ist: die gewissenhafte Achtung des menschlichen Lebens und die Ausrichtung am Gebot der Liebe, der Güte und der Barmherzigkeit. Dies kann nur durch eine solche Umkehr geschehen. Frieden zwischen den Völkern entsteht also durch Frieden zwischen den Anhängern verschiedener religiöser Traditionen, besonders in Frankreich und gerade anlässlich des Besuches des Heiligen Vaters. Wir freuen uns, dass er uns besucht. Mit Blick auf islamistische Gewalt, darunter das Attentat auf den französischen Pater Jacques Hamel in seiner Kirche in Saint-Étienne-du-Rouvray vor 10 Jahren, betont Ghaleb Ben Sheikh die Notwendigkeit, sich immer wieder von Gewalt abzugrenzen.
3: Lors du 10e anniversaire de cet assassinat odieux.
2: Der 10. Jahrestag dieses abscheulichen Mordes, verübt nicht nur von sogenannten Irregeführten, sondern auch von jenen, die aufgrund von Fanatismus das wahre Wesen des Glaubens sowie den richtigen Umgang mit dem Nächsten und dem Andersgläubigen nicht verstanden haben, bietet uns Franzosen und Muslimen in Frankreich die Gelegenheit, nachdrücklich zu erklären, dass wir solche Schandtaten entschieden ablehnen. Diese Abgrenzung müsse bei jedem selbst beginnen, im Inneren, betont der Philosoph. Da ich ein entschiedener Anhänger des biblischen Gleichnisses vom Balken und vom Splitter bin, gilt es zunächst bei sich selbst, im eigenen Inneren, nach ethischen Versäumnissen zu suchen, nach Mängeln in der Barmherzigkeit, im Einhalten gegebener Versprechen und in der Liebe, die der göttlichen Lehre innewohnt. Zwei islamistische Attentäter hatten am 26. Juli 2026 in Frankreich den 85-jährigen katholischen Priester Hamel während einer Morgenmesse ermordet. Sie bekannten sich zur Terrororganisation Islamischer Staat. Nach der Bluttat hatten sich Christen und Muslime in Frankreich um eine Vertiefung des interreligiösen Dialoges bemüht und gemeinsam den Willen zu Frieden und Verständigung bekräftigt. Den Papstbesuch im September in Frankreich sieht Ghaleb Ben Sheikh als Gelegenheit, um den interreligiösen Dialog, den Dialog der Überzeugungen, wie er sagt, weiter zu festigen. Es gilt, denjenigen eine Alternative aufzuzeigen, die glauben, ihrer Identität, ihrer Weltanschauung oder ihrer Nation etwas Gutes zu tun, indem sie Ängste schüren, niedere Instinkte bedienen sowie Fanatismus und Exklusivismus propagieren. Deshalb ist dies von entscheidender Bedeutung. Es geht ganz ohne große Worte um die Zukunft der Nationen und um die Zukunft Frankreichs. Dies kann und muss ein Beispiel sein, dass man ohne jeden Hochmut an das andere Ufer des Mittelmeers und in die ganze Welt weiterträgt. Doch es ist auch ein Beispiel, das hier in Europa und insbesondere in Frankreich voll und ganz gelebt werden muss. Dieser Beitrag wurde aufbereitet für Radio Vatikan Deutsch von Anne Preckel.
1: Und jetzt noch eine Nachricht aus Haiti. Bewaffnete Bandenmitglieder haben am Montagmorgen in einer Stadt östlich von Port-au-Prince Dutzende von Menschen getötet. Das Massaker löst in Haiti Empörung aus und Rufe nach einem stärkeren Vorgehen der Behörden gegen bewaffnete Banden. Nach Medienangaben kamen in der Gemeinde Kenskoff etwa 40 Menschen ums Leben. Das haitianische Amt für Bürgerschutz äußerte tiefe Bestürzung über das Massaker und verurteilte die Ereignisse aufs Schärfste. Nach Medienberichten gehören zu den Opfern Frauen, Kinder und Jugendliche. Die Banden griffen auch Flüchtlinge und Vertriebene an, die in einer Kirche Zuflucht gesucht hatten, und setzten Dutzende Häuser in Brand. Nach dem Massaker kam es zu Protesten von Einwohnern vor der Polizeistation von Kenskoff. Nach UNO-Angaben hat die Gewalt in Haiti in den ersten 5 Monaten des Jahres mindestens 2300 Todesopfer und mehr als 1000 Verletzte gefordert. Darüber hinaus gab es mindestens 99 Entführungen. Gleichzeitig leiden fast 6 Millionen Haitianer, das sind etwa 52% der Bevölkerung, unter sogenannter Ernährungsunsicherheit. Die Zahl der Binnenvertriebenen in Haiti hat im letzten Jahr mit 1,4 Millionen einen beispiellosen Höchststand erreicht. Die kleine katholische Gemeinschaft im Gazastreifen lebt nach Worten ihres Pfarrers Gabriel Romanelli inmitten schwerer Verwüstungen und unter weiterhin dramatischen Bedingungen. Zugleich versucht die kleine Gemeinde ihren muslimischen Nachbarn zu helfen und trotz aller Gewalt ohne Rachegedanken zu leben. Das sagt der Priester beim Katholikentreffen in Rimini. Dorthin war er per Video aus Gaza zugeschaltet.
4: Von den mehr als 1100 Christen vor dem 7. Oktober 2023 sei noch etwa die Hälfte katholische und orthodoxe Christen in Gaza geblieben. 60 Christen seien während des Krieges umgekommen. Romanelli beschrieb Gaza als einen Ort, an dem die Katastrophe aus den Schlagzeilen verschwunden ist, aber nicht aus dem Alltag. Seit dem sogenannten Waffenstillstand im Oktober 2025 habe sich die Lage zwar verbessert, doch auch im Stadtzentrum gäbe es weiter Bombardierungen. Für die 2,3 Millionen Menschen fehle es an praktisch allem. Es ist, als ob ihr euch an den Tsunami von 2004 erinnert, der uns bewegt hat, als wir die Zerstörungen ganzer Bevölkerungen gesehen haben. Aber als ob nach diesem Tsunami niemand der Bevölkerung zu Hilfe kommen würde, so Romanelli. Viele Menschen lebten unter Stoffbahnen, auf Straßen oder in den Resten ihrer Häuser. Trinkwasser und Wasser zum Waschen müssten sie täglich neu suchen. Besonders beschäftigt die Pfarrei die Zukunft der Kinder. Von drei katholischen Schulen in Gaza ist nach Romanellis Angaben nur die kleine Pfarreischule geblieben. Im vergangenen Jahr hatte sie 270 Schüler und Schülerinnen. Zwei weitere katholische Schulen hatten etwa 700 bzw. 1250 Schüler und Schülerinnen. Nun wolle die Gemeinde bis zu 1000 Kinder aufnehmen. Die muslimischen Kinder sind auch unsere Kinder, erklärte Romanelli. Ziel sei es, wenigstens einen Ort der Ruhe und des Friedens zu schaffen, während hunderttausende Kinder seit 3 Jahren keine reguläre Schule mehr besuchen. Romanelli verband diese Arbeit mit der Haltung der christlichen Gemeinde gegenüber Gewalt. Nie habe ich bei irgendjemandem aus unserer christlichen Gemeinschaft, auch bei unseren Nachbarn, irgendeinen Wunsch nach Rache gesehen. Und das ist schon ein Schatz, sagte der Pfarrer. Zugleich betont er die Grenze der eigenen Kräfte. Es ist wahr, es ist hart, denn wir sind keine Helden und deshalb brechen unsere Kräfte manchmal zusammen. In der täglichen Messe, in der Predigt und in der stillen Anbetung bete die Gemeinde um Vergebung und Frieden für alle. Für den Pfarrer gehört diese Haltung zum christlichen Zeugnis in Gaza. Die Gemeinde sei klein und verletzlich, solle aber Frieden säen und von Gerechtigkeit reden. Dazu gehöre auch Kindern trotz Krieg Raum für Spiele, psychologische Hilfe und religiöse Angebote zu geben. Romanelli fasst diese Hoffnung am Ende mit einem Bild aus der Tiefe des Glaubens zusammen. Das letzte Wort ist nicht das Kreuz. Das Kreuz ist auch in unserem Leben ein notwendiges Wort. Aber das endgültige Wort ist Auferstehung und wir müssen dieses österliche Geheimnis im täglichen Leben erfahren. Gudrun Seiler, Radio Vatikan.
1: Und jetzt eine neue Folge unserer Sommerserie.
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6: Der Glaube, das ist nicht die jeweils neueste Nachricht, die heute Schlagzeilen macht und morgen schon vergessen ist. Der Glaube ist nicht eine Lehre, die man sich selber zurechtlegt nach eigenem Gutdünken und nach den jeweiligen Bedürfnissen.
1: Das war unser Nachrichtenmagazin-Treffpunkt Weltkirche. Vielen Dank, dass Sie mit dabei waren. Am Mikrofon verabschiedet sich Stefan Kempis. 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

Herzlich willkommen bei Radio Gloria. Am Mikrofon begrüsse ich den Michael. Heute ist der Dienstag, der 25. August, und heute feiert man das Fest vom Heiligen König Ludwig IX. Ich darf Sie recht herzlich durchs Radioprogramm begleiten. 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Am Mikrofon der Michael Galliker.

Sie hören Radio Gloria, liebe Zuhörerinnen und Zuhörer. Ich lade Sie jetzt sehr herzlich ein, mit uns die Heilige Messe mitzufeiern. Heute aus dem Zisterzienserkloster Neuzelle. Das liegt ganz im Osten Brandenburg in Deutschland. Über 200 Jahre nach der Auflösung der historischen Zisterzienserabtei

Geist, öffne meine Augen für das, was ich sehen werde. Öffne meine Ohren für das, was ich hören werde. Öffne meinen Geist für das, was ich erleben werde. Öffne mein Herz für deine Liebe. Amen. Im Namen des Vaters und des Sohnes und des Heiligen Geistes. Amen. Wir übertragen heute die Heilige Messe mit der Mönchsgemeinschaft im historischen Kloster Neuzelle in Brandenburg in Ostdeutschland. Eine Übertragung von KTV Fernsehen.

0: Im Namen des Vaters und des Sohnes und des Heiligen Geistes.
1: Amen.
0: Die Gnade unseres Herrn Jesus Christus, die Liebe Gottes des Vaters und die Gemeinschaft des Heiligen Geistes sei mit euch.
1: Und mit deinem
0: Geist. Liebe Schwestern und Brüder, ich darf Sie alle ganz herzlich begrüßen, auch alle, die über die Medien, besonders über KTV, jetzt mit uns verbunden sind. In Freude schauen wir hier in Neuzelle zurück auf das Dankfest zusammen mit unserem Bischof Wolfgang und auf den Baufortschritt am Bernhardshof am Fest Maria Königin. Es war ein großes Zeichen der Verbundenheit vieler Menschen mit der Klostergründung hier in Neuzelle. Wir feiern heute den Gedenktag des heiligen Ludwig von Frankreich. Er war besonders mit den Zisterziensern verbunden. Und wir feiern heute die heilige Messe für Verstorbene Emma und Paul Schmar und Richard Schiemann. So wollen wir uns bereiten, Gott um Vergebung unserer Schuld bitten und alle diejenigen, die wir im Herzen tragen, mitnehmen in das heilige Opfer. Erbarme dich, Herr, unser Gott, erbarme dich. Erweise, Herr, uns deine Huld
1: und schenke uns
0: Nachlass, Verzeihung und Vergebung all unserer Sünden. Gewähre uns, der allmächtige und barmherzige Herr.

Lasset uns beten. Gott, du hast den heiligen König Ludwig aus der Verantwortung für sein Land in das himmlische Reich gerufen. Seine Fürsprache helfe uns, die irdischen Pflichten so zu erfüllen, dass wir zum Himmelreich gelangen. Darum bitten wir durch Jesus Christus, deinen Sohn, unseren Herrn und Gott, der in der Einheit des Heiligen Geistes

0: Lesung aus dem Buch Jesaja. So spricht Gott, der Herr. Ist nicht das ein Fasten, wie ich es wünsche, die Fesseln des Unrechts zu lösen, die Stricke des Jochs zu entfernen, Unterdrückte freizulassen, jedes Joch zu zerbrechen? Bedeutet es nicht, dem Hungrigen dein Brot zu brechen, obdachlose Arme ins Haus aufzunehmen, wenn du einen Nackten siehst, ihn zu begleiten und dich deiner Verwandtschaft nicht zu entziehen? Dann wird dein Licht hervorbrechen wie das Morgenrot und deine Heilung wird schnell gedeihen. Deine Gerechtigkeit geht dir voran, die Herrlichkeit des Herrn folgt dir nach. Wenn du dann rufst, wird der Herr dir Antwort geben. Und wenn du um Hilfe schreist, wird er sagen, hier bin ich. Wenn du Unterjochung aus deiner Mitte entfernst, auf keinen mit dem Finger zeigst und niemandem übel nachredest, den Hungrigen stärkst und den Gebeugten satt machst, dann geht im Dunkel dein Licht auf und deine Finsternis wird hell wie der Mittag. Der Herr wird dich immer führen, auch im dürren Land macht er dich satt und stärkt deine Glieder. Du gleichst einem bewässerten Garten, einer Quelle, deren Wasser nicht trügt. Wort des lebendigen Gottes.
1: Danke sei Gott.
0: Selig, wer Gott fürchtet und auf seinen Wegen geht.
1: Selig, wer Gott fürchtet und auf seinen Wegen geht.
0: Selig, der Mann, der den Herrn fürchtet und sich herzlich freut an seinen Geboten. Seine Nachkommen werden mächtig im Land. Das Geschlecht der Redlichen wird gesegnet.
1: Selig, wer Gott fürchtet und auf seinen Wegen geht.
0: Wohlstand und Reichtum füllen sein Haus. Seine Gerechtigkeit hat Bestand für immer. Im Finstern erstrahlt er als Licht den Redlichen. Gnädig und barmherzig ist der Gerechte.
1: Selig, wer Gott fürchtet und auf seinen Wegen geht.
0: Glücklich ein Mann, der gnädig ist und leid ohne Zinsen, der nach dem Recht das Seine ordnet, niemals gerät er ins Wanken. Ewig denkt man an den Gerechten.
1: Selig, wer Gott fürchtet und auf sein Wegen geht.
0: Er fürchtet sich nicht vor böser Kunde. Sein Herz ist fest, auf den Herrn vertraut er. Reichlich gibt er den Armen. Seine Gerechtigkeit hat Bestand für immer. Seine Macht steht hoch in Ehren.
1: Selig, wer Gott fürchtet und auf seinen Wegen geht.

0: aus dem Heiligen Evangelium nach Matthäus.
1: Ehre sei dir, o Herr.
2: In jener Zeit, als die Pharisäer hörten, dass Jesus die Sadduzäer zum Schweigen gebracht hatte, kamen sie am selben Ort zusammen. Einer von ihnen, ein Gesetzeslehrer, wollte ihn versuchen und fragte ihn: Meister, welches Gebot im Gesetz ist das Wichtigste? Jesus antwortete ihm: Du sollst den Herrn, deinen Gott, lieben, mit ganzem Herzen, mit ganzer Seele und mit deinem ganzen Denken. Das ist das wichtigste und erste Gebot. Ebenso wichtig ist das zweite. Du sollst deinen Nächsten lieben wie dich selbst. An diesen beiden Geboten hängt das ganze Gesetz und die Propheten. Evangelium unseres Herrn Jesus Christus.
1: Lob sei dir, Christus.
2: Liebe Schwestern und Brüder in Christus, viele von Ihnen können sich wahrscheinlich noch erinnern an die erschütternden Bilder vom Brand von Notre Dame in der Karwoche 2019. Gott sei Dank ist nun diese wunderschöne Kathedrale wiederhergestellt worden. Damals schrieb man: Ein Symbol europäischer Kultur steht in Flammen. Medien berichteten unter anderem auch vom Mut eines Pariser Feuerwehrseelsorgers. Er hieß Jean-Marc Fournier. Unter Lebensgefahr ging er nämlich in die brennende Kathedrale und sein erster Weg führte ihn zum Tabernakel. Dort holte er die heiligen Gestalten, das heißt die Ziborien, Jesus Christus in der Brotsgestalt heraus, um das Allerheiligste zu retten. Und er wusste auch, wo der große Schatz der Dornenkrone aufbewahrt wurde. Denn er war als Ritter vom Heiligen Grab besonders auch hier eingeweiht. Und so ging er noch einmal in die Kathedrale, um diese besondere Reliquie der Dornenkrone herauszuholen. Aber es war doch bezeichnend für seinen Glauben, dass er gesagt hat: Erst zum Tabernakel, erst Christus in der Brotsgestalt und dann die Reliquie. Heute feiern wir einen Heiligen, dem wir eigentlich zu verdanken haben, dass diese besondere Reliquie der Dornenkrone in Paris aufbewahrt werden konnte bis zum heutigen Tag. Es ist der heilige König Ludwig von Frankreich. Er hatte eine so große Liebe zu dieser Reliquie, dass er wirklich ein Vermögen dafür einsetzte, sie zu erwerben, als Konstantinopel fiel und die Reliquien über Venedig dann schließlich nach Frankreich gekommen sind. Er hat damals im Büßergewand, nicht im königlichen Gewand, barfuß diese Reliquie der Dornenkrone empfangen, um ein Zeichen zu setzen, dass Christus der wahre König ist, auf den wir vertrauen dürfen und unter dessen Krone wir stehen, nämlich unter seiner Dornenkrone. Es ist ein Zeichen nämlich seiner hingebenden Liebe. Liebe Schwestern und Brüder, was sagt uns das heute? König Ludwig, der die Saint-Chapelle dafür errichten ließ, für diese Dornenkrone, und in dessen Verlauf dann auch ein neues Fest, nämlich das Fest der Dornenkrone, zunächst in Frankreich und dann durch unseren Orden, in unserem ganzen Orden eingeführt wurde, durch den Zisterzienser Abt Theobald, der dafür die Liturgie geschrieben hat. Dieser König wollte uns hinführen zur hingebenden Liebe Jesu Christi. Und dass er hier wirklich einer war, der andere auch anstecken wollte mit dieser Liebe, zeigt, dass er jeweils einen kleinen Dorn von der Dornenkrone den Regierenden, die christlich gesinnt waren in Europa, einen Dorn gegeben hat, unter anderem auch dem Friedrich, dem Streitbaren, den Markgrafen von Österreich, der letzte Babenberger, der in Heiligenkreuz auch bestattet ist. Und durch ihn ist dieser Dorn zu uns gekommen nach Heiligenkreuz und wird seither, seit 1240, dort auch verehrt. Wir haben sogar damals im Mittelalter noch eine Gründung in Böhmen gegründet, haben den Dorn noch einmal geteilt, und die Gründung damals existiert leider nicht mehr, Goldenkron, nach dieser Dornenkrone benannt. Liebe Schwestern und Brüder, die Dornenkrone, die der Herr trägt, führt uns zu der Frage hin, für wen haltet ihr mich? Wer ist Christus für mich? Christus, mein König, du allein, dir schwör ich die Treue, Liebe stark und rein. So singt man in Österreich gerne, vor allem auch in Tirol, wenn man dieses Lied anstimmt. Die Liebe zu Christus soll uns über alles gehen. Aber die Liebe zu Christus in der Gestalt der Armut, sowohl in der Brotsgestalt, wie er uns begegnet bei jeder heiligen Kommunion, aber auch in der Gestalt der Armen, in der Nächstenliebe. Der heilige Ludwig hat uns das vorgelebt, denn für ihn war das, was wir heute in der Lesung gehört haben, aus dem Buch Jesaja, wie ein Regierungsprogramm. Er sagte: Die Fesseln des Unrechts lösen, dem Hungrigen dein Brot brechen, Obdachlose, Arme ins Haus aufnehmen. Der heilige König Ludwig suchte diese Gerechtigkeit, die Gott uns gebietet. Er wollte und begrenzte die Willkür der Mächtigen. Er gründete Hospitäler in der damaligen Zeit, sorgte für Arme und Kranke und war sogar einer, der selbst die Aussätzigen selber pflegte. Warum tut das ein König? Weil er vor einem anderen König niedergekniet ist. Vor dem König mit der Dornenkrone, dem Ecce Homo-Bild, das wir vielleicht auch in unserer Zeit wieder besser verstehen. Christus als den Leidenden, der uns zeigt, was er für uns geworden ist, damit wir immer mehr glauben, was er für uns ist, nämlich der Retter der Welt. Bitten wir den heiligen Ludwig, dass unser Leben diese klare Ordnung findet, Gottes und Nächstenliebe, dass zuerst das Christus gebührt, die Liebe zu ihm, dieser Liebe ist nichts vorzuziehen. Ihm soll unser Herz gehören. Aber zu Gottes Liebe gehört das zweite Gebot genauso, nämlich die Nächstenliebe. Jesus lehrt uns diese wahre Liebe und Hingabe. Von ihm lernen wir, unsere Dornen auch zu tragen. Denn sie verbinden uns mit ihm, dessen Liebe und Demut allein uns rettet.

0: Herr unser Gott, du hast uns durch das Evangelium zur Hoffnung und zum ewigen Leben berufen. Vertrauensvoll bitten wir dich.
1: Für die Kirche und alle, die das Evangelium verkünden, schenke ihnen Mut und Weisheit, damit sie in einer Zeit vieler Stimmen und Unsicherheiten fest im Glauben stehen und die Wahrheit des Evangeliums glaubwürdig bezeugen.
2: Wir bitten dich, erhöre uns.
1: Für alle Menschen, die verunsichert oder von Angst erfüllt sind, lass sie Halt finden in deiner Liebe und bewahre sie davor, durch falsche Versprechungen oder beunruhigende Stimmen vom Weg der Hoffnung abgebracht zu werden.
2: Wir bitten dich, erhöre uns.
1: Für unsere Gemeinden, hilf uns, nicht nur auf äußere Formen des Glaubens zu achten, sondern immer mehr zu Menschen zu werden, die Gerechtigkeit üben, Barmherzigkeit schenken und dir in Treue dienen.
2: Wir bitten dich, erhöre uns.
1: Für alle, die Verantwortung für andere tragen, schenke ihnen ein aufrichtiges Herz. Lass sie nicht das eigene Ansehen suchen, sondern das Wohl der Menschen, für die sie Verantwortung übernommen haben.
2: Wir bitten dich, erhöre uns.
1: Für unsere Verstorbenen, nimm sie auf in deine Herrlichkeit, zu der du uns durch das Evangelium berufen hast. Stärke auch uns in der Hoffnung auf den Tag, an dem dein Sohn wiederkommt.
2: Wir bitten dich, erhöre uns.
0: Herr unser Gott, du hast uns in deiner Liebe ewige Hoffnung geschenkt. Stärke unsere Herzen und bewahre uns in jedem guten Werk und Wort. Nimm unsere Bitten, auch die unausgesprochenen, an und sei uns gnädig durch Christus, unseren Herrn.

0: Betet, Brüder und Schwestern, dass mein und euer Opfer Gott dem allmächtigen Vater gefalle. Herr unser Gott, am Gedenktag des heiligen König Ludwig sind wir um deinen Altar versammelt und bringen unsere Gaben dar. Schenke deinen Gläubigen in diesem Opfer Frieden und Einheit. Darum bitten wir durch Christus unseren Herrn.
1: Amen.
0: Der Herr

in Wahrheit ist es würdig und recht, dir, Herr heiliger Vater, immer und überall zu danken, durch deinen geliebten Sohn Jesus Christus. Er ist dein Wort, durch ihn hast du alles erschaffen. Ihn hast du gesandt als unseren Erlöser und Heiland. Er ist Mensch geworden durch den

zu erwerben, hat er sterbend die Arme ausgebreitet am Holze des Kreuzes. Er hat die Macht des Todes gebrochen und die Auferstehung kundgetan. Darum preisen wir dich mit allen Engeln.

Ja, du bist heilig, großer Gott. Du bist der Quell aller Heiligkeit. Darum bitten wir dich. Sende deinen Geist auf diese Gaben herab und heilige sie, damit sie uns werden, Leib und Blut deines Sohnes, unseres Herrn Jesus Christus. Denn am Abend, an dem er ausgeliefert wurde und sich aus freiem Willen dem Leiden unterwarf, nahm er das Brot und sagte Dank, brach es, reichte es seinen Jüngern und sprach, nehmet und esset alle davon, das ist mein Leib, der für euch hingegeben wird.

Ebenso nahm er nach dem Mahl den Kelch, dankte wiederum, reichte ihn seinen Jüngern und sprach: Nehmet und trinket alle daraus, das ist der Kelch des neuen und ewigen Bundes, mein Blut, das für euch und für alle vergossen wird, zur Vergebung der Sünde. Tut dies zu meinem Gedächtnis.

Darum, gütiger Vater, feiern wir das Gedächtnis des Todes und der Auferstehung deines Sohns und bringen dir so das Brot des Lebens und den Kelch des Heiles dar. Wir danken dir, dass du uns berufen hast, vor dir zu stehen und dir zu dienen. Wir bitten dich, schenk uns Anteil an Christi Leib und Blut und lass uns eins werden durch den Heiligen Geist. Gedenke deiner Kirche auf der ganzen Erde und vollende dein Volk in der Liebe. Vereint mit unserem Papst Leo, unserem Bischof Wolfgang und allen Bischöfen, unseren Priestern und Diakonen und mit allen, die zum Dienst in der Kirche bestellt sind. Gedenke aller unserer Brüder und Schwestern, die entschlafen sind in der Hoffnung, dass sie auferstehen. Nimm sie und alle, die in deiner Gnade aus dieser Welt geschieden sind, in dein Reich auf, wo sie dich schauen von Angesicht zu Angesicht. Vater, erbarme dich über uns alle, damit uns das ewige Leben zuteil wird, in der Gemeinschaft mit der seligen Jungfrau und Gottes Mutter Maria, mit ihrem Bräutigam, dem heiligen Josef, mit deinen Aposteln und mit allen, die bei dir Gnade gefunden haben von Anbeginn der Welt, dass wir dich loben und preisen durch deinen Sohn Jesus Christus. Durch ihn und mit ihm und in ihm ist dir Gott, allmächtiger Vater, in der Einheit des Heiligen Geistes,

0: Lasst uns voll Vertrauen miteinander und füreinander beten, wie Jesus der Herr uns zu beten gelehrt hat. Vater unser im Himmel, geheiligt werde dein Name, dein Reich komme, dein Wille geschehe, wie im Himmel so auf Erden. Unser tägliches Brot gib uns heute und vergib uns unsere Schuld, wie auch wir vergeben unseren Schuldigen. Und führe uns nicht in Versuchung, sondern erlöse uns von dem Bösen. Erlöse uns, Herr allmächtiger Vater, von allem Bösen und gib Frieden in unseren Tagen. Komm uns zu Hilfe mit deinem Erbarmen und bewahre uns vor Verwirrung und Sünde, damit wir voll Zuversicht das Kommen unseres Erlösers, Jesus Christus, erwarten.
1: Denn dein ist das Reich und die Kraft und die Herrlichkeit in Ewigkeit. Amen.
0: Herr Jesus Christus, du hast zu deinen Aposteln gesagt, Frieden hinterlasse ich euch, meinen Frieden gebe ich euch. Deshalb bitten wir dich, schau nicht auf unsere Sünden, sondern auf den Glauben deiner Kirche und schenke ihr nach deinem Willen Einheit und Frieden. Der Friede des Herrn sei alle Zeit mit euch.
1: Und mit deinem Geiste.
0: Gebt euch ein Zeichen des Friedens und der Versöhnung.

Seht, Christus, das Lamm Gottes, das hinwegnimmt die Sünde der Welt. Herr, ich bin nicht würdig, dass du eingehst unter mein Dach. Aber sprich nur ein Wort, so wird meine Seele gesund. Wer in der Liebe bleibt, der bleibt in Gott und Gott bleibt in ihm.

Mein Jesus, ich glaube, dass du im Allerheiligsten Sakrament des Altares zugegen bist. Ich liebe dich über alles. Meine Seele sehnt sich nach dir. Da ich dich jetzt im Sakrament des Altares nicht empfangen kann, so komm bitte geistigerweise zu mir und in Wohnung in meinem Herzen. Ich umfange dich und vereinige mich mit dir. In tiefster Ehrfurcht bete ich dich an. Jesus, sei mir Jesus, sei du mein Licht, meine Kraft, mein Heil, mein Frieden. Segne mich und alle, die ich im Herzen trage. Halte mich fest und lass mich niemals von dir scheiden. Lass nicht zu, dass ich mich je von dir trenne. Mein Herr und mein Gott, nimm alles von mir, was mich hindert zu dir. Mein Herr und mein Gott, gib alles mir, was mich fördert zu dir. Mein Herr und mein Gott, nimm mich mir und gib mich ganz zu eigen dir. Maria, Frau der heiligen Eucharistie, lehre mich, Jesus zu lieben und für ihn zu leben wie du. Amen.

0: Lasset uns beten. Gott, du allein bist der Heilige, und doch gibst du sterblichen Menschen Anteil an deiner Heiligkeit. Schenk uns am Gedenktag des heiligen Königs Ludwig durch den Leib und das Blut Christi die Gnade, dir treu zu dienen, damit wir einst Anteil erhalten an deinem göttlichen Leben. Darum bitten wir durch Christus unseren Herrn.
1: Amen.
2: Morgen ist in der Früh um 7:30 die heilige Messe in der Florian-Stiftung. Bis Kreuzerhöhung kann man noch den Wettersegen geben. In dem Jahr haben wir besonders diesen Segen notwendig. Und so gebe ich Ihnen zum Abschluss noch einmal den Wettersegen.
0: Der

0: und schenk euch gedeihliches Wetter. Erhalte Blitz, Hagel und jedes Unheil von euch fern.
1: Amen.
0: Er segne die Felder, die Gärten und den Wald und schenk euch die Früchte der Erde.
1: Amen.
0: Er begleite eure Arbeit, damit ihr in Dankbarkeit und Freude gebrauchet, was durch die Kräfte der Natur und die Mühe des Menschen gewachsen ist.
1: Amen.
0: Das gewähre euch und allen, die mit uns verbunden sind,

Wir übertragen für Sie die Heilige Messe aus dem Zisterzienserkloster Neuzelle bei Brandenburg im Osten Deutschlands. Maria Friedenshort, wie dieses geistliche Zentrum heißt, soll ein Zuhause werden, ein Ort, an dem Herzen Heilung erfahren, Gemeinschaft wächst und Menschen Sinn und Orientierung finden. Eine Direktübertragung von KTV Fernsehen. Sie haben eingeschaltet bei Radio Gloria, liebe Zuhörerinnen und Zuhörer, und ich lade Sie herzlich ein, weiterhin das Programm von Radio Gloria mitzuverfolgen. Herzlichen Dank und Gottes Segen.

Herzlich willkommen bei Radio Gloria. Am Mikrofon begrüßt Sie den Michael. Heute ist der Dienstag, der 25. August, und heute feiert man das Fest vom Heiligen König Ludwig IX. Ich darf Sie recht herzlich durchs Radioprogramm begleiten. 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

Grüezi, liebe Kind. Grüezi, liebe Zuhörer. Sie hören dine bei Radio Gloria, beim Kinderprogramm. Liebe Kind, kennt ihr einen König oder eine Königin? Sicher habt ihr schon am Fernseher oder in einer Zeitschrift Königin Elisabeth gesehen. Oder den Prinz Charles. Oder vielleicht auch der spanische König. Wenn ein Kronprinz heiratet oder eine Prinzessin von einem solchen Fürstenhaus, dann gibt es ein grosses Hochzeit und das wird man gern übertragen am Fernsehen. Ich erzähle euch auch von einem König, aber der hat schon viel, viel früher gelebt. 1291 ist die Schweiz gegründet worden. Und der König hat noch früher gelebt. 1214 ist er auf die Welt gekommen. Der König Ludwig von Frankreich. Dortmal natürlich der Kronprinz Ludwig. Sein Vater ist gestorben, als er erst 11 Jahre alt war. Die Mutter, die Königin Blanca, von Kastilien, sie war also von Spanien, die hat, bis er erwachsen war, das Regierungsgeschäft in Frankreich umsichtig und gut geführt. Sie hat aber auch ihre Kinder sehr gut erzogen. Christlich, bescheiden. Sie hat ihrem Sohn gesagt, Ludwig, du weißt, dass ich dich sehr liebe. Aber ich kann dir sagen, ich möchte dich lieber tot sehen, als dass du eine schwere Sünde begehst. Das ist am Prinz Ludwig immer wieder vor Augen gestanden. Als er 20 war, hat er das Regierungsgeschäft übernommen. Liebe Kind, könnt ihr euch etwas vorstellen unter Regierungsgeschäft, unter Regieren? Ja, das heisst Gesetz machen oder Vorschriften und dann auch schauen, dass die Vorschriften, die Regeln durchgeführt werden. Dass man das kontrolliert. Es soll gerecht zu und her gehen im Land, wo gestritten wird. Da soll ein Richter kommen und soll Recht urteilen. Nicht bestechlich sein, wirklich fürs Recht da sein. Er soll auch schauen, dass alle Zesse haben, dass es Strassen hat, dass man das weiterbringen kann. Schauen, dass es Spitäler gibt. Kommt euch noch etwas in den Sinn? Ja, sicher schon. Schulen, oder? Hier haben wir noch keine obligatorische Schulpflicht gehabt. Das heisst, man hat nicht müssen in die Schule, wie man es heute muss. Aber es hat hier schon Klöster gegeben, wo man eben auch unterrichtet hat und viel hat können lernen. Der Ludwig hat das Böse gescheucht. Er hat gottesfürchtig gelebt. Er hat gleich wo er König geworden ist. Die Margareta von der Provence geheiratet. Er war doch sicher knapp 20 und seine Braut auch 19, auch sehr jung. Provence, das liegt im Süden von Frankreich. Mit der Heirat ist das Land vom Süden und vom Norden geeint worden. Die Margareta, die muss eine sehr schöne Frau war sie, sehr sympathische. Der König Ludwig und sie haben miteinander 11 Kinder gehabt. Der König hat das Herrscheramt sehr ernst genommen. Trotzdem hat er immer am Morgen einen Gottesdienst besucht. Als

König hätt er trotzdem asketisch gelebt, sehr bescheiden. Es heisst von ihm, dass er unter seinem Mantel öppe e Kutte von einem Franziskaner getragen hätte. Es verwundert niemand, dass er die jungen Orden vom Franziskus und vom Dominikus gefördert hat. Dass die unter seinem Schutz gestanden sind. Der König lebt mit seiner Familie sparsam. Da hat ihm jemand die Vorwürfe eingebracht. Er hat die Arme gespeisen. Er hat es manchmal sogar an seinem eigenen Tisch gehabt und hat es dort bedient. Er gründet Spitäler. Er wird nie müde, Gutes zu tun. Der König Ludwig war unbestechlich, wenn es um Rechtssachen gegangen ist. Er war besorgt für gerechte Gesetze. Manchmal ist er selber am Gericht vorgestanden. Seine Verordnungen verbieten den Zweikampf, die Ausbeutung von Wehrlosen und Prunksucht. Könnt ihr euch etwas vorstellen unter Prunksucht? Da ist der, der immer will, das Größte und das Schönste und das Beste haben und dann eben auch prallen tut damit. Dadurch hat er auch nicht so Geld für die Armen und er schaut vor allem auch auf die Einfacheren oben ab. Da hat der König Ludwig nicht wollen. Und er selber war ein edles Beispiel. Gelle Kinder, ein gutes Vorbild, das ist sehr viel wert. Er hat Kirchen bauen lassen und Abteien eingerichtet. Er gründet die Universität von Toulouse, vor allem auch gegen Tierlehrer. Auch die Universität Sorbonne, die im Mittelalter sehr berühmt war und auch heute noch einen guten Ruf hat. Auch die hat er gegründet. Der Balduin von Konstantinopel hat die Dornenkrone von Jesus, von Christus, angeboten. Die Dornenkrone hat dann dazumal Kaiserin Helena gefunden. Er hat den Handel gemacht und kauft die Krone für viel Geld. Und dem bringt er sie in einer feierlichen Prozession nach Paris. Er soll sogar barfuß gelaufen sein. Und viele kirchliche und weltliche Fürsten haben ihn begleitet auf dem Gang, Menge Meilen weit, auf das Paris. Und er hat in Paris auf die Dornenkrone von Jesus die Sainte-Chapelle bauen lassen. Im Dezember 1243, er war 32 Jahre alt, da erkrankte er schwer. Und er hat gelobt, wenn er wieder gesund wäre, dann täte er einen Kreuzzug machen. Er ist gesund worden und zum Dank hat er den Kreuzzug unternommen. Er hat schon am Anfang von seiner Regierungszeit ein paar Mal müssen ausrücken mit seinem Heer und in der Umgebung kämpfen. Und er ist immer gut durchgekommen, auch wieder heimgekommen. Er hat gesiegt. Und er hat ja dann können in Ruhe regieren. Und seine Untertanen, die sind sehr zufrieden gewesen mit ihrem König. Und jetzt tut er für einen Kreuzzug werben. 1249 geht er dann dran. Er hat mit seinem Heer in Zypern überwintert. Übrigens hat auch seine Frau, die Margareta, ihn begleitet und war dabei gewesen, als er in Ägypten gelandet ist. Die Sarazenen, die sind sehr überrascht gewesen und so haben sie die Stadt Damiet ohne eigentlich Kampf einen grossen ihm überlassen. Sie sind so überrumpelt gewesen.
Nie hätt's es größeres Kreuzfahrerheer gegeben als eben unter dem König Ludwig von Frankreich. Aber die Ägypter haben den eigentlich Verrat begangen und der Übergang über den Nil war gesperrt. Die Anstrengung, Fieber und Hunger haben am Heer sehr zugesetzt und haben es geschwächt. Also sind viele auch gestorben. Der König selber und auch sein Heer ist gefangen genommen worden. Er ist demütigt worden. Und der Ludwig ist freigekommen für ein hohes Lösegeld. 4 Jahre hat der König in Syrien auf die Verstärkung gewartet vom Kreuzfahrer her. Der Papst hat ihm das zugesagt, aber nach 4 Jahren war immer noch nichts von der Verstärkung da. Die Nachricht vom Tod von seiner Mutter Blanca hat ihn erreicht und er ist dann zurückgegangen nach Frankreich. Da hat er wieder umsichtig das Regierungsgeschäft geführt. Aber in Gedanken hat ihn nicht losgelassen. Wie geht es auch in dem Heiligen Land zu und her? Noch so viele Christen sind dort gefangen. Und auch die heiligen Städte, die sind der Araber da in den Händen. Und er hätte doch die wollen frei sehen. Und so hat er nochmal einen Kreuzzug organisiert. Das war dann der 7. und der letzte Kreuzzug. 1270 hat er sich auf den Weg gemacht. Natürlich hat es auf dem Meer Piratenschiffe gegeben, wo friedliche Handelsschiffe überfallen haben. Auch darum hat er wollen Ordnung schaffen, auch auf dem Meer. Er ist mit seinem Heer in Egmort eingeschifft, hat er es da. Und dann ist er nach Tussis gekommen. Da hätte auch sollen der Karl von Anjou mit dem Heer dazukommen. Doch die Hilfe die ist ausgeblieben während der Belagerung von Tunis. Im Heerlager ist dann eine grosse Seuche ausgebrochen. Zuerst ist der junge französische Prinz gestorben. Viele Soldaten sind gefolgt. Der König Ludwig ist unermüdlich im Heer umhergegangen, hat Sterbende gut zugeredet, hat Kranken gepflegt, hat sich aber dabei auch angesteckt. Am 15. August 1270 ist er gestorben. Er ist jetzt gerade 46 Jahre alt gewesen. Man hat den Leichnam vom König aufs Schiff gebracht und man ist gegen Sizilien gefahren. Hat aber immer noch Hoffnung gehabt, man könne gegen Osten, gegen Jerusalem vorstoßen, gegen das Heilige Land. Aber dann hat es heftige Stürme gegeben. Und das Meer war unruhig. Die Flotte, die ist getroffen worden von diesen Stürmen und das Schiff beschädigt. Und 60 Kriegsschiffe, immer mit den ganzen Besatzungen, sind untergegangen. An einen weiteren Kreuzzug war nicht mehr zu denken. Der Leichnam vom frommen König ist nach Frankreich gebracht worden. Und sein Kopf ist ganz in der Nähe von der Dornenkrone in der Sainte-Chapelle in Paris zur Ruhe gekommen. Liebe Kind, wisst ihr noch, wie die Mutter geheissen hat von dem König Ludwig am 9., am Heiligen König? Oft wird die Zahl gar nicht gesagt, nur der Heilige König von Frankreich. Das war die Mutter Blanca von Kastilien. Sie hat den Kronprinz der Ludwig und die anderen Kinder umsichtig erzogen. Noch eine Tochter ist heilig gesprochen und das ist die heilige Isabelle. Aber von der erzähle ich euch ein anderes Mal. Eine Mutter
hat eine ganz grosse Bedeutung in der Erziehung von ihren Kindern. Das sehen wir hier bei dieser Königsfamilie. Liebe Kinder, damit verabschiede ich mich von euch. Auf Wiederhören.

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So darf ich Sie und euch ganz herzlich begrüßen zu unserem Vater Unser Seminar unter dem Titel Friede, nichts für Träumer. Wir wenden uns heute dem Teil zu, dein Reich komme. Das letzte Mal sind wir eigentlich eingestiegen mit der Frage, wie soll ich mir beten? Die Frage, die damals die Jünger Jesus gestellt haben, wo sie nach einer von diesen zahlreichen Gebetszeiten gesehen haben und irgendetwas von dem Geheimnis haben wollen ergründen, aus dem heraus Jesus gelebt hat. Den Jüngern ist es damals nicht darum gegangen, einfach ein Gebet zu lehren, wie man halt so ein Gebet lehrt. Sondern es ist ihnen darum gegangen, in die Gemeinschaft mit dem himmlischen Vater hineinzukommen, aus deren heraus Jesus gelebt hat. Die Jünger haben gemerkt, während dieser Gebetszeit passiert irgendetwas, was für ihn absolut entscheidend ist, für sein ganzes Wirken. Und darauf haben sie wollen kommen. Darum die Frage, Herr, lehr uns beten. Und das Bild kann uns irgendwie inspirieren von dem Hund und dem Bub. Wir sollen mit ganzer Hingabe beten. Wenn Jesus betet hat, dann ist es nicht einfach so gewesen, ja, ich mache jetzt mal meine Gebetszeit. Sondern er ist wirklich voll und ganz in der Gegenwart vom himmlischen Vater gewesen. Er ist andockt gewesen an die Quelle vom Leben. Vom Bruder Klaus wird berichtet, dass er auf seiner Pilgerreise vom Ranft bis nach Einsiedeln ein einziges Vater Unser betet hat. Während der ganzen Zeit, also nicht das Vater Unser betet und dann irgendetwas anderes gemacht, sondern während der ganzen Zeit einfach ein Vater Unser betet. Er ist reingenommen gewesen in die Gegenwart Gottes, ist so erfüllt gewesen von dem Geheimnis, dürfen das Kind vom himmlischen Vater zu sein. Dort rein wird uns Jesus holen, wenn er uns das Gebet lehrt. So sollt ihr beten. Richtet euch die Augen zum himmlischen Vater. Wir haben uns drei Wirkungen angeschaut, drei Aspekte, die uns vereinfachen oder erschweren können, in das Gebet zum himmlischen Vater hineinzukommen. Der erste Aspekt war, dass wir immer prägt sind von unseren Lebenserfahrungen. Wenn wir einen liebevollen, gütigen Vater, gütige Eltern gehabt haben, ist es uns einfacher, das nachher auf Gott zu übertragen. Andererseits, wenn wir negative Erfahrungen mit unseren Eltern oder allgemein mit Autorität gemacht haben, dann ist es normal, dass wir die Erfahrungen auf ein Bild zum himmlischen Vater übertragen. Weil Jesus hat ja genau das Bild gebraucht, um von Gott zu reden. Und jedes Bild hat seine Grenzen. Andererseits, das ist der zweite Punkt, gilt es auch überall dort, wo wir Gott als gütigen, liebevollen Vater können erfahren können, heilt das auch unsere Beziehung zu unseren Autoritätspersonen, zu unseren gemachten Erfahrungen. Dort, wo wir können, die Heilung empfangen von unserem himmlischen Vater, können wir die Heilung auch in unsere menschlichen Beziehungen hineinfliessen lassen. Darum ist es so entscheidend, Gott als den gütigen Vater kennenzulernen. Und schließlich der dritte Punkt, für mich ist so ein Schlüssel zum Verständnis von dem Gebet. Die Philippus, wo Jesus gesagt hat, zeig uns den Vater, das genügt uns. Zeig uns den Vater, das genügt uns. Hinter dieser Bitte erkenne ich eine riesige Sehnsucht. Eben die Sehnsucht, die die Jünger dazu bewegt hat, Jesus zu bitten, dass er sie beten lehrt. Zeig uns den Vater. Wenn wir den Vater können lehren, dann ist das genug. Das ist das Wichtigste im Leben. Das ist die wichtigste Frage, können zu wissen und zu erfahren, wie Gott ist. Und alles andere ist zweitrangig. Unruhig ist unser Herz, bis es ruht in dir, o Gott, hat Augustinus gesagt. Jeder Mensch sehnt sich letztlich
nach dieser Liebe, nach dieser Geborgenheit, nach bedingungslosem angenommen sein. Und letztlich können wir das nur in Gott in Fülle finden. Der Gott, von dem Jesus geredet hat, hat er liebevoll Abba genannt, Vater, Papi. Das Wort Vater kommt auch schon im Alten Testament vor, allerdings nur 11 Mal. Das hebräische Wort Abinu hat eher so einen kleinen feierlich distanzierten Charakter, der majestätische Vater. Während im Neuen Testament kommt das Wort Vater 170 Mal vor. Und nur schon da sehen wir die Fülle, die das Neue Testament auftun will, um uns Gott als einen Vater vorzustellen. Als einen liebevollen, zärtlichen Vater. Wir haben gesehen, dass wir Gott als Vater einerseits als den wirkmächtigen Gott können lernen. Er ist der Schöpfer vom Universum. Ich will mit euch ein bisschen in die himmlischen und universalen Gefieder rausgegangen. Wir haben von Lichtjahr geredet, von Planeten, Sonnensystem, Galaxien. Und wenn wir ein bisschen über solche Sachen nachstudieren, können wir nur staunen. Es übersteigt unser menschliches Denken, wenn wir über das Universum anfangen nachzudenken. Über Anfang und Ende, vor allem aber über Distanzen. Und Gott hat das alles mühelos erschaffen. Es war nicht so, dass es irgendein Krampf gewesen wäre für ihn. Der Gott ist unser Vater. Und gleichzeitig ist Gott ein Vater voller Barmherzigkeit und Zärtlichkeit. Er ist der starke, allmächtige Gott. Er ist aber auch der nahe, zärtliche Gott. Alle positiven Extreme, alle Qualitäten sind in Gott in Fülle vereint. Gott fühlt mit uns wie eine liebevolle Mutter. An mehreren Stellen braucht die Bibel auch das Bild von der Mutter, um die Beziehung von Gott zu uns Menschen zu beschreiben. So können wir sagen, dass das Vatersein von Gott eigentlich wie zwei Aspekte hat. Einerseits ist Gott Vater von allen Menschen. Als Schöpfer vom Universum und als Schöpfer von uns Menschen ist er gleichzeitig auch unser Vater. Darum können wir sagen, dass letztlich jeder Mensch ein Kind Gottes ist. Gleichzeitig gibt es aber noch einen Aspekt und das Neue Testament redet mehrheitlich von dem Aspekt, wenn sie die Vater-Kind-Beziehung beschreibt. Nämlich, wie es im Johannes-Prolog heisst, im Anfang vom Johannes-Evangelium, alle, die Christus aufnahmen, gab er Macht, Kinder Gottes zu werden. Alle die, die Jesus ins Leben aufnehmen, die glauben, die sich taufen lassen, die werden nochmal auf eine besondere Art und Weise in die Kindschaft Gottes hineingezogen. Wir sind Kind von unserem himmlischen Vater, Söhne und Töchter und darum untereinander Schwestern und Brüder. Der wirkmächtige Gott und der nahe, zärtliche, mitfühlende Gott. Aber ein grosses Geschenk, eine riesige Würde, die wir haben. Es ist die grösste Auszeichnung, die wir bekommen können. Dürfen Tochter, dürfen Sohn von Gott sein. Es gibt nichts Grösseres, es gibt kein grösseres Geschenk. Das Seminar wird uns helfen, immer mehr aus dieser Würde raus zu leben. Weil oft leben wir in unserem Alltag unter dieser Würde. Wir geben uns nicht wie Söhne und Töchter vom allmächtigen Gott. Fühlen uns auch nicht immer so. Das Vater unser holt uns rein in die Beziehung. Erneuert sie. Erfrischt sie. Ein integraler Bestandteil von dem Seminar ist das sogenannte Teilnehmerheft. Ich habe das letzte Mal schon ausgeteilt und ich werde es jetzt gerade allen austeilen, die es das letzte Mal nicht bekommen, weil ein paar ein bisschen kleiner müssen gehen, dass wir es nicht immer am Schluss austeilen und die wieder spät sind, werden wir das jetzt
dann austeilen. Und ich möchte noch mal schnell ein paar Anmerkungen geben. Das Teilnehmerheft ist euer Begleiter im Alltag. Weil das Seminar, was wir hier machen, das sind nur Impulse, die ich euch geben kann. Auch der Vortrag hier, das ist nicht irgendeine wissenschaftliche Abhandlung, sondern ich verstehe das als einen Impuls. Und ein Impuls will etwas anstoßen. Und was angestoßen ist, soll weitergehen. Und zwar im Alltag. Und eine Hilfe, dass der Impuls weitergehen kann im Alltag, ist das Teilnehmerheft. Da ist zu jedem Thema von einer Abend die nachfolgenden Tage in der Woche ein bis zwei Seiten, wo ihr eingeladen seid, in einer stillen Zeit daheim diesen Gedanken nachzugehen. Es hat Impulsfragen, es hat auch Linien, wo man gewisse Gedanken aufschreiben kann, kann man auf ein separates Blatt schreiben. Was hilft, könnte sein, ich habe das hier aufgeschrieben, für die stille Zeit, vielleicht machen das gewisse von euch schon, eine tägliche stille Zeit, die einfach für Gott ist, für euch in der Gegenwart Gottes. Eine regelmäßige Tageszeit kann helfen. Bei mir ist es immer am Morgen früh. Ein ruhiger Ort und eine angenehme Atmosphäre. Ein Ort, wo ich mich wohlfühlen kann. Vielleicht zünde ich eine Kerze an, stelle ein Bild auf. Ich werde ruhig. Lass mich von Gott ansprechen. Versuche nicht nur zu lesen und aufzusaugen, sondern bewusst auch ruhig zu werden und zu hören. Was macht das mit mir? Was will Gott mir sagen? Und ich kann Antwort geben, indem ich Gedanken aufschreibe und indem ich das Gott mitteile. Das ist Gebet. Von Gott angesprochen werden und zu ihm sprechen. Dann wenn wir jetzt bewusst eintreten in die Gegenwart Gottes. Der himmlische Vater ist da. Er wartet auf uns. So wie Jesus damals die Gemeinschaft mit seinem Vater gelebt hat, genau so dürfen auch wir sein Leben. So wie der himmlische Vater Jesus geliebt hat, genau so liebt er uns. Wir sind reingenommen in die Beziehung. So kommen wir, Vater, jetzt in deine Gegenwart.

Dein Reich komme. Friede nichts für Träumer. Friede, eine Sehnsucht, wo wir alle haben. In dieser Bitte geht es genau um den Frieden. Dein Reich soll kommen. Gemeint ist das Friedensreich von Gott. Und es schließt übrigens direkt an die nächste Bitte an, wo wir das nächste Mal werden behandeln. Dein Wille soll geschehen, wie im Himmel, so auf der Erde. Im Himmel gibt es ja keinen Streit, nur Frieden. Wie im Himmel, so auf der Erde soll es Frieden sein. Frieden kommt aber nicht einfach so, indem wir faul rumliegen, wie der Hund auf dem Bild, sondern es erfordert konkrete Schritte. So wichtig Entspannung und Erholung sein mögen, Frieden entsteht nicht durch nichts zu tun. Frieden braucht konkrete Schritte. Und doch ist Frieden nicht einfach machbar. Wir merken, wie Frieden irgendwo auch ein Geschenk ist. Und darum beten wir es ein, eben ins Gebet. Das Bild habe ich euch das letzte Mal schon gezeigt, von dieser Frau, die den Blick strahlend gegen oben hebt, im Himmel, zu Gott. Ein vertrautes Aufschauen zum Vater. Eine Vertrautheit, eine Herz-zu-Herz-Beziehung. Jesus hat aus dem Blick gelebt, weil er gewusst hat, dass der himmlische Vater ihn genau mit einem so einen Blick von der Liebe anschaut. Und aus dieser Freude heraus hat er können beten, dein Name werde geheiligt. Das ist nämlich die Bitte, wo dieser Bitte ums Reich Gottes noch vorangeht. Geheiligt werde dein Name. Was bedeutet ein Name? Wenn ich den Namen von jemandem kenne, dann habe ich Zugang zu dieser Person. Sobald ich den Namen kenne, habe ich Zugang. Wenn ich ihn nicht kenne, dann weiss ich nur, ja, das ist eine Frau, das ist ein Mann, die ist mir vielleicht sympathisch, weniger sympathisch, ich weiss vielleicht, was die Person macht. Aber der Name ist irgendwie wie ein Schlüssel. Wenn ich eine Person mit einem Namen ansprechen kann, dann merke ich, wie da etwas auf der Beziehungsebene passiert. Gleichzeitig, wenn mich jemand mit dem Namen anspricht, dann fühle ich mich wirklich direkt angesprochen. Viel mehr, als wenn mir einfach nur jemand sagt, hey, sie. Es gibt viele Sie's. Der Name gibt Identität. Und es ist nicht nur beim Rumpelstilzchen so, dass das Wissen von einem Namen irgendetwas von der Unantastbarkeit aufgibt. Wenn wir den Namen wissen, haben wir einen gewissen Zugang zu einer Person. Im alten Orient war das noch viel extremer als in unserer heutigen westlichen Kultur. Der Name hat wirklich das Wesen von einer Person beschrieben. Darum im ganzen biblischen Kontext, immer wenn von einem Namen geredet ist, ist damit immer auch das Wesen Gottes genannt. Darum hat Mose, wo er die Erscheinung im brennenden Dornbusch gehabt hat, als allererstes wollen wissen, ja, wie heisst denn du? Wie ist dein Name? Wenn ich zu den Ägyptern gehe, ich muss wissen, wie heisst du? Nicht einfach zum können an Adresse sagen, der und der hat mich gesendet. Sondern weil er wollte Zugang bekommen zu dem Wesen, wo ihm da erschienen ist, zu Gott. Und so hat er ihm den Namen Yahweh offenbart. Der Gott, wo ist, der Gott, wo da ist. Und damit hat er sich fassbar gemacht. Gott. Nahbar. Weil er nicht nur einfach seinen Namen gekundet hat, sondern damit sein Wesen. Er hat ausgedrückt, wie er ist. Und das Gleiche gilt für einen Vater.
nur ein Bild und gleich, wenn Jesus vom Vater redet, meint er damit die Beschreibung von seinem ganzen Wesen. Es ist nicht nur einfach so, ja, wir können ihn Vater nennen, sondern sein Wesen ist Vater sein, ist Elternschaft, ist Autorität, aber ist auch Nähe, Verantwortung, Zärtlichkeit. Und dieser Name, das heisst, das Wesen Gottes, Gott selber, soll geheiligt werden. Auch in unserem Sprachgebrauch haben wir das Wort heilig noch, wenn wir zum Beispiel sagen, etwas ist mir heilig. Wenn mir etwas heilig ist, dann ist es absolut unantastbar, absolut kostbar und wertvoll. Wenn jemand etwas lächerlich macht oder durch einen Schmutz zieht, wo mir heilig ist, dann bin ich zutiefst gekränkt und verletzt. Also, es ist eine unglaubliche Ehrerbietung steckt da dahinter, wenn mir etwas heilig ist. Dein Name werde geheiligt. Heisst, dass Gott eigentlich das Kostbarste, das Wertvollste, das Größte ist, was es gibt und wo wir haben können. Wenn wir beten, dein Name soll geheiligt werden, meint es, dass alle Menschen sollen Gott als allmächtigen und gütigen Vater anerkennen. Weil jeder, der das nicht macht, heiligt ihn nicht. Wenn mir etwas heilig ist und eine Person nicht angemessen damit umgeht oder das lächerlich macht, dann geht er nicht so damit um, wie er eigentlich sollte. Der Name Gottes soll geheiligt werden, heisst, Gott möge auf der ganzen Welt als Vater, nicht als irgendjemand, sondern als Vater, bekannt werden und angebetet werden. Und die ganze Menschheit soll reingenommen werden in die Beziehung. Es ist nicht einfach eine exklusive Beziehung für irgendein paar Auserwählte, sondern alle, die ganze Menschheit soll reingenommen werden in die Gemeinschaft mit dem himmlischen Vater.

Mit der ersten Bitte ist der Fokus ganz auf Gott gerichtet. Ich habe das letzte Mal schon gesagt, dass eigentlich das ganze Vater Unser eine Abwendung vom Kreisen um uns selber ist und eine Hinwendung zu dem göttlichen Du. In allen Bitten. Und ganz konkret und stark wird es in der ersten Bitte sichtbar. Also die erste Bitte, die Jesus lehrt, ist nicht irgendwie, hat eigentlich in erster Linie mal relativ wenig mit mir zu tun. Dein Name soll geheiligt werden. Es ist mal relativ wenig mit mir zu tun. Im zweiten Schritt natürlich schon. Am zweiten Mal der Blick ist auf Gott gerichtet. Weg von mir hin zu Gott. Dein Name soll geheiligt werden. Das hat die erste und wichtigste Priorität. Und wenn Gott Gott kann sein, dann kann auch Heil in die Welt kommen und Heil in mein Leben kommen. Und überall dort, wo Gott nicht der Mittelpunkt kann sein, das Zentrum, wo er nicht Vater sein kann, dann kann er uns das Heil auch nicht schenken. Dort wird Frieden zu einer rein menschlichen Bemühung. Wo Jesus voll Freude zu dem Vater gebetet hat, ist es wie ein Begeisterungsschrei, müssen wir uns vorstellen. Jesus hat ganz aus dieser Freude raus vom himmlischen Vater gelebt. An mehreren Stellen heisst es, dass Jesus voll Freude gebeten hat. Er war erfüllt vom Heiligen Geist und hat voll Freude gebeten. Dürfen Kind Gottes sein, ist die grösste Freude, die uns geschenkt sein kann. Diese Begeisterung hat über Gott hat Jesus beten lassen, Abba, Vater, du bist herrlich und wunderbar. Dich ehre ich über alles. Jetzt, wie kann die Freude an Gott noch mehr auch in uns wachsen? Wie können wir mehr aus dieser Freude herausleben, auch aus dem Frieden heraus, dass sie unseren Alltag durchdringen kann? Wie können wir noch mehr aus dieser Beziehung herausleben mit Gott? Und dass sie auch Auswirkungen hat in unseren Alltag. Es geht nicht nur einfach darum, für unsere persönliche Erbauung, dass wir unsere Söhne und Töchter Gottes verstehen. Dass es uns dann allen besser geht, oder dass wir endlich daheim sind, oder dass es uns gut geht. Das soll alles auch eine Rolle spielen. Aber es soll Auswirkungen haben in unseren Alltag, in die Welt hinein. Jede Berufung ist immer auch mit einem Auftrag verbunden. Wir sind zu Gott gerufen, aber nicht nur einfach, dass es uns besser geht, sondern dass wir aus dieser heilsamen und geheilten Beziehung heraus können all unsere anderen Beziehungen heilen und in diese Beziehungen hinein können Gottes Gegenwart fließen lassen. Darum zwei Aspekte, wie das noch mehr kann wachsen und Wirklichkeit werden. Der erste Punkt ist der Aspekt, den ich vorhin oder das letzte Mal schon angesprochen habe, dass negative Erfahrungen mit Vater, sage ich jetzt mal, aber das können auch Eltern allgemein oder Autoritätspersonen sein, Lehrer, Chef, der Onkel, Tante, wie auch immer, dass die negativen Erfahrungen könnt mein Gottesbild trüben. Das heisst, dass ich von Gott nicht das innere Bild habe, wie das, was Jesus uns offenbart hat. Das heisst, wenn ich an Gott denke, habe ich nicht das gleiche Bild, nicht die gleichen Gedanken und die gleichen Gefühle, wie Jesus über Gott gehabt hat.

wo es Bruchstücke gegeben hat, dass er die kann heilen kann. Weil erst dann kann auch unser Gottesbild geheilt werden. Wie können wir von Gott als Vater reden, wenn das Wort Vater bei uns zum Beispiel Angst hervorruft? Ich möchte meine Lebensgeschichte der Heilung Gottes anvertrauen und bewusst auch eine Entscheidung zur Vergebung machen. Dort, wo Personen vielleicht auch ihre Autorität missbraucht haben, dass ich ihnen verzeihe. Da spüre ich vielleicht das erste Mal nichts. Aber ich kann das aus einem Willensakt heraus tun, dieser Person nicht mehr nachträglich zu sein. Weil ich selber zerbrich selber sehr oft an meiner menschlichen Schwachheit. Ich selber, wenn ich Kind habe, bin kein perfekter Vater oder perfekte Mutter. Und ich werde es auch nie können sein. Überall dort, wo ich Autorität habe, wo ich auch eine gewisse Macht habe, wo mir Personen anvertraut sind, ich werde nie so können behandeln, wie Gott sie behandelt. Umso mehr sind wir aufgerufen, barmherzig zu sein mit denen, die auch an uns schwach geworden sind. Und ihnen zu verzeihen und sie im Erbarmen Gottes anvertrauen, dass er auch die Beziehung kann heilen kann. Der zweite Aspekt, wie wir noch mehr aus dieser Gotteskindschaft heraus leben können, mehr aus dieser Freude heraus an Gott, ist der Heilige Geist. Der Heilige Geist ist die Liebe Gottes, die in unsere Herzen ausgossen ist. So heisst es im Römer 5,5. Der Heilige Geist ist die Liebe Gottes, die in unsere Herzen ausgossen ist. Das heisst, ohne Heiligen Geist können wir zwar sehr wohl sagen und richtig bekunden, dass Gott Vater ist und dass er uns liebt, aber wirklich erfahren und spüren, können wir es nicht ohne Heiligen Geist. Nur mit dem Heiligen Geist kommt etwas von dieser Wahrheit in meinem Herz und in meinem Leben an. Wir alle würden wohl den Satz unterschreiben, Gott liebt mich. Aber glaube ich das auch wirklich? Habe ich das erfahren? Hat er selber mir das gesagt? Oder haben es mir einfach gewisse Theologen oder der Papst erzählt? Nur der Heilige Geist kann uns die Liebe vom himmlischen Vater erfahrbar machen. Das ist manchmal, vielleicht sogar oft, aber nicht immer mit Gefühl verbunden. Wir können das spüren, wir haben manchmal vielleicht Gnadenmomente, wo wir das dürfen spüren, aber die Liebe Gottes geht über Gefühl raus. Es ist eine vollkommene Gewissheit, dürfen getreut sein, in den Händen Gottes, egal wie mein Leben aussieht, auch wenn es noch so turbulent ist, ich bin treid, mein Leben ist treid von Gott. Das verstehe ich unter der Erfahrung von der Liebe Gottes. Also nicht in erster Linie, dass mir warm wird ums Herz, das ist zwar schön und ich bete immer wieder um so einen Moment, aber das ist nicht die Basis. Sondern die Grundlage ist, dass ich die Liebe Gottes empfangen durfte, dass mein Alltag getreut ist. Dass Ruhe in mein Leben kommt. Eine Zuversicht, eine Hoffnung. Auch dann, wenn ich nicht weiter weiss. Dass ich trotzdem weiss, mein Leben ist geführt und getreut von der Allmacht und Liebe Gottes. So heißt es in Galater 4 über den Heiligen Geist. Damit wir die Sohnschaft erlangen, haben wir den Heiligen Geist bekommen. Weil ihr aber Söhne und Töchter Gottes seid, sandte Gott den Geist seines Sohnes in unser Herz. Den Geist, der ruft, Abba, Vater. Wenn da von Sohn

Wissenschaft redet ist, könnte man versucht sein, jetzt zu korrigieren, nach dem neuen Deutsch und Kindschaft hineinzuschreiben. Aber ich glaube, Sohnschaft da meint, dass wir hineingenommen sind in die Identität von Jesus. Er ist Sohn Gottes. Er hat aus dieser Sohnschaft herausgelebt. Und wir sind hineingenommen in die Sohnschaft. Das heisst, wir können jetzt genau die Beziehung leben, wo Jesus zum himmlischen Vater gelebt hat. So wie Jesus ganz aus dieser Liebe gelebt hat, so können wir jetzt aus dieser Liebe herausleben. Jesus sagt im sogenannten hohepriesterlichen Gebet, Johannes 17, wird das etwas sein, dass Gott uns Menschen genauso liebt wie Jesus. Das ist unglaublich. Gott liebt mich genauso wie sein Sohn Jesus. Nicht weniger. Genau gleich liebt er uns. Weil wir angenommen sind als Kind und Töchter Gottes. Weil wir reingenommen sind in die Sohnschaft. Nicht aus eigenem Verdienst. Aus Gnade sind wir angenommen. Durch die Taufe sind wir in einer besonders ähnlichen Weise reingenommen. In die Sohnschaft, in die Kindschaft. Im Sohn Jesus sind wir geliebte Töchter und Söhne Gottes. So haben wir den Geist empfangen und dürfen ihn immer wieder empfangen, wo Jesus das Vertrauen und die Freude hineingelebt hat. Hineingelegt hat. Jesus hat ganz aus dem Geist herausgelebt. Und wir dürfen aus dem gleichen Geist herausleben. Die Freude und der Friede werden als eine Frucht vom Heiligen Geist bezeichnet. Wenn wir den Heiligen Geist haben, dann kann die himmlische, göttliche Freude und der Friede wachsen. Aus dem Heiligen Geist heraus sind wir fähig, auch immer mehr unseren Alltag von dieser Liebe Gottes durchdringen zu lassen. Immer wie auch wirklich als die Söhne und Töchter Gottes zu leben. Das ist eine neue Identität. Ihr habt Christus als Gewand angezogen. Mein altes Gewand habe ich abgelegt und ich habe ein neues Gewand bekommen. Das heisst, eine neue Identität. Ich bin ein neuer Mensch. Und aus dieser Identität heraus sollen wir leben. Als Söhne und Töchter Gottes. Und wenn wir den Heiligen Geist empfangen haben und Gott als der Vater dürfen erfahren, dann wächst in uns der Wunsch, dass möglichst alle Menschen das dürfen erfahren, dass sie mögen einstimmen in den Lobpreis, geheiligt, gelobt und gepriesen werde dein Name. Alle Menschen sollen Gott als den Abba-Vater kennenlernen und in den Lobpreis einsteigen. Und so wenn wir jetzt unsere Stimme erheben und singen, lobe den Herrn, meine Seele.

Vater unser, so lautet ein mehrteiliges Glaubensseminar, Vortrag von Matthias Willauer. Der Matthias Willauer ist Mitarbeiter bei der Arbeitsstelle für Pfarrei Erneuerung. Die Arbeitsstelle für Pfarrei Erneuerung setzt sich für die Förderung und Erneuerung vom christlichen Glauben und Leben in den Pfarreien ein. Die Arbeitsstelle für Pfarrei Erneuerung besucht auch sehr gern ihre Pfarrei für ein Glaubensseminar. Ebenso können Sie die Vorträge auch nachhören auf der Homepage von der Pfarrei Erneuerung www.pfarrei-erneuerung.ch. Telefon 041 921 84 94.

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1: Liebe Brüder und Schwestern im Glauben, liebe Zuhörerinnen und Zuhörer von Radio Gloria, wir tauchen nun in die Geheimnisse des schmerzhaften Rosenkranzes ein. Wir beginnen mit dem Kreuzzeichen. Im Namen des Vaters und des Sohnes und des Heiligen Geistes. Amen. Ich glaube an Gott,
2: den Vater, den Allmächtigen, den Schöpfer des Himmels und der Erde, und an Jesus Christus, seinen eingeborenen Sohn, unseren Herrn, empfangen durch den Heiligen Geist, geboren von der Jungfrau Maria, gelitten unter Pontius Pilatus, gekreuzigt, gestorben und begraben, hinabgestiegen in das Reich des Todes, am dritten Tage auferstanden von den Toten, aufgefahren in den Himmel, er sitzt zu Rechten Gottes, des allmächtigen Vaters. Von dort wird er kommen, zu richten die Lebenden und die Toten. Ich glaube an den Heiligen Geist, die heilige katholische Kirche, Gemeinschaft der Heiligen, Vergebung der Sünden, Auferstehung der Toten und das ewige Leben. Amen.
1: Vater unser im Himmel, geheiligt werde dein Name, dein Reich komme, dein Wille geschehe, wie im Himmel so auf Erden.
3: Unser tägliches Brot gib uns heute und vergib uns unsere Schuld, wie auch wir vergeben unseren Schuldigern. Und führe uns nicht in Versuchung, sondern erlöse uns von dem Bösen. Amen.
1: Gegrüßet seist du, Maria, voller Gnade, der Herr ist mit dir. Du bist gebenedeit unter den Frauen, und gebenedeit ist die Frucht deines Leibes, Jesus. Erhalte uns im wahren Glauben.
3: Heilige Maria, Mutter Gottes, bitte für uns Sünder, jetzt und in der Stunde unseres Todes. Amen.
1: Gegrüßet seist du, Maria, voller Gnade, der Herr ist mit dir. Du bist gebenedeit unter den Frauen, und gebenedeit ist die Frucht deines Leibes, Jesus. Stärke uns in der christlichen Hoffnung.
3: Heilige Maria, Mutter Gottes, bitte für uns Sünder, jetzt und in der Stunde unseres Todes. Amen.
1: Gegrüßet seist du, Maria, voller Gnade, der Herr ist mit dir. Du bist gebenedeit unter den Frauen, und gebenedeit ist die Frucht deines Leibes, Jesus. Entzünde in uns die göttliche Liebe.
3: Heilige Maria, Mutter Gottes, bitte für uns Sünder, jetzt und in der Stunde unseres Todes. Amen.
1: Ehre sei dem Vater und dem Sohn und dem Heiligen Geist.
3: Wie im Anfang, so auch jetzt und alle Zeit und in Ewigkeit. Amen.
1: Erstes Geheimnis: Jesus, der für uns Blut geschwitzt hat. Vater unser im Himmel, geheiligt werde dein Name, dein Reich komme, dein Wille geschehe, wie im Himmel, so auf Erden.
3: Unser tägliches Brot gib uns heute und vergib uns unsere Schuld, wie auch wir vergeben unseren Schuldigern, und führe uns nicht in Versuchung, sondern erlöse uns von dem Bösen. Amen.
1: Gegrüßet seist du, Maria, voller Gnade, der Herr ist mit dir. Du bist gebenedeit unter den Frauen, und gebenedeit ist die Frucht deines Leibes, Jesus, der für uns Blut geschwitzt hat.
3: Heilige Maria, Mutter Gottes, bitte für uns Sünder, jetzt und in der Stunde unseres Todes. Amen.
1: Gegrüßet seist du, Maria, voller Gnade, der Herr ist mit dir. Du bist gebenedeit unter den Frauen, und gebenedeit ist die Frucht deines Leibes, Jesus, der für uns Blut geschwitzt hat.
3: Heilige Maria, Mutter Gottes, bitte für uns Sünder, jetzt und in der Stunde unseres Todes. Amen.
1: Gegrüßet seist du, Maria, voller Gnade, der Herr ist mit dir. Du bist gebenedeit unter den Frauen, und gebenedeit ist die Frucht deines Leibes, Jesus, der für uns Blut geschwitzt hat.
3: Heilige Maria, Mutter Gottes, bitte für uns Sünder, jetzt und in der Stunde unseres Todes. Amen.
1: Gegrüßet seist du, Maria, voller Gnade, der Herr ist mit dir. Du bist gebenedeit unter den Frauen, und gebenedeit ist die Frucht deines Leibes, Jesus, der für uns Blut geschwitzt hat.
3: Heilige Maria, Mutter Gottes, bitte für uns Sünder, jetzt und in der Stunde unseres Todes. Amen.
1: Gegrüßet seist du, Maria, voller Gnade, der Herr ist mit dir. Du bist gebenedeit unter den Frauen, und gebenedeit ist die Frucht deines Leibes, Jesus, der für uns Blut geschwitzt hat.
3: Heilige Maria, Mutter Gottes, bitte für uns Sünder, jetzt und in der Stunde unseres Todes. Amen.
1: Gegrüßet seist du, Maria, voller Gnade, der Herr ist mit dir. Du bist gebenedeit unter den Frauen, und gebenedeit ist die Frucht deines Leibes, Jesus, der für uns Blut geschwitzt hat.
3: Heilige Maria, Mutter Gottes, bitte für uns Sünder, jetzt und in der Stunde unseres Todes. Amen.
1: Gegrüßet seist du, Maria, voller Gnade, der Herr ist mit dir. Du bist gebenedeit unter den Frauen, und gebenedeit ist die Frucht deines Leibes, Jesus, der für uns Blut geschwitzt hat.
3: Heilige Maria, Mutter Gottes, bitte für uns Sünder, jetzt und in der Stunde unseres Todes. Amen.
1: Gegrüßet seist du, Maria, voller Gnade, der Herr ist mit dir. Du bist gebenedeit unter den Frauen, und gebenedeit ist die Frucht deines Leibes, Jesus, der für uns Blut geschwitzt hat.
3: Heilige Maria, Mutter Gottes, bitte für uns Sünder, jetzt und in der Stunde unseres Todes. Amen.
1: Gegrüßet seist du, Maria, voller Gnade, der Herr ist mit dir. Du bist gebenedeit unter den Frauen, und gebenedeit ist die Frucht deines Leibes, Jesus, der für uns Blut geschwitzt hat.
3: Heilige Maria, Mutter Gottes, bitte für uns Sünder, jetzt und in der Stunde unseres Todes. Amen.
1: Gegrüßet seist du, Maria, voller Gnade, der Herr ist mit dir. Du bist gebenedeit unter den Frauen, und gebenedeit ist die Frucht deines Leibes, Jesus, der für uns Blut geschwitzt hat.
3: Heilige Maria, Mutter Gottes, bitte für uns Sünder, jetzt und in der Stunde unseres Todes. Amen.
1: Ehre sei dem Vater und dem Sohn und dem Heiligen Geist,
3: wie im Anfang, so auch jetzt und alle Zeit und in Ewigkeit. Amen.
1: O mein Jesus,
2: verzeih uns unsere Sünden, bewahre uns vor dem Feuer der Hölle, führe alle Seelen in den Himmel, besonders jene, die deiner Barmherzigkeit am meisten bedürfen.
3: Zweites Geheimnis: Jesus, der für uns gegeißelt worden ist. Vater unser im Himmel, geheiligt werde dein Name, dein Reich komme, dein Wille geschehe, wie im Himmel so auf Erden.
1: Unser tägliches Brot gib uns heute und vergib uns unsere Schuld, wie auch wir vergeben unseren Schuldigen, und führe uns nicht in Versuchung, sondern erlöse uns von dem Bösen. Amen.
3: Gegrüßet seist du, Maria, voller Gnade, der Herr ist mit dir. Du bist gebenedeit unter den Frauen, und gebenedeit ist die Frucht deines Leibes, Jesus, der für uns gegeißelt worden ist.
1: Heilige Maria, Mutter Gottes, bitte für uns Sünder, jetzt und in der Stunde unseres Todes. Amen.
3: Gegrüßt seist du, Maria, voller Gnade, der Herr ist mit dir. Du bist gebenedeit unter den Frauen, und gebenedeit ist die Frucht deines Leibes, Jesus, der für uns gegeißelt worden ist.
1: Heilige Maria, Mutter Gottes, bitte für uns Sünder, jetzt und in der Stunde unseres Todes. Amen.
3: Gegrüßt seist du, Maria, voll der Gnade, der Herr ist mit dir. Du bist gebenedeit unter den Frauen, und gebenedeit ist die Frucht deines Leibes, Jesus, der für uns gegeißelt worden ist.
1: Heilige Maria, Mutter Gottes, bitte für uns Sünder, jetzt und in der Stunde unseres Todes. Amen.
3: Gegrüßt seist du, Maria, voll der Gnade, der Herr ist mit dir. Du bist gebenedeit unter den Frauen, und gebenedeit ist die Frucht deines Leibes, Jesus, der für uns gegeißelt worden ist.
1: Heilige Maria, Mutter Gottes, bitte für uns Sünder, jetzt und in der Stunde unseres Todes. Amen.
3: Gegrüßt seist du, Maria, voll der Gnade, der Herr ist mit dir. Du bist gebenedeit unter den Frauen, und gebenedeit ist die Frucht deines Leibes, Jesus, der für uns gegeißelt worden ist.
1: Heilige Maria, Mutter Gottes, bitte für uns Sünder, jetzt und in der Stunde unseres Todes. Amen.
3: Gegrüßt seist du, Maria, voll der Gnade, der Herr ist mit dir. Du bist gebenedeit unter den Frauen, und gebenedeit ist die Frucht deines Leibes, Jesus, der für uns gegeißelt worden ist.
1: Heilige Maria, Mutter Gottes, bitte für uns Sünder, jetzt und in der Stunde unseres Todes. Amen.
3: Gegrüßt seist du, Maria, voll der Gnade, der Herr ist mit dir. Du bist gebenedeit unter den Frauen, und gebenedeit ist die Frucht deines Leibes, Jesus, der für uns gegeißelt worden ist.
1: Heilige Maria, Mutter Gottes, bitte für uns Sünder, jetzt und in der Stunde unseres Todes. Amen.
3: Gegrüßt seist du, Maria, voll der Gnade, der Herr ist mit dir. Du bist gebenedeit unter den Frauen, und gebenedeit ist die Frucht deines Leibes, Jesus, der für uns gegeißelt worden ist.
1: Heilige Maria, Mutter Gottes, bitte für uns Sünder, jetzt und in der Stunde unseres Todes. Amen.
3: Gegrüßt seist du, Maria, voll der Gnade, der Herr ist mit dir. Du bist gebenedeit unter den Frauen, und gebenedeit ist die Frucht deines Leibes, Jesus, der für uns gegeißelt worden ist.
1: Heilige Maria, Mutter Gottes, bitte für uns Sünder, jetzt und in der Stunde unseres Todes. Amen.
3: Gegrüßt seist du, Maria, voll der Gnade, der Herr ist mit dir. Du bist gebenedeit unter den Frauen, und gebenedeit ist die Frucht deines Leibes, Jesus, der für uns gegeißelt worden ist.
1: Heilige Maria, Mutter Gottes, bitte für uns Sünder, jetzt und in der Stunde unseres Todes. Amen.
3: Ehre sei dem Vater und dem Sohn und dem Heiligen Geist.
1: Wie es war im Anfang, so auch jetzt und alle Zeit und in Ewigkeit. Amen.
3: O mein Jesus,
2: verzeih uns unsere Sünden, bewahre uns vor dem Feuer der Hölle, führe alle Seelen in den Himmel, besonders jene, die deiner Barmherzigkeit am meisten bedürfen.
1: Drittes Geheimnis: Jesus, der für uns mit Dornen gekrönt worden ist. Vater unser im Himmel, geheiligt werde dein Name, dein Reich komme, dein Wille geschehe, wie im Himmel, so auf Erden.
3: Unser tägliches Brot gib uns heute und vergib uns unsere Schuld, wie auch wir vergeben unseren Schuldigern, und führe uns nicht in Versuchung, sondern erlöse uns von dem Bösen. Amen.
1: Gegrüßt seist du, Maria, voller Gnade, der Herr ist mit dir. Du bist gebenedeit unter den Frauen, und gebenedeit ist die Frucht deines Leibes, Jesus, der für uns mit Dornen gekrönt worden ist.
3: Heilige Maria, Mutter Gottes, bitte für uns Sünder, jetzt und in der Stunde unseres Todes. Amen.
4: Gegrüßt seist du, Maria, voller Gnade, der Herr ist mit dir. Du bist gebenedeit unter den Frauen, und gebenedeit ist die Frucht deines Leibes, Jesus, der für uns mit Dornen gekrönt worden ist.
3: Heilige Maria, Mutter Gottes, bitte für uns Sünder, jetzt und in der Stunde unseres Todes. Amen.
4: Gegrüßet seist du, Maria, voller Gnade, der Herr ist mit dir. Du bist gebenedeit unter den Frauen, und gebenedeit ist die Frucht deines Leibes, Jesus, der für uns mit Dornen gekrönt worden ist.
3: Heilige Maria, Mutter Gottes, bitte für uns Sünder, jetzt und in der Stunde unseres Todes. Amen.
4: Gegrüßet seist du, Maria, voller Gnade, der Herr ist mit dir. Du bist gebenedeit unter den Frauen, und gebenedeit ist die Frucht deines Leibes, Jesus, der für uns mit Dornen gekrönt worden ist.
3: Heilige Maria, Mutter Gottes, bitte für uns Sünder, jetzt und in der Stunde unseres Todes. Amen.
4: Gegrüßt seist du, Maria, voller Gnade, der Herr ist mit dir. Du bist gebenedeit unter den Frauen, und gebenedeit ist die Frucht deines Leibes, Jesus, der für uns mit Dornen gekrönt worden ist.
3: Heilige Maria, Mutter Gottes, bitte für uns Sünder, jetzt und in der Stunde unseres Todes. Amen.
4: Gegrüßt seist du, Maria, voller Gnade, der Herr ist mit dir. Du bist gebenedeit unter den Frauen, und gebenedeit ist die Frucht deines Leibes, Jesus, der für uns mit Dornen gekrönt worden ist.
3: Heilige Maria, Mutter Gottes, bitte für uns Sünder, jetzt und in der Stunde unseres Todes. Amen.
4: Gegrüßt seist du, Maria, voller Gnade, der Herr ist mit dir. Du bist gebenedeit unter den Frauen, und gebenedeit ist die Frucht deines Leibes, Jesus, der für uns mit Dornen gekrönt worden ist.
3: Heilige Maria, Mutter Gottes, bitte für uns Sünder, jetzt und in der Stunde unseres Todes. Amen.
4: Gegrüßt seist du, Maria, voller Gnade, der Herr ist mit dir. Du bist gebenedeit unter den Frauen, und gebenedeit ist die Frucht deines Leibes, Jesus, der für uns mit Dornen gekrönt worden ist.
3: Heilige Maria, Mutter Gottes, bitte für uns Sünder, jetzt und in der Stunde unseres Todes. Amen.
4: Gegrüßt seist du, Maria, voller Gnade, der Herr ist mit dir. Du bist gebenedeit unter den Frauen, und gebenedeit ist die Frucht deines Leibes, Jesus, der für uns mit Dornen gekrönt worden ist.
3: Heilige Maria, Mutter Gottes, bitte für uns Sünder, jetzt und in der Stunde unseres Todes. Amen.
4: Gegrüßt seist du, Maria, voller Gnade, der Herr ist mit dir. Du bist gebenedeit unter den Frauen, und gebenedeit ist die Frucht deines Leibes, Jesus, der für uns mit Dornen gekrönt worden ist.
3: Heilige Maria, Mutter Gottes, bitte für uns Sünder, jetzt und in der Stunde unseres Todes. Amen.
4: Ehre sei dem Vater und dem Sohn und dem Heiligen Geist.
3: Wie im Anfang, so auch jetzt und alle Zeit und in Ewigkeit. Amen.
2: O mein Jesus, verzeih uns unsere Sünden, bewahre uns vor dem Feuer der Hölle, führe alle Seelen in den Himmel, besonders jene, die deiner Barmherzigkeit am meisten bedürfen.
3: Viertes Geheimnis: Jesus, der für uns das schwere Kreuz getragen hat. Vater unser im Himmel, geheiligt werde dein Name. Dein Reich komme, dein Wille geschehe, wie im Himmel, so auf Erden.
1: Unser tägliches Brot gib uns heute und vergib uns unsere Schuld, wie auch wir vergeben unseren Schuldigern, und führe uns nicht in Versuchung, sondern erlöse uns von dem Bösen. Amen.
3: Gegrüßet seist du, Maria, voll der Gnade, der Herr ist mit dir. Du bist gebenedeit unter den Frauen, und gebenedeit ist die Frucht deines Leibes, Jesus, der für uns das schwere Kreuz getragen hat.
4: Heilige Maria, Mutter Gottes, bitte für uns Sünder, jetzt und in der Stunde unseres Todes. Amen.
3: Gegrüßt seist du, Maria, voll der Gnade, der Herr ist mit dir. Du bist gebenedeit unter den Frauen, und gebenedeit ist die Frucht deines Leibes, Jesus, der für uns das schwere Kreuz getragen hat.
4: Heilige Maria, Mutter Gottes, bitte für uns Sünder, jetzt und in der Stunde unseres Todes. Amen.
3: Gegrüßt seist du, Maria, voll der Gnade, der Herr ist mit dir. Du bist gebenedeit unter den Frauen, und gebenedeit ist die Frucht deines Leibes, Jesus, der für uns das schwere Kreuz getragen hat.
4: Heilige Maria, Mutter Gottes, bitte für uns Sünder, jetzt und in der Stunde unseres Todes. Amen.
3: Gegrüßt seist du, Maria, voll der Gnade, der Herr ist mit dir. Du bist gebenedeit unter den Frauen, und gebenedeit ist die Frucht deines Leibes, Jesus, der für uns das schwere Kreuz getragen hat.
4: Heilige Maria, Mutter Gottes, bitte für uns Sünder, jetzt und in der Stunde unseres Todes. Amen.
3: Gegrüßt seist du, Maria, voll der Gnade, der Herr ist mit dir. Du bist gebenedeit unter den Frauen, und gebenedeit ist die Frucht deines Leibes, Jesus, der für uns das schwere Kreuz getragen hat.
4: Heilige Maria, Mutter Gottes, bitte für uns Sünder, jetzt und in der Stunde unseres Todes. Amen.
3: Gegrüßt seist du, Maria, voll der Gnade, der Herr ist mit dir. Du bist gebenedeit unter den Frauen, und gebenedeit ist die Frucht deines Leibes, Jesus, der für uns das schwere Kreuz getragen hat.
4: Heilige Maria, Mutter Gottes, bitte für uns Sünder, jetzt und in der Stunde unseres Todes. Amen.
3: Gegrüßt seist du, Maria, voll der Gnade, der Herr ist mit dir. Du bist gebenedeit unter den Frauen, und gebenedeit ist die Frucht deines Leibes, Jesus, der für uns das schwere Kreuz getragen hat.
4: Heilige Maria, Mutter Gottes, bitte für uns Sünder, jetzt und in der Stunde unseres Todes. Amen.
3: Gegrüßt seist du, Maria, voll der Gnade, der Herr ist mit dir. Du bist gebenedeit unter den Frauen, und gebenedeit ist die Frucht deines Leibes, Jesus, der für uns das schwere Kreuz getragen hat.
4: Heilige Maria, Mutter Gottes, bitte für uns Sünder, jetzt und in der Stunde unseres Todes. Amen.
3: Gegrüßt seist du, Maria, voll der Gnade, der Herr ist mit dir. Du bist gebenedeit unter den Frauen, und gebenedeit ist die Frucht deines Leibes, Jesus, der für uns das schwere Kreuz getragen hat.
4: Heilige Maria, Mutter Gottes, bitte für uns Sünder, jetzt und in der Stunde unseres Todes. Amen.
3: Gegrüßt seist du, Maria, voll der Gnade, der Herr ist mit dir. Du bist gebenedeit unter den Frauen, und gebenedeit ist die Frucht deines Leibes, Jesus, der für uns das schwere Kreuz getragen hat.
4: Heilige Maria, Mutter Gottes, bitte für uns Sünder, jetzt und in der Stunde unseres Todes. Amen.
3: Ehre sei dem Vater und dem Sohn und dem Heiligen Geist,
4: wie es war im Anfang, so auch jetzt und alle Zeit und in Ewigkeit. Amen.
3: O mein Jesus,
2: verzeih uns unsere Sünden, bewahre uns vor dem Feuer der Hölle, führe alle Seelen in den Himmel, besonders jene, die deiner Barmherzigkeit am meisten bedürfen.
4: Fünftes Geheimnis: Jesus, der für uns gekreuzigt worden ist. Vater unser im Himmel, geheiligt werde dein Name, dein Reich komme, dein Wille geschehe, wie im Himmel, so auf Erden.
3: Unser tägliches Brot gib uns heute, und vergib uns unsere Schuld, wie auch wir vergeben unseren Schuldigern, und führe uns nicht in Versuchung, sondern erlöse uns von dem Bösen. Amen.
4: Gegrüßt seist du, Maria, voller Gnade, der Herr ist mit dir. Du bist gebenedeit unter den Frauen, und gebenedeit ist die Frucht deines Leibes, Jesus, der für uns gekreuzigt worden ist.
3: Heilige Maria, Mutter Gottes, bitte für uns Sünder, jetzt und in der Stunde unseres Todes. Amen.
4: Gegrüßt seist du, Maria, voller Gnade, der Herr ist mit dir. Du bist gebenedeit unter den Frauen, und gebenedeit ist die Frucht deines Leibes, Jesus, der für uns gekreuzigt worden ist.
3: Heilige Maria, Mutter Gottes, bitte für uns Sünder, jetzt und in der Stunde unseres Todes. Amen.
4: Gegrüßt seist du, Maria, voller Gnade, der Herr ist mit dir. Du bist gebenedeit unter den Frauen, und gebenedeit ist die Frucht deines Leibes, Jesus, der für uns gekreuzigt worden ist.
3: Heilige Maria, Mutter Gottes, bitte für uns Sünder, jetzt und in der Stunde unseres Todes. Amen.
4: Gegrüßt seist du, Maria, voller Gnade, der Herr ist mit dir. Du bist gebenedeit unter den Frauen, und gebenedeit ist die Frucht deines Leibes, Jesus, der für uns gekreuzigt worden ist.
3: Heilige Maria, Mutter Gottes, bitte für uns Sünder, jetzt und in der Stunde unseres Todes. Amen.
4: Gegrüßt seist du, Maria, voller Gnade, der Herr ist mit dir. Du bist gebenedeit unter den Frauen, und gebenedeit ist die Frucht deines Leibes, Jesus, der für uns gekreuzigt worden ist.
3: Heilige Maria, Mutter Gottes, bitte für uns Sünder, jetzt und in der Stunde unseres Todes. Amen.
4: Gegrüßt seist du, Maria, voller Gnade, der Herr ist mit dir. Du bist gebenedeit unter den Frauen, und gebenedeit ist die Frucht deines Leibes, Jesus, der für uns gekreuzigt worden ist.
3: Heilige Maria, Mutter Gottes, bitte für uns Sünder, jetzt und in der Stunde unseres Todes. Amen.
4: Gegrüßt seist du, Maria, voller Gnade, der Herr ist mit dir. Du bist gebenedeit unter den Frauen, und gebenedeit ist die Frucht deines Leibes, Jesus, der für uns gekreuzigt worden ist.
3: Heilige Maria, Mutter Gottes, bitte für uns Sünder, jetzt und in der Stunde unseres Todes. Amen.
4: Gegrüßt seist du, Maria, voller Gnade, der Herr ist mit dir. Du bist gebenedeit unter den Frauen, und gebenedeit ist die Frucht deines Leibes, Jesus, der für uns gekreuzigt worden ist.
3: Heilige Maria, Mutter Gottes, bitte für uns Sünder, jetzt und in der Stunde unseres Todes. Amen.
4: Gegrüßt seist du, Maria, voller Gnade, der Herr ist mit dir. Du bist gebenedeit unter den Frauen, und gebenedeit ist die Frucht deines Leibes, Jesus, der für uns gekreuzigt worden ist.
3: Heilige Maria, Mutter Gottes, bitte für uns Sünder, jetzt und in der Stunde unseres Todes. Amen.
4: Gegrüßt seist du, Maria, voller Gnade, der Herr ist mit dir. Du bist gebenedeit unter den Frauen, und gebenedeit ist die Frucht deines Leibes, Jesus, der für uns gekreuzigt worden ist.
3: Heilige Maria, Mutter Gottes, bitte für uns Sünder, jetzt und in der Stunde unseres Todes. Amen.
4: Ehre sei dem Vater und dem Sohn und dem Heiligen Geist.
3: Wie es war im Anfang, so auch jetzt und alle Zeit und in Ewigkeit. Amen.
4: O mein Jesus,
2: verzeih uns unsere Sünden, bewahre uns vor dem Feuer der Hölle, führe alle Seelen in den Himmel, besonders jene, die deiner Barmherzigkeit am meisten bedürfen.
5: Sei gegrüßt, o Königin, Mutter der Barmherzigkeit, unser Leben, unsere Wonne und unsere Hoffnung sei gegrüßt. Zu dir rufen wir,
6: verbannte Kinder Evas, zu dir seufzen wir, trauernd und weinend, in diesem Tal der Tränen. Wohlan denn, unsere Fürsprecherin, deine barmherzigen Augen, wende uns zu, und nach diesem Elend zeige uns Jesus, die gebenedeite Frucht deines Leibes. O gütige, o milde, o süße Jungfrau Maria.
1: Wir schließen nun mit dem Kreuzzeichen.
6: Im Namen des Vaters und des Sohnes und des Heiligen Geistes. Amen.
1: Wir danken Ihnen für das Mitbeten. Die Gebetsfamilie von Radio Gloria schließt ihre Anliegen weiterhin in den Gebeten, besonders auch in die Geheimnisse der Rosenkränze ein. Viel Erbauung und Gottes Segen. Peter und Michael Galliker.

O Gott, komm mir zu Hilfe. Herr, eile mir zu helfen. Ehre sei dem Vater und dem Sohn und dem Heiligen Geist, wie im Anfang, so auch jetzt und alle Zeit und in Ewigkeit. Amen. Halleluja. So viele Menschen schlagen Wunden ins Leben von anderen Mitmenschen durch ihr boshaftes Verhalten, ihren Egoismus, ihre Gier. Wenn wir uns besinnen, eben auch wir an dem heutigen Tag Mitmenschen verwundert haben durch unser Verhalten, durch unser Denken, durch unser Reden. Und möchten wir Gott um Verzeihung bitten, möchten wir ihm bitten, dass er uns möge heilen und auch unsere Mitmenschen, die verwundet sind. Ich bekenne Gott dem Allmächtigen und allen Brüdern und Schwestern, dass ich Gutes unterlassen und Böses getan habe. Ich habe gesündigt in Gedanken, Worten und Werken, durch meine Schuld, durch meine Schuld, durch meine große Schuld. Darum bitte ich die selige Jungfrau Maria, alle Engel und Heiligen und euch Brüder und Schwestern, für mich zu beten bei Gott, unserem Herrn. Der allmächtige Gott erbarme sich unser, er nehme von uns Sünde und Schuld und führe uns zum ewigen Leben. Amen. Bevor das Tageslicht vergeht, o Herr der Welt, hör dies Gebet. Behüte uns in dieser Nacht durch deine große Güte und Macht. Hüllt Schlaf die müden Glieder ein, lass uns in dir geborgen sein und mach am Morgen uns bereit zum Lobe deiner Herrlichkeit. Dank dir, o Vater, reich an Macht, der über uns voll Güte wacht und mit dem Sohn und Heiligen Geist des Lebens Fülle uns verheißt. Amen. Verbirg dein Antlitz nicht vor mir, auf dich, o Herr, vertraue ich. Herr, höre mein Gebet, vernimm mein Flehen, in deiner Treue erhöre mich, in deiner Gerechtigkeit. Geh mit deinem Knecht nicht ins Gericht, denn keiner, der lebt, ist gerecht vor dir. Der Feind verfolgt mich, tritt mein Leben zu Boden. Er lässt mich in der Finsternis wohnen, wie längst Verstorbene. Mein Geist verzagt in mir, mir erstarrt das Herz in der Brust. Ich denke an die vergangenen Tage, sinne nach über all deine Taten, erwäge das Werk deiner Hände. Ich breite die Hände aus und bete zu dir, meine Seele dürstet nach dir wie lechzendes Land. Herr, erhöre mich bald, denn mein Geist wird müde. Verbirg dein Antlitz nicht vor mir, damit ich nicht werde wie Menschen, die längst begraben sind. Lass mich deine Huld erfahren am frühen Morgen, denn ich vertraue auf dich. Zeig mir den Weg, den ich gehen soll, denn ich erhebe meine Seele zu dir. Herr, entreiß mich den Feinden, zu dir nehme ich meine Zuflucht. Lehre mich, deinen Willen zu tun, denn du bist mein Gott. Dein guter Geist leite mich auf ebenem Pfad. Um deines Namens willen, Herr, erhalt mich am Leben, führe mich heraus aus der Not in deiner Gerechtigkeit. Ehre sei dem Vater und dem Sohn und dem Heiligen Geist, wie im Anfang, so auch jetzt und alle Zeit und in Ewigkeit. Amen. Verbirg dein Antlitz nicht vor mir, auf dich, o Herr, vertraue ich. Seid nüchtern und wachsam, euer Widersacher, der Teufel, geht wie ein brüllender Löwe umher und sucht, wenn er verschlingen kann. Leistet ihm Widerstand in der Kraft des Glaubens. Herr, auf dich vertraue ich, in deine Hände lege ich mein Leben. Herr, auf dich vertraue ich, in deine Hände lege ich mein Leben. Lass leuchten über deinem Knecht dein Antlitz,
Hilf mir in deiner Güte, in deine Hände lege ich mein Leben. Ehre sei dem Vater und dem Sohn und dem Heiligen Geist. Herr, auf dich vertraue ich, in deine Hände lege ich mein Leben. Sei unser Heil, o Herr, wenn wir wachen, und unser Schutz, wenn wir schlafen, damit wir wachen mit Christus und ruhen in seinem Frieden. Nun lässt du, Herr, deinen Knecht, wie du gesagt hast, in Frieden scheiden. Denn meine Augen haben das Heil gesehen, das du vor allen Völkern bereitet hast. Ein Licht, das die Heiden erleuchtet, und Herrlichkeit für dein Volk Israel. Ehre sei dem Vater und dem Sohn und dem Heiligen Geist, wie im Anfang, so auch jetzt und alle Zeit und in Ewigkeit. Amen. Sei unser Heil, o Herr, wenn wir wachen, und unser Schutz, wenn wir schlafen, damit wir wachen mit Christus und ruhen in seinem Frieden. Lasset uns beten. Herr, gütiger Vater, sei du unsere Leuchte im Dunkel der Nacht. Gib, dass wir in Frieden schlafen, damit wir uns beim Anbruch des neuen Tages in deinem Namen freudig erheben. Darum bitten wir durch Christus, unseren Herrn. Amen. Eine ruhige Nacht und ein gutes Ende gewähre uns der allmächtige Herr. Amen. Wir bitten dich, Herr, um die Sagen für uns und auch für alle Menschen, die wir im Herzen tragen. Segne du uns durch die Nacht und auch am morgigen Tag. Der Herr sei mit euch und mit deinem Geiste. Es segne und behüte euch und alle, die ihr im Herzen tragt, der allmächtige und barmherzige Gott, der Vater und der Sohn und der Heilige Geist. Amen.

0: Guten Tag, liebe Hörerinnen und Hörer von Radio Gloria. Wir haben heute eine ganz besondere Sendung. Wir präsentieren Ihnen nämlich ein neues Buch dem Espoir Verlag. Wir dürfen den Autor persönlich hier im Studio begrüßen. Es geht um Maria, die Mutter des Herrn, und um ihre Bedeutung im Heilsplan Gottes. Und so trägt das Buch den Titel Maria, Vorbild für unser Leben. Und sein Autor ist der Dekan Matthias Rey aus Mister. Herzlich willkommen, Herr Dekan.
1: Ja, grüezi miteinander.
0: So, wir haben doch gerade gestartet mit der Präsentation, aber auch, das ist auch ein Interview, also ein bisschen hinter der Fassade schauen, wie das Buch so entstanden ist. Bevor wir ins Gespräch meint Iga, erlaube ich mir, eine kurze Buchvorstellung zu machen, damit auch Hörerinnen und Hörer wissen, warum es eigentlich geht. Maria, im Plan Gottes, so heißt der Titel. Betrachtung zur Marienverehrung, Maria, Jungfrau, Mutter, Mittlerin, ist soeben im Espoir Verlag in Berg erschienen. In rund 60 Seiten nimmt uns der Autor mit auf einen meditativen, aber auch theologisch fundierten Weg durch das Leben Mariens. Von der Verkündigung bis zur Aufnahme in den Himmel. Dekan und Pfarrer das Rey aus Münster verbindet Schriftauslegung, aber auch Spiritualität und gelebte Pastoral zu einem Werk, das wohl den nachdenklichen Laien, aber auch den theologisch Gebildeten anspricht. Das ist schon mal eine kurze Präsentation, worum es also in diesem Buch geht. Und möchte ich Ihnen, liebe Hörerinnen und Hörer, mit der ersten Frage an unseren Autor gelangen, nämlich die Frage, hat der Kahn Rey. Jedes Buch hat ja so seine Geschichte, einen Auslöser, einen inneren Drang, der zur Feder greift. Was war für Sie der entscheidende Anlass, dieses Buch über Maria zu schreiben?
1: Maria ist eigentlich mein Lieblingsthema. Das hat auch zu tun mit meiner Geschichte. Ich war ja, als ich 20-jährig war, überzeugter Atheist. Und da hatte ich ein Erlebnis. Es war beim Orgelüben in der Nacht in der Kirche. Maria liebt mich. Und das war sozusagen der Zündpunkt für die Bekehrung und dann auch für die Entscheidung, später Priester zu werden. Und so hat Maria mich immer begleitet. Also ich habe mich auch ihr geweiht nach Ludwig Maria Grignion von Montfort. Also das alles, was ich habe, alles, was ich bin, meine vergangenen, meine gegenwärtigen, meine zukünftigen Werke, alles gehört ihr und stelle ich ihr zu ihrer freien Verfügung. Jetzt habe ich aber zwei andere Büchlein schon geschrieben über die Evangelisten, über die Authentizität der Evangelien, darüber, dass die Evangelisten wirklich Geschichte geschrieben haben. Dann habe ich ein Büchlein geschrieben über das Papsttum und somit war jetzt irgendwie noch etwas, das fehlte. Und ein guter Freund von mir hat gesagt, du musst unbedingt ein Büchlein schreiben über Maria, das fehlt jetzt noch. Also eigentlich das, was mir das Herzensanliegen ist, hat noch gefehlt in meinen Schriften. Und so war es irgendwie dann gegeben, dass ich mich irgendwann daran gemacht habe, dieses kleine Werk über Maria zu schreiben und es auch so zu schreiben, dass es ermutigt, Maria zu verehren und sie auch zu sehen als die Unbefleckte und als die mit Leib und Seele in den Himmel aufgenommene, also Maria unbegrenzt verehren. Also das heißt, wir können ihr gar nie zu viel Ehre geben und das wollte ich hier darlegen. Also einerseits, um Leute zu überzeugen, die der Marienverehrung gegenüber kritisch sind, andererseits aber auch Marienverehrer zu ermutigen, nicht zurückhaltend zu sein in dieser Sache.
0: Der Titel Maria im Plan Gottes ist programmatisch. Maria ist ja nicht nur als Objekt frommer Verehrung, sondern ein Lebensmodell, als Vorbild. Wie verstehen Sie diesen Begriff Vorbild theologisch? Ist das nicht eine Engführung?
1: Ganz klar, also Maria ist ja ein derart perfektes Vorbild, dass sie eigentlich wie zu weit weg ist, um wirklich Vorbild zu sein für uns eins zu eins. Also so wie wir andere Heilige versuchen können nachzuahmen, so ist Maria in einer Perfektion, die wir niemals erreichen können. Also von Anfang an nicht, weil wir ja schon von der Erbsünde belastet sind, was Maria ja nicht war. Und so nehme ich Maria mehr auch als, wenn man das so sagen kann, Objekt, also ich würde da mehr sagen als Person, als jemand, deren Leben wir betrachten. Also das heißt, indem ich betrachte, wie Maria gelebt hat, formt sie mein eigenes Leben. Also nicht so sehr die Nachahmung Mariens steht im Vordergrund, sondern die Betrachtung ihrer Perfektion und das sich hineinvertiefen, dass sie eine Frau ist, die ganz im Willen Gottes lebt und in keinem Moment ihres Lebens vom göttlichen Willen abweicht.
0: Das Buch hat ja mehrere Kapitel und diese einzelnen Kapitel zeigen den Lebensweg Mariens auf. Können Sie uns ganz kurz den Aufbau erläutern? Welche Stationen nehmen Sie in diesen Blick?
1: Also es beginnt natürlich bei der unbefleckten Empfängnis. Also dass Maria vom ersten Moment ihres Daseins an von der Erbsünde bewahrt wurde. Und dann kommt das Gespräch mit dem Engel. Er grüßt sie als Kecharitomene, als die ganz Gnadene. Also es ist ein Wort, das ich dann näher erläutere und beschreibe. Es ist eine griechische Form, wo es heißt, sie ist ganz Gnadene. Also man müsste eigentlich eben ein neues deutsches Wort erfinden, Gnadene. Das heißt, sie ist vom ersten Moment bis in die Ewigkeit ganz Geschenk Gottes. Also nicht nur eine Hülle, die mit Gottes Gnade gefüllt wird, voll der Gnade, sondern die Hülle selbst, also sie selbst, alles ist Gnade. Und dann geht natürlich das durch ihr ganzes Leben. Sie stellt fest, ich bin Sklavin des Herrn. Das Wort tönt etwas hart, aber das Doule, das ist so in der Bibel. Also sie gehört dem Herrn, sie ist Eigentum des Herrn. Und das ist die Grundlage, dass sie dann Mutter Gottes werden kann. Und dann geht es natürlich um die Vollendung Mariens, ihre leibliche Auferstehung, ihr leeres Grab. Dort zeige ich auch auf, dass die Maria-Himmelfahrt ein historisches Ereignis ist, das bestens bezeugt ist. Es gab nie in der Kirchengeschichte, weder in den Ostkirchen noch in der römisch-katholischen Kirche, eine Verehrung ihrer Reliquien. Also ihr Leib ist nicht mehr da. Und das ist ja einzigartig. Also das leere Grab Christi und das leere Grab Mariens sind sozusagen die diesseitigen geschichtlichen Zeugnisse, dass sie mit Leib und Himmel, mit Leib und Seele in den Himmel aufgenommen ist.
0: Im Johannesprolog heißt es ja, das Wort ward Fleisch. In Maria liegt genau dieses Konkrete, dieses Konkretissimo. Hans Urs von Balthasar, er spricht von Marias Ja als den Raum, in dem Gott Mensch werden kann. Teilen Sie diese balthasarische Perspektive, Maria als Empfangende oder als ein empfangender Raum des göttlichen Logos zu sehen?
1: Ja, also Maria ist ja Mensch, ganz Mensch. Also sie ist nicht irgendwie göttlich, sondern sie ist ganz Mensch. Und aus diesem Mensch Maria, aus der Jungfrau Maria, nimmt Jesus Fleisch an. Also sein Vater ist der himmlische Vater, ist Gott, und Maria ist ganz Mensch und Jesus hat sein Menschsein aus Maria. Das können wir auch so darlegen, dass Jesus eben 100% göttlich ist, eben Sohn des himmlischen Vaters, und 100% menschlich, eben aus der Jungfrau Maria, aus diesem reinen Leib. Dieser Leib ist rein nicht nur, weil er jungfräulich ist, sondern weil er eben von der Erbsünde bewahrt worden ist.
0: Marien Verehrung ist ein Feld, auf dem rumänische Empfindlichkeiten laut werden können. Wie begegnen Sie ganz persönlich in Ihrem Buch diesem Spannungsfeld und was kann Maria das ökumenische Gespräch vielleicht leisten?
1: Also, ich gehe natürlich ganz klar biblisch vor. Ich vermeide es, irgendwelche Privatoffenbarungen da hineinzunehmen als Begründung. Also, ich streife die Privatoffenbarungen, aber Privatoffenbarungen sind Auslegungen und Vertiefungen dessen, was bereits aus der Heiligen Schrift offenbart ist. Und da haben wir viele Ansatzpunkte. Also einerseits eben dieses Wort Charitomene, das ganz klar ausgelegt werden muss als die ganz Gnadene. Sie ist die Mutter des Herrn. Dann wird auch noch gestreift an der Hochzeit zu Kana, das einzige Wort, das sie zu uns sagt, was er euch sagt, das tut. Und dann immer die Präsenz Mariens eigentlich in allen wichtigen heilsgeschichtlichen Momenten. Also naturgemäß bei der Menschwerdung, wo Jesus aus ihr Fleisch annimmt, dann bei der Geburt. Dann bei der Beschneidung, bei der Darbringung im Tempel und dann beim ersten Wunder, das ist ja auch ein ganz wichtiger Punkt, wo Jesus Maria als Frau anspricht, als Frau, das ist ein Bezug zur neuen Eva und dann ist sie wieder unter dem Kreuz präsent und dann bei der Aussendung des Heiligen Geistes. Also Maria ist nicht häufig in der Bibel präsent, aber in den ganz wesentlichen Momenten der Heilsgeschichte.
0: In manchen feministisch-theologischen Kreisen wird Maria als eine Projektionsfläche patriarchaler Rollenzuschreibungen kritisiert. Wie antworten Sie darauf? Und welches Marienbild bieten Sie als Alternative?
1: Ja, es gibt ja gar kein Marienbild, sondern es gibt das, was uns offenbart ist. Also man kann nicht die Bibel zurechtbiegen auf den Zeitgeist. Mir ist da ein Vortrag der Edith Stein in Erinnerung. Die trat da auf als eine wahre Feministin. Ich weiß nicht mehr, das war, glaube ich, in den 30er Jahren oder noch früher. Und da hat sie klar gemacht, dass die weiblichen Werte in dieser Welt zu gering geschätzt werden. Also der ganze Feminismus hat ja eigentlich seine Wurzel, dass die Männer eben geschaut haben, dass ihr Auftreten, dass ihre Werte, dass die hochgewertet werden und die weiblichen Werte tief. Und jetzt ist eigentlich das die falsche Bewegung, dass dann die Frauen einfach Männer werden wollen, dass die Frau auf dem Direktorensessel sitzt und nicht mehr der Mann. Dabei wäre ja die richtige Lösung, das hatte die Stein so dargelegt, also nicht jetzt genau in diesem Beispiel, aber ich möchte dieses Beispiel nehmen, damit das klar gemacht werden kann. Der Chef soll nicht mehr Lohn haben als seine Sekretärin. Weil die Sekretärin hat die Fähigkeit der Aufmerksamkeit, dieses weibliche Aufnehmen, was der Chef im Kopf hat und im Herzen trägt, und der Chef führt, und beide haben den gleichen Lohn zugute. Oder zum Beispiel ist es ein Rätsel, dass die Menschen im Gesundheitswesen, das ist ja ein eher weiblich geprägter Beruf, dass die nicht gleich verdienen wie zum Beispiel die Sekundarlehrer. Also, oder dass die Sekundarlehrer viel mehr verdienen als die Kindergärtnerinnen. Also dass all diese weiblichen Berufe, dass die unterbewertet sind und darum dieses Unbehagen bei den Frauen besteht, dass sie sagen, wir möchten auch so viel Lohn wie die Männer und dass sie dann in die Männerberufe gehen wollen mit Quoten und so weiter. Und das ist eigentlich der falsche Weg. Also wenn wir die Bibel betrachten, dann ist der Mann in jeder Zelle. Also der Mann ist ja nicht nur Mann im sexuellen Sinn, sondern jede Zelle des Mannes ist Mann, jede Zelle der Frau ist Frau. Das Gehirn einer Frau ist völlig anders als das Gehirn eines Mannes. Und so sehe ich es eigentlich als völligen Unsinn, diese Gleichberechtigung. Es braucht Rechte für den Mann und es braucht andere Rechte für die Frau. Wie beim Untergang der Titanic, oder? Da hieß es nicht zuerst die Frauen, sondern nur die Frauen. Und das wurde akzeptiert damals, weil man wusste, dass die Frauen in der Familie unersetzlicher sind als der Mann. Also das sind nur so Beispiele. Also die Kinder haben Rechte, die Behinderten haben wiederum andere Rechte als die bei vollen Kräften sind und so weiter. Also es braucht verschiedene Rechte für die verschiedenen Fähigkeiten der Menschen, die uns Gott geschenkt hat.
0: Schreiben auch über marianische Gebet oder Rosenkranz, lauretanische Litanei, Angelusgebet. Welche Gebetsform ist Ihnen persönlich am kostbarsten und warum?
1: Das Rosenkranzgebet. Und zwar, weil es ein betrachtendes Gebet ist. Ein Gebet, das uns wirklich hineinzieht in die Gegenwart Gottes. Wenn wir bitten, dann stehen wir gewissermaßen im Mittelpunkt mit unseren Anliegen. Wenn wir danken, dann ist wieder unser Leben im Mittelpunkt des Gebetes. Und beim Rosenkranz ist Gott im Mittelpunkt. Und Maria hilft uns dabei, dass wir uns in die Geheimnisse des Heilswerks Gottes vertiefen. Also, wenn wir wie Maria wie eine Brille nehmen, die unseren Blick auf Christus schärft. Also, Maria steht nicht dazwischen, sondern sie bringt uns Christus näher. Also wenn ich mit ihr betrachte, wie Christus gekreuzigt wird, dann hat es eine viel größere Intensität und Tiefe, als wenn ich mich da selber daran mache, das direkt zu betrachten. Also der direkte Weg zu Christus ist Maria. Und so finde ich es auch sinnvoll, zum Beispiel beim Rosenkranzgebet, das Allerheiligste auszusetzen. Der Rosenkranz ist nicht ein Mariengebet. Es ist eine Betrachtung der Geheimnisse Gottes mit den Augen, mit den Ohren, mit dem Herzen, mit dem ganzen Wesen Mariens, die uns die Betrachtung schärft und vertieft.
0: Wenn Sie aus Ihrem Buch einen einzigen Satz herausgreifen müssten, den Satz, der Ihnen beim Schreiben am tiefsten gegangen ist, welcher war es?
1: Kyrie Kecharitomene. Das Wort des Engels, freu dich, sei gegrüßt, du ganz Gnadene. Das ist das Wesen, darin ist die ganze Marienverehrung ist da enthalten in zwei Wörtern oder eigentlich sogar in einem Wort, in diesem Kecharitomene, du ganz Gnadene. Und das ist natürlich der Ort, wo wir Gott finden. Also Maria ist nicht Gott, sie ist Geschenk. Aber sie ist der Ort, der Gott geschaffen hat, wo wir ihn in einer Intensität finden, wie wir ihn sonst nicht finden können in dieser Welt.
0: Maria, ein Plan Gottes. An wen richten Sie sich als Leserschaft? Ist es ein Buch für, sagen wir, nur Marienverehrer? Oder ist es auch ein Buch für Suchende, für Theologen oder für alle?
1: Ganz klar für alle. Also für Theologen in dem Sinne, dass ich immer versucht habe, bibelnah zu sein, dass ich zum Beispiel auch einen regen Austausch hatte mit einem pensionierten, sehr gut gebildeten, reformierten Pfarrer, der dann auch einige kritische Anmerkungen gemacht hat, die ich dann in den Text hineingewoben habe, also dass ich zum Beispiel so ganz selbstverständlich katholische Begriffe wie zum Beispiel das betrachtende Gebet, das hat er und vor allem seine Frau nicht verstanden. Und da musste ich natürlich einen Einschub machen und erklären, was ist betrachtendes Gebet für jemanden, der das nicht kennt. Also das ist die Seite jener, die jetzt, denen die Marienverehrung nicht vertraut ist und die gebildet sind. Dann habe ich aber auch mich bemüht, möglichst wenige Fremdwörter zu gebrauchen. Und dort, wo es nötig ist, also wo wir Wörter nicht ersetzen können durch einfache Begriffe, habe ich das immer auch versucht zu erklären. Also so, dass es auch für den einfachen Laien, also Voraussetzung ist, dass man lesen kann, aber mit den einfachen Laien verständlich ist. Und habe natürlich auch versucht, in die Tiefe zu gehen, dass auch der Marienverehrer zum einen bestärkt wird in seiner Verehrung und zum anderen auch seine Verehrung noch bereichern und vertiefen kann.
0: Lieber Herr Dekan, zum Abschluss eine sehr direkte Frage. Was, glauben Sie, will Maria uns heute in dieser Zeit, in dieser Kirche, in dieser Gesellschaft sagen?
1: Dass wir zu Christus finden sollen und dass sein Wille identisch sein soll mit unserem Willen, dass wir sozusagen auf unseren Eigenwillen verzichten und nur das eine im Blick haben, den göttlichen Willen und diesem göttlichen Willen zu leben. Also das ist marianisches Leben und deshalb auch die Betrachtung so wichtig und deshalb auch der Rosenkranz. Also wir sind ja in der heutigen Zeit in einer unglaublich starken Zeitströmung. Also es gab ja immer Zeitströmungen und meistens war der Zeitgeist auch behaftet mit großen Fehlleistungen. Also, und da sind wir heute in einer Zeit, wo der Stolz herrscht. Also wir denken, wir sind die Gescheitesten der ganzen Geschichte. Im Mittelalter hat man Hexen verbrannt und es waren Ungerechtigkeiten in der Menschheitsgeschichte. Aber dass zum Beispiel 40 Millionen Kinder abgetrieben werden jährlich, das sind dunkle Flecken in der Gegenwart. Dass wir wissenschaftsgläubig sind wie noch kaum je und dass wir nicht kritisch sind, also nicht denken, dass schon während 20 Jahren hat sich ja die Wissenschaft gewandelt, sie hat Fortschritte gemacht und hat sich selber überboten. Also wir sind so in einem Zeitgeist, der so intensiv ist, wie es wahrscheinlich noch nie war. Also dank oder leider wegen der Medienflut. Also wir sind ständig unter diesem Einfluss des Gottlosen, des Weltlichen. Und hier sich Zeit zu nehmen für Gott, Zeit zu nehmen, unsere Seele zu nähren und mit den eigentlichen Aktualitäten zu füllen. Also die Aktualität, die aktuellsten Informationen, das ist jetzt nicht irgendwie der Krieg, weiß ich wo, überall auf dieser Welt oder irgendwelche Regime, die man kritisieren soll und darf und kann. Das sind ja keine Aktualitäten, weil sie haben auf mein persönliches Leben ja gar keinen konkreten Einfluss. Hingegen, wenn ich betrachte, dass Jesus Mensch geworden ist für uns, das ist aktuell, also das bewirkt etwas in mir. Und darum ist es wichtig, dass ich mir viel Zeit nehme, um mit Maria zu sein. Und sie wirkt dann in meiner Seele. Also sie formt, wie das Grignion von Montfort sagt, sie formt Christus. Also dass ich, wenn ich in Maria bin, macht sie auch mir einen neuen Christus. Sie macht mich Christus ähnlich. Und deshalb das Verweilen in Maria, mit Maria, das Betrachten des Lebens Jesu durch Maria, das ist wirklich aktuell. Das ist die wichtigste Aktualität und dass ich mich da immer wieder hineingebe und mir dafür Zeit nehme.
0: Herzlichen Dank, Herr, für dieses tiefe und auch bereichernde Gespräch. Ihr Buch Maria im Plan Gottes ist noch nicht ab sofort erhältlich. Man kann es vorbestellen und erhältlich ist es ja beim Espoir Verlag in Lüneburg. Sie können, liebe Zuhörerinnen und Zuhörer, das Buch auch über das Radio Gloria bestellen. Die E-Mail-Adresse lautet info@radiogloria.ch oder über Telefon 041 720 23 23. 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Es ist ein Buch zum Beten, zum Nachdenken, aber vielleicht auch zum Weiterschritt. Hörerinnen und Hörer, Maria hat das Wort Gottes gehört und es in die Tat umgesetzt. Möge auch uns diese Sendung ein kleines Fiat sein, ein Ja dem, was Gott von uns erwartet. Auf Wiedersehen, Gloria, und bis zum nächsten Mal, Ihr Pfarrer Daniel Bühlmann.

Nie wieder Krieg. Dieses Gebet betete Papst Johannes Paul II. 1991 direkt vor dem Kriegsbeginn gegen den Irak. Wir beten mit ihm. Gott unserer Väter, groß und voll Erbarmen, Herr des Friedens und des Lebens, du Vater aller Menschen, du hegst Pläne des Friedens und nicht des Leides. Du verdammst die Kriege und brichst den Stolz der Gewalttäter. Du hast deinen Sohn Jesus gesandt, um den Menschen in nah und fern den Frieden zu verkünden, um die Menschen aller Rassen und Völker in einer einzigen Familie zu vereinen. Höre den einmütigen Aufschrei deiner Kinder. Höre auf die dringende Bitte der ganzen Menschheit. Nie wieder Krieg. Dieses Abenteuer, aus dem es kein Zurück mehr gibt. Nie wieder Krieg. Diese Spirale von Trauer und Gewalt. Eine Bedrohung für alle Geschöpfe im Himmel.

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Alles klein. Achtung, ein barrierefreier Zugang zu den WC-Anlagen ist nicht gewährleistet. Wir möchten Ihnen diese Filmvorführungen zur Stärkung des christlichen Gedankengutes herzlich empfehlen.

Sie hören Heiliges Land auf dem Königsweg aller Pilgerreisen. In seinem bisher persönlichsten Buch unternimmt der erfolgreiche Autor Paul Bade zu Beginn des dritten Jahrtausends eine Pilgerreise zum Anfang unserer Zeit. Paul Bade reist dem Erlöser als Reporter hinterher. Was wie ein Roman beginnt, führt zwischen Krieg und Frieden zu vergessenen Räumen und Schätzen und in die Herzkammern Jerusalems, wie Jesus von Nazareth den Ort seines Todes nannte, den er hier auch überwunden hat. Ein Buch über Wunder und Wege, auf denen sich in jedem Tal und auf jedem Hügel ein Fenster zum Paradies hin öffnet. Der Autor Paul Bade, geboren 1948, ist Historiker und Journalist. Nach vielen Jahren bei der Frankfurter Allgemeinen Zeitung ist er seit 2000 Korrespondent der Tageszeitung Die Welt, zunächst in Jerusalem, heute in Rom und beim Vatikan. Hören Sie aus dem Buch von Paul Bade, Heiliges Land, auf dem Königsweg aller Pilgerreisen. Erschienen im FE Medienverlag. Gelesen von Martin Ploderer für Radio Gloria.

Die nächsten 20 Kapitel führen nacheinander zu jenen Orten, in denen die 4x5 Geheimnisse des Freudenreichen, des Lichtreichen, des Schmerzensreichen und des glorreichen Rosenkranzes betrachtet werden. Im freudenreichen Rosenkranz ist das der Ort der Empfängnis Jesu durch Maria, der Wohnort Elisabeths, wo die schwangere Maria sie besuchen kam, der Platz der Geburt in Bethlehem und das Fundament des alten jüdischen Tempels in Jerusalem, wo Jesus zuerst aufgeopfert und später von seinen Eltern wiedergefunden wurde. Für den lichtreichen Rosenkranz widmen sich 5 Kapitel der Taufstelle Jesu im Jordan, der Hochzeit von Kana, den Hügeln, auf denen Jesus von Nazareth in Galiläa das Himmelreich ausrief, danach dem Berg Tabor und dem sogenannten Zynakulum auf dem Zionsberg in Jerusalem, dem Berg und Ort des letzten Abendmahls. Der schmerzreiche Rosenkranz führt zuerst in den Garten Gethsemane, dann dahinter zu einer alten Säule, danach zum Ort der Dornenkrönung Christi und schließlich über die Via Dolorosa auf den Gipfel des Golgatha. Mit dem letzten glorreichen Rosenkranz suchen wir den Ort der Auferstehung Christi auf, die Stelle seiner Himmelfahrt, noch einmal den Zionsberg, wo der Heilige Geist in die Welt einbrach, das Grab Marias im Tal Josaphat und den Himmel über Brüssel für einen kurzen Blick auf die Krönung Marias durch ihren Sohn. Entsprechende Texte der Schrift zu diesen 20 Geheimnissen finden sich vorne und hinten in den Innenseiten des Bucheinbands.

Sie hörten Heiliges Land auf dem Königsweg aller Pilgerreisen von Paul Bade, erschienen im FE Medienverlag, gelesen von Martin Ploderer für Radio Gloria.

Es gibt einen Briefwechsel zwischen Pater Pio und seiner geistlichen Tochter Raffaelina Cerase aus den Jahren 1914 bis 1915. Die sind zusammengefasst im Buch Pater Pio von Pietrelcina, Briefe, Band 2. Wir hören daraus Ausschnitte.

vom 29. März 1914. Ihr sagt, ihr habt kein Vertrauen in die Zukunft. Aber wisst ihr nicht, dass der Herr immer bei euch ist und dass der Feind machtlos ist gegen den, der sich entschieden hat, ganz Jesus zu gehören. Und außerdem ist Gott nicht so gut und treu, nie zuzulassen, dass ihr über eure Kräfte hinaus bedrängt werdet. O geliebte Tochter Jesu, wenn es an uns läge, würden wir ständig fallen und uns nie aufrecht halten. Deswegen demütigt euch bei dem süßen Gedanken, dass ihr euch in den göttlichen Armen Jesu befindet, dem besten aller Väter, wie ein kleines Kind in den Armen der Mutter, und schlaft ruhig in der Gewissheit, dorthin geleitet zu werden, wo es am besten für euch ist. Wenn unser ganzes Dasein Gott geweiht ist, wovor sollte man sich fürchten? Wenn man weiß, sich in so sanften Armen zu befinden. Die Furcht vor den begangenen Sünden, die ihr habt, ist trügerisch und eine wahre Qual, die der Teufel euch verursacht. Und außerdem habt ihr sie vielleicht nicht gebeichtet? Also, wovor fürchtet ihr euch? Lasst dieses traurige Scheusal ein für allemal abziehen und öffnet lieber Jesus euer Herz voll heiligem, grenzenlosem Vertrauen und glaubt, dass er nicht jener grausame Eintreiber ist, als der ihn jener Bösewicht euch beschreibt, sondern das Lamm, das die Sünden der Welt hinwegnimmt und dabei mit unbeschreiblichem Fliehen für unser Heil eintritt.

vom 29. März 1914. Ihr beklagt euch, dass ihr wegen eurer schlechten Gesundheit nicht in die Kirche gehen und euch vom makellosen Fleisch des Gottessohnes sättigen könnt. Ihr glaubt, dies sei die gerechte Strafe des Allmächtigen für viele, vielleicht schlecht empfangene Kommunionen. Nein, nein, auch das ist ein Zeichen der grenzenlosen Liebe Jesu. Er will euer Herz vollkommen besitzen und möchte es von Liebe und Schmerz durchbohrt sehen, wie sein eigenes. Weiter ist es falsch, euch einreden zu wollen, Jesus habe euch, wie ihr sagt, verstoßen. O, vertraut auf ihn und fürchtet euch nicht, auch weil ihr absolut keinen Grund dazu habt. Es ist kein Verstoßen, sondern Liebe, was euch unser süßer Heiland zeigt. Und ich finde keine geeigneten Worte, um dem Herrn für die liebevolle Güte, mit der er euch behandelt und beschützt, zu danken. Der Böse will euch einreden, dass ihr ein Opfer seiner Angriffe und des göttlichen Verlassen seid. Glaubt ihm nicht, denn er will euch täuschen. Verachtet ihn in Jesu Namen und im Namen seiner allerseligsten Mutter. Verlasst euch nie auf euch selbst. Setzt alles Vertrauen allein in Gott. Von ihm erhofft euch alle Kraft und wünscht nicht zu sehr, vom derzeitigen Zustand befreit zu werden. Lasst den Heiligen Geist in euch wirken. Gebt euch all seine Leidenschaft hin und fürchtet euch nicht. Er ist so weise, sanft und diskret, dass er nur Gutes bewirken kann. Wie viel Gutes tut dieser Geist, der Beistand allen, aber besonders euch, die ihr ihn sucht.

vom 11. April 1914. Ihr bittet mich, den Herrn zu bitten, er möge in seiner unendlichen Güte kundtun, was er von euch wünscht. Nun gut, Jesus will euch durchschütteln, rütteln, schlagen und sieben, wie das Korn, bis dass euer Geist zu jener Reinheit und Lauterkeit gelangt, die er möchte. Könnte man das Korn je im Kornspeicher aufbewahren, wenn es nicht frei von Spreu und Unkraut wäre? Kann das Linnen in der Truhe des Hausherrn aufbewahrt werden, wenn es nicht vorher gebleicht wird? Genauso muss es bei einer auserwählten Seele sein. Ich kann verstehen, dass es scheint, als würden die Versuchungen den Geist eher beschmutzen als reinigen. Aber in Wirklichkeit ist es nicht so. Hören wir, wie sich die Heiligen dazu äußern. Euch genügt es zu wissen, was der große heilige Franz von Sales sagt, dass die Versuchungen wie Seife sind, die auf der Wäsche verteilt, diese zu beschmutzen scheint, sie in Wahrheit aber reinigt. Trotzdem ist es gut, wenn ihr Jesus immer bittet, euch nicht in Versuchung zu führen, und ich werde ebenfalls, wenn auch wenig, zu diesem Zweck beten. Ihr braucht indessen auf gar keinen Fall befürchten, dass der Herr euch der Willkür des Satans aussetzen wird. Er ist treu und lässt nie zu, dass die Versuchung eure Kräfte übersteigt. Er gibt eurem Feind gerade so viel Macht, euch zu belästigen, wie für seine väterlichen Pläne der Heiligung eurer Seele und dem größeren Ruhm seiner göttlichen Majestät nützlich ist. Bleibt deshalb stark und frohen Muts, denn der Herr ist in eurem Herzen und wird mit euch und für euch kämpfen. Wer also wird den Sieg davontragen? Wer ist stärker als er? Wer kann dem König der Himmel widerstehen? Was ist das Geschöpf? Was ist selbst die Hölle vor dem Herrn? Haltet euch fest an dem tröstlichen Gedanken, Gott immer bei euch zu haben, und gebt den Stürmen des Satans nie nach. Ihr beklagt euch, nicht beten zu können. Ihr seid betrübt, weil ihr nicht die Gabe der Betrachtung und der Gegenwart Gottes besitzt. Ich dagegen erkläre euch, dass der gnädige Gott euch ganz gegen euren Verdienst mit dem Geschenk seiner heiligen Liebe, seiner Barmherzigkeit geschmückt hat. Rühmt diesen zärtlichsten Vater im Himmel dafür. Was anderes sind denn diese fortwährenden Seufzer eures Geistes, jene sanften heiligen Wünsche, die euch so oft vor Sehnsucht vergehen zu lassen scheinen? Ich meine jene Wünsche, ganz Jesus zu gehören, ihm in allem gefallen zu wollen. Was jener fortwährende Wunsch, das Reich Gottes verbreitet zu sehen, jener unaufhörliche Wunsch, von den Banden dieses Körpers befreit zu werden, um in die Arme des himmlischen Vaters zu fliegen und sich ganz in ihn zu verwandeln. Sagt, sind all diese Gefühle vielleicht nicht die Folgen jener Liebe, die Jesus in euer Herz gegossen hat und die das Glück der himmlischen Seligkeit bildet? Liegt es vielleicht in der Macht von uns elenden Sterblichen, solche oder ähnliche Wünsche zu bilden? Sicher nicht. Der menschliche Geist sinkt ohne die Flamme der göttlichen Liebe auf die Stufe des Tiers, während Nächstenliebe und Gottesliebe ihn dagegen so hoch erheben, dass er bis an den Thron Gottes heranreicht. Dankt ohne Unterlass
der Freigebigkeit eines so guten Vaters und bittet ihn, dass er die christliche Liebe in eurem Herzen immer weiter vermehre.

Sie hörten Ausschnitte von Briefen, die Pate Pio an seine geistliche Tochter Raffaelina Cerase schrieb. Die haben wir entnommen aus dem Buch Pate Pio von Pietrelcina, Briefe, Band 2.

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Ganz herzlich willkommen zu der heutigen Evangeliumsbetrachtung aus dem Matthäusevangelium, Kapitel 23, Vers 23 bis 26. In jener Zeit sprach Jesus: Wehe euch, ihr Schriftgelehrten und Pharisäer, ihr Heuchler! Ihr gebt den Zehnten von Minze, Dill und Kümmel und lasst das Wichtigste im Gesetz außer Acht: Gerechtigkeit, Barmherzigkeit und Treue. Man muss das eine tun, ohne das andere zu lassen. Blinde Führer seid ihr, ihr siebt Mücken aus und verschluckt Kamele. Wehe euch, ihr Schriftgelehrten und Pharisäer, ihr Heuchler! Ihr haltet Becher und Schüsseln außen sauber, innen aber sind sie voll von dem, was ihr in eurer Maßlosigkeit zusammengeraubt habt. Du blinder Pharisäer, mach den Becher zuerst innen sauber, dann ist er auch außen rein. Evangelium unseres Herrn Jesus Christus. Lob sei dir, Christus.

Liebe Mitchristen, einen Satz aus diesem heutigen Evangelium, den ich selber auch immer gerne betrachte für mich selber, das ist der Satz, ihr siebt Mücken aus und verschluckt Kamele. Wie oft tun wir das in unserem Leben, dass wir irgendwelche kleine Details suchen bei Mitmenschen, bei Situationen, an einer Arbeitsstelle, in der Familie oder auch in der Kirche, wo auch immer, kleine Mücken suchen und vielleicht einen Elefant daraus machen und vielleicht das Wichtigste dabei vergessen, wie es Jesus sagt, nämlich die Gerechtigkeit, die Barmherzigkeit und die Treue zu Gott. Es ist ein Punkt, wo wir uns immer besinnen müssen in unserem Leben, dass wir das Wesentliche im Auge haben, dass wir nicht Mücken aussieben und Kamele verschlucken, sondern dass wir es Jesus sagt, das eine tun und das andere nicht lassen, dass wir alles versuchen gut zu tun, alles im Licht des Wortes Gottes beurteilen und schlussendlich es Gott überlassen, wie er die Menschen einmal richten wird. Er kennt die Herzen besser von unseren Mitmenschen und auch von uns selber. Das Einzige, was uns Jesus heute sagt, ist, dass wir uns auf das Wesentliche konzentrieren, dass unser Leben ausgerichtet ist auf die Gerechtigkeit, das heißt, jedem das geben, was ihm zusteht, Gott das geben, was ihm zusteht, den Mitmenschen, was ihnen zusteht und natürlich auch uns selber. Und dann die Barmherzigkeit, dieses Herz haben für die Menschen, die vielleicht in der Sünde sind, die Menschen, die in Not sind, die arm sind. Immer wieder brauchen wir die Barmherzigkeit und dann natürlich auch die Treue, die Jesus sagt, dass wer Gott treu ist, dass er eigentlich den Kern unseres Glaubens lebt, diese innigste Verbindung des Herzens mit ihm. Damit uns das gelingen möge, heute an diesem Tag, wollen wir Gottes Segen erbitten. Der Herr sei mit euch und mit deinem Geiste. Es segne und behüte euch der allmächtige und barmherzige Gott, der Vater und der Sohn und der Heilige Geist. Amen.

0: Liebe Zuhörerinnen und Zuhörer, Sie hören Radio Gloria, Gott ist die Liebe. Wir beten den Engel des Herrn mit Vikar Ernst Niederberger.
1: Ich freue mich, mit Ihnen diesen Engel des Herrn zu beten. Und so beginnen wir im Namen des Vaters und des Sohnes und des Heiligen Geistes.
0: Amen.
1: Der Engel des Herrn brachte Maria die Botschaft.
0: Und sie empfing vom Heiligen Geist.
1: Gegrüßet seist du, Maria, voll der Gnade. Der Herr ist mit dir. Du bist gebenedeit unter den Frauen. Und gebenedeit ist die Frucht deines Leibes, Jesus.
0: Heilige Maria, Mutter Gottes, bitte für uns Sünder, jetzt und in der Stunde unseres Todes. Amen.
1: Maria sprach, siehe, ich bin die Magd des Herrn.
0: Mir geschehe nach deinem Wort.
1: Gegrüßet seist du, Maria, voll der Gnade, der Herr ist mit dir. Du bist gebenedeit unter den Frauen, und gebenedeit ist die Frucht deines Leibes, Jesus.
0: Heilige Maria, Mutter Gottes, bitte für uns Sünder, jetzt und in der Stunde unseres Todes. Amen.
1: Und das Wort ist Fleisch geworden.
0: Und hat unter uns gewohnt.
1: Gegrüßet seist du, Maria, voll der Gnade. Der Herr ist mit dir. Du bist gebenedeit unter den Frauen. Und gebenedeit ist die Frucht deines Leibes, Jesus.
0: Heilige Maria, Mutter Gottes, bitte für uns Sünder, jetzt und in der Stunde unseres Todes. Amen.
1: Bitte für uns, heilige Gottesmutter.
0: Auf dass wir würdig werden der Verheißungen Christi.
1: Lasset uns beten. Allmächtiger Gott, gieße deine Gnade in unsere Herzen ein. Durch die Botschaft des Engels haben wir die Menschwerdung Christi, deines Sohnes, erkannt. Führe uns durch sein Leiden und Kreuz zur Herrlichkeit der Auferstehung. Darum bitten wir durch Christus, unseren Herrn.
0: Amen.
1: Wir beten in den Anliegen des Heiligen Vaters. Vater unser im Himmel, geheiligt werde dein Name, dein Reich komme, dein Wille geschehe, wie im Himmel, so auf Erden.
0: Unser tägliches Brot gib uns heute und vergib uns unsere Schuld, wie auch wir vergeben unseren Schuldigen. Und führe uns nicht in Versuchung, sondern erlöse uns von dem Bösen. Amen.
1: Gegrüßet seist du, Maria, voll der Gnade. Der Herr ist mit dir. Du bist gebenedeit unter den Frauen. Und gebenedeit ist die Frucht deines Leibes, Jesus.
0: Heilige Maria, Mutter Gottes, bitte für uns Sünder, jetzt und in der Stunde unseres Todes. Amen.
1: Ehre sei dem Vater und dem Sohn und dem Heiligen Geist.
0: Wie im Anfang, so auch jetzt und alle Zeit und in Ewigkeit. Amen.

0: Liebe Zuhörerinnen und liebe Zuhörer, schön haben Sie mit uns den Angelus gebetet. Der Angelus ist ein sehr schönes Gebet, wo man eben auch betrachtet, wie Gott Mensch wird. Auch in dieser ganzen Begebenheit, dieser Szene, als der Erzengel zu Maria kommt, sagt er den schönen Satz, fürchte dich nicht, Maria. Über diesen Satz kann man auch einige Dinge betrachten, mitnehmen. Zum einen mal der erste Teil, fürchte dich nicht, können wir alle uns auch zu Herzen nehmen. In der Bibel kommt dieser Ausspruch, fürchte dich nicht, habe keine Angst und so ähnliche Aussagen nach gewissen Zählungen 365 Mal vor, also für jeden Tag einmal. Ob es genauso viele sind oder nicht, spielt ja schlussendlich dann auch nicht die große Rolle, aber das Bild ist schön und es kommt häufig vor. Fürchtet euch nicht. Wir sollen uns nicht fürchten, denn wir Christen, wir sollen nicht Menschen der Angst und der Furcht sein, sondern wir sollen eben zuversichtlich sein, voll Hoffnung, voll Mut, voll Glauben und voll Liebe. Gott vertrauen, dass er diese Welt schon auch in Händen hält und dass er auch für die Gerechtigkeit und für die Liebe sorgt und dass er schlussendlich siegen wird über alles Böse, über allen Hass, über alles Schlechte. Der zweite Teil dieses Satzes ist einfach nur der Name Maria. Fürchte dich nicht, Maria. Der Name, er ist etwas sehr Wichtiges in unserem Leben. Wir alle haben einen Namen bekommen, meistens auch von unseren Eltern, den wir bis ans Lebensende tragen. Dieser Name ist wichtig für uns, weil bei diesem Namen werden wir auch gerufen. Und so steht schon im Jesaja 43, Gott hat dich bei deinem Namen gerufen. Also auch Gott ruft uns bei unserem Namen, bei unserem Innersten. Er kennt uns. Und das noch viel schönere Bild, wir sind Kinder Gottes. Wir sind von ihm gerufen, berufen, seine Kinder zu sein. Immer wieder ruft Gott auch Menschen bei ihrem Namen, spricht sie an, so wie eben Maria, dann auch viele andere, da könnte man unendlich viele aufzählen, zum Beispiel Samuel, den er in der Nacht immer wieder ruft, bis Samuel dann auch durch Eli angeleitet merkt, dass Gott es ist, der ihn ruft. Auch der Paulus wird beim Namen gerufen bei der Erscheinung, wo er das göttliche Licht Jesu auch sieht, wo es heißt, Saulus, warum verfolgst du mich? Auch uns ruft Gott, beruft Gott. Wir sind gerufen zuallererst zu einem guten christlichen Leben. Das ist die Berufung aller Christen, als guter Christ zu leben, dort, wo ich bin, Gott zu bezeugen, dort, wo ich bin, dort, wo ich arbeite, dort in meiner Familie, wo ich aufgewachsen bin, dort dürfen wir ein Zeugnis geben, ein freudiges Zeugnis eben, nicht eines aus Furcht oder Angst, sondern ein Zeugnis aus Freude, weil wir wissen, dass unser Gott gut ist, dass er mit uns auf dem Weg ist und dass er uns hilft. Dann weiter gibt es natürlich viele spezifische Berufungen, auch darauf möchte ich jetzt gar nicht groß eingehen, aber es gibt auch immer die Berufung in der Berufung. Eben dort, wo wir sind, dort, wo wir leben, dass wir dort das Gute tun und dann eben auch vielleicht sogar uns auch ein wenig in der Kirche einsetzen. Sei es, dass wir mal mithelfen, wenn Not am Mann ist, sei es, dass wir helfen in der Kirche zu dekorieren, dass wir den Schmuck, die Blumen schauen, sei es, dass wir in anderen Bereichen, im Kirchenchor, in der Musik, beim Putzen, beim Kirchenapero, irgendwo, wo wir ein Talent haben, irgendwo, wo wir auch mithelfen können, dass wir dort mithelfen. Denn in der Kirche gibt es ja so viele Bereiche und Aufgaben, wo immer auch Freiwillige gesucht sind. Freiwillige, die eben auch bereit sind, ihr Christsein zu leben, ihre Berufung als Christ zu leben, sich einzusetzen für Gott, für die Welt und eben auch für die Kirche. Denn die Kirche kann nur wirken, wenn auch Menschen ihr helfen, diese frohe Botschaft vom Reich Gottes in die ganze Welt hinaus zu tragen. Amen.
1: So gebe ich nun auch gerne noch den Segen für Sie, liebe Hörerinnen und Hörer. Der Herr sei mit euch.
2: Und mit deinem Geiste.
1: Auf die Fürsprache der allerseligsten Jungfrau und Gottesmutter Maria und aller Engel und Heiligen, segne, schütze, leite, führe, behüte und stärke euch alle, der dreifaltige Gott, der Vater und der Sohn und der Heilige Geist.
2: Amen. Wir danken Ihnen herzlich, lieber Vikar Ernst Niederberger, für das Gebet des Engel des Herrn, die Gedanken zum heutigen Tag und auch den priesterlichen Segen. Vikar Ernst Niederberger hat mit uns den Engel des Herrn gebetet. Herzlichen Dank. Mit dem weiteren Programm wünscht Ihnen Ihr Radio Gloria Team viel Freude, Segen und Trost.
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5: Sie hören aus dem goldenen Buch vom heiligen Ludwig Maria Grignion von Montfort. Viertes Kapitel, Widerlegung einiger Einwände. Man kann nicht einwenden, diese Hingabe sei etwas Neues oder Überflüssiges. Sie ist nicht neu, denn die Konzilien, die Kirchenväter und viele andere ältere und neue Schriftsteller erwähnen diese Weihe an den Heiland und bezeichnen die Erneuerung der Taufgelübde als etwas, das von Alters her geübt wurde und allen Christen zu empfehlen ist. Uns ist nicht überflüssig, denn die Hauptquelle des religiösen Verfalls und daher auch der sittlichen Verderbnis der Christen liegt in dem Vergessen und in der Gleichgültigkeit gegenüber diesem Brauch. Mancher wird vielleicht Folgendes einwenden: Wenn wir dem Heiland durch die Hände Mariens den Wert all unserer guten Werke, unserer Gebete, Abtötungen und Almosen schenken, dann nimmt uns diese Hingabe die Möglichkeit, den Seelen unserer Verwandten, Freunde und Wohltäter zu helfen. Darauf entgegne ich zunächst: Ist es anzunehmen, dass unsere Freunde, Verwandten oder Wohltäter dadurch eine Einbuße erleiden, dass wir uns rückhaltlos dem Dienst des Heilands und seiner heiligsten Mutter hingeben und geweiht haben? Das hieße doch wohl, der Macht und Güte Jesu und Mariens Unrecht tun. Denn sie werden unseren Verwandten, Freunden und Wohltätern schon zu helfen wissen. Entweder aus dem Wenigen, was wir an geistlichen Gütern besitzen, oder auf eine andere Weise. Zweitens aber hindert uns diese Hingabe durchaus nicht, für andere zu beten, seien es Lebende oder Verstorbene. Nur die Zuwendung unserer guten Werke untersteht dem Willen Mariens, und gerade darum werden wir mit noch größerem Vertrauen beten. So wird zum Beispiel ein reicher Mann, der sein ganzes Vermögen einem großen Fürsten geschenkt hat, den er ehren will, diesen Fürsten mit umso größerem Vertrauen bitten, einen Freund zu unterstützen, der ihn um Hilfe ersucht hat. Ja, damit würde er dem Fürsten sogar eine Freude machen, da er ihm Gelegenheit gibt, seine Dankbarkeit gegenüber einem Manne zu beweisen, der sich entäußert hat, um ihn zu bereichern, der sich arm gemacht hat, um ihn zu ehren. Das Gleiche müssen wir vom Heiland und von der Gottesmutter sagen. Sie werden sich niemals an Dankbarkeit übertreffen lassen. Ein anderer wendet vielleicht ein: Wenn ich der Gottesmutter den gesamten Wert meiner Werke übergebe, damit sie ihn zuwendet, wem sie will, dann werde ich vielleicht lange im Fegefeuer leiden müssen. Dieser Einwand entstammt der Eigenliebe und der Unkenntnis von Gottes und Mariens Freigebigkeit und widerlegt sich selbst. Sollte eine glühende und großherzige Seele, die Gottes Sache höher stellt als ihre eigene, die Gott rückhaltlos alles schenkt, was sie hat, und gar nicht mehr tun könnte und ganz aufgeht in der Verherrlichung Jesu und in der Sorge für das Kommen seines Reiches durch Maria, die sich dafür ganz hinopfert. Ich frage, sollte eine so hochherzige und freigebige Seele etwa in der anderen Welt bestraft werden, weil sie freigebiger und selbstloser war als die anderen? Nie und nimmer. Wir werden noch sehen, wie freigebig sich der Heiland und seine heiligste Mutter gerade gegenüber solchen Seelen zeigen, in dieser Welt und in der anderen, in der Ordnung der Natur, der Gnade und der Glorie. Betrachten wir nun in aller Kürze die Gründe, die für die Ganzhingabe sprechen. Ferner die wunderbaren Wirkungen, die sie in den treuen Seelen zeitigt und dann ihre äußeren Übungen. Sie hörten aus dem Goldenen Buch vom heiligen Ludwig Maria Grignion von Montfort.

0: Wir beten die 15 Vater unser und die 15 gegrüßt seist du Maria, die Jesus der heiligen Brigitta von Schweden geoffenbart hat.
1: Endlich erschien ihr Christus in einer Vision eines Tages. Er gab ihr auch großartige Verheißungen für alle Menschen, die diese Gebete verrichten wollten. Jesus sprach zu Brigitta: Wer diese Gebete während eines Jahres jeden Tag verrichtet, wird 15 Seelen aus seiner Verwandtschaft aus dem Fegfeuer erlösen. 15 Gerechte aus seiner Verwandtschaft werden die Gnade der Beharrlichkeit erlangen und 15 Sünder aus seiner Verwandtschaft werden sich bekehren. Die Person selbst, welche sie betet, wird die ersten Stufen der Vollkommenheit erreichen und 15 Tage vor ihrem Tod werde ich ihr meinen kostbaren Leib reichen, damit sie durch denselben vor dem ewigen Hunger bewahrt werde. Ich werde ihr mein kostbares Blut zu trinken geben, um sie vor dem ewigen Durst zu bewahren. Bei ihrem Tode werde ich mit meiner vielgeliebten Mutter kommen und ihre Seele gnadenreich empfangen und sie in die ewigen Freuden einführen. Wer diese Gebete auch andere lehrt, dessen Freude und Verdienste werden in Ewigkeit dauern. An dem Ort, wo man diese Gebete verrichtet, ist Gott mit seiner Gnade gegenwärtig.
2: Die 15 Gebete, die der heiligen Brigitta von Christus geoffenbart wurden, sind von der katholischen Kirche offiziell anerkannt. Papst Pius IX. Kannte diese Gebete und approbierte sie am 31. Mai 1862, indem er sie als der Wahrheit entsprechend und zum großen Nutzen für das Heil der Seelen erachtete. Betrachten wir im Folgenden das Leiden Jesu in den Gebeten der heiligen Brigitta, so wie der Herr es selbst gewünscht hat.
1: Christi Leiden am Ölberg bis zur Dornenkrönung. O Jesus, du Wonne aller, die dich lieben, du Freund und Heiland der Sünde, gedenke der tiefinnersten Betrübnis, die du erduldet hast, als die von Ewigkeit vorherbestimmte Zeit deines heiligen Leidens nahe war. Du deinen Jüngern die Füße gewaschen, deinen Leib und dein Blut ihnen zur Speise gereicht, sie mildreich getröstet hattest und dann in der Fülle der Traurigkeit selbst bezeugtest: Betrübt ist meine Seele bis zum Tod. Denke an all die Qual und Bedrängnis, die du vor deinem Kreuzestod erlitten, als du nach dreimaligem Gebet und blutigem Angstschweiß von deinem Jünger verraten, von deinem Volk gefangen, falsch angeklagt, von deinen Richtern ungerecht verurteilt, in der auserwählten Stadt in hochfestlicher Zeit unschuldig verworfen, deiner Kleider beraubt, mit Fäusten geschlagen, an eine Säule gebunden, gegeißelt, mit Dornen gekrönt und mit unzähligen anderen Unbilden misshandelt wurdest. Durch diese Leiden verleihe mir, o Herr mein Gott, wahre Zerknirschung, würdige Genugtuung und die Nachlassung aller meiner Sünden.
2: Vater unser im Himmel, geheiligt werde dein Name, dein Reich komme, dein Wille geschehe, wie im Himmel, so auf Erden. Unser tägliches Brot gib uns heute und vergib uns unsere Schuld, wie auch wir vergeben unseren Schuldigern.

0: Einige Löwen dich umringten und mit Fäusten schlugen und dein Angesicht bespien. Durch diese Qualen und die ruchlosen Schmachworte, womit deine Feinde dich bedrängten, erlöse mich, o Herr Jesus, von allen meinen sichtbaren und unsichtbaren Feinden und lass mich in deinem Schutze zum ewigen Heile gelangen.
1: Vater unser im Himmel, geheiligt werde dein Name. Dein Reich komme, dein Wille geschehe, wie im Himmel, so auf Erden. Unser tägliches Brot gib uns heute, und vergib uns unsere Schuld, wie auch wir vergeben unseren Schuldigern. Und führe uns nicht in Versuchung, sondern erlöse uns von dem Bösen. Gegrüßet seist du, Maria, voll der Gnade. Der Herr ist mit dir. Du bist gebenedeit unter den Frauen. Und gebenedeit ist die Frucht deines Leibes, Jesus. Heilige Maria, Mutter Gottes, bitte für uns Sünder, jetzt und in der Stunde unseres Todes. Amen.
0: Christi, Annagelung ans Kreuz. O Jesus, du Werkmeister der Welt, der du in deiner Unermesslichkeit Himmel und Erde umfassest. Gedenke des bitteren Schmerzes, den du erduldet, als die grausamen Kriegsknechte deine Hände und Füße mit scharfen Nägeln durchbohrten und ans Kreuz schlugen, wobei sie Schmerz auf Schmerz häufend deine Glieder so gewaltsam nach der Länge und Breite des Kreuzes ausspannten, dass sie aus den Gelenken gerissen wurden. Durch diese bitterste Kreuzesqual bitte ich dich, mir die heilige Furcht und Liebe zu deinem heiligen Namen zu erteilen.
1: Vater unser im Himmel, geheiligt werde dein Name. Dein Reich komme, dein Wille geschehe, wie im Himmel, so auf Erden. Unser tägliches Brot gib uns heute und vergib uns unsere Schuld, wie auch wir vergeben unseren Schuldigern. Und führe uns nicht in Versuchung, sondern erlöse uns von dem Bösen. Gegrüßet seist du, Maria, voll der Gnade. Der Herr ist mit dir. Du bist gebenedeit unter den Frauen. Und gebenedeit ist die Frucht deines Leibes, Jesus. Heilige Maria, Mutter Gottes, bitte für uns Sünder.

0: Christi Gebet für seine Kreuziger. O Jesus, du himmlischer Arzt, gedenke der Todesschwäche, der Schmerzen, welche du erhöht am Kreuzesbaume an all deinen verwundeten und zerfleischten Gliedern ertragen hast, so dass kein Schmerz dem deinen glich und vom Scheitel deines Hauptes bis zu den Fußsohlen nichts Gesundes an dir zu finden war. Und wie du dennoch all diese Qualen nicht beachtend für deine Feinde gebetet und gesprochen hast. Vater, vergib ihnen, denn sie wissen nicht, was sie tun. Durch diese Barmherzigkeit verleihe mir, dass die Erinnerung an deine bittersten Leiden mir zur vollkommenen Verzeihung aller meiner Sünden und Verirrungen gereiche.
1: Vater unser im Himmel, geheiligt werde dein Name, dein Reich komme, dein Wille geschehe, wie im Himmel, so auf Erden. Unser tägliches Brot gib uns heute und vergib uns unsere Schuld, wie auch wir vergeben unseren Schuldigern. Und führe uns nicht in Versuchung, sondern erlöse uns von dem Bösen. Gegrüßet seist du, Maria, voll der Gnade. Der Herr ist mit dir. Du bist gebenedeit unter den Frauen, und gebenedeit ist die Frucht deines Leibes, Jesus. Heilige Maria, Mutter Gottes, bitte für uns Sünder, jetzt und in der Stunde unseres Todes. Amen.

Christi Barmherzigkeit gegen reumütige Sünder. O Jesus, du Spiegel der ewigen Klarheit, gedenke jener Betrübnis, die dein Herz bedrängte,

0: als du im Lichte all deiner Weisheit zwar die selige Zukunft der Auserwählten sahest, welche durch die Verdienste deines Leidens ihr Heil finden, aber auch die Verwerfung so vieler Gottloser, die durch eigene Schuld in das ewige Verderben stürzen werden. Durch die unergründliche Tiefe deiner Erbarmung, in der du mit uns Sündern und Irrenden so schmerzliches Mitleid empfunden und die du dem Räuber neben dir erwiesen hast, als du zu ihm sprachst, heute wirst du bei mir im Paradiese sein, bitte ich dich, du wollest auch mir in der Stunde des Todes Barmherzigkeit erweisen.
1: Vater unser im Himmel, geheiligt werde dein Name, dein Reich komme, dein Wille geschehe, wie im Himmel, so auf Erden. Unser tägliches Brot gib uns heute und vergib uns unsere Schuld, wie auch wir vergeben unseren Schuldigern. Und führe uns nicht in Versuchung, sondern erlöse uns von dem Bösen. Gegrüßet seist du, Maria, voll der Gnade. Der Herr ist mit dir. Du bist gebenedeit unter den Frauen, und gebenedeit ist die Frucht deines Leibes, Jesus. Heilige Maria, Mutter Gottes, bitte für uns

0: Christi Testament am Kreuze. O Jesus, König und Freund der Seelen, der du allein aller Liebe und Sehnsucht würdig bist, gedenke jener Betrübnis, die du empfunden, als du in Blöße und Elend von allen deinen Freunden verlassen am Kreuze schwebtest und keinen anderen Tröster fandest als deine geliebte Mutter, die in der Bitterkeit ihrer Seele und mit heiliger Treue dir zur Seite stand, und welche du deinem Jünger empfohlen, so wie du den Jünger anstatt deiner ihr zum Sohne gegeben hast, als du sprachest, Frau, siehe da, dein Sohn, und zum Jünger, siehe da, deine Mutter. Bei dem Schwerte des Schmerzens, das damals ihre Seele durchdrang, bitte ich dich, o gütigster Jesus, dass du mir in allen Trübsalen des Leibes und der Seele, besonders in der Todesstunde, deine Erbarmung und deinen Trost schenken wollest.
1: Vater unser im Himmel, geheiligt werde dein Name, dein Reich komme, dein Wille geschehe, wie im Himmel, so auf Erden. Unser tägliches Brot gib uns heute und vergib uns unsere Schuld, wie auch wir vergeben unseren Schuldigern. Und führe uns nicht in Versuchung, sondern erlöse uns von dem Bösen. Gegrüßet seist du, Maria, voll der Gnade. Der Herr ist mit dir. Du bist gebenedeit unter den Frauen, und gebenedeit ist die Frucht deines Leibes, Jesus. Heilige Maria, Mutter Gottes, bitte für uns Sünder,

0: Christi Durst. O Jesus, du Quelle der unerschöpflichen Gütigkeit, der du aus tiefstem Verlangen am Kreuze sprachest, mich dürstet. Entzünde in unseren Herzen die Sehnsucht nach allen Übungen der wahren Tugend und vertilge in uns gänzlich alle Begierlichkeit der Sinne und alle böse Lust nach Ergötzungen.
1: Vater unser im Himmel, geheiligt werde dein Name, dein Reich komme, dein Wille geschehe wie im Himmel, so auf Erden. Unser tägliches Brot gib uns heute und vergib uns unsere Schuld, wie auch wir vergeben unseren Schuldigern. Und führe uns nicht in Versuchung, sondern erlöse uns von dem Bösen. Gegrüßet seist du, Maria, voll der Gnade, der Herr ist mit dir. Du bist gebenedeit unter den Frauen, und gebenedeit ist die Frucht deines Leibes, Jesus. Heilige Maria, Mutter Gottes, bitte für uns Sünder, jetzt und in der Stunde unseres Todes. Amen.

0: Christi trank. O Jesus, du Süßigkeit des Herzens und unauslöschliche Freude der dir ergebenen Seelen. Durch die Bitterkeit des Essigs und der Galle, die du für mich gekostet hast, verleihe mir, dass ich in der Todesstunde zum Heil und Trost meiner Seele dich würdig empfangen möge.
1: Vater unser im Himmel, geheiligt werde dein Name, dein Reich komme, dein Wille geschehe, wie im Himmel, so auf Erden. Unser tägliches Brot gib uns heute und vergib uns unsere Schuld, wie auch wir vergeben unseren Schuldigern. Und führe uns nicht in Versuchung, sondern erlöse uns von dem Bösen. Gegrüßet seist du, Maria, voll der Gnade. Der Herr ist mit dir. Du bist gebenedeit unter den Frauen, und gebenedeit ist die Frucht deines Leibes, Jesus. Heilige Maria, Mutter Gottes, bitte für

0: Christi, Angstruf am Kreuz. O Gott, du herrschende Kraft und Jubel des Gemütes, gedenke der Qual und Bedrängnis, die du gelitten, als du im Herannahen deines bitteren Todes mit lauter Stimme riefest, mein Gott, warum hast du mich verlassen? Durch diese Angst der scheinbaren Verlassenheit, womit du uns von der ewigen Verlassenheit erlöst hast, bitte ich dich, Herr unser Gott, dass du mich in meinen Drangsalen niemals verlassen wollest.
1: Vater unser im Himmel, geheiligt werde dein Name, dein Reich komme, dein Wille geschehe wie im Himmel so auf Erden. Unser tägliches Brot gib uns heute und vergib uns unsere Schuld, wie auch wir vergeben unseren Schuldigern. Und führe uns nicht in Versuchung, sondern erlöse uns von dem Bösen. Gegrüßet seist du, Maria, voll der Gnade. Der Herr ist mit dir. Du bist gebenedeit unter den Frauen, und gebenedeit ist die Frucht deines Leibes, Jesus. Heilige Maria, Mutter Gottes, bitte für uns Sünder, jetzt und in der Stunde unseres Todes. Amen.
0: Christi, viele Wunden. O Jesus, Anfang und Ende, Kraft und Leben, gedenke, dass du dich vom Haupte bis zu den Fußsohlen gänzlich für uns in das Meer der Leiden versenkt hast. Durch die Größe und Tiefe deiner schmerzlichsten Wunden lehre mich im Sündenversunkenen durch wahren Liebesgehorsam deine Gebote beachten.
1: Vater unser im Himmel, geheiligt werde dein Name, dein Reich komme, dein Wille geschehe wie im Himmel so auf Erden. Unser tägliches Brot gib uns heute und vergib uns unsere Schuld, wie auch wir vergeben unseren Schuldigern. Und führe uns nicht in Versuchung, sondern erlöse uns von dem Bösen. Gegrüßet seist du, Maria, voll der Gnade. Der Herr ist mit dir, du bist gebenedeit unter den Frauen. Und gebenedeit ist die Frucht deines Leibes, Jesus. Heilige Maria, Mutter Gottes, bitte für uns Sünder, jetzt und in der Stunde unseres Todes. Amen.
0: Christi, tiefe Wunden. O Jesus, du Abgrund der tiefsten Barmherzigkeit, um der Tiefe deiner Wunden willen, die das Mark deiner Gebeine durchdrangen, bitte ich dich, ziehe mich aus dem Abgrund der Sünden und verbirg meine Seele in deinen heiligsten Wunden vor dem Angesichte deines strafenden Zornes, damit ich nicht deiner Gerechtigkeit anheimfalle.
1: Vater unser im Himmel, geheiligt werde dein Name, dein Reich komme, dein Wille geschehe wie im Himmel so auf Erden. Unser tägliches Brot gib uns heute und vergib uns unsere Schuld, wie auch wir vergeben unseren Schuldigern. Und führe uns nicht in Versuchung, sondern erlöse uns von dem Bösen. Gegrüßet seist du, Maria, voll der Gnade. Der Herr ist mit dir. Du bist gebenedeit unter den Frauen. Und gebenedeit ist die Frucht deines Leibes, Jesus. Heilige Maria, Mutter Gottes, bitte für uns Sünder, jetzt und in der Stunde unseres Todes. Amen.

0: Christi, blutende Wunden. O Jesus, du strahlendes Bild der Wahrheit, Zeichen der Einigkeit und Band der Liebe. Gedenke der zahllosen Wunden, die deinen ganzen Leib bedeckten und ihn mit deinem heiligsten Blute färbten. Gedenke der unbegreiflichen Peinen, die du in diesem reinsten Leib für uns erduldet hast. Was hättest du noch mehr tun sollen, was du nicht getan hast? Ich bitte dich, o gütigster Jesus, schreibe mit deinem kostbaren Blute alle diese Wunden in mein Herz, damit ich deinen Schmerz und deinen Tod darin alle Zeit lese und in treuer Dankbarkeit bis zum Ende verharre.
1: Vater unser im Himmel, geheiligt werde dein Name, dein Reich komme, dein Wille geschehe wie im Himmel, so auf Erden. Unser tägliches Brot gib uns heute und vergib uns unsere Schuld, wie auch wir vergeben unseren Schuldigern. Und führe uns nicht in Versuchung, sondern erlöse uns von dem Bösen. Gegrüßet seist du, Maria, voll der Gnade. Der Herr ist mit dir. Du bist gebenedeit unter den Frauen, und gebenedeit ist die Frucht deines Leibes, Jesus. Heilige Maria, Mutter Gottes, bitte für uns

0: Christi letzte Angst. O Jesus, unsterblicher und unüberwindlicher König, gedenke der Schmerzen, die du erlitten hast, als alle Kräfte deines Körpers dich gänzlich verließen und du mit geneigtem Haupte sprachest, es ist vollbracht. Durch diese deine Todesangst erbarme dich meiner in meiner letzten Stunde, wenn mein Gemüt bedrängt und mein Geist niedergebeugt sein wird.
1: Vater unser im Himmel, geheiligt werde dein Name, dein Reich komme, dein Wille geschehe wie im Himmel, so auf Erden. Unser tägliches Brot gib uns heute und vergib uns unsere Schuld, wie auch wir vergeben unseren Schuldigern. Und führe uns nicht in Versuchung, sondern erlöse uns von dem Bösen. Gegrüßet seist du, Maria, voll der Gnade. Der Herr ist mit dir. Du bist gebenedeit unter den Frauen, und gebenedeit ist die Frucht deines Leibes, Jesus. Heilige Maria, Mutter Gottes, bitte für uns Sünder, jetzt und in der Stunde unseres Todes.

0: Christi scheiden. O Jesus, du Eingeborener des allerhöchsten Vaters und Ebenbild seiner Weisheit, gedenke jener innigsten Hingebung, mit der du riefest, Vater, in deine Hände empfehle ich meinen Geist. Und wie du alsdann mit zerrissenem Leibe, mit gebrochenem Herzen, deine Barmherzigkeit über uns vollendet und so deinen Geist aufgegeben hast. Durch diesen kostbaren Tod bitte ich dich, o König der Heiligen, stärke mich im Streite gegen den Satan, die Welt und das Fleisch, damit ich, der Welt absterbend, dir lebe und meine Seele, wenn sie in der Stunde des Todes von ihrer Pilgerschaft zurückkehrt, mit erbarmender Liebe von dir aufgenommen werde.
1: Vater unser im Himmel, geheiligt werde dein Name, dein Reich komme, dein Wille geschehe wie im Himmel, so auf Erden. Unser tägliches Brot gib uns heute und vergib uns unsere Schuld, wie auch wir vergeben unseren Schuldigern. Und führe uns nicht in Versuchung, sondern erlöse uns von dem Bösen. Gegrüßet seist du, Maria, voll der Gnade. Der Herr ist mit dir. Du bist gebenedeit unter den Frauen, und gebenedeit ist die Frucht deines Leibes, Jesus. Heilige Maria, Mutter Gottes, bitte für uns Sünder, jetzt und in der Stunde unseres Todes. Amen.

0: Die letzte und gänzliche Blutvergießung. O Jesus, du wahrer und fruchtbarer Weinstock, in welchen wir eingepflanzt sind, gedenke jener überreichen Vergießung deines Blutes, welches du gleich dem Safte der gepressten Traube vergossen, als du aus deiner durch die Lanze geöffneten Seite Blut und Wasser so reichlich hervorquellen ließest, dass auch kein Tropfen zurückblieb und dein heiligster Leib hoch am Kreuze schwebte. Durch diese Vergießung deines Blutes stärke meine Seele im letzten Todesstreite und lass sie von allen Flecken rein vor dir erscheinen.
1: Vater unser im Himmel, geheiligt werde dein Name, dein Reich komme, dein Wille geschehe wie im Himmel, so auf Erden. Unser tägliches Brot gib uns heute und vergib uns unsere Schuld, wie auch wir vergeben unseren Schuldigern. Und führe uns nicht in Versuchung, sondern erlöse uns von dem Bösen. Gegrüßet seist du, Maria, voll der Gnade, der Herr ist mit dir. Du bist gebenedeit unter den Frauen, und gebenedeit ist die Frucht deines Leibes, Jesus. Heilige Maria, Mutter Gottes, bitte für uns Sünder, jetzt und in der Stunde unseres Todes. Amen.
0: Nimm an, o Jesus, dieses Gebet in deiner übergroßen Liebe, in der du alle Wunden deines heiligsten Leibes für uns getragen hast. Erbarme dich meiner und aller mit Sünden Beladenen und verleihe allen gläubigen Seelen, den Lebendigen wie den Abgeschiedenen, Gnade, Verzeihung und das ewige Leben. Amen.
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1: Ich lade Sie ein, gemeinsam mit mir und zwei Familien aus Eichstätt den glorreichen Rosenkranz zu beten. In ihm betrachten wir die Auferstehung und Himmelfahrt Jesu Christi. Er hat den Tod überwunden und uns ein neues Leben in der Gemeinschaft mit Gott geschenkt. Bei diesem Rosenkranz beten wir für die Kirche, dass Gott sie beständig erneuere und für die Einheit der Christen. Im Namen des Vaters und des Sohnes und des Heiligen Geistes. Amen. Ich glaube an Gott, den Vater, den Allmächtigen, den Schöpfer des Himmels und der Erde, und an Jesus Christus, seinen eingeborenen Sohn, unseren Herrn, empfangen durch den Heiligen Geist, geboren von der Jungfrau Maria, gelitten unter Pontius Pilatus, gekreuzigt, gestorben und begraben, hinabgestiegen in das Reich des Todes, am dritten Tage auferstanden von den Toten, aufgefahren in den Himmel. Er sitzt zur Rechten Gottes des allmächtigen Vaters. Von dort wird er kommen, zu richten die Lebenden und die Toten. Ich glaube an den Heiligen Geist, die heilige katholische Kirche, Gemeinschaft der Heiligen, Vergebung der Sünden, Auferstehung der Toten und das ewige Leben. Amen. Vater unser im Himmel, geheiligt werde dein Name, dein Reich komme, dein Wille geschehe wie im Himmel, so auf Erden. Unser tägliches Brot gib uns heute und vergib uns unsere Schuld, wie auch wir vergeben unseren Schuldigern. Und führe uns nicht in Versuchung, sondern erlöse uns von dem Bösen. Gegrüßet seist du, Maria, voll der Gnade. Der Herr ist mit dir. Du bist gebenedeit unter den Frauen. Und gebenedeit ist die Frucht deines Leibes, Jesus, der in uns den Glauben vermehre. Heilige Maria, Mutter Gottes, bitte für uns Sünder, jetzt und in der Stunde unseres Todes. Amen. Gegrüßet seist du, Maria, voll der Gnade, der Herr ist mit dir. Du bist gebenedeit unter den Frauen, und gebenedeit ist die Frucht deines Leibes, Jesus, der in uns die Hoffnung stärke.
2: Heilige Maria, Mutter Gottes, bitte für uns Sünder, jetzt und in der Stunde unseres Todes. Amen.
1: Gegrüßet seist du, Maria, voll der Gnade, der Herr ist mit dir. Du bist gebenedeit unter den Frauen, und gebenedeit ist die Frucht deines Leibes, Jesus, der in uns die Liebe entzünde.
2: Heilige Maria, Mutter Gottes, bitte für uns Sünder, jetzt und in der Stunde unseres Todes. Amen.
3: Ehre sei dem Vater und dem Sohn und dem Heiligen Geist, wie im Anfang, so auch jetzt und alle Zeit und in Ewigkeit. Amen.
1: O mein Jesus, verzeih uns unsere Sünden, bewahre uns vor dem Feuer der Hölle, führe alle Seelen in den Himmel, besonders jene, die deiner Barmherzigkeit am meisten bedürfen. Erstes Geheimnis: Jesus, der von den Toten auferstanden ist. Aus dem Evangelium nach Lukas. Am ersten Tag der Woche gingen die Frauen mit den wohlriechenden Salben, die sie zubereitet hatten, in aller Frühe zum Grab. Da sahen sie, dass der Stein vom Grab weggewälzt war. Sie gingen hinein, aber den Leichnam Jesu des Herrn fanden sie nicht. Während sie ratlos dastanden, traten zwei Männer in leuchtenden Gewändern zu ihnen. Die Frauen erschraken und blickten zu Boden. Die Männer aber sagten zu ihnen: Was sucht ihr den Lebenden bei den Toten? Er ist nicht hier, sondern er ist auferstanden. Vater unser im Himmel, geheiligt werde dein Name, dein Reich komme, dein Wille geschehe, wie im Himmel, so auf Erden.
2: Unser tägliches Brot gib uns heute und vergib uns unsere Schuld, wie auch wir vergeben unseren Schuldigen. Und führe uns nicht in Versuchung, sondern erlöse uns von dem Bösen.
4: Gegrüßet seist du, Maria, voll der Gnade, der Herr ist mit dir. Du bist gebenedeit unter den Frauen, und gebenedeit ist die Frucht deines Leibes, Jesus, der von den Toten auferstanden ist.
2: Heilige Maria, Mutter Gottes, bitte für uns Sünder, jetzt und in der Stunde unseres Todes. Amen.
4: Gegrüßet seist du, Maria, voll der Gnade, der Herr ist mit dir. Du bist gebenedeit unter den Frauen, und gebenedeit ist die Frucht deines Leibes, Jesus, der von den Toten auferstanden ist.
2: Heilige Maria, Mutter Gottes, bitte für uns Sünder, jetzt und in der Stunde unseres Todes. Amen.
4: Gegrüßet seist du, Maria, voll der Gnade, der Herr ist mit dir. Du bist gebenedeit unter den Frauen, und gebenedeit ist die Frucht deines Leibes, Jesus, der von den Toten auferstanden ist.
2: Heilige Maria, Mutter Gottes, bitte für uns Sünder, jetzt und in der Stunde unseres Todes. Amen.
4: Gegrüßet seist du, Maria, voll der Gnade, der Herr ist mit dir. Du bist gebenedeit unter den Frauen, und gebenedeit ist die Frucht deines Leibes, Jesus, der von den Toten auferstanden ist.
2: Heilige Maria, Mutter Gottes, bitte für uns Sünder, jetzt und in der Stunde unseres Todes. Amen.
4: Gegrüßet seist du, Maria, voll der Gnade, der Herr ist mit dir. Du bist gebenedeit unter den Frauen, und gebenedeit ist die Frucht deines Leibes, Jesus, der von den Toten auferstanden ist.
2: Heilige Maria, Mutter Gottes, bitte für uns Sünder, jetzt und in der Stunde unseres Todes. Amen.
4: Gegrüßet seist du, Maria, voll der Gnade, der Herr ist mit dir. Du bist gebenedeit unter den Frauen, und gebenedeit ist die Frucht deines Leibes, Jesus, der von den Toten auferstanden ist.
2: Heilige Maria, Mutter Gottes, bitte für uns Sünder, jetzt und in der Stunde unseres Todes. Amen.
4: Gegrüßet seist du, Maria, voll der Gnade, der Herr ist mit dir. Du bist gebenedeit unter den Frauen, und gebenedeit ist die Frucht deines Leibes, Jesus, der von den Toten auferstanden ist.
2: Heilige Maria, Mutter Gottes, bitte für uns Sünder, jetzt und in der Stunde unseres Todes. Amen.
4: Gegrüßet seist du, Maria, voll der Gnade, der Herr ist mit dir. Du bist gebenedeit unter den Frauen, und gebenedeit ist die Frucht deines Leibes, Jesus, der von den Toten auferstanden ist.
2: Heilige Maria, Mutter Gottes, bitte für uns Sünder, jetzt und in der Stunde unseres Todes. Amen.
4: Gegrüßet seist du, Maria, voll der Gnade. Der Herr ist mit dir. Du bist gebenedeit unter den Frauen, und gebenedeit ist die Frucht deines Leibes, Jesus, der von den Toten auferstanden ist.
2: Heilige Maria, Mutter Gottes, bitte für uns Sünder, jetzt und in der Stunde unseres Todes. Amen.
4: Gegrüßet seist du, Maria, voll der Gnade, der Herr ist mit dir, du bist gebenedeit unter den Frauen, und gebenedeit ist die Frucht deines Leibes, Jesus, der von den Toten auferstanden ist.
2: Heilige Maria, Mutter Gottes, bitte für uns Sünder, jetzt und in der Stunde unseres Todes. Amen.
3: Ehre sei dem Vater und dem Sohn und dem Heiligen Geist, wie im Anfang, so auch jetzt und alle Zeit und in Ewigkeit. Amen.
2: O mein Jesus, verzeih uns unsere Sünden, bewahre uns vor dem Feuer der Hölle, führe alle Seelen in den Himmel, besonders jene, die deiner Barmherzigkeit am meisten bedürfen.
4: Zweites Geheimnis: Jesus, der in den Himmel aufgefahren ist. Aus der Apostelgeschichte. Nachdem Jesus nach seiner Auferstehung 40 Tage hindurch den Aposteln erschienen ist und zu ihnen vom Reich Gottes gesprochen hat, wurde er vor ihren Augen emporgehoben, und eine Wolke nahm ihn auf und entzog ihn ihren Blicken.
1: Während sie unverwandt ihm nach zum Himmel emporschauten, standen plötzlich zwei Männer in weißen Gewändern bei ihnen und sagten: Ihr Männer von Galiläa, was steht ihr da und schaut empor zum Himmel? Dieser Jesus, der von euch ging und in den Himmel aufgenommen wurde, wird ebenso wiederkommen, wie ihr ihn habt zum Himmel hingehen sehen.
2: Vater unser im Himmel, geheiligt werde dein Name, dein Reich komme, dein Wille geschehe, wie im Himmel, so auf Erden. Unser tägliches Brot gib uns heute und vergib uns unsere Schuld, wie auch wir vergeben unseren Schuldigen. Und führe uns nicht in Versuchung, sondern erlöse uns von dem Bösen. Gegrüßet seist du, Maria, voll der Gnade, der Herr ist mit dir. Du bist gebenedeit unter den Frauen, und gebenedeit ist die Frucht deines Leibes, Jesus, der in den Himmel aufgefahren ist.
5: Heilige Maria, Mutter Gottes, bitte für uns Sünder, jetzt und in der Stunde unseres Todes. Amen.
2: Gegrüßet seist du, Maria, voll der Gnade, der Herr ist mit dir. Du bist gebenedeit unter den Frauen, und gebenedeit ist die Frucht deines Leibes, Jesus, der in den Himmel aufgefahren ist.
5: Heilige Maria, Mutter Gottes, bitte für uns Sünder, jetzt und in der Stunde unseres Todes. Amen.
2: Gegrüßet seist du, Maria, voller Gnade, der Herr ist mit dir. Du bist gebenedeit unter den Frauen, und gebenedeit ist die Frucht deines Leibes, Jesus, der in den Himmel aufgefahren ist.
5: Heilige Maria, Mutter Gottes, bitte für uns Sünder, jetzt und in der Stunde unseres Todes. Amen.
2: Gegrüßet seist du, Maria, voller Gnade, der Herr ist mit dir. Du bist gebenedeit unter den Frauen, und gebenedeit ist die Frucht deines Leibes, Jesus, der in den Himmel aufgefahren ist.
5: Heilige Maria, Mutter Gottes, bitte für uns Sünder, jetzt und in der Stunde unseres Todes. Amen.
2: Gegrüßet seist du, Maria, voller Gnade, der Herr ist mit dir. Du bist gebenedeit unter den Frauen, und gebenedeit ist die Frucht deines Leibes, Jesus, der in den Himmel aufgefahren ist.
5: Heilige Maria, Mutter Gottes, bitte für uns Sünder, jetzt und in der Stunde unseres Todes. Amen.
2: Gegrüßet seist du, Maria, voller Gnade, der Herr ist mit dir. Du bist gebenedeit unter den Frauen, und gebenedeit ist die Frucht deines Leibes, Jesus, der in den Himmel aufgefahren ist.
5: Heilige Maria, Mutter Gottes, bitte für uns Sünder, jetzt und in der Stunde unseres Todes. Amen.
2: Gegrüßet seist du, Maria, voller Gnade, der Herr ist mit dir. Du bist gebenedeit unter den Frauen, und gebenedeit ist die Frucht deines Leibes, Jesus, der in den Himmel aufgefahren ist.
5: Heilige Maria, Mutter Gottes, bitte für uns Sünder, jetzt und in der Stunde unseres Todes. Amen.
2: Gegrüßet seist du, Maria, voller Gnade, der Herr ist mit dir. Du bist gebenedeit unter den Frauen, und gebenedeit ist die Frucht deines Leibes, Jesus, der in den Himmel aufgefahren ist.
5: Heilige Maria, Mutter Gottes, bitte für uns Sünder, jetzt und in der Stunde unseres Todes. Amen.
2: Gegrüßet seist du, Maria, voller Gnade, der Herr ist mit dir. Du bist gebenedeit unter den Frauen, und gebenedeit ist die Frucht deines Leibes, Jesus, der in den Himmel aufgefahren ist.
5: Heilige Maria, Mutter Gottes, bitte für uns Sünder, jetzt und in der Stunde unseres Todes. Amen.
2: Gegrüßet seist du, Maria, voller Gnade, der Herr ist mit dir. Du bist gebenedeit unter den Frauen, und gebenedeit ist die Frucht deines Leibes, Jesus, der in den Himmel aufgefahren ist.
5: Heilige Maria, Mutter Gottes, bitte für uns Sünder, jetzt und in der Stunde unseres Todes. Amen.

0: sind wir dürfen.
1: Drittes Geheimnis: Jesus, der uns den Heiligen Geist gesandt hat. Aus der Apostelgeschichte. Als der Pfingsttag gekommen war, befanden sich alle am gleichen Ort. Da kam plötzlich vom Himmel her ein Brausen, wie wenn ein heftiger Sturm daherfährt, und erfüllte das ganze Haus, in dem sie waren. Und es erschienen ihnen Zungen wie von Feuer, die sich verteilten. Auf jeden von ihnen ließ sich eine nieder. Alle wurden mit dem Heiligen Geist erfüllt und begannen in fremden Sprachen zu reden, wie es der Geist ihnen eingab.
0: Vater unser im Himmel, geheiligt werde dein Name, dein Reich komme, dein Wille geschehe, wie im Himmel, so auf Erden.
2: Unser tägliches Brot gib uns heute und vergib uns unsere Schuld, wie auch wir vergeben unseren Schuldigern. Und führe uns nicht in Versuchung, sondern erlöse uns von dem Bösen.
0: Gegrüßet seist du, Maria, voll der Gnade, der Herr ist mit dir. Du bist gebenedeit unter den Frauen, und gebenedeit ist die Frucht deines Leibes, Jesus, der uns den Heiligen Geist gesandt hat.
2: Heilige Maria, Mutter Gottes, bitte für uns Sünder, jetzt und in der Stunde unseres Todes. Amen.
0: Gegrüßet seist du, Maria, voll der Gnade, der Herr ist mit dir. Du bist gebenedeit unter den Frauen, und gebenedeit ist die Frucht deines Leibes, Jesus, der uns den Heiligen Geist gesandt hat.
2: Heilige Maria, Mutter Gottes, bitte für uns Sünder, jetzt und in der Stunde unseres Todes. Amen.
0: Gegrüßet seist du, Maria, voll der Gnade, der Herr ist mit dir. Du bist

0: Gottes. Amen.
1: Gegrüßet seist du, Maria, voller Gnade, der Herr ist mit dir. Du bist gebenedeit unter den Frauen und gebenedeit ist die Frucht deines Leibes, Jesus, der uns den Heiligen Geist gesandt hat.
0: Heilige Maria, Mutter Gottes, bitte für uns Sünder, jetzt und in der Stunde unseres Todes. Amen.
1: Gegrüßet seist du, Maria, voller Gnade, der Herr ist mit dir. Du bist gebenedeit unter den Frauen und gebenedeit ist die Frucht deines Leibes, Jesus, der uns

0: Gottes. Amen.
1: Gegrüßet seist du, Maria, voller Gnade, der Herr ist mit dir. Du bist gebenedeit unter den Frauen und gebenedeit ist die Frucht deines Leibes, Jesus, der uns den Heiligen Geist gesandt hat.

0: mit dir. Du bist gebenedeit unter den Frauen und gebenedeit ist die Frucht deines Leibes, Jesus, der uns den Heiligen Geist gesandt hat.
1: Heilige Maria, Mutter Gottes, bitte für uns Sünder, jetzt und in der Stunde unseres Todes. Amen.
0: Gegrüßet seist du, Maria, voller Gnade, der Herr ist mit dir. Du bist gebenedeit unter den Frauen und gebenedeit ist die Frucht deines Leibes, Jesus, der uns den Heiligen Geist gesandt hat.
1: Heilige Maria, Mutter Gottes, bitte für uns Sünder, jetzt und in der Stunde unseres Todes. Amen.

0: beten bedürfen.
1: Viertes Geheimnis: Jesus, der dich, o Jungfrau, in den Himmel aufgenommen hat. Aus dem Katechismus der katholischen Kirche. Nach Vollendung ihres irdischen Lebenslaufs wurde die unbefleckte Jungfrau Maria von jedem Makel der Erbsünde unversehrt bewahrt, mit Leib und Seele in die himmlische Herrlichkeit aufgenommen. Die Aufnahme der heiligen Jungfrau ist eine einzigartige Teilhabe an der Auferstehung ihres Sohnes und eine Vorwegnahme der Auferstehung der anderen Christen.
0: Vater unser im Himmel, geheiligt werde dein Name, dein Reich komme, dein Wille geschehe, wie im Himmel, so auf Erden.
2: Unser tägliches Brot gib uns heute,

0: grüßen. Gegrüßet seist du, Maria, voll der Gnade, der Herr ist mit dir. Du bist gebenedeit unter den Frauen, und gebenedeit ist die Frucht deines Leibes, Jesus, der dich, o Jungfrau, in den Himmel aufgenommen hat.
1: Heilige Maria, Mutter Gottes, bitte für uns Sünder, jetzt und in der Stunde unseres Todes. Amen.
0: Gegrüßet seist du, Maria, voll der Gnade, der Herr ist mit dir. Du bist gebenedeit unter den Frauen, und gebenedeit ist die Frucht deines Leibes, Jesus, der dich, o Jungfrau, in den Himmel aufgenommen hat.
1: Heilige Maria, Mutter Gottes, bitte für uns Sünder, jetzt und in der Stunde unseres Todes. Amen.
0: Gegrüßet seist du, Maria, voll der Gnade, der Herr ist mit dir. Du bist gebenedeit unter den Frauen, und gebenedeit ist die Frucht deines Leibes, Jesus, der dich, o Jungfrau, in den Himmel aufgenommen hat.
1: Heilige Maria, Mutter Gottes, bitte für uns Sünder, jetzt und in der Stunde unseres Todes. Amen.
0: Gegrüßet seist du, Maria, voll der Gnade, der Herr ist mit dir. Du bist gebenedeit unter den Frauen, und gebenedeit ist die Frucht deines Leibes, Jesus, der dich, o Jungfrau, in den Himmel aufgenommen hat.
1: Heilige Maria, Mutter Gottes, bitte für uns Sünder, jetzt und in der Stunde unseres Todes. Amen.
0: Gegrüßet seist du, Maria, voll der Gnade, der Herr ist mit dir. Du bist gebenedeit unter den Frauen, und gebenedeit ist die Frucht deines Leibes, Jesus, der dich, o Jungfrau, in den Himmel aufgenommen hat.
1: Heilige Maria, Mutter Gottes, bitte für uns Sünder, jetzt und in der Stunde unseres Todes. Amen.
0: Gegrüßet seist du, Maria, voll der Gnade, der Herr ist mit dir. Du bist gebenedeit unter den Frauen, und gebenedeit ist die Frucht deines Leibes, Jesus, der dich, o Jungfrau, in den Himmel aufgenommen hat.
1: Heilige Maria, Mutter Gottes, bitte für uns Sünder, jetzt und in der Stunde unseres Todes. Amen.

0: Jesus, der dich, o Jungfrau, in den Himmel aufgenommen hat.
1: Heilige Maria, Mutter Gottes, bitte für uns Sünder, jetzt und in der Stunde unseres Todes. Amen.
0: Gegrüßet seist du, Maria, voll der Gnade, der Herr ist mit dir. Du bist gebenedeit unter den Frauen, und gebenedeit ist die Frucht deines Leibes, Jesus, der dich, o Jungfrau, in den Himmel aufgenommen hat.
1: Heilige Maria, Mutter Gottes, bitte für uns Sünder, jetzt und in der Stunde unseres Todes. Amen.

0: Jesus, der dich, o Jungfrau, in den Himmel aufgenommen hat.
1: Heilige Maria, Mutter Gottes, bitte für uns Sünder, jetzt und in der Stunde unseres Todes. Amen.
0: Gegrüßet seist du, Maria, voll der Gnade, der Herr ist mit dir. Du bist gebenedeit unter den Frauen, und gebenedeit ist die Frucht deines Leibes, Jesus, der dich, o Jungfrau, in den Himmel aufgenommen hat.
1: Heilige Maria, Mutter Gottes, bitte für uns Sünder, jetzt und in der Stunde unseres Todes. Amen.
0: Ehre sei dem Vater und dem Sohn und dem Heiligen Geist,

0: Geisten bedürfen.
1: Fünftes Geheimnis: Jesus, der dich, o Jungfrau, im Himmel gekrönt hat. Aus dem Katechismus der katholischen Kirche. Die Gottesmutter Maria wurde als Königin des Alls vom Herrn erhöht, um vollkommener ihrem Sohn gleichgestaltet zu sein, dem Herrn der Herren und dem Sieger über Sünde und Tod. Weil sie dem Willen des Vaters, dem Erlösungswerk ihres Sohnes und jeder Anregung des Heiligen Geistes voll und ganz zustimmte, ist die Jungfrau Maria für die Kirche das Vorbild des Glaubens und der Liebe. Daher stellt sie das Urbild der Kirche dar.
0: Vater unser im Himmel, geheiligt werde dein Name, dein Reich komme, dein Wille geschehe, wie im Himmel, so auf Erden. Unser tägliches Brot gib uns heute und vergib uns unsere Schuld, wie auch wir vergeben unseren Schuldigen, und führe uns nicht in Versuchung, sondern erlöse uns von dem Bösen. Gegrüßet seist du, Maria, voll der Gnade, der Herr ist mit dir. Du bist gebenedeit unter den Frauen, und gebenedeit ist die Frucht deines Leibes, Jesus, der dich, o Jungfrau, im Himmel gekrönt hat.
2: Heilige Maria, Mutter Gottes, bitte für uns Sünder, jetzt und in der Stunde unseres Todes. Amen.
0: Gegrüßet seist du, Maria, voll der Gnade, der Herr ist mit dir. Du bist gebenedeit unter den Frauen, und gebenedeit ist die Frucht deines Leibes, Jesus, der dich, o Jungfrau, im Himmel gekrönt hat.
2: Heilige Maria, Mutter Gottes, bitte für uns Sünder, jetzt und in der Stunde unseres Todes. Amen.
0: Gegrüßet seist du, Maria, voll der Gnade, der Herr ist mit dir. Du bist gebenedeit unter den Frauen, und gebenedeit ist die Frucht deines Leibes, Jesus, der dich, o Jungfrau, im Himmel gekrönt hat.
2: Heilige Maria, Mutter Gottes, bitte für uns Sünder, jetzt und in der Stunde unseres Todes. Amen.
0: Gegrüßet seist du, Maria, voll der Gnade, der Herr ist mit dir. Du bist gebenedeit unter den Frauen, und gebenedeit ist die Frucht deines Leibes, Jesus, der dich, o Jungfrau, im Himmel gekrönt hat.
2: Heilige Maria, Mutter Gottes, bitte für uns Sünder, jetzt und in der Stunde unseres Todes. Amen.
0: Gegrüßet seist du, Maria, voll der Gnade, der Herr ist mit dir. Du bist gebenedeit unter den Frauen, und gebenedeit ist die Frucht deines Leibes, Jesus, der dich, o Jungfrau, im Himmel gekrönt hat.
2: Heilige Maria, Mutter Gottes, bitte für uns Sünder, jetzt und in der Stunde unseres Todes. Amen.
0: Gegrüßet seist du, Maria, voll der Gnade, der Herr ist mit dir. Du bist gebenedeit unter den Frauen, und gebenedeit ist die Frucht deines Leibes, Jesus, der dich, o Jungfrau, im Himmel gekrönt hat.
2: Heilige Maria, Mutter Gottes, bitte für uns Sünder, jetzt und in der Stunde unseres Todes. Amen.
0: Gegrüßet seist du, Maria, voll der Gnade, der Herr ist mit dir. Du bist gebenedeit unter den Frauen, und gebenedeit ist die Frucht deines Leibes, Jesus, der dich, o Jungfrau, im Himmel gekrönt hat.
2: Heilige Maria, Mutter Gottes, bitte für uns Sünder, jetzt und in der Stunde unseres Todes. Amen.
0: Gegrüßet seist du, Maria, voll der Gnade, der Herr ist mit dir. Du bist gebenedeit unter den Frauen, und gebenedeit ist die Frucht deines Leibes, Jesus, der dich, o Jungfrau, im Himmel gekrönt hat.
2: Heilige Maria, Mutter Gottes, bitte für uns Sünder, jetzt und in der Stunde unseres Todes. Amen.
0: Gegrüßet seist du, Maria, voll der Gnade, der Herr ist mit dir. Du bist gebenedeit unter den Frauen, und gebenedeit ist die Frucht deines Leibes, Jesus, der dich, o Jungfrau, im Himmel gekrönt hat.
2: Heilige Maria, Mutter Gottes, bitte für uns Sünder, jetzt und in der Stunde unseres Todes. Amen.
0: Gegrüßet seist du, Maria, voll der Gnade, der Herr ist mit dir. Du bist gebenedeit unter den Frauen, und gebenedeit ist die Frucht deines Leibes, Jesus, der dich, o Jungfrau, im Himmel gekrönt hat.
2: Heilige

0: Christen bedürfen.
1: Wir bitten um Gottes Segen. Der Herr sei mit euch.
0: Und mit deinem Geiste.
1: Er segne und beschütze euch und alle unsere Familien, der allmächtige und gütige Gott, der Vater und der Sohn und der Heilige Geist.
0: Amen.
1: Gelobt sei Jesus Christus.

0: Sie hören jetzt aus dem Tagebuch von der Schweizer Heiligen, der Schwester Maria Bernarda Büttler. Das Buch hat herausgegeben, der emeritierte Pfarrer aus Keusch. Sprecherin ist Nicole Meru.
1: Er zeigte sich erstaunlich erfreut. Wie groß Maria Bernarda auch im Verzeihen war, macht dieses Beispiel deutlich. Als ich einmal mit glühendster Inbrunst zum lieben Heiland sagte, siehe, ganz und gar mit jener Liebesglut, womit du am Kreuze für deine Beleidiger betest, Vater, vergib ihnen, sie wissen nicht, was sie tun. Mit solcher Liebe flehe ich dich an, du wolltest allen, welche mir Schmerz und Betrübnis verursachen, es ihnen nicht nur verzeihen, sondern sie besonders dafür segnen und belohnen. Er zeigte sich so erstaunlich erfreut, wie ich es noch nie gesehen hatte, und er machte mir dafür eine sehr große Verheißung, die ich gänzlich vergessen habe. Immer wieder betet Maria Bernarda in solcher Weise für diejenigen, die ihr Leid zugefügt haben. Im Laufe der Jahre erhielt ich in der Kirche Trinidad, Cartagena, wiederholt ungewöhnlich große Gnaden. So wurde ich einst zu ungewöhnlichen Akten der Liebe angeregt, als ich dort für alle diejenigen betete, die mir je ein Leiden zugefügt haben. Auf diese sagte der liebe Heiland, »Zum Lohne dieser Liebe befestige ich dich aufs Neue für immer und ewig in der Gnadenwahl.« Und noch anderes Hohes versprach er mir, was ich vergessen habe.

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Gedanke von Don Pierino Gaglione vom 4. Februar 2021. Nimm jeden Tag teil an den Leiden Jesu, damit du in Ewigkeit an seiner Herrlichkeit Anteil

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1: Sie haben eingeschaltet bei Radio Gloria, liebe Zuhörerinnen und Zuhörer. Wir senden heute den ersten Vortrag von insgesamt zwei Vorträgen mit Kaplan Norbert Purr. Sein Thema ist der neue Selige der katholischen Kirche, der selige Papst Johannes Paul I. Kaplan Norbert Purr hat den Vortrag im Einkehr